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1: Yeah. Big special. Plaintive native. Native, hat er ja eigentlich fast schon gesagt, gell? Wusste gar nicht, dass die Bummies, also die Leute aus Birmingham, so das so aussprechen, aber egal. Ja. Big Special hast gesagt. Kommt wann?
2: Oh Joy heißt eine EP, die kam im Jahr, genau. Juni raus und sind, wie gesagt, wie ich vorhin schon erwähnt habe, unreleased Singles und Tracks aus ihren ersten beiden Alben. Post-Industrial Hometown Blues von 2024 und National Average von 25. Mhm. Ja.
1: Okay, also dann gibt es doch kein neues Album.
2: Gibt kein neues Album. Nee. Also es sah zunächst so aus, aber war letztendlich nur ein Recycling ihrer von ein paar alten Songs. Aber ist auch nur eine EP, sind 6-7 Songs drauf, immerhin. Aber genau. Kein neues Werk, sagen wir so.
1: Hingegen, Fat Dog, was wir, das schiebe ich jetzt noch hinterher, also war der nicht der letzte, auch nicht der vorletzte, vorvorletzte Song. Was war es nochmal? Shit Love. Ja, das ist, da kommt aber erst später was raus. Am 2. Oktober oder so. Genau. Fat Dog, ja, aus London. Haben sich in Covid zusammengetan und dann angefangen Musik zu machen und ich glaube, die kommen da alle aus dieser Windmill-Ecke da, weißt du, da in
2: Brixton.
1: In Brixton. Und da gibt es diesen Pub oder dieses Venue, wo da einige Black Country
2: New Road,
1: genau. Ich habe gerade überlegt, was von der Straße war es nochmal? New Road, genau. Wo sie ja alle so in diesem Dunstkreis sich bewegten oder bewegt haben. Und da gab es eine Zeit, da sind so ein paar Bands wie Pilze aus dem Boden geschossen. Genau, und da hörten wir noch zwischendrin Lip Critic. Also das sind, lass mal schauen, also das, das sind wiederum Amis aus Brooklyn. Und das ist das zweite Album schon und es heißt Theft World. Und warum? Also gegründet wurden die schon 2018 oder haben sich 2018 gegründet, um Frontmann Brett Kayser. Und interessanterweise haben die zwei Drumkits und arbeiten mit zwei auch mit Samplern und dann eben Vocals drüber noch und ja, also es ist so eine seltsame oder ich finde ganz interessante Mischung, Elektropunk und es geht ziemlich nach vorne. Also für den zart beseiteten Ralf weiß ich nicht, aber vielleicht hast du es auch mal, wenn du mal aggressiv bist, dann hör doch mal sowas und dann kann man das auch abbauen.
2: Das nächste Mal dann, ja.
1: Also es wird als Elektropunk oder Digital Hardcore auch bezeichnet. Das mal schauen. Ja, genau. Theft World ist ein Album, das entstand. Woher kommt der Diebstahl? Also es war eine ganz interessante Geschichte. Nach dem ersten Album hatten die auch sämtliche Sachen auf Bandcamp drauf und irgendwie ein Fan, ein verrückter Fan, hat da das alles aufgekauft irgendwie und quasi damit auch die Identität von Brett Kayser quasi weggenommen auf irgendeine Art und Weise, ja, weil er das sich alles angeeignet hat und dann irgendwelche Verschwörungstheorien erzählt hat und erzählt hat, ja, er kriegt da heimliche Botschaften von der Band und all so ein Kram und hat die aber auch damit konfrontiert dann mal bei einem Konzert und dann haben die gedacht, oh Moment mal, was geht denn hier? Die hatten nämlich schon Ideen für ein zweites Album gesammelt und nachdem aber das alles aufkam, haben sie das alles in die Tonne quasi gekloppt und haben nochmal neu angefangen. Und daraus entstand dann Theft World, also das auch dieser mit dem Thema des Diebstahls und so weiter wurde da verarbeitet. Genau. Ja, ist schon brachial, teilweise auch anstrengend, ich gebe es zu, aber ich finde den Track gar nicht schlecht. So. Und jetzt kommst du. Übrigens kam am 1. Mai raus das Album auf Partisan.
2: Gut. Ihr hört übrigens Roller Coaster Radio auf Bermuda Funk, die August-Ausgabe 2026, immer noch ihr live aus der alten Feuerwache mit der Evelyn.
1: Ja. Und immer noch Ralf.
2: Danke.
1: Falls irgendjemand nicht weiß.
2: Genau. Hab's schon mehrfach erwähnt. Heute ist ein amerikanisch geprägt, warum nicht? Kommen jetzt zu zwei Indie-Rock-Legenden, kann man sagen. Die beide aus dem Nordwesten kommen. Also wir haben es von Modest Mouse und Death Cab for Cutie. Modest Mouse aus Portland.
1: Naja, nicht ganz. Aber halt da in der Nähe, also in Washington, Bundesstaat Washington.
2: Und Death Cab eigentlich auch, also irgendwo dazwischen. Und
1: Issaquah, genau genommen, Modest Mouse, ja.
2: Okay.
1: Oder zumindest der Isaac. Oder ich glaube, die haben sich alle da, das ist ja schon 100 Jahre her, also 93 haben die sich gegründet.
2: Genau, und ja. Interessanterweise beide Bands, die ja viele von euch wahrscheinlich aus den Nullerjahren kennen oder Zehnerjahre, da sehr erfolgreich waren, vereint, dass sie mit ihrem dritten, vierten Album Nummer 1 in den USA waren. Das nächste Album war Nummer 3 in den USA und die nachfolgenden Alben, also Death Cab for Cutie hat mehr Alben gemacht, er war produktiver als Modest Mouse, aber inzwischen ihr aktuelles Album auf Platz 80 in den USA gelandet ist. Beides ungefähr so in dem Dreh. Interessant, nicht wahr?
1: Ja, also es ist unter ferner Liefen.
2: Also unter ferner Liefen, wobei ja heutzutage, was heißt das schon? Wie wird das gemessen mit Streams und so weiter und digitalen Verkäufen?
1: Ja, ich weiß es nicht. Also ich meine Alben, wer hört denn noch ganze Alben? Das ist doch das Problem eher, oder?
2: Ja,
1: oder wer kauft sie, ja. Ja, hören sich halt einzelne Tracks auf Spotify an oder ja, ein ganzes Album ist, weiß ich nicht. Es stirbt, also ist schade, aber viele machen das gar nicht mehr.
2: Ja, also es gibt sie noch, aber ja, wie gesagt, Albumcharts hat so ein bisschen an Wert verloren, ganz klar. Beide Alben kamen am gleichen Tag raus, übrigens am 5. Juni. Mhm. Das Album von Modest Mouse, An Eraser and a Maze und von Death Cab for Cutie, I Built You a Tower. Beide sind, nachdem sie einige Alben auf Major-Labels veröffentlicht haben, jetzt bei einem Indie-Label oder vertreiben es selbst.
1: Ja, der Isaac Block hat sein eigenes Label noch gegründet, ich glaube, Glacial Pace Records.
2: Mhm. Mhm. Also irgendwie interessant, dass, dass die beide so ein bisschen in ähnlichen...
1: Back to the Roots.
2: Ja, ne? Und man hört es, glaube ich, also zumindest bei Death Cab für Cutie, die ja so ein bisschen ja sehr melancholisch, weichspülmäßig Indie-Pop gemacht haben die letzten Jahre, so ein bisschen an Bedeutung verloren oder nicht mehr so wahrgenommen und das merkt man, dass sich da was geändert. Also die Gitarren hört man wieder, sagen wir so, und es hört sich wieder wie die alten Death Cab for Cutie an. Also in den Nullerjahren mochte ich die sehr.
1: Das kann ich jetzt für Modest Mouse nicht unbedingt sagen, dass das jetzt irgendwie...
2: Da hat sich jetzt
1: so nicht ursprünglich
2: wesentlich geändert.
1: Also wir hören jetzt gleich die Single, die eine Single, aber wir können ja nächstes Mal noch was anderes spielen, weil da gibt es durchaus Songs, die deutlich anders klingen, finde ich. Also es sind, ich glaube, 14 Tracks oder sowas drauf und da gibt es auch irgend so ein Interlude, irgendwas bla, was halt nur ein paar Sekunden, aber unabhängig davon ist es, da sind schon ein paar Songs zusammen. So ist
2: okay, wir fangen mal an mit Picking Dragon's Pockets, Modest Mouse, An Eraser and a Maze, neues Album, das achte Album und danach Death Cab for Cutie, wie angekündigt.

0: The Strokes. Es gab mal Zeiten, da war das neue Strokes-Album schon eine große Sache.
1: Ja.
0: Aber ich glaube, das ist gefühlt ewig her.
1: Ja. Also ich muss sagen, ich habe hier meiner Meinung nach noch den besten Song ausgewählt, weil ich kann mir das nicht anhören. Sorry, da ist so viel Vocoder und Kram und irgendwie langsamer Schnulz und ja, sorry. Ich mag's nicht. Der Song war okay. Dine and Dash.
0: Album heißt Reality Awaits.
1: Mhm. Keine Ahnung, was für eine merkwürdige Phase der Typ durchmacht im Moment. Aber auf jeden Fall, man hört es auf der Platte. Und das will man nicht hören. Du?
0: Ja, also ich fand es, also das hat eine schöne, also eine nette Melodie und so weiter. Der Song ging schon.
1: Ja,
0: also,
1: der Song, aber hast du die anderen Sachen gehört?
0: Ich habe noch zwei, drei Sachen gehört und fand es jetzt also nicht so schlecht. Also weil ich halt mit keinem guten Gefühl da reingegangen bin. Weil ich schon, also wenn ich dann schon höre Autotune oder Vocoder oder was auch immer, dass es seine Stimme halt irgendwie da hochpitcht und so weiter. Wobei man es hier, weiß ich nicht, ob er es gemacht hat, aber man hört es eigentlich kaum.
1: Nee, in dem Song eigentlich nicht, aber genau deswegen habe ich ihn ausgewählt.
0: Das ist bei vielen Musikbesprechungen oder Plattenbesprechungen ist das irgendwie so die erste Meldung und da gehen bei mir alle Alarmglocken an, ne? Das ist klar. Und ich glaube, es trifft für uns beide zu.
1: Als die Olle Cher damit angefangen hat.
0: Dass wir das nicht mögen. Und, aber das, was ich gehört habe, war jetzt gar nicht mal so schlecht, dass es okay ist. Aber ja. Es ist trotzdem...
1: Nochmal, das zweite Song...
0: Kein super Album.
1: Dine and Dash ist okay. Der Rest, naja. Also, vielleicht findest du noch einen anderen Song. Also, ich wollte jetzt auch nicht stundenlang da noch mich selber bekehren. Und nein, ja. Ich weigere mich.
0: Also, ja, wir gucken, wir hören noch mal rein. Und
1: nein, ich
0: vielleicht,
1: nicht.
0: Vielleicht kommen wir dann dazu, in den nächsten Monaten noch mal ein paar Songs zu spielen. Aber ihr werdet sicherlich ja auch euch die Mühe machen, vielleicht mal reinzuhören. Und dann
1: es gibt ja auch andere Bands und dann kann man auch was anderes hören. Und,
0: ja, ist schon recht.
1: Ne? Man muss ja jetzt nicht auf Teufel komm raus was raushören wollen, was nicht da ist. Man muss auch mal eine schlechte Kritik abgeben dürfen. Also
0: absolut.
1: Ich mach's.
0: So. Wobei man auch, also ich will da jetzt, will es nicht verteidigen, um Gottes Willen, aber manchmal ist man heutzutage auch sehr schnell mit seinen Meinungen, das muss man auch sehen. Die Zeit,
1: ich
0: wie
1: nicht.
0: Früher, dass man sich Zeit gelassen hat, das ist halt echt vorbei. Gut.
1: Okay. Jetzt haben wir noch. Naja, ein bisschen mehr, ja, 25 Minuten knapp.
0: Und kommen jetzt zu, wollen nochmal einen Song von der neuen Boards of Canada Platte, die heißt Inferno. Geht ein bisschen in eine andere Richtung, ist Elektronik, ganz klar. Nach vielen Jahren, nach über 10 Jahren sind sie wieder zurück, haben ein Album rausgebracht. Hatten wir letztes Mal schon ein bisschen genauer besprochen. Deswegen nur kurz Naraka heißt der Song vom Album Inferno von Boards of Canada.

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0: Ja, die guten alten entschiedene Porträts.
1: Ja, Engine.
0: Oder was? Nein, ich werde es nie richtig Engine aussprechen können.
1: De Poitrine.
0: Die Hypeband des Jahres sozusagen, die ja auch nach Heidelberg kommen im Oktober. Mhm. Ich glaube, die Schwarzmarktpreise, da hätte man sich gutes Geld verdienen können, wenn man da schon früh Tickets...
1: Basti Sohn war ja da dran und hat welche geholt, ne?
0: Echt? Mhm. Und der hat welche?
1: Mhm.
0: Oha.
1: Kannst du ja mal einen Basti fragen, für wie viel er es verkauft.
0: Weil das war ja noch, also das wurde ja, also die Platte, die zweite Platte, Volume 2 von der Band, kam im April raus und ich glaube, dass das schon vorher irgendwie ausverkauft war. Jedenfalls habe ich gesehen, dass Leute aus ganz Deutschland nach Tickets suchen oder Suchanfragen stellen und da gerne hinwollen. Also, ja, wie dem auch sei. Wir hatten dann noch unsere Entdeckung, einer unserer Entdeckungen von diesjährigen Great Escape Festival, Shaking Hand. Die hatten wir hier in der Sendung auch schon das eine oder andere Mal vorgestellt. In For a Pound heißt das Stück. Und genau, also die Band, die Platte kam im Laufe des ersten Halbjahres raus. Ich habe es jetzt gerade nicht genau mehr auf dem Schirm, wann die rauskam, aber ihr Debütalbum, das so heißt wie die Band, also Shaking Hand, ja, wie gesagt, live auch ziemlich geil, also war einer unserer Highlights diesen Jahres auf dem Great Escape. So, wir kommen zum Ende unserer Sendung. Wollen uns bedanken, dass ihr zugehört habt. 2 Stunden Alternative Pop und Indie mit Rollercoaster Radio auf Bermuda Funk. Ihr hört uns jeden zweiten Donnerstag im Monat. Man kann die Sendung auch nochmal nachhören, wenn man will, in der Mediathek vom Bermuda Funk, www.bermudafunk.org. Und wir würden uns verabschieden mit 2 Songs.
1: Ja, ich habe noch Lime Garden rausgesucht, weil jetzt habe ich gesehen, wir haben die nicht gespielt und ich wollte die mal spielen. Und deswegen auch nicht schlecht, die Band.
0: Ja.
1: Mist, jetzt haben wir mal keine Zeit mehr groß rumzulabern, jetzt spielen wir es einfach. Und du wolltest noch einen Klassiker am Schluss.
0: Genau, also ich hatte eigentlich anfangs angekündigt, dass ich was Neues von den Avalanches spiele. Das kann ich jetzt leider nicht tun, muss es das nächste Mal machen. Dafür auch ein Klassiker, Because I'm Me. Ich meine auch vom ersten Album. Also schon eine Weile, vom 2000. Bin mir nicht ganz sicher, aber ein Klassiker noch zum Schluss. Dann sagen wir mal,
1: ja, dann sagen wir mal
0: tschüss und bis zum nächsten Mal.
1: Genau.
0: Ciao.
1: Ciao.

Radio Bermuda Funk jetzt mit dem Chill Out Heaven heute am 7.05.2026. Es ist 22 Uhr, die nächsten zwei Stunden am ersten Donnerstag im Monat Mai 2026. 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Ich bin Matthias. Viel Spaß. Und das ist aktuell mein neues Stück. Kommt hoffentlich in den nächsten Wochen oder Monaten raus.

Radio Bermudafunk mit dem Chill Out Heaven am 7.05.2022. Es ist genau 22.30 Uhr, das wenn ihr live dabei seid. 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Der Chill Out Heaven jeden ersten Donnerstag im Monat von 22 bis 0 Uhr. Ich bin Matthias.

Genau, 23 Uhr, 7.5.2026, der erste Donnerstag im Monat Mai. Ihr seid immer noch bei Radio Bermudafunk mit dem Chill Out Heaven. 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Bermudafunk, der Chill Out Heaven, und ich bin Matthias.

Genau, 23.30 Uhr. Ihr seid immer noch bei Radio Bermudafunk mit dem Chill Out Heaven. Die letzte halbe Stunde für heute. Erster Donnerstag im Monat Mai, 7.5.2026. Das, wenn ihr live dabei seid, und Bermudafunk hört ihr in Mannheim auf 89,6 und in Heidelberg auf 105,4 MHz und über den Livestream unter bermudafunk.org. 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

Radio Bermudafunk mit dem Chill Out Heaven. Heute am ersten Donnerstag im Monat Mai, der 7.5.2026. Das war's fast für heute von 22 bis 0 Uhr. Bermudafunk, der Chill Out Heaven. 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Das war's fast für heute mit dem Chill Out Heaven. Das nächste Mal am ersten Donnerstag im Monat Juni. Das sollte der 4.6.2026 sein. 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Das war's von mir. Ich bin Matthias, der Chill Out Heaven bei Bermudafunk. Schönes Wochenende, bis zum nächsten Mal und tschüss.

0: Es ist der vierte Donnerstag im Monat und ihr hört die Sendung Vita Noctis auf dem Bermuda-Funk auf den Frequenzen 89,6 in Mannheim und 105,4 MHz in Heidelberg. Mein Name ist Andreas.
1: Hallo und ich bin der Jürgen.
0: Und wir spielen, falls ihr uns nicht kennt, so Düsterkram.
1: Genau, von Darkwave über Deathrock zu Minimal Elektronik, Wave, New Wave und so weiter. Was halt alles in dieser Schiene passt. Und das Intro-Stück, was ihr gerade eben hörtet, war von Martin Ligon, von der 89er EP Counterfeit. Von seiner Solo-Platte. Martin Ligon kennt man bestimmt als Songwriter von Depeche Mode. Und er hat 1989 diese EP in Solo veröffentlicht. Der Titel hieß In a Manner of Speaking.
0: Wir kommen gleich nochmal zu Depeche Mode. Ungewöhnlich für uns. Wir sind jetzt nicht so die größten. Wir spielen in der Sendung nicht furchtbar viel Depeche Mode.
1: Nein, das machen wir nicht. Aber ich bin persönlich, muss ich ganz ehrlich gestehen, schon ein großer Depeche Mode-Fan, weil das so etwas war, was mich musikalisch sozialisiert hat.
0: Mhm.
1: Ja, also so in den Ende der 80er, Mitte, Ende der 80er hat mich das ja schon sehr sozialisiert und ich habe früher auch sehr viel Depeche Mode gehört. Ich war auf einigen Depeche Mode Konzerten und habe das schon konsumiert. Ich habe auch zu Hause eine relativ große Depeche Mode Plattensammlung. Also so 40 Stück habe ich locker zu Hause, so Platten, Maxi-Singles und ja, also ich habe da schon recht viel zu Hause.
0: Jetzt wird hier ausgepackt.
1: Yeah. Ich habe auch, ich weiß auch noch, das allererste Mal, als ich in meinem Leben aufgelegt habe, das war hier in Mannheim im Genesis, das war bei einer Depeche Mode Party mit Percy im Genesis und da habe ich damals auch meine Depeche Mode Platten mitgenommen, habe auch mit Vinyl aufgelegt.
0: Bei den Depeche Mode Partys nach meiner Erinnerung, alles lief nur nicht Depeche Mode.
1: Ich habe dann die Maxis rausgekramt, die ich gut fand.
0: Wenn heute ein Donnerstag ist, hört ihr übrigens eine Live-Sendung. Ansonsten ist das eine Wiederholung. Wenn es eine Live-Sendung ist, könnt ihr anrufen, euch was wünschen, zum Beispiel von Depeche Mode, unter 0621 33 93 98 01, 0621 339 39 8 01. Wir sind auch auf Facebook, da heißt nur Vita Noctis, da könnt ihr uns eine Nachricht schicken, uns befreunden und so weiter und so weiter und so weiter. Ich habe bei der Vorbereitung der Sendung für heute bin ich auf eine frühe Demo von einem Depeche Mode Lied gestoßen. Hab's jetzt nicht, hatte nicht vor, das heute zu spielen, aber wenn du jetzt hier was von Martin Gore spielst, dann passt das ja wie die Faust aufs Auge. Wo? Das ist nämlich tatsächlich, wenn ich ein Lieblingslied hätte von Depeche Mode, dann wäre es wahrscheinlich das.
1: Genau.
0: Dass Martin Gore nicht geschrieben hat.
1: Dass Martin Gore nicht geschrieben hat, war das

0: Klingt ein bisschen dünner als die späteren Alben-Versionen, aber auch schon ganz nett.
1: Auch schon nett, ja. Also doch, schon gut. Vor allem auch so wirklich sehr, sehr minimalistisch, ja. Mhm. Also halt mit den damaligen Mitteln Ende der 70er, ne?
0: War das so früh?
1: Ja, das war so früh. Die erste Platte von Depeche Mode kam 1980 raus. Das war die Speak and Spell. Da war Ice Machine schon drauf.
0: Hm. Okay. Ja, sonst habe ich heute auch sehr frühe Sachen dabei, aber anders natürlich.
1: Okay.
0: Ich hab tatsächlich noch so ein paar jugoslawische Sowjet-Lieder aufgetrieben.
1: Okay.
0: Da hatte ich vor ein paar Jahren ja schon mal ein bisschen was gespielt, habe neue Sachen entdeckt.
1: Oh.
0: Gar nicht schlecht, wirklich gar nicht schlecht.
1: Schön.
0: Und ansonsten, ich habe wieder mal was für dich dabei. Ich glaube, ich mache das so eine kleine Rubrik, dass ich immer so ein Lied für Jürgen
1: bringe. Oh, das ist aber lieb von dir. Dankeschön. Das weiß ich sehr zu schätzen.
0: Ja, ein bisschen 90er, aber vor allem erste 80er Hälfte.
1: Cool. Hm. Ich habe die ein oder andere Neuveröffentlichung, aber heute habe ich nicht so wirklich viele Neuveröffentlichungen, vielleicht eine oder zwei, aber eigentlich nicht so wirklich viel Neues. Ich habe ja letzte Sendung schon sehr viele Neuveröffentlichungen gespielt und jetzt habe ich ein bisschen weniger dabei. Habe aber auch ein paar Sachen entdeckt, die ich ganz gut finde, aber wir hatten es eben gerade darüber, dass viele neuere Bands so einen gewissen Sound haben, der gar nicht so schlecht ist, aber so richtig emotional berühren oder Funke überspringen tut es dann doch irgendwie nicht, ja, aber sie sind musikalisch eigentlich ganz gut, ja.
0: Ja, aber halt, also ich würde sagen musikalisch einschlägig, weil das so der Sound ist von Bands, die wir jetzt beide viel hören und auch hier in der Sendung viel spielen, aber oft nicht so ein Profil, dass man jetzt wirklich gut die Band raushören würde. Es ist mir zum Beispiel aufgefallen, als ich mich durch ein paar Bands durchgehört habe, die dieses Jahr in Leipzig gespielt haben.
1: Ja.
0: Und haben an einem Abend haben so fünf Bands gespielt und es war echt nicht so leicht rauszufinden, welche Band das jetzt jeweils war, weil die alle diesen Sound hatten.
1: Okay.
0: Und auch die Lieder waren jetzt nicht so richtig, also schon so okay, ja, so der Grundsound war gut.
1: Ja.
0: Wenn das so in der Kneipe im Hintergrund laufen würde, würde man denken, nett. Aber
1: ja.
0: Jetzt als individuelle Lieder und als individuell erkennbare Lieder, fand ich ein bisschen mau.
1: Okay.
0: Da gibt es viele so Bands, wo man nicht so richtig was dagegen sagen kann, aber die mir dann sofort wieder entfallen.
1: Richtig, und ich habe so eine Band mitgebracht.
0: Sehr gut, Jürgen. Ausgezeichnet. Du hast 10 davon mitgebracht. Die spielen
1: wir jetzt in der nächsten Stunde. Nein, nicht alle 10, aber ich habe eine mitgebracht, die ich eigentlich ganz irgendwie gut finde, weil sie so mich auch an frühe Bauhaus-Sachen erinnern und auch an ein paar Spittle Sisters und ja, und die Band
0: heißt... Aber das klingt jetzt nach einem anderen Genre. Die Bands, die ich meine, sind ja eher so Synthwave.
1: Ja, okay, ich weiß, was du meinst. Du meinst die Synthwave, aber es gibt genauso auch Bands in diesem Genre à la Bauhaus oder Sisters, die so klingen wollen wie die frühen Sisters.
0: Ich meine, bei
1: Bauhaus.
0: Sisters natürlich, das ist ja so mein Pet-Peeve, was ich seit Jahren ja.
1: Ja, und die versuchen das auch in dem Stile, aber sind nie schlecht, aber schaffen es auch nicht so richtig, ja?
0: Ja, das sind alle diese Bands. Aber das gibt es schon seit 40 Jahren, Jürgen.
1: Aber da fand ich ja immer, da gab es immer auch ein paar Ausnahmen, die gut waren, die sehr gut waren.
0: Ja, das gibt es bei den Synthwave-Bands auch. Natürlich gibt es tolle Bands,
1: klar,
0: auch neu, aber...
1: Und diese Band ist eine polnische Band aus Krakau, heißt Miseria. Haben 2020 ihr Debütalbum veröffentlicht. Ei heißt das. Und
0: Ei.
1: Genau. Ei.
0: Ach so.
1: Ich. Ei. Ja. Und von dem Album hören wir jetzt einfach mal den Titel Broken und dann kann man ja mal sich sein eigenes Bild machen.

0: Naja, die Sisters ähnlichen Bands, die sind ja Legion, ja. Da könnten wir ein Jahr die Sendung mit befüllen, mit dieser Art von Bands, die halt
1: ja, das stimmt
0: so schon. Klingen wollen, die denken, ja super, ich singe jetzt einfach mal tiefer, als meine Stimme es eigentlich hergeben würde und mache halt so ein bisschen so die Gitarre und den Beat wie bei Sisters, die aber halt nicht so gut Lieder schreiben können und die einfach die Melodie nicht hinbekommen. Und auch die originellen Basslinien nicht haben.
1: Ja, gut,
0: klar. Die machen ja so Sisters-Lieder ganz stark aus. Und hier ist es aber halt nur dim, dim, dim, dim, dim, dim, dim, dim.
1: Ja, stimmt schon. Ja.
0: Tja.
1: Ja.
0: Andererseits ist es natürlich oft so, wenn man sowas so richtig, richtig gerne mag, dann ist man vielleicht auch glücklich damit. Hm. Weil ich denke mir bei vielen Deathrock-Bands, die sind jetzt auch nicht immer super originell. Aber das Genre mag ich halt so gerne, dass ich mir trotzdem fast alles anhöre.
1: Also ich mag das Genre gerne, aber das geht mir trotzdem nicht so.
0: Tja.
1: Ach, ja. Was ich zum Beispiel ganz großartig finde, du hast letzte Sendung ein Lied gespielt von einer Band aus Kanada, von Mary. Mhm. Ja, und dann habe ich mir natürlich gedacht, oh, das klingt echt gut und
0: das tut es ja
1: total gern und oh, das ist ja schön, das ist ja echt cool und habe mir das Album von denen gekauft, das heißt Die Before Death und da sind richtig, richtig viele gute Lieder drauf.
0: Mhm.
1: Also ja. Richtig viele
0: gute
1: Lieder.
0: Genau. Ja? Also, das, was ich mitgebracht hatte, war jetzt nicht nur so ein gutes Lied auf dem Album, sondern eben.
1: Ja, genau, das war eher so ein, das war so ein bisschen mehr ein New Wave-iges Stück, ein schnelleres Stück. Ich habe ein bisschen ein getrageneres Stück mitgebracht, weil weiß ja, dass ich die gern mag. Ja, und ist auch der Titelstück von dem Album, heißt auch Die Before Death. Und also, ich würde jetzt.
0: Ja, unbedingt.
1: Hier ist Mary.

0: Ja, auch ganz hübsch.
1: Das ist ein sehr hübsches Lied. Das habe ich in Dauerschleife hoch und runter gehört. Hm. Fand ich ganz toll. Aber das war jetzt mal ein gutes Beispiel dafür, wie das erste Lied von Hia Miserea war eher so sehr, sehr eintönig und war kompositorisch nicht sehr gut. Und das war, fand ich jetzt kompositorisch halt eine ganz andere Liga.
0: Ja? Ist halt schon noch ein ganz anderes Genre.
1: Ja.
0: Ich finde halt diese Sisters-ähnlichen Sachen, die brauchen halt so ein bisschen mehr Umf. Mhm. Und wenn sie das nicht haben, dann sind sie halt leicht sehr generisch.
1: Ja,
0: das
1: ja,
0: war
1: ja.
0: Jetzt ein ruhigeres Lied und alles, das ja, schwer stimmt. zu vergleichen, aber.
1: Ja, stimmt.
0: Und Mary singt in ihrer Stimmlage. Das ist auch schon
1: ja.
0: nicht schlecht.
1: Das ist richtig, ja.
0: Auch sehr gut. Also wer weiß, vielleicht hat Mary eigentlich auch eine sehr hohe Stimme, weil sie eine Mary ist und das ist jetzt auch stark runtergepitcht, wer weiß.
1: Könnte gut sein, ja. Wer weiß.
0: Ich mache nur Spaß. Apropos 80er.
1: Ja.
0: Ich habe was dabei. Was? Apropos Bands, die wie andere Bands klingen.
1: Ja.
0: Ich habe was von Madhouse dabei. Kennst du Madhouse?
1: Madhouse sagt mir was, ja.
0: Klingt total nach Susie and the Banshees.
1: Ja.
0: Ich habe hier was, das Lied Advice von dem Album, das auch Madhouse heißt, von 1985. Hörst du mal an.
1: Okay.
0: Das ist sehr offensichtlich.

0: Ja.
1: Gibt es jetzt ja gar nicht so oft Bands, die so richtig wie Susie klingen.
0: Das ist eher selten, ja.
1: Aber es ist halt auch schwerer zu machen. So Susie and the Banshees Lieder sind auch, glaube ich, auch nicht so ganz leicht zu komponieren.
0: Ja, weil sie so einen ganz eigenen Habitus haben, den sonst eigentlich wenige Bands haben, finde ich so.
1: Ja? Ja, und die haben, glaube ich, nicht so ein, die bieten sich nicht so an für so ein Mal nach Zahlen Musiklieder schreiben, ne? Sondern da bräuchte man irgendeine Idee.
0: Die meisten Lieder von Susie and the Banshees hat ja hier Steven Severin geschrieben, der Gitarrist. Genau. Der hat ja damals später dann auch mit Robert Smith von The Cure da dieses The Glove gemacht.
1: Ja, ja. Fand ich auch ganz gut.
0: War auch ganz gut, ja. Ja, ja. Nee, cool.
1: Ich hätte übrigens auch noch, wenn wir jetzt schon hier bei alten Helden sind,
0: ja?
1: und stilprägenden Bands,
0: ja?
1: des Genres, ich hätte was dabei von Peter Murphy mit Trent Reznor, die ein Lied von Joy Division
0: spielen. Oh, das ist ja aus der vollen geschöpft, würde ich sagen.
1: Schon,
0: ja.
1: Oder? Lässt sich ja kaum noch steigern. Transmission von Peter Murphy und Trent Reznor.
0: Cool.
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1: Hätte dazu sagen sollen, dass es eine Live-Version ist.
2: Ja, alles gut. Ja.
1: Passt. Aber nett, finde ich.
2: Nett, ja. Ja. Nette Version, auf jeden Fall.
1: Wie machen wir weiter, Jürgen?
2: Wie machen wir weiter? Ich habe hier eine Band rausgesucht, die ich mal auf dem WGT vor ein paar Jahren live gesehen habe. Die haben danach dann auch mal hier, also nach dem WGT, ich glaube, dann dienstags irgendwann hier auf dem Altar gespielt in Mannheim. Hm. Und da konnte ich dann leider nicht mehr, weil ich am Dienstag, nee, erst am Mittwoch zurückgefahren bin aus Leipzig. Und aber in Leipzig habe ich die gesehen. Das ist eine Postpunk-Band aus den USA, von denen ich mir damals dann auch eigentlich alle Platten, die sie hatten, gekauft habe, die ich echt gut finde. Die Band heißt Second Still. Hat so eine, mit einer Sängerin und alles. Und das ist, ich mochte die total gern, weil die sehr sphärisch und sehr guten Post-Punk machen und macht, ja. Und von denen würde ich gerne mal einen Titel spielen, und zwar Try Not to Hide heißt der. Müsste ich jetzt gucken, von welchem Album das jetzt nochmal genau wäre, aber.
1: Ach, egal.
2: Nicht so wichtig. Hier sind Second Still.

0: Sehr schön.
1: Ja. Sehr schönes Lied. Sehr, sehr schön. Also ein sehr schönes Lied, eine sehr schöne Band. Und ich kann euch tatsächlich empfehlen, von dieser Band sind auch eigentlich die Alben alle gut. Ist fast jedes Lied irgendwie gut, eigen, besonders irgendwie. Ja?
2: Ja.
1: Magisch. Also eine Band, die man sich gerne mal in Gänze zu Gemüte führen kann.
0: Second Still.
1: Second Still heißt sie, genau. Sind Amerikaner. Genau. Vor ein paar Jahren haben die mal auf dem Wave-Gothic-Treffen gespielt.
2: Ja. Hab
1: ich die gesehen. Wollte ich die unbedingt sehen und fand die auch richtig gut.
0: Hab ich damals, glaube ich, verpasst.
1: Kann sein. Aber gut, das ist ja oft so. Ne?
2: Das ist oft so. Ja.
1: Das,
2: ja.
1: Das erinnert mich nämlich wieder an letzte Sendung habe ich doch auch mal was Neues gespielt von der Band Lina Volny.
2: Mhm.
1: Ne? Die haben ja dieses Jahr auch auf dem WGT gespielt, die habe ich auch verpasst.
2: Mhm.
1: Ja, und jetzt habe mir das Album ja gekauft und habe beim letzten Mal irgendwie nur so den Hit gespielt und habe mich dann nochmal so durchgehört. Da sind dann noch viel mehr geile Lieder drauf.
0: Ja. Ja. Magst du noch was spielen?
1: Ich mag noch was spielen. Wenn ich darf.
0: Na klar.
1: Na klar. Na klar. Und zwar, der Titel heißt Chant von der Lina Volny, vom Album In Between von 2025.
2: Mhm.
1: Und wie gesagt, die haben dieses Jahr auch auf dem Wave Gothic Treffen gespielt. Ich habe sie nicht gesehen, weil ich zu dem Zeitpunkt hatte ich sie noch gar nicht so auf dem Schirm.
2: Mhm.
1: Ja. Aber jetzt, wenn ich sie jetzt mal irgendwann sehen könnte, wäre natürlich gut. Irgendwann. Aber gut, vielleicht jetzt die Zeit rum. Ne, hier sind Lina Volny mit Chant.

0: Ich hätte noch ein schönes Postpunk-Lied von 1981. Das hätte noch besser nach Second Still gepasst.
1: Ah, okay.
0: Aber immer noch. Die Band kennst du, die haben wir auch schon ein paar Mal gespielt, Coitus International. Ich glaube, sonst haben wir meistens das Lied, also auch schon eine Weile her, ich habe die zwei, dreimal mitgebracht, ich glaube aber da das Lied Birds.
1: Okay.
0: Dieses Mal habe ich Shrill Screams dabei von Coitus International.

0: Eine kaum bekannte Band aus Utrecht.
1: Utrecht.
0: Gab es seit 1978 und das jetzt vom Debütalbum von 81.
1: Das ist aber sehr lange her.
0: Das ist lange her.
1: Lange, lange her.
0: Krass. Nun, Jürgen.
1: Nun, ich habe etwas Neueres. Das ist mittlerweile auch schon, glaube ich, 12 Jahre alt oder so.
0: Was Neues?
1: Ist aber neuer wie 1981, aber, ne? Und weiß nicht, ob du Trente Müller kennst.
0: Kenn ich.
1: Kennst du, ne? Der hat eben, 2014 war das, dieses Album rausgebracht. Oh, wie hieß das dann? Ich weiß nicht. Crucifixion hieß das, genau. Das habe ich ja geliebt.
0: Mhm.
1: Großartiges Album, waren großartige Lieder drauf. Da war auch dieses Lied drauf, One Eye Open.
0: Mhm.
1: Und das gefällt mir auch sehr gut. Deswegen spielen wir das jetzt.
0: Gut. Ne?

0: ganz hübsch, aber ich sag mal, ich habe, glaube ich, in der vorletzten Sendung was von Olivia Rodrigo mit Robert Smith mitgebracht. Ja, ja. Das gefiel dir auch nicht. Es ist im Grunde dieselbe Musik.
1: Ein bisschen. Also doch, das gefiel mir schon, das war schon nicht schlecht, aber ja, war nicht ganz das Gleiche, aber ja, fand ich ja ganz gut, trotzdem. Da mochte ich halt, glaube ich, die Kombination mit Robert Smith nicht so ganz, weil ich fand, dass das nicht so ganz passte. Aber das ist ja Geschmackssache.
0: Ich finde es bei den Kollaborationen manchmal von Robert Smith, der hat eben mit mehreren auch jüngeren Bands Sachen zusammen gemacht und manche sind toll, aber manche, da denkt man auch, ja, da ist er jetzt irgendwie dabei, aber es kommt irgendwie nicht so raus.
1: Ja, ja, ja, ja. Und das hatte ich so das Gefühl da so ein bisschen, ja. Aber ja.
0: Ich hatte was mitgebracht, was dazu tatsächlich ganz gut passen würde, von der französischen Band Smirnoff.
1: Okay.
0: Man ist auch nicht auf Anhieb gedacht, dass es eine französische Band ist. Die haben auch nur 1987 zwei kleinere Veröffentlichungen rausgebracht und sonst nichts. Das heißt, ich weiß auch nichts über die Band. Aber im Anschluss daran passt das ganz gut. Susie von Smirnoff.

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1: Ja, hallo. Und jetzt ist die erste Stunde unserer Sendung rum. Und wie, wenn ihr unsere Sendung kennt, wie immer, zur vollen Stunde kommt die Veranstaltungstipps jetzt zur Mitte unserer Sendung.
0: Und wenn heute der 24. September ist, dann hört ihr die Live-Sendung. Ansonsten könnte es sein, dass das ein oder andere schon vorbei ist.
1: Richtig. Und wir fangen an mit einem Termin direkt morgen, am Freitag, den 25. September 2026, ab 23 Uhr im Nachtleben in Frankfurt, die allseits beliebte Dead Kennys Party mit Dead Stefan und Dead Jens, mit Batcave, Postpunk, Minimal, 80s, Gothrock, Deathrock und vielem mehr. Morgen am Freitag, den 25. September. Dann haben wir morgen am Freitag, den 25. September, ebenso ein Konzert. Und zwar spielen im Club Die Stadtmitte in Karlsruhe live Duct Tape.
0: Oh.
1: Die sind morgen in Karlsruhe. Ab 19 Uhr geht's da los. Dieselbe Band könnt ihr am Samstag...
0: Hast du schon mal live gesehen?
1: Nein, habe ich noch nie live gesehen. Ich habe überlegt, morgen hinzugehen, aber das neue Album gefiel mir jetzt nicht so gut, dass ich jetzt unbedingt da mich dahin schleppen müsste. Die Karte ist auch recht teuer mit 25 Euro.
0: Ja.
1: Ja, und weiß nicht, also ist mir morgen zu anstrengend, muss ich ganz ehrlich.
0: Aber ich spiele ja nochmal.
1: Ich spiele aber nochmal, und zwar am Samstag, am 26. September, und zwar im Das Rind in Rüsselsheim. Da könnt ihr sie auch nochmal sehen. Allerdings bin ich da auch nicht da, weil ich am Samstag, den 26. September, in der Schwarzen Krone in Darmstadt auflege.
0: Ha.
1: Also Konzert oder Auflegen? Nein, ich lege auf. Und zwar ist da die Schwarze Krone auf 4 Floors. Wieder ab 21 Uhr in der Krone in Darmstadt am Samstag, den 26. Dann haben wir ein Konzert am Sonntag, den 4. Oktober, ab 20 Uhr live in der Batschkap in Frankfurt. Das ist das of Mercy.
0: Okay.
1: Wenn dann die sehen will. Ich habe gesehen, es wäre ausverkauft, aber vielleicht...
0: Kann man nicht empfehlen.
1: Na, live nicht mehr. Also ich habe sie noch live gesehen, da war es aber... 30 Jahre her, da war es noch was anderes.
0: Ja, aber es gibt ja Videoaufnahmen und jeder, den ich kenne, der auf einem Live-Konzert in den letzten 5 Jahren war, sagt, das geht einfach nicht
1: mehr. Das geht nicht mehr.
0: Die Stimme ist einfach zu kaputt.
1: Ja. Ich will es mir auch nicht angucken, aber wenn jemand hin will, bitte. Ja. Dann haben wir am Montag, den 4. Oktober, ab 20 Uhr im Kohi Kulturraum in Karlsruhe spielen Bleib Modern und Konstantin Unwohl.
0: Mhm.
1: Zwei sehr nette Bands, die ich beide sehr gerne mag.
0: Ja.
1: Und,
0: ich bin ein Riesenfan von Bleib Modern.
1: Bleib Modern bin ich ein großer Fanboy. Und jedes Mal, ich habe sie erst vor kurzem gesehen, vor ein paar Wochen, da haben sie in Rüsselsheim im Rind gespielt. Naja, ich kenne den Sänger mittlerweile und den Schlagzeuger ein bisschen und man unterhält sich und das ist immer sehr nett. Sehr nette Jungs, alles cool. Und deswegen, da werde ich wahrscheinlich am Montag, den 5. Oktober, wahrscheinlich hinfahren. Weil ich Bleib Modern sehen will und Konstantin Unwohl habe ich einmal in Saarbrücken live gesehen. Auch sehr lustig. Sehr cooler One-Man-Show. Aber ja, sehr, sehr lustiger Charakter auf der Bühne.
0: Ja.
1: Dann haben wir auch am Montag, den 5. Oktober, im Nachtleben in Frankfurt ein Live-Konzert mit And Also the Trees.
0: Ha.
1: Kann man da ab 20 Uhr in Nachtleben in Frankfurt sehen.
0: Müssen auch schon ganz schön alt sein.
1: Ja, aber es ist auch eine live sehr gute Band. Ja, also sehr sphärisch, sehr atmosphärisch. Sie erzeugen eine sehr coole Stimmung und Atmosphäre einfach. Das ist total toll bei der Band. Dann haben wir am Samstag, den 17. Oktober, ein kleines Mini-Festival. Und zwar die Cold Transmission Label Night im Rüsselsheim im Rind. Da spielen Lovatarax, Antipol und Petro Code, Crying Vessel und Daniel Nuts.
0: Ich kenne nicht alle davon. Lovatarax haben wir ja mal zusammen gesehen, das war sehr nett.
1: Das war sehr nett, hier im Jutz, genau. Dann Antipol und habe ich schon mal gesehen, allerdings mit einem Paris Alexander auf dem WGT, ist ein Norweger. Crying Vessel habe ich mal irgendwo gesehen. Ich kann mich aber nicht mehr genau daran erinnern. Es war nicht so, es war eher so punkig. War okay, aber auch nicht mehr. Und Daniel Nuts ist der Brasilianer von hier, The Ghost. Ah, wie hieß denn die Band? Muss ich nachgucken. Eine brasilianische Deathrock-Band.
0: Ha. Huh. Jetzt bin ich neugierig.
1: Ja, ich muss
0: das gucken. Das musst du nachher mal recherchieren. Das muss ich
1: recherchieren. Daniel Lutz müssen wir gucken. Das war früher eine brasilianische Deathrock-Band, die wir hier in der Sendung auch gespielt haben, mal eine Zeit lang. Und der ist jetzt
0: aber nicht
1: unterwegs.
0: Aber nicht The Nuts.
1: Doch, The Nuts, richtig. Hießen die genau The Nuts? Ja, kann sein.
0: Okay, und er hat sich so Ramones-mäßig nach... Oder ist das sein Name?
1: Das ist... Keine Ahnung, ob das jetzt sein Name ist oder so, aber keine Ahnung. Ja,
0: ja. The Nuts fand ich immer so ein bisschen schwierig.
1: Ja, aber die waren irgendwie lustig. Die waren irgendwie schräg und lustig.
0: Also man wusste manchmal nicht so genau, ist das jetzt eine Parodie oder meinen sie das ernst?
1: Genau. Ich glaube, das ist war eine Zeit lang Programm. Ich weiß mittlerweile echt nicht mehr, was der Solo macht. Keine Ahnung. Ja, müsste ich mich reinhören. Keine Ahnung. Genau. Aber ja, das ist am Samstag, den 17. Oktober in Rüsselsheim im Rind. Dann haben wir noch ein Konzert am Mittwoch, den 21. Oktober. Ab 20 Uhr spielen da

0: am Mittwoch, den 21. Oktober. Und dann haben wir noch ein kleines Festival, das ich ankündigen möchte, und zwar das Bunker-Rituals-Festival in Nürnberg. Das ist am Freitag, den 23. Oktober und am Samstag, den 24. Oktober, ab 20 Uhr jeweils, in Nürnberg im Desi. Da spielen die Anstalt, Neon Lies, Olga, Anomalie, Magnetik, Leroy, das Mörd und Bound, der Endogamy und Isokalt. Ich bin ganz ehrlich, ich kenne keine einzige Band. Das ist aber auch vieles so ein bisschen New Wave-ig, leicht Italo-Disco angehaucht.
1: Ach so.
0: Ein bisschen so noch, so ein bisschen, also sehr, sehr elektronisch auch angelegt oft. Ja, aber
1: manche sind von den, manche von denen nicht so ein bisschen härter?
0: Wie gesagt, ich kenne mich mit diesen Bands da tatsächlich gar nicht so gut. Müsste ich mich tatsächlich reinhören. Ja.
1: Zumindest die Anstalt, oder?
0: Die Anstalt, ja, vielleicht, ja, aber. Neon Lies kenne ich auch noch irgendwoher.
1: Genau, ja.
0: Die habe ich auch noch dunkel im Kopf.
1: Ja. Lass mal schauen, da bin ich sogar wahrscheinlich in der Nähe von Nürnberg.
0: Fahr hin. Ich kündige es deswegen auch an, weil ich den Veranstalter kenne. Mhm. Das ist der Michi. Mit dem bin ich so.
1: Hallo Michi.
0: Ja, Michael. Mit dem bin ich so ein bisschen bekannt. Und insofern, er hat mich auch gebeten, ob ich das ankündigen könnte. Mhm. Vor 2 Jahren war ich auch mal da, da war es auch ganz nett. Die Musik war ganz gut, Bands waren ganz gut und auch die Aftershow-Partys waren ganz gut. Ja, also. Und auch ist ein netter Laden da, muss man auch sagen. Ja. Deswegen geht ins Desi am Freitag, den 23. und Samstag, den 24. Oktober in Nürnberg. Bunker-Rituals-Festival. So, das waren meine Veranstaltungstipps.
1: Ja.
0: Ja.
1: Chelsea Wolf ist ja noch ein bisschen hin, das können wir in der nächsten Sendung ankündigen.
0: Richtig.
1: Das ist im Eulen. Spielt im Dezember in Mannheim.
0: Genau.
1: Hört ihr dann nächsten Monat bei Vita Noctis. Schön, machen wir weiter mit Musik.
0: Ja. Hast du eigentlich das neue Album von Chelsea Wolf schon angehört?
1: Ja, aber nur so. Also ein paar Mal reingehört, aber jetzt nie so richtig durchgehört.
0: Ja, müssten wir
1: vielleicht. Aber gefiel mir.
0: Ja, müssen wir vielleicht nochmal ein bisschen genauer hören, dass wir das vielleicht mal auch noch spielen können.
1: Sehr gut. Machen wir nächstes Mal.
0: Guter Plan.
1: Oder übernächstes Mal. Ist ja auch noch ein bisschen Zeit.
0: Ja.
1: Als Vorbereitung für das Konzert.
0: Cool. Ja, schön. Freut mich. Hast du was vorbereitet, Andreas?
1: Ich habe dir gespannt zugehört und hatte deswegen keine Zeit, was alles vorzubereiten. Aber lass doch einfach mal was von.
0: Ja, mach.
1: mal, um die Leute wieder ein bisschen in Schwung zu bringen.
0: Oha, Schwung.
1: Ich habe was dabei von Kitchen and the Plastic Spoons. Ice Cream to God.

0: Applaus, Applaus, Applaus.
1: Ja.
0: Ist auch so schade. Eine schwedische Band gab es nur 2 Jahre, von 1980 bis 82.
1: Und das Krasse ist, ich habe eben mal so diese die Veröffentlichung durchgeguckt. Hm. Da waren ja schon Sachen drauf. Also ich habe das früher ganz oft im Club gespielt. So Sachen von Kitchen in the Plastic Spoon.
0: Ja. Ja,
1: also
0: sind sie in den 2000ern noch ein paar Mal aufgetreten, aber sonst war es das.
1: Ja.
0: Schade, schade, schade.
1: Schade, schade, schade. Aber ja, so ist das manchmal.
0: Die Biografie sagt, dass die Sängerin später bei der schwedischen Post gearbeitet hat. Worauf du gleich einen Postbankwitz machen müsstest.
1: Ich musste gleich einen Postbankwitz machen, ja klar. Natürlich, musste sein. So, was habe ich denn? Ich habe hier noch was. Von dem Album, von einem Album von 1992. Die Band heißt Blade Fetish. Hm. Habe ich schon mal irgendwann hier gespielt, vor Jahren.
0: Mhm.
1: Ja, und die sind aus Portland.
0: Mal wieder.
1: Und der Sänger von Blade Fetish ist immer noch aktiv und hat mittlerweile aber andere Projekte. Trance to the Sun zum Beispiel und so verschiedene andere Projekte. Also ob ihr das kennt. Also mir sagt es teilweise was, und aber teilweise auch nicht. Und der ist also immer noch musikalisch aktiv. Und dieses Album von Blade Fetish kam praktisch 1992 raus. Und ihr hört jetzt den Titel Arctic Slide.

0: ganz nett.
1: Ganz nett, ne?
0: Ich finde so diesen leicht asynchronen Gesang oder diese beiden Stimmen, die leicht asynchronen Stimmen, das ist ganz nett.
1: Hat einen coolen Effekt, ja.
0: Wenn wir jetzt hier schon bei 90er Jahre Gothic Rock Darkwave sind, dann kann ich das Lied spielen, das ich für dich mitgebracht habe, wie anfangs angekündigt.
1: Oh, schön.
0: Ich bin nämlich neulich mal wieder über Lucia gestolpert.
1: Welche Album?
0: Lucia.
1: Lucia, okay.
0: Und ich war jetzt nie großer Fan. Ich hatte aber in den 90ern besaß ich mal ein Album von denen.
1: Okay.
0: Das war so eins der früheren Gothic Rock Alben, die ich besessen habe. Und aus einer ähnlichen Zeit ist das Lied, das ich mitgebracht habe, das ist von dem The Burning Circle and Then Dust Album von 96. Mhm. Das war nicht das ich damals hatte, aber so um den Dreh rum.
1: Okay.
0: Fand ich ganz nett mal wieder beim Reinhören.
1: Okay.
0: Also eher so als Flashback in die 90er.
1: Ich habe das jetzt gar nicht auf dem Schirm, ganz ehrlich.
0: Ich
1: kenne Lucia, ja, aber ich könnte mich jetzt nicht an irgendein Lied erinnern. Da müsste ich in die Band nochmal reinhören. Hm. Ja, also hab dich schon so lange nicht mehr gehört, ja.
0: Ist halt sehr melodisch, sehr darkwavig, würde ich sagen.
1: Okay.
0: Also man hört die 90er raus, aber ja. Dann hörst du dir mal an.
1: Ja, gern.
0: A Presence in the Woods.

0: Na, gefällt's dir?
1: Ja, es ist sehr, sehr sphärisch und kann ich verstehen, wenn man das so hört, gemütlich da sitzen und einfach so sich treiben lässt, dann funktioniert das sehr, sehr gut. Hm. Ja, kann ich gut nachvollziehen, ja. Kann ich schon lange nicht mehr, aber ja, so ist das manchmal.
0: Tja.
1: Ja. Fällt mir manchmal echt schwer, mich dann so auf Musik einzulassen. Das kann ich mittlerweile nicht mehr so wie früher.
0: Aber das kann ja auch gut im Hintergrund laufen.
1: Natürlich, klar, das kann auch gut im Hintergrund laufen, ganz klar. So.
0: Wenn du nichts hast, könnte ich mal was von meinen jugoslawischen Bands spielen.
1: Ja, klar, klingt gut.
0: Ich habe zum Beispiel was dabei von Avantgarde. Das ist von 89. Ich habe aber auch, ich suche gerade was, das war das erste aus dem Genre, auf das ich gestoßen bin. Nee, weiß gar nicht. Nee, ich spiele mal das hier. Der Avantgarde mit Apokalypse.
1: Okay.
0: Von 89.
1: Okay,
0: gut. Das ist eine Demo, also ein bisschen Aufnahme ist jetzt nicht super, aber

0: Ja, so eine typische osteuropäische Postpunk-Band, so klingen die heute immer noch.
1: Aber gut. Müsste man immer sagen. Wisst ihr eigentlich, dass ihr wie Sowjet-Jugo-Band klingt?
0: Genau. Das ist wie früher, also gibt es ja immer noch so Bands wie sowas, wie Plattenbauten, Ploho oder wie sie alle heißen.
1: Die klingen schon anders.
0: Die klingen schon ein bisschen anders, aber also ich kenne viele.
1: Klar, so der unterkühlte Gesang, aber, aber gerade jetzt Ploho und so.
0: Ja, die sind schon noch ein bisschen anders.
1: Deutlich anderer Stil.
0: Ja, die haben schon noch einen anderen Stil, aber ich kenne viele Bands, die wirklich so oder so ähnlich klingen. Mhm. Ja.
1: Jetzt habe ich Lust, Plattenbauten zu hören.
0: Plattenbauten.
1: Aber ich spiele gerade noch was anderes.
0: Ja.
1: Das wollte ich dir eigentlich vorspielen. Also das fand ich jetzt auch ganz nett hier,
0: ja,
1: weil wir so Beifang. Aber das andere ist von einer Band namens Boiler. Ich habe es nicht recherchiert. Ich mag einfach mal die Annahme treffen, dass das Boiler heißt.
0: Boiler?
1: Das ist die Band.
0: Okay.
1: Es gefällt mir am besten, wenn das so wäre, wenn die Band sich wie der Boiler benannt hätte. Das ist eine, ich glaube, slowenische Band und von 86 und die haben so einen Dark Cabaret Sound, okay, was halt für 86 echt ziemlich früh ist.
0: Ja, ja,
1: ich kenne das eigentlich erst später. Für mich ist das erst so eine Sache, die eher so Ende der 90er, Anfang der 2000er bekannt geworden ist. Aber da zack, 86 in Jugoslawien, in Slowenien, Boiler mit Uspavanka.

0: Ich habe mich echt gefreut, als ich das entdeckt habe. Ich finde, das ist für 86 fast ein bisschen spektakulär. Weil so diese Dark Cabaret-Sachen.
1: Die kamen, das ist schon ungewöhnlich, ja.
0: Würde man nicht mit 86 Slowenien verbinden.
1: Ja, das ist richtig, ja.
0: So, das muss jetzt toppen, Jürgen.
1: Das muss ich toppen? Oh Gott, mach doch nicht so einen Druck, ey. Damit kann ich ja gar nicht umgehen. Was habe ich denn da? Kann ich das irgendwie toppen? Eigentlich nee, ich glaube, ich kann das nicht toppen. Ich lasse das auch. Ich versuche es auch erst gar nicht. Ich glaub,
0: okay, dann spiel einfach was Langweiliges.
1: Ich verspiele was Langweiliges. Und zwar habe ich mir vorhin was rausgesucht, was ich ganz gerne spielen wollen würde. Und zwar von Sanias. Ja, also etwas ganz anderes, etwas völlig anderes. Den Titel Follow the Body.
0: Sagen wir mal, das sind bei ihren Sachen nette Sachen dabei, auch ja. In den Bands und so, in denen sie gespielt hat. Aber sagen wir mal, wenn du was Langweiliges suchst, dann ist das auch gar kein ganz schlechter Kandidat.
1: Sanias, ja. die anderen Projekte, bei der hier die Alison mitgemacht hat, wie Linea Aspera oder ja. Kelua, da ist das was ganz anderes. Ich finde, da sind die Lieder sehr, sehr interessant.
0: Auch nicht alle, aber ja.
1: Auch nicht alle, aber eher. Ein Großteil, ja. Sanias ist relativ, ja, gebe ich dir recht, ist, viele Lieder von Sanias sind sehr langweilig und sehr, sehr, nicht so der Bringer, aber das mag ich sehr gern. Mhm. Follow the Body von Sanias.

0: Ja, eins der netteren Lieder.
1: Ein sehr schönes Lied. Ich mag das gern.
0: Gut, passend dazu würde, was ich mitgebracht habe von Sarah Dion. Silage et Caprice. Das müsste von einem Split-Album mit Auto Melody sein. Kanadierinnen, beide. Ja, ich glaube, das passt.
1: Das passt, ja.

0: Ratet mal, wer eingetrudelt ist. Der Nachttanzfunk. Hallo.
1: Hallöchen.
2: Wunderschönen guten Abend. Hallo, liebe Hörerinnen und Hörer. Ich hoffe, euch geht's allen gut da draußen.
0: Bestimmt, bestimmt. Ihr habt jetzt ja die Sendung im Anschluss, wenn heute ein Donnerstag ist.
2: Ja,
0: ist was habt ihr denn vor?
2: Schwierig. Also wir sind nicht so optimal.
0: Nicht optimal.
1: Wir sind immer optimal.
2: Aber
1: wie immer, André sagt immer, er ist nicht so optimal vorbereitet, weil irgendwie, kann ein Mensch wirklich immer optimal vorbereitet sein? Weiß ich nicht.
2: Nee, aber wir beschäftigen uns tatsächlich mal mit einer aktuellen Diskussion. Da geht es ja um Gangkriminalität und wir haben gedacht, wir gucken mal, was es für Gangs so gibt. Und ihr habt es ja wahrscheinlich auch alle mitbekommen, da wird ja momentan so auf die Bürgergeldempfänger eingedroschen oder so. Und es gibt aber auch tatsächlich, sagen wir mal, die sogenannte Wirtschaftskriminalität und da geht es ja echt um Milliardenbeträge und das haben wir uns ein bisschen rausgepickt und haben da ein paar schöne Zitate. Also
0: okay.
2: Organisiertes Verbrechen, sozusagen.
3: Klingt sehr informativ, deswegen bleibt dran.
2: Und haben auch zeitgemäße Musik dazu rausgesucht. Es gibt da verschiedene Hip-Hopper und Rapper, die haben das tatsächlich auch aufbereitet. Mads Feinde von PDK.
0: Muss man auch so machen, ein Lied über den Cum-Ex-Skandal zu schreiben.
1: Das könnte man echt machen, das stimmt.
2: Ich weiß nicht, ob ihr PDK kennt. Das ist so ein, der macht schon länger Musik, ist ein Berliner Rapper und der hat auch sich mit der Thematik so ein bisschen beschäftigt. Also Mads Feinde und so weiter. Man hat gedacht, okay, wir versuchen irgendwie dieser Dauerberieselung irgendwie was entgegenzusetzen. Wir sind ja nur ein kleiner Funke und können da eigentlich wenig ausrichten, aber trotzdem. Die Möglichkeit ist da.
0: Wir leisten unseren Beitrag.
1: Genau.
2: Und ansonsten halt, wie bei uns immer, vielfältige Mischung aus allen möglichen Genren, also von Hip-Hop, Reggae, Elektropop.
0: Sehr schön.
2: Das wird also auf jeden Fall abwechslungsreich.
0: Sehr schön. Das klingt doch gut.
3: Das klingt doch gut. Deswegen für unsere Hörer einfach eine Hörempfehlung. Bleibt doch einfach da uns dran.
1: Genau. Und wir huschen jetzt rüber ins andere Studio mal in 5 Minuten müssen wir da schon fast
0: dran.
2: Und euch wünschen wir natürlich auch viel Spaß auch weiterhin beim Sendungsmachen und den Hörerinnen und Hörern, dass ihr da viele treue Leute habt, die in Zukunft auch beim Mutterfunk einschalten.
0: Das hoffen wir auch. Das wünschen wir uns allen.
1: Das habt ihr auch, denke ich. Also was ich so sehe und höre, das...
0: Viele tolle Leute, die auch ab und zu mal Hallo sagen und so.
3: Ja, kann schon passieren.
2: Ihr habt ja schon erzählt, dass auch bei euch interessant war, tatsächlich mit so einer jugoslawischen Musikkultur und das finde ich auch spannend vom Thema.
1: Müssen wir nachhören.
2: Genau.
3: Können wir noch was lernen? Erwartet nicht zu viel. Es war nur so ein kleiner Exkurs, aber ja.
0: Genau. Wir hatten schon mal eine Sendung, da hatten wir so wirklich viele gespielt. Die haben dann irgendwie über eine Stunde so jugoslawische Musik gespielt aus den, aus den 80ern. Heute waren es nur so zwei Bands, die wir gespielt haben. Insofern. Okay. Aber da sind interessante Sachen dabei.
2: Also in unserer letzten Sendung lief auch Musik aus Bosnien vom Dubiosa-Kollektiv, I Am From Bosnia. es gibt da immer noch eine breite Musikkultur. Also es ist auch von Punk, Ska, Reggae, alles, Crossover ist da echt eine fette Kulturszene. Und ich glaube, es ist auch eine Reise wert, zum Beispiel nach Bosnien zu reisen oder auch selbst nach Serbien, nach in die Hauptstadt Belgrad oder so. Denke, das ist schon super spannend.
0: Dann bleibt dran.
3: Okay.
0: Euch viel Spaß. Schlaf.
3: Dann huscht mal rüber.
1: Huschen wir mal.
3: Ciao, ciao. Euer Einsatz nicht verpasst. Und wir machen hier eine kleine Abmord.
1: Einsatz, genau.
3: Genau.
0: Tschüss.
3: Wir machen jetzt eine kleine Abmord und...
0: Ihr hört uns wieder am nächsten vierten Donnerstag im Monat. Das ist dann der 22. Oktober wieder von 20 bis 22 Uhr. Wir heißen Vita Noctis. Ihr findet uns auf bermudafunk.org unter Vita Noctis. Und zum Schluss spielen wir noch was Schönes von...
3: Dir. Und zwar aufgrund dessen, dass die jetzt im Oktober ihr Debütalbum Oh My zum 10 Jahre alt wird, veröffentlicht sie es nochmal neu. Und wir hören von diesem D&D-Album den Titel Statement.
0: Macht's gut.

fast drei Wochen, in denen die Menschen in Deutschland aus Krankheitsgründen nicht arbeiten. Ist das wirklich notwendig?

0: Ja, hi, herzlich willkommen zum Nachttanzfunk. Heute am 24. September 2026 am Mikrofon begrüße ich André.
1: Und die Silvia natürlich.
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0: Ja, und hier der Nachttanzfunk heute im September. Ja, was ist denn unser Thema oder mit was beschäftigen wir uns? Wir haben gesagt, wir spielen ein bisschen Hip-Hop, Elektropop und Reggae und lassen die medialen Einflüsse auf uns wirken und kommentieren die musikalisch. Also der Grundgedanke. Und ja, was aktuell so richtig ein Thema ist, ist die Gangs und die Gangkriminalität. Und dazu wollen wir euch auf jeden Fall auch was in der nächsten zwei Stunden erzählen oder in der nächsten Stunde. Schauen wir mal, wie wir vorankommen hier. Ja, und eben der Einsteiger, das war PDK versus Ersin, die Märzfeinde und ein aktueller Song von dem Berliner Hip-Hopper. Und ich mache weiter mit einem Song, der kommt auch aus diesem Lande, von der Band Dritte Wahl, und der heißt Wir schießen die Milliardäre ins All, und der ist auch live aufgenommen auf dem Wacken Open Air in diesem Jahr. Willst du noch was sagen, bevor ich damit starte?
1: Nee, zum Sendungsbeginn? Den finde ich schon auch cool. Ja.
0: Alles klar, also wie gesagt, vielleicht könnt ihr es ja schon ahnen, in was für eine Richtung es geht bei uns, wenn wir uns über Gangkriminalität unterhalten. Aber mehr in der nächsten Stunde. Und den Einstieg hat er ja auch eben schon PDK gemacht, und Dritte Wahl legt da natürlich auch nochmal einen drauf.

0: Ja, das war die dritte Wahl mit Wir schießen die Milliardäre ins All.
1: Geld genug dafür gibt's ja, oder?
0: Hier von ja,
1: das auf den Mond.
0: Es ist ja kein Geld da, es ist ja eigentlich überall immer wieder, oder? Das ist ja echt das ist die Dauerberieselung. Also so wirkt es auf mich auf jeden Fall. Vielleicht bin ich da irgendwie jetzt auch schon voreingenommen, wenn ich irgendwie erzähle, dass es Dauerberieselung ist, was ich so im Radio und sonst wie in den Medien mitkriege. Das Narrativ mit den Reformen oder so.
1: Ja, es ist
0: die
1: auch schon,
0: Kürzungen
1: schon,
0: sind eigentlich im Endeffekt.
1: Ja, es ist ja schon interessant, dass die ganzen Kürzungen Reformen heißen. Hört sich natürlich auch besser an, wie da wird abgebaut, im Schulbereich, Bildungsbereich wird abgebaut, im Gesundheitsbereich.

0: Ja, heute, was ist unser Thema? Wir haben, was sagst du?
1: Naja, wir haben uns so ein bisschen mal drauf vorbereitet. André hat schon mal so erwähnt mit dem ganzen Medienspektakel, was so läuft seit den Wahlen oder auch schon vor den Wahlen, so zum Thema Clankriminalität. Dann haben wir uns heute mal eine ganz spezielle rausgesucht und wollen heute berichten über einen kriminellen Clan, der ja international agiert. Und dieser Clan, der besteht aus Organisatoren, also Menschen, die es anschieben und zusammenhalten, aus Banken, aus Politikern, aus Anwälten, aus Investoren. Haben wir dazu ein bisschen nachgelesen hier auf Korrektiv bzw. Zeitenwende.ev und da hört ihr so den einen oder anderen Satz zwischen den Liedern.
0: Aha. Ja, willst du noch was sagen dazu oder was ist dein... Wie geht's weiter? Willst du da schon mal einsteigen ins Thema oder soll ich einfach trotzdem weiter mit Musik machen erstmal? Dass du,
1: also ich kann schon mal anfangen, wenn...
0: Wenn das kurz und knackig ist.
1: Kurz und knackig ist bei mir ja fast nichts. Egal. Okay, wir fangen jetzt trotzdem mal an. Wie gesagt, es geht um den Cum-Ex-Skandal, Cum-Ex-Files. Das sind fast alles Texte, die ersten von korrektiv.org. Und die beschreiben zum Beispiel den ganzen Ablauf dieser Transaktionen. Cum-Ex-Geschäfte waren und sind schon sehr komplex. Und es brachten Organisatoren mit globalem Überblick, brachten verschiedene Akteure zusammen. Und diese Organisatoren sind zum Beispiel der Hanno Berger, der gilt als der Cum-Ex-Obermacker, sag ich mal, und Strippenzieher von den globalen Geschäften, plus sein Geschäftspartner Paul Mora, plus der Herr Sanja Shah, Investmentbanker, der mittlerweile in Dubai lebt und der ebenfalls massiv profitiert hat von diesen ganzen Cum-Ex-Deals. Und jetzt würde ich mal tatsächlich zum Hanno Berger kommen, dem Strippenzieher der Cum-Ex-Skandale, oder? Die Zeit also, habe ich noch.
0: Wirtschaftskriminalität vom Allerfeinsten. Weil genau. Das ist tatsächlich ein Bereich, wo Milliarden irgendwie flöten gehen und zwar quasi auf Kosten von uns. Und ja, da wird irgendwie kein richtiger Riegel vorgeschoben und deswegen haben wir uns das Thema rausgesucht, weil das für uns quasi eine Form von organisierter Kriminalität ist.
1: Genau, und der Hanno Berger, ist tatsächlich zum Schluss nach langer Zeit verurteilt worden zu einer Gefängnisstrafe von 8 Jahren. Und er war der bis dahin prominenteste Angeklagte, der wegen dieses Betrugs vor Gericht stand. Das war im Dezember 2022. Und was er so formuliert, ist schon ziemlich heftig. Also zuallererst ist er mal abgehauen in die Schweiz, um sich vor allem zu drücken, weil er wegen den Steuerhinterziehungsfällen angeklagt wurde. Er hat bisher immer bestritten, dass das illegale Geschäfte waren. Nach dem Stil, was nicht explizit verboten ist, ist legal. So sein Mantra. Ja, und er machte zuerst Karriere als Steuerbeamter im öffentlichen Bereich. Und dann hat er diesen öffentlichen Dienst quittiert, um den Reichsten zu helfen, das Gesetz zu umgehen. Sagt dazu auch ein Zitat, ob das moralisch verwerflich ist, ist ja kein Kriterium. Selbst ist er Pfarrersohn. Es geht ja nicht um moralische Fragen, sondern um ein juristisches Urteil. Ja, er wurde, nachdem die Verfahren angestrebt wurden, wurde er wohl auch abgehört und von der Staatsanwaltschaft. Und da sind ein paar Zitate aus den abgehörten Telefonaten. Da schimpft Hanno Berger nämlich über Schweinerichter. Er nennt den Staat totalitär und linksfaschistoid. Fand schon krass. Er hielt sich selber für ein Opfer und hat in dem Zeitpunkt dann tatsächlich auch Staatsanwälte mit Strafanzeigen überzogen wegen Verfolgung Unschuldiger. Trotzdem entschieden die Richter, ihn zu verurteilen und schrieben im Urteil auch, die gezielten Cum-Ex-Deals seien nicht das bloße Ausnutzen einer Gesetzeslücke, weil die gesetzliche Regelung eindeutig war. Sie wurde halt lange nicht gesehen oder es wollte nicht gesehen werden. Es ging vielmehr, übrigens nicht anders als beim normalen Umsatzsteuerbetrug auch, um einen glatten Griff in die Kasse, in die alle Steuerzahler normalerweise einzahlen. Und dieser Griff in die Kasse betrug tatsächlich Milliarden, Milliarden, Milliarden. Da kann ich nachher noch was zu sagen. Es gibt nämlich auch eine kleine Grafik von Korrektiv. Da sind die Zahlen in den verschiedensten Ländern auch aufgezählt.
0: Ja, aber Korrektiv ist ja keine seriöse Quelle, oder? Was würdest du sagen?
1: Naja, also was ich nachgelesen habe, es sind also verschiedenste investigative Journalisten aus ganz Europa, weil auch Cum-Ex-Netzwerk war ja nicht nur in Deutschland tätig, sondern, wie ich am Anfang schon gesagt habe, ein globales Netzwerk von Kriminellen, sag ich mal. Und war ist meiner Meinung nach schon sehr zuverlässig.
0: Okay, wir können ja weiter darüber sprechen. Ich lasse jetzt einfach nochmal Musik laufen von PTK aus Berlin. Deutschland, was los?

0: ja, Deutschland, was los? Ja, und das ist eigentlich auch das Perfide. Eigentlich habe ich das Gefühl, also vielleicht liege ich da voll daneben, dass die AfD die Drecksarbeit macht und gegen die ganzen Sozialschmarotzer hetzt, aber im Endeffekt die Reichen schützt oder die Milliardäre, die im Endeffekt ja, sich da schamlos überall bedienen. Also ich habe da bei der AfD bis jetzt noch keine Position dazu gefunden. Sie haben sich sogar im Bundestag so bei der Steuerreform verhalten, dass sie quasi auch die Reichsten reicher machen wollen.
1: Ja, so wie viele anderen Parteien ja auch, ne? Egal ob CDU, CSU, SPD, wie auch immer.
0: Ja.
1: Ja.
0: Heftige Worte von uns, würde ich sagen, oder von dir oder von mir.
1: Ja. Und nochmal zu deinen Worten vorher, wie zuverlässig Korrektiv ist. Ich hatte ja nochmal, ich habe ein paar Sachen hier rausgeschrieben, unter anderem auch nochmal einen Satz dazu. 2021 haben internationale Medien unter Leitung von Korrektiv gezeigt, dass der Cum-Ex-Betrug weltweit begangen wurde. Also es war tatsächlich jetzt nicht nur Korrektiv von hier, sondern es war ein Team von weltweit agierenden investigativen Journalisten, ging auch über Zeitenwende e.V. im Übrigen, da sage ich nachher nochmal ein paar Sachen dazu und habe euch auch nochmal, sage ich auch nachher nochmal, einen Ausschnitt mitgebracht von einer Diskussionsrunde bei Lanz in der Glotze. Da spricht eben die Staatsanwältin Anna Brohr-Hilger, die mittlerweile Finanzwende e.V. macht, die lange Jahre den Cum-Ex, die Cum-Ex-Ermittlerin Excellence war, und die Frau Quadbeck, Chefredakteurin des Redaktionsnetzwerks Deutschland. Also es ist tatsächlich nicht nur, ja, irgendwie, weiß ich nicht, ein linkes Spinnerteil wie korrektiv.org.
0: Ja gut, also man merkt es ja auch jetzt nach der Berlin-Wahl, dass der größere Feind tatsächlich die Linke ist, anstatt diesen ganzen gesellschaftlichen Rechtsruck im Endeffekt zu thematisieren. Aber gut, ist ein anderes Thema. Ja, wir haben gesagt, wir sind hier der Nachttanzfunk und wir spielen heute unterschiedliche Musik. Ja, also ihr müsst hier da auch krasse Stilwechsel zum Teil auch verdauen. Aber ich hoffe, ihr könnt uns verzeihen. Und jetzt hören wir tatsächlich auch nochmal Musik aus Berlin von Antifuchs. Und ich bin mal gespannt, was du dazu sagst, wenn wir uns Antifuchs angehört haben.

0: Jupp, das war Antifuchs, auch aus Berlin. Und was sagst du zu so einer Rapperin?
1: Ja, die ist auch schon sehr tough.
0: Okay, aber mehr kommentieren willst du jetzt nicht. Wie siehst du dich? Siehst du dich als Feministin oder was denkst du so?
1: Ja, schon.
0: Und was denkst du jetzt zu den Texten von Antifuchs? Also,
1: naja, die habe ich jetzt gerade mal zum ersten Mal gehört.
0: Genau, deswegen muss ich damit gleich konfrontieren. Aber gut, da können wir einfach nochmal auch vielleicht ein Special draus machen, dass wir einfach nochmal gucken, dass ja in dem Bereich los ist und dann auch nochmal die Künstlerin vorstellen.
1: Auf jeden Fall hat sie was zu sagen und singt nicht nur über Liebe, Urlaub, Flower Power, sonst wie. Das finde ich schon mal sehr interessant.
0: Okay, sollen wir nochmal zurück zum Thema kommen oder soll ich einfach mal weitermachen mit Musik oder wie siehst du?
1: Ich kann jetzt nochmal, weil das hatte ich ja vorhin auch mal angedeutet, die Grafik von Korrektiv, also wenn es jetzt raschelt, sind das meine Unterlagen, weil es ja immer um Gelder geht, um Gelder, die fehlen. Da gibt es eine Grafik auf der Korrektivseite, eine Tabelle, wo sie schreiben, was die Länder mit dem Geld hätten tun können, Pünktchen, Pünktchen, Pünktchen. Es fehlt den Staaten in den Etats für Umweltschutz, Bildung, Verkehrswende oder Digitalisierung. So, und was hinterzogen wurde, was geraubt wurde, wie es später eindeutig auch nochmal heißt, von den beiden Damen, die ich genannt habe, der ehemaligen Staatsanwältin und der Journalistin. Es war Raub und nicht einfach nur Steuer hinterziehen, das hört sich sehr harmlos an. Ja, das war, sie schreiben von 36 Milliarden, die geraubt wurden in Deutschland, 33,4 Milliarden in Frankreich, 27 Milliarden in den Niederlanden, 18,9 Milliarden in Spanien, 13,3 in Italien, 7,5 Milliarden Belgien, 5 Milliarden USA, 4,8 Milliarden in der Schweiz, 2,2 Milliarden in Luxemburg, 1,7 in Dänemark, 1,2 Milliarden in Österreich und ja, immerhin 0,02 Milliarden in Irland. Also es kommt da schon ein bisschen was zusammen und man sieht, um welche Summen es sich geht, um welche Summen es sich handelt. Und da würde ich mal behaupten, da ist irgendein Bürgergeldschwindel harmlos dagegen.
0: Ja, scheinbar sind das aber nicht alle so. Nee. Also man nutzt es einfach, um weiterhin hier so Stimmung zu machen in der Gesellschaft, um ja vor allem halt auch gegen Menschen aus anderen Kulturkreisen Stimmung zu machen. Das ist ja, glaube ich, auch noch der zweite Aspekt, der da zumindest aus Sicht der AfD recht erfolgreich läuft.
1: Ja, da kann ich ja nach dem nächsten oder übernächsten Lied auch nochmal was sagen, von wegen Stimmungsmache auch von Seiten der Politik, weil die sind natürlich in diesem international agierenden kriminellen Clan auch aufgeführt.
0: Aha, okay. Gut, dann sollen wir Veranstaltungshinweise noch machen oder sollen wir einfach weitermachen mit ein bisschen Musik? Was würdest du vorziehen?
1: Naja, als kleiner Break hier zu meinem Gerede. Gerede ist es natürlich nicht, natürlich. Informativer Beitrag. Können wir ja ein Lied machen und dann tatsächlich den einen oder anderen Veranstaltungshinweis.
0: Ja, oder sogenannte linke Propaganda oder was weiß ich. Da wird es ja genau. Wahrscheinlich auch. Okay, ich wollte einfach nochmal ein, zwei Hinweise loslassen. Morgen ist zum Beispiel bundesweiter Schulstreik gegen Wehrpflicht. Ich weiß nicht genau, was in Mannheim los ist, aber versuche ich einfach nochmal nachzugucken, ob ich was finde. Und wer abends Lust hat, noch was zu machen, da gibt es im Romnoquea einen spanischen Abend, einen Flamenco-Abend. Der beginnt um 18 Uhr, vorher kommt rechtzeitig, gibt es auch was zu essen, spanisches Essen und Wein und da gibt es ein Flamenco-Trio, das da auftritt mit Musik, Flamenco, Rumba und Latin Jazz und die Musik ist von Daniel de Alcala, José Primo und Cristiano Gitano und Veranstalter ist der Verband der Sinti und Roma in Baden-Württemberg und ja, das Romnoquea ist in B7. Das ist quasi auf dem Ring Richtung Rheinseite.
1: Das hört sich ja mal cool an. Spanischer Abend mit Musik und Essen und Wein.
0: Ja, können wir ja vielleicht vorbeischauen.
1: Oder kostet so. Das auch was? Oder?
0: Eintritt frei.
1: Ah, wow.
0: Also hier auch nochmal was quasi für die Leute, die keine Kohle haben. Es ist auch bestimmt eine schöne Möglichkeit, den Abend zu genießen. Gut, ich mache weiter mit Hip-Hop-Rap und so weiter. Ich würde sagen, das etwas ruhigere schieben wir in die zweite Sendestunde, oder?
1: Ja, ja, wäre passender.
0: So ein bisschen Reggae, Ska und so weiter, um die Nacht einzuleiten. Und jetzt hat ein bisschen aktiver etc. Ja, aber nochmal zurück zu dem Schulstreik oder so. Auf jeden Fall ist auch nächste Woche ein ganz große Veranstaltung von den Schulstreiks gegen die Wehrpflicht in Berlin. Und ein Teil der Künstlerinnen und Künstler, die ihr hier in dieser Radiosendung heute hört, die treten tatsächlich auch auf dem Unzwingbar-Festival in Berlin auf am 2.10. Ein ganz großes Line-up mit KIZ und Disaster, Absilon, Dritte Wahl, einem DMA.
1: Gut, ja. Erzogene Assis.
0: Cool. Und noch mehr, es gibt nicht nur Musik, es gibt auch Redebeiträge und das Ganze ist direkt vom Brandenburger Tor, also wer vielleicht nächste Woche in Berlin ist oder nach Berlin fahren will, von 16 bis 20 Uhr die Großkundgebung Unzwingbar, kein Bock auf Krieg und Wehrpflicht. Reden werden unter anderem gehalten von James Althof, der ist bei der GEW Berlin organisiert, das ist die Gewerkschaft Erziehung und Wissenschaft, und der Danny Galovic spricht, er ist Kreisschülersprecher, Jürgen Kresslin, der Bundessprecher der Deutschen Friedensgesellschaft, Vereinigte Kriegsdienstgegner, und noch viele andere, die da auftreten werden. Unter anderem auch Martin Sonneborn ist da als Satiriker auf der Bühne. Okay, das war so der kleine Werbeblock.
1: Was ich auch interessant finde, Entschuldigung, dass ich jetzt nochmal unterbreche. Des Weiteren redet eben noch ein Saul?
0: Ja, Chalik,
1: Kriegsdienstverweigerer aus Israel, finde ich auch gut. Martha Janssen-Rosek von der Greenpeace-Jugend, gibt es also auch noch. Ja, also es ist wirklich querbeet, bunt gemixt und ist ein richtig großes Bündnis, ne?
0: Unzwingbar, auf jeden Fall.
1: Unzwingbar, ja.
0: Und wir hören jetzt tatsächlich auch Musik von Absilon, der tritt dort auch auf. Und keiner von euch heißt dieser Song. Vielleicht habt ihr Lust, da irgendwie in Zeit nach Berlin zu kommen. Ich hoffe, mein Player macht das alles mit.

0: Keiner von euch. Das war Absilon aus Berlin.
1: Ja, das sollte man vielleicht, Mensch, vielleicht viel öfters formulieren. Ich bin keiner von euch. Also gegenüber den Damen und Herren aus der Politik.
0: Oder? Ja, lacht sie.
1: Ja, natürlich, natürlich. Die leben doch alle in ihrer eigenen Blase. Okay, aber dann sage ich vielleicht, wenn du danach am
0: Gucken. Na gut, deswegen ist es ja auch so attraktiv, auch Politiker oder Politikerin zu werden im Endeffekt, weil alle da hoffen, irgendwie einen coolen Job zu kriegen, wo die Kohle rollt als MDB oder MDL oder so. Ja, da wird es dann schon richtig interessant. Es geht ja dann fast im fünfstelligen Bereich.
1: Mhm. Jo. Ja. Aber wenn wir gerade bei Politik sind und du da noch am Gucken bist, dann vielleicht mal, wenn wir jetzt gerade bei Politik sind. Ne? Das ist nämlich, Politik hatte ich am Anfang schon gesagt, ist natürlich auch ein Bereich des Clans, des international agierenden Clans von dem Organisatoren mit dem Strippenzieher Hanno Berger hatte ich es ja schon, Paul Mora, Sanjay Shah. Politiker natürlich auch. Unter anderem gab es so ein paar Beispiele, Wolfgang Kubicki aus der FDP, Rechtsanwalt, der hat eben jahrelang als Strafverteidiger die Interessen genau dieses wichtigsten Strippenziehers der Cum-Ex-Geschäfte vertreten, nämlich Hanno Berger. Da hatte ich ja von dem Menschen schon berichtet. Aber zum Beispiel auch der Herr Olaf Scholz, SPD-Politiker, der war von 2011 bis 2018 erster Bürgermeister in Hamburg. Und unter seiner Regierung verzichtete die Finanzbehörde 2016 von der Bank MM Warburg die 47 Millionen aus den Cum-Ex-Geschäften zurückzufordern. Naja, lassen wir es halt. Was sind schon 47 Millionen für eine Stadt wie Hamburg? Ne? Nichts, nichts, nichts. Gut, dann haben wir aber auch aus den Reihen der CDU natürlich auch noch einen Menschen, den Herrn Friedrich Merz. Der durch seine Jobs in der Wirtschaft mehrere Berührungspunkte mit Cum-Ex-Geschäften hat. Er war zum Beispiel als Steuerexperte seit 2010 Mitglied im Verwaltungs- und später auch Aufsichtsrat der Bank HSBC Trinkaus, die ebenfalls an Cum-Ex-Geschäften beteiligt war. Ich habe recherchiert, weil eine Bank Trinkaus kannte ich natürlich nicht, hört sich schon schräg an. Die gibt es und die agiert auch global, also es ist keine kleine Bank. Die eröffnen was ich nachgelesen habe, auf der HSBC-eigenen Seite. Sie eröffnet Großunternehmen, Investoren, den Zugang zu Kapitalmärkten und Investmentchancen. Sie unterstützt eben die Global Player als auch manche Mittelständler. Ja, der Herr Merz, der im Übrigen, habe ich mal auch noch dazu geschrieben, der Herr Friedrich Merz, unser aller Bundeskanzler, hat 2006 bereits schon gegen die Veröffentlichung von Nebeneinkünften der Abgeordneten geklagt. Soll ja eigentlich niemand wirklich mitkriegen, was da so alles so nebenher noch an Geschäften geht. Okay, das war die zweite Akteurgruppe dieses Cum-Ex-Clans.
2: Ich möchte, dass in unserem Land das Aufstiegs- und Wohlstandsversprechen auch und gerade für die jungen Menschen gilt. Wohlstand auch für die junge Generation muss eigentlich die Fortsetzung des berühmten Buches von Ludwig Erhard heißen, der einmal geschrieben hat, Wohlstand für alle. Wir brauchen dazu Veränderungen. Veränderungen kosten Kraft. Nicht alles wird schnellen Beifall finden. Ich weiß, dass diese Veränderungen auch für viele von Ihnen auch mit Belastungen und neuen Unsicherheiten einhergehen. Und in einigen Bereichen wird sich die Wirkung auch erst nach einiger Zeit einstellen. Aber genau deswegen können wir diese Entscheidungen jetzt nicht aufschieben. Die Reformen müssen kommen. Die Reformen müssen kommen. Die Reformen müssen kommen.

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1: Ja, das war auch was Flottes. Das war IMDMA und Do Not. Und IMDMA ist zum Beispiel auch auf der Kundgebung gegen die Zwangswehrpflicht oder überhaupt gegen die Wehrpflicht. Kein Bock auf Krieg und Wehrpflicht. Das ist unser Motto, hinter dem stehen wir auch. Und morgen ist der bundesweite Schulstreik gegen Wehrpflicht, auch in Mannheim. Ich habe jetzt tatsächlich mal nachgeschaut. Um 11.30 Uhr Kapuzinerplanken, also am Plankenkopf in Mannheim, gibt es wohl Demonstrationen, Kundgebung. So ist es zumindest mal im Netzwerk Friedenskooperative angekündigt. Ja, also der Plankenkopf ist quasi das Ende der Breitenstraße, bevor es Richtung Wasserturm geht. Da ist, glaube ich, ein Meckes oder sowas. Soweit ich das noch in Erinnerung habe, oder?
2: Also wo,
1: wir sind nicht so die Shopping Queens.
2: Und wo die Meckes sind, weiß ich auch nicht, aber das kennt ihr. Also die fette Kreuzung hier am Wasserturm, das kennt ihr. Und ich denke, einige von euch sind mit Sicherheit auch schon auf einem Schulstreiktag da gewesen. Das wäre nicht das erste Mal, dass sie sich da treffen, ne?
1: Jo. Ja, ihr seid hier immer noch beim Nachttanzfunk mit einer außergewöhnlichen Radiosendung mit vielen Wortbeiträgen zum Thema Krieg und Reichtum und organisierte Kriminalität und Gangkriminalität. Und wenn es heute nicht der 24. September 2026 ist, dann hört ihr diese Radiosendung als Wiederholungssendung bei Bermuda Funk, dem freien Radio Rhein-Neckar.
2: Somit könnt ihr sie zweimal hören.
1: Ja, wenn ihr Lust habt, wenn wir euch nicht vergrault haben. Ja, und deswegen hören wir jetzt auch noch Disaster. Und Disaster ist auf jeden Fall auch auf der Kundgebung in Berlin. Und wir hören auch einen passenden Antikriegssong vom Disaster. Ich hoffe, das klappt hier.

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0: Ja, das war Desaster. Meine Söhne gebe ich nicht. Und auch Desaster ist bei der großen Kundgebung in Berlin dabei, gegen Wehrpflicht und Krieg unzwingbar. Ja, hier der Nachttanzfunk. Und soll ich noch einen spielen vom Desaster? Ich habe mal geschaut, gab was Neues auf jeden Fall. Das kann ich auf jeden Fall auch noch einspielen. Ja, und vorhin habe ich noch kurz vergessen, was zu sagen. Ihr habt ja den Herrn Merz gehört und das war ein Auszug aus seinem Beitrag nach der Mecklenburg-Vorpommern-Wahl. Also bevor diese Ergebnisse tatsächlich veröffentlicht wurden am letzten Sonntag, hat er diese Presseerklärung abgegeben und er ist da festen Willens, quasi weiterhin alle Kürzungen durchzuziehen. Und ja, er redet uns ja auch ein, dass das alles notwendig ist und dass kein Geld da ist und so. Und das sehe ich einfach komplett anders.
1: Ja, sehe ich auch so. Kommt halt auf die Verteilung drauf an, der Gelder, ne?
0: Ja, und auch wenn man schaut, diese Kürzungshaushalte oder so, die fließen ja in andere Haushalte rein und der Rüstungshaushalt, der ist echt explodiert. Ich glaube, der hat um fast 30% zugenommen im Vergleich zum letzten Jahr. Ja, das merkt man natürlich hier, wenn man aufmerksam durch die Stadt läuft, sich Sachen anschaut. Das sieht man eigentlich überall, egal ob es die Klassenzimmer sind, ob es
1: die Krankenhäuser sind,
0: die
1: Kindergärten,
0: ja,
1: also die Straßen, ja, auch.
0: Also das ist schon echt schlimm und da muss jetzt einfach mal auch von euch und von uns irgendwie vielleicht auch mal der Arsch hoch genommen werden und sich dem entgegengestellt werden. Das wäre ein schöner Traum, natürlich. Ja, nächste, okay. Aber okay, ich würde sagen, dann noch ein Song.
1: Ja, fände ich gut, auf ein Desaster hast du gesagt, ne?
0: Ja, das Großraumbüro. Geht auch alles flott. Ja, ich habe mich da ein bisschen unterschätzt. Ich musste da irgendwie kurz gucken, dass ich da auch genug Musik für 2 Stunden zusammenbringe, weil tatsächlich die Stücke eigentlich alle relativ kurz sind. Aber hören wir mal.
1: Ja, manchmal ist es gut, sich ein paar lange Stücke dabei rauszusuchen.
0: Um die 2 Stunden Sendezeit hier irgendwie.
1: Nein, die geht immer ruckzuck vorbei, finde ich, oder?
0: Ja, auf alle Fälle. Ja, also zumindest für uns, keine Ahnung, wie es für euch ist. Für uns ist es natürlich echt klasse oder so.
1: Also ich denke, für unsere HörerInnen mit Sicherheit auch.
0: Für uns ist es kurzweilig, auf alle Fälle.
1: Ja, wir amüsieren uns. Desaster fand ich im Übrigen den letzten Song auch schon cool. Also so die neue Aufnahme des Liedes, was ja ursprünglich von Reinhard May war. Ne? Nein, meine Söhne. Gebe ich nicht. Also daran sieht und hört man ja schon auch, es ist nach wie vor und der ist schon lange, lange, lange aktuell.
0: Ja, und das ist tatsächlich auch ein Song, den hört man eigentlich auch kaum im Radio, obwohl, sagen wir mal, Reinhard May eigentlich super populär ist. Da wundert mich schon, warum taucht er nicht auf den Playlisten auf oder so.
1: Er wird ja oft angeklickt. Also der Song wird oft angeklickt.
0: Ja, habt ihr jetzt vielleicht eine Chance bei der SWR 3 oder SWR 1 Hitparade in Rheinland-Pfalz, diesen Song nach oben zu wählen oder da reinzuwählen? Das wäre natürlich der absolute Hammer.
1: Da ist er ja mal gedisst worden, ne?
0: Genau.
1: Bei einem der letzten Konte, ich glaube letztes Jahr oder vorletztes. Letztes Jahr oder so wurde er ja von der Vorschlagsliste runtergeworfen.
0: Genau, also solche Songs beim SWR, das geht gerade nicht. Mhm. Ist echt Armutszeugnis. Mhm. Aller gut, Großraumbüro von Desaster.
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0: Das Großraumbüro von Disaster. Relativ aktueller Song.
1: Da warten wir mal aufs Gegengift.
0: Ja, also wenn ihr noch Zeit und Energie habt, könnt ihr zum Beispiel auch am Samstag euch am gewerkschaftlichen Protest gegen den sozialen Kahlschlag beteiligen. Es gibt, glaube ich, bundesweit in verschiedenen Orten Demonstrationen vom Deutschen Gewerkschaftsbund und seinen Mitgliedsorganisationen. Und eine davon ist auf jeden Fall in Stuttgart. Und da fahren von Mannheim aus Busse, beziehungsweise man kann ja auch mit dem ÖPNV hinfahren, also 15 Kundgebungen sind es, soweit ich das gerade sehe. Unter dem Motto hart verdient, deine Arbeit, deine Gesundheit, deine Rente, ja, finde ich persönlich tatsächlich ein bisschen schwach irgendwie vom DGB.
1: Ja gut, aber Mensch kann natürlich auch mit einem eigenen Transpi oder bemalten Pappkarton, beschrifteten Pappkarton oder so einfach mitfahren. Bus wird gestellt, ne?
0: Viele Busse, ja. Also 11:55 Uhr Schlossplatz Stuttgart für die Leute, die jetzt kein Busticket mehr jetzt kriegen. Vielleicht habt ihr morgen Zeit und Nerv und ruft mal bei Verdi an oder bei der IG Metall in Mannheim. Die bieten auf jeden Fall Fahrten nach Stuttgart an oder ihr rafft euch auf und fahrt selbst mit der Bahn dahin.
1: Genau,
0: ÖPNV. Schlossplatz Stuttgart, das wäre wichtig auf jeden Fall oder ist auch wichtig. Wir können uns ja nicht teilen und ich finde es manchmal auch ein bisschen zu arg, also diese Demokultur. Ich glaube, da ist Wichtigeres jetzt gesellschaftlich dem ganzen Rechtsruck meiner Meinung nach entgegenzusetzen.
1: Naja, sowohl als auch. Also ich meine, du hast ja eben auch oder vor 2, 3, 4, 5 Minuten ja auch gesagt, irgendwie, es ist ja schon an der Zeit, oder es ist eigentlich immer an der Zeit,
0: richtig,
1: auf die Straße zu gehen und Widerstand zu zeigen. Es ist halt viel, es ist tatsächlich viel, ne? Also so mit Schülerstreiktagen und am Samstag die Demo und so. Klar ist es dann schon so, dass man sich vielleicht entscheiden muss, wo geht man hin und wo nicht. Aber man muss ja auch nicht für alles gehen.
0: Da hast du recht.
1: Aber ich würde gerne, so, bevor die letzte Stunde um ist.
0: Erste Stunde, nicht die letzte.
1: Die erste Stunde, Entschuldigung, die erste Stunde rum ist. Einfach nur mal kurz durchaufzählen. Aus was dieser kriminelle Clan, der international agierende, besteht, weil ich hatte es ja über die Organisatoren, ich hatte es über die Akteure aus der Politik. Es sind natürlich auch die Akteure aus den Banken dabei, weil fast alle Großbanken in Deutschland, als auch viele internationale Banken, waren an Cum-Ex-Geschäften beteiligt. Sie stellten nämlich Aktien für Transaktionen zur Verfügung, verkauften und vermarkteten Cum-Ex-Investments oder investierten selbst. Und dazu zählt eben auch Commerzbank, Deutsche Bank, Hypovereinsbank und die bereits erwähnte Warburg Bank und die Trinkaus Bank. Ein weiterer Akteur aus diesem Clan sind natürlich die Anwälte, weil nur mit den ganzen Steuerrechtskanzleien, den Wirtschaftsprüfern oder so war es möglich, das hier tatsächlich zu realisieren. Also die sogenannten Schlupflöcher zu finden, die es in Realität eigentlich nicht gab. Es gab keine Schlupflöcher, es war tatsächlich einfach illegal. Und die letzte Gruppe der Akteuren waren die Investoren, weil viele Investoren haben sich darauf berufen. Im Endeffekt, sie machen zwar Geschäft, sie verdienen einen Haufen Geld, aber sie haben ja nichts vom Steuerbetrug gewusst. Dafür hatten sie ja ihre Anwälte und Wirtschaftsprüfer, Steuerberater und. Ja, nur einfach mal, um zusammenzuzählen, wie viel oder wer aus den, welche Gruppen alles zu diesen Clan gehört.
0: Gut, das war jetzt fast sogar schon die erste Sendestunde vom Nachthansfunk, denn ihr jeden vierten und fünften Donnerstag von 22 bis 24 Uhr hört. Und den hört ihr in Mannheim UKW 89,6 MHz. Und im Raum Heidelberg 105,4 MHz und im Livestream, den könnt ihr auch abgreifen auf der Homepage vom Bermudafunk unter www.bermudafunk.org. Und jetzt hören wir noch den letzten Song zur ersten Sendestunde, und zwar Alles, was ich will, ist nur die Regierung stützen.
1: Ja.

0: Ja, herzlich willkommen zur zweiten Sendestunde beim Nachttanzfunk heute am 24. September 2026. Live aus der alten Feuerwache in Mannheim bei Bermudafunk.
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0: Ja, und der Song der goldenen Zitronen, und ja, da kam das Thema auch so ein bisschen auf, dass wir eigentlich in der ersten Sendestunde ein bisschen auch behandelt haben, die organisierte Kriminalität. Und ja, vielleicht lassen wir uns noch in der zweiten Stunde auch noch ein bisschen drüber aus.
1: Bestimmt.
0: Okay, dann gönne ich uns jetzt aber ein bisschen eine Pause und wir hören nochmal ein längeres Stück von PTK hier, und das heißt Wahnsinn.

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1: Ja, das war PTK aus seinem neuen Album aus aktuellem Anlass. Sehr hörenswert. Für viele vielleicht unerträglich. Linksradikale Propaganda oder was weiß ich auch immer. Ja, unter anderem auch ein Song gemeinsam mit Dahaflex, der gerade im Moment so richtig eingeschenkt bekommt, der kurdische Rapper aus Berlin, mit Antisemitismusvorwürfen. Ja, also wo es einfach nicht mehr möglich ist, überhaupt nur noch sachlich Kritik zu üben, zum Beispiel an der Militärpolitik des israelischen Staates. Mhm. Wer das tut, ist auf jeden Fall gleich Antisemit. Aber das ist ein anderes Thema, das tun wir jetzt nicht hier aufrollen. Ich wollte es bloß am Rande erwähnen.
2: Naja, aber man hat es ja auch ein bisschen gehört jetzt in dem Song, in dem Lied PDK. Von PDK, ne, so über die allgemeine

0: Da könnt ihr auch nachschauen. Da tun wir unseren Radiospielplan eigentlich relativ regelmäßig veröffentlichen. Manchmal sind wir schnell, manchmal sind wir langsam.
1: Meistens sind wir schnell.
0: Naja, meistens. Gut. Willst du noch was sagen zu dem Thema, mit dem wir eingestiegen sind?
1: Ja, also ja klar, in der zweiten Stunde möchte ich schon auch nochmal informieren, über was wir in der ersten Stunde berichtet haben. Für die Menschen, die jetzt erst einschalten, denke ich zwar nicht, aber kann ja sein. Es geht um den international agierenden Clan, bestehend aus Banken, Politikern, Rechtsanwälten und Investoren. Ja, dazu gibt es immer nochmal den einen oder anderen Punkt, den ich im Lauf der zweiten Stunde auch nochmal erwähnen würde. Und vielleicht, das passt eigentlich auch so ein bisschen, so über die abgehobene Elite und. Vielleicht nochmal ein Zitat bringen, wenn wir die Zeit haben. Und zwar von einem ehemaligen Mitarbeiter, einer der engsten Mitarbeiter Bergers, Hanno Berger. Über den habe ich in der ersten Stunde schon berichtet. Das war so der Mr. Cum-Ex. Der sozusagen als Kronzeuge der Staatsanwaltschaft 2018 gegenüber Korrektiv als auch gegenüber dem ARD-Magazin Panorama gesprochen hat. Ein Zitat von ihm. Stellen Sie sich ein 38 Stockwerke hohes Haus in Frankfurt vor. Wenn Sie dann runtergeguckt haben auf die Straße, auf die Taunusanlage, dann haben Sie nur noch ganz kleine Menschen gesehen. Wir haben von da oben aus dem Fenster geguckt und haben gedacht, wir sind die Schlausten, wir sind die Genies und ihr seid alle doof. Na, das ist so der Ausdruck und die Haltung der Mitglieder dieses international agierenden Clans.
0: Okay, ich mache ein bisschen weiter mit Musik. Wir verabschieden uns ja schon fast irgendwie von dem deutschen Rap, dem deutschen Hip-Hop. Ich wollte noch mal einen Song spielen von einem DMA, Break My Guns. Ja, ist in Englisch. Können wir ja noch mal drüber quatschen oder so. Oder hören wir erst mal rein.

0: Break My Guns von Dahab Flex. Ja, ihr seid hier beim Nachttanzfunk heute am 24. Oh, jetzt kommt schon der Reggae. Verdammt.
1: Und weiter geht's mit Musik.
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0: So, jetzt hat man einen Break, den ich noch gar nicht gewollt habe.
1: Aber war trotzdem schön, fand ich.
0: Ja, jetzt wird es vielleicht ein bisschen entspannter, die letzten 40 Minuten hier beim Nachttanzfunk. Ihr wisst ja, wir sind so ein bisschen Mestizo veranlagt. Ska, Reggae, Dub, Crossover, Folk, Punk und so weiter und so fort. Und ja, das war Musik aus Barcelona von den Soul Adventures. Featuring am Paranoia und der Song hieß Die Wahrheit, La Verdad.
1: Die viel zu wenig ausgesprochen wird.
0: Ja, was die Frage auch, was ist Wahrheit und wer bestimmt, was Wahrheit ist. Und
1: auch wieder wahr.
0: Ist natürlich ein großes philosophisches Problem oder so. Naja, sollen wir noch was sagen zu diesem Cum-Ex zur organisierten Kriminalität oder?
1: Ja, vielleicht nochmal zur Info. Also im Prinzip, wir wollten ja die letzten 40 Minuten sind sie ja nur noch dieses Abends genießen, aber vielleicht, wenn für diejenigen, die selber nachlesen wollen, es gibt mehrere Sachen. Ich hatte mir nochmal was rausgesucht und zwar gab es eine Diskussionsrunde bei Lanz. Hatte ich, glaube ich, in der ersten Stunde ja schon mal kurz erwähnt. Und zwar, ich glaube sogar jetzt dieses Jahr, September 36, noch gar nicht so lange her. Und da hat die, geladen war die Staatsanwältin Anne Broer-Hielke. Das war die Ex-Ermittlerin zum Cum-Ex-Skandal. Als auch die Journalistin Quadbeck, die hatte ich in der ersten Stunde auch schon erwähnt, ist die Chefredakteurin vom Radionetzwerk Deutschland. Die haben diskutiert und analysiert zum Thema Cum-Ex-Betrug und haben schon noch ein paar interessante Sachen dazu gesagt. Es war ja schon so, oder sagen sie auch selber, dass es neben Wirecard war der Cum-Ex-Skandal mit der größte Finanzbetrug der deutschen Geschichte. Und durch skrupellose Aktiengeschäfte ließen sich Banken und Investoren jahrelang Steuern erstatten, die aber nie gezahlt wurden. Also ein Schaden über in Milliarden Höhe. Vorhin hatte ich schon mal genannt, in Deutschland waren es dann schon mal, 35 Milliarden, die da flöten gegangen sind. Und Broer-Hielke, hat im Frühjahr 24 nach jahrelangen Kämpfen durch Aktenberge und über verschiedenste Ämter hinweg ihr Amt niedergelegt. Und als Grund gab sie an Unzufriedenheit mit den Möglichkeiten zur Aufklärung und mangelnder Rückhalt aus der Politik. So viel zum Thema Wahrheit, ne? Wenn man was aufklären möchte. Und sie hat an diesem Abend wohl auch gesagt, dass selbst Wirtschaftsexperten sehr rasch von lediglich einer Gesetzeslücke gesprochen haben. Ja, und die Frau Quadbeck, diese Redakteurin, erwähnt dann auch an diesem Abend, das ist keine Gesetzeslücke, das ist keine neue Steuergestaltung, das ist auch keine Steuerhinterziehung, es ist Diebstahl, es ist Raub. Lässt man bei vielen Menschen aber, also in der Klasse, mit der Eliteklasse, eben auch durchgehen und wird nicht so krass verfolgt und lässt sich nicht so oft in den Medien hören, wie die normalen, sage ich mal, Clans.
0: Gut, ich spiele euch noch einen Song von den Soul Adventures. Ja, wer uns regelmäßig hört, der hat es auch schon mitbekommen, dass wir da ja tatsächlich so eine kleine Liebe haben zu Musik aus Spanien, Katalonien. Und die Soul Adventures sind ein Projekt aus dem Hause Panchita Records. Und Panchita Records ist der Produzent und Musiker Charlotte 58. Und ja, das ist aus dem Umfeld, von Manu Chao zum Beispiel. Ein Mensch, der die Musikszene in Spanien, Katalonien mitprägt. Und er ist ein bisschen ruhiger geworden. Und Soul Adventures ist auf jeden Fall eins seiner neuen Projekte. Und wir hören jetzt den Song Real Humanity. Du willst noch was sagen?
1: Ja, Charlotte 58 war auch schon bei uns zu Besuch. Also in Mannheim, meine ich.
0: Genau. Das ist halt eine Weile her, aber war auch schon tatsächlich in Mannheim mit La Kinky Beats.
1: Genau.

0: Ja, und wer am Samstag noch nicht weiß, was er tun soll und Mannheim in Törle wohnt, der kann zum Beispiel auch auf das Annette Langendorf Fest kommen. Parkfest, Entschuldigung, das Annette Langendorf Parkfest. Und der Annette Langendorf Park ist ein Quartierspark im Neubaugebiet Törle in der Neckarstadt Ost, also nicht weit weg von hier. Und der Park ist nach Annette Langendorf benannt, einer Mannheimer Politikerin, Antifaschistin, Kommunistin und Überlebende des KZ Ravensbrück. Und dieses Fest wird von den Anwohnerinnen und den anliegenden Wohnprojekten und politischen Organisationen organisiert, die in Törle und in Mannheim aktiv sind, unter anderem auch die Vereinigung der Verfolgten des Naziregimes, Bund der Antifaschistinnen. Und ja, die haben sich dafür auch eingesetzt, dass in Mannheim dieser Park nach Annette Langendorf benannt wurde. Und sie ist nicht die einzige nach der, also Widerstandskämpferin, Antifaschistin, nach der Straßen, nach denen in Törle Straßen benannt wurden. Unter anderem auch Fritz Salm und Marianne Kohn. Also wer Lust hat und noch Energie hat nach der Demonstration in Stuttgart, der kann da gerne zum Ausklang hinkommen in den Annette-Langendorf-Park. Und ja, ab 17 Uhr gibt es dort einen Sektempfang, Bühnenprogramm, Musik und Kultur ab 18 Uhr, ein Pubquiz, Open-Air-Kino. Da läuft auch der Film Die Aufrechte. Das ist ein Dokumentarfilm über Annette Langendorf. Es gibt Kinderprogramm, Infostände, Essen und Trinken. Also Parkfest am Samstag im Annette Langendorf Park. So, jetzt habe ich noch einen Song von den Soul Adventurers. Take It Easy heißt er und er ist auch Musik aus Barcelona und gesungen wird von April. Die haben wir auch hier schon mal gehört und schön ist, dass dieser Song auch Utopien beschreibt und deswegen habe ich den auch ausgesucht für diese Radiosendung, bevor wir nochmal etwas schneller werden.
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0: Genau, also ich versuche euch so ein bisschen einzuschlummern, einzuschummeln, aber auch irgendwie auch zu gucken, dass ihr mir nicht ganz irgendwie wegknackt. Das ist natürlich eine komplizierte Uhrzeit, 23.30 Uhr haben wir gerade am 24.09. Ja, die normalen werktätigen Menschen, die sind natürlich die Uhrzeit schon fast in der Falle, würde ich sagen, oder die schlummern schon. Aber es gibt natürlich auch viele Leute, die die Nacht über auch tätig sind und vielleicht hört ihr uns hier beim Bermuda-Funk und habt ein bisschen Spaß mit unserer Musikauswahl. Take It Easy, April and the Soul Adventures aus Barcelona.

0: Ja, auch da ging der Song schnell vorbei und im Hintergrund
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0: Da kommt schon der Nächste und der Player macht mich fertig.
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0: Genau.
1: Aber es war eben ein sehr, sehr schöner Song, will ich jetzt trotzdem nochmal dazu sagen. Also es ist ein sehr softer Song, wie ich finde. Wir haben uns auch den Videoclip schon angeschaut, auch sehr schöner, sehr schön anzuschauen. Sehr soft, aber sehr, sehr gute Texte. Also wenn Sie singen von wegen Hope is a Rebellion, ja, also unsere Hoffnung ist die Rebellion zum Beispiel. Oder Say You Wanna Be Free Now. Also schon sehr kämpferische Texte, auch wenn es sich so sweet und so anhört, sehr soft.

0: Ja, das waren jetzt tatsächlich nochmal fast die gleichen Leute, die auch bei den Soul Adventures mitmachen, als zumindest mal der Produzent, der Chalat Cinquentayocho, und gesungen hat da die Mutter in a Bubble. Und das ist auch aus dem Hause Panchita Records in Barcelona. So, jetzt sind wir 20 Minuten vor dem Ende unserer Sendezeit. Ich wollte euch darauf hinweisen, dass wir im Oktober zweimal ran müssen. Da gibt es tatsächlich den berühmten fünften Donnerstag. Also wenn ihr Lust habt, den Nachttanzfunk zu hören, dann könnt ihr uns wieder hören am 22. Oktober und am 29. Oktober hier bei Mutterfunk, dem freien Radio.
1: Und der 29. Oktober ist der fünfte Donnerstag im Monat und dann könnt ihr hören die Perlen des Politpops.
0: Ja, da müssen wir noch überlegen, was wir da präsentieren. Und das letzte Mal hatten wir so ein spaßiges Feature über die Band Die Goldenen Zitronen gemacht. Und schauen wir mal, welchen Künstler oder welche Künstlerin wir uns dazu irgendwie raussuchen.
1: Es gibt noch einige.
0: Okay, gut, sollen wir erstmal einen Tick flotter werden oder lassen wir das so weiterlaufen, wie es ist? Was sagst du? Willst du noch irgendwie nochmal zu dem längeren Thema, das wir den ganzen Abend hier beackert haben, die organisierte Gangkriminalität?
1: Ja, ich kann vielleicht nochmal, gut, wir haben ja noch ein bisschen Zeit, okay. Nicht mehr viel, eins kann ich noch sagen, aber könnte auch dann... Da lese ich auch nicht alles vor, nur so ein, zwei Zitate, weil könnt ihr auch selber nachlesen. Ich habe nochmal recherchiert, es gibt ja auch ein Bundestag-Webarchiv. Da gab es eine Debatte 2018 zum Cum-Ex-Skandal. Die Opposition attackierte natürlich die Regierung in diesem Kontext. Einige Zitate, also CDU, CSU zum Beispiel, der Fritz Günzler damals, der meinte lapidar, naja, die Debatte kreise ja um nichts Neues. Die Thematik sei ja schon in der letzten Legislaturperiode im entsprechenden Untersuchungsausschuss sehr ausführlich diskutiert worden. Und einen Nachweis für die aktuell genannten sehr, sehr hohen Summen, die gäbe es ja nicht. Aber die richtigen Zahlen kenne er auch nicht. So viel zum Thema CDU. Die SPD sagt dazu, der Lothar Binding zum Beispiel, der verwies auf dauernde Klagen gegenüber zu viel Regulierung und Überbürokratisierung in dem Zusammenhang. Und er verstehe die ganze Diskussion auch nicht so viel, weil es sei ja scheinbar alles erlaubt, was nicht verboten ist. Meinte er im Blick auf die Cum-Ex-Thematik. Außerdem hat er noch formuliert, er will auch keine Pauschalkritik an Steuerberatern betreiben, will natürlich niemand, wir auch nicht, also ich auch nicht. Und seit 2012 seien die Fälle in Deutschland ja ausgemerzt. Okay, nein, das ging jetzt nicht um März. Von den Grünen gab es noch einen Kommentar in dieser Debatte oder mehrere, aber eins, was ich euch nochmal vorlesen will, und zwar vom Dr. Gerhard Schick. Der ging nochmal auf die Rolle von damaligen Bundestagsvizepräsident Wolfgang Kubicki, seines Zeichens FDPler, ein, der offenbar einen der Hauptangeklagten im Cum-Ex-Verfahren vertreten habe. Das hatte ich ja vorhin schon mal kurz erwähnt, da hat er den Hanno Berger vertreten. Und dass es für einen Anwalt natürlich nicht ehrenrührig sei, Kriminelle zu vertreten, aber als Politiker müsse Kubicki ja auch die Interessen der Bürger vertreten und beiden Seiten dienen, kann man nicht. Er hob aber auch nochmal an auf die Razzia beim Vermögensverwalter BlackRock. BlackRock, da haben wir auch schon ein paar Sachen dazu gesagt in den letzten Sendungen. Dessen Aufsichtsratsvorsitzender in Deutschland, der unser CDU-Kanzler Friedrich Merz ist. Ja, das war die Bundestagsdebatte 2018. Könnt ihr auch gerne nachrecherchieren, nachlesen unter www.bundestag.de Webarchiv. Debatte von 2018.

0: Take My Job Away, das war das Dubiosa Kollektiv featuring Robbie Megabyte aus dem Album Fake News. Passend zum Thema künstliche Intelligenz und auch die Bitte, dass die Roboter uns die Scheißarbeit abnehmen.
1: Ja, ja.
0: Wie findest du das Thema gerade?
1: Ja, es ist ein sehr umstrittenes Thema. KI, so schnell kann man da ja gar nicht irgendwie von wegen für oder gegen sein. Fakt ist, Mensch sollte sich genauer angucken, wo und mit was KI eingesetzt wird. Ne?
0: Ja, vor allem auch, sagen wir, ich würde eher den Aspekt demokratische Kontrolle da nochmal reinbringen. Genau. Es sind ja tatsächlich nur wenige Tech-Unternehmen, die diesen Markt beherrschen und auch quasi ihre KI füttern mit dem, was wir denken sollen oder so.
1: Mhm. Und sagen
0: das ist,
1: sollen.
0: Das ist vielleicht die Gefahr. Aber wäre ja auch ein Thema für uns nochmal, dass wir das auch aufgreifen. Ja, vielleicht können wir uns ja auch komplett ersetzen lassen und schauen mal, was die KI zum Nachttanzfunk sagt. Ja, okay. Das war jetzt so ein kleiner Seitenhieb. Okay, wir sind hier kurz vorm Ende unserer Sendezeit. Ja, wir haben jetzt kurz.
1: Ja, Viertelstündchen haben wir schon noch. Fast.
0: Fast nicht. Ein Viertelstündchen. Ja, was machen wir noch? Sollen wir das Thema nochmal abschließen oder hast du nochmal was zu sagen zur organisierten Kriminalität? Oder?
1: Ja, ich denke, ich habe genug dazu gesagt die letzten zwei Stunden. Es gab viele interessante Sachen. So grob wissen die meisten ja schon, Cum-Ex und so ist ein Begriff und um was es eigentlich geht. Aber so wirklich intensiv dann doch nicht, wer da wie zusammenhängt. Dass man wirklich erst bei der Recherche für heute Abend oder Vorbereitung für heute Abend klar wurde, wie ich am Anfang ja schon sagte, dass es tatsächlich ein international agierender Clan ist. Ja, und dass da viel, viel zusammenläuft an Akteuren aus den verschiedensten Bereichen, aus der Politik, aus den Anwaltskanzleien, Steuerberatern, Unternehmen, die habe ich jetzt einzeln ja noch gar nicht aufgezählt, die ganzen Investoren, Tönnies gehört im Übrigen auch dazu. Ja,
0: also tut nicht nur Fleisch verarbeiten, sondern nein, auch Kohle machen.
1: Genau, genau. Nicht nur mit Fleisch, sondern auch mit Cum-Ex-Geschäften.
0: Es reicht schon mal nicht irgendwie.
1: Ja, anscheinend, es reicht ja nie, ne? Wenn man erstmal Geld hat, reicht es. Nie.
0: Ist auch der Name Regierung, hängt irgendwas mit Gier zusammen oder
1: so? Das ist wahr, so könnte man es natürlich auch sehen. Regier. Aber nur noch die Empfehlung, einfach mal nachlesen auf den Seiten, zum einen von Zeitenwende e.V., in der die Cum-Ex, Ex-Staatsanwältin, maßgeblich mit bei ist. Die hat sie auch mit ins Leben gerufen. Und auf der Seite, wie gesagt, von korrektiv.org gibt es auch mal viel nachzulesen. Könnt ihr gerne nochmal nachgucken, nachlesen. Es ist nach wie vor aktuell, die Einflüsse der verschiedenen Lobbys, auch der Finanzlobby, der Unternehmenslobby oder so, geht ja immer weiter, hört nicht auf, gibt es immer noch. Ja, ich hatte auch nochmal rausgesucht, dazu bin ich jetzt gar nicht gekommen. Es gibt einen großen Bericht 2026, die Dauerbeschallung durch die verschiedenen Lobbyisten. Dauerbeschallung, wie gesagt, dann auch von der Finanzwende e.V. rausgegeben. Da geht es ums Lieferkettengesetz und den Einfluss der Finanzlobby auf die Abmilderung, muss man sozusagen, dieses Lieferkettengesetzes. Und maßgeblich dabei ist eben auch BlackRock, von dem ich ja vorhin schon geredet habe, auch gerne mal gucken, Dauerbeschallung, der Bericht von 2026 von Finanzwende e.V.

0: da hat uns der redundante Offbeat eingeholt.
1: Aha. Traveling in the next dimension.
0: Dimension, ja. Dimension. Das wünschen wir uns auch, und zwar außerhalb vom Kapitalismus, oder? Ja, wir verabschieden uns von euch. Uns könnt ihr wieder hören am 22. und am 29.10., wenn ihr Lust habt. Oder wenn nicht, lasst das Radio aus.
1: Denke ich nicht.
0: Ja, das war der Nachttanzfunk, wie jeden vierten und fünften Donnerstag von 22 bis 24 Uhr auf
1: Bermudafunk.
0: Und den könnt ihr hören
1: auf den Frequenzen 89,6 in Mannheim, 105,4 in Heidelberg und via Livestream unter www.bermudafunk.org.
0: Ja, ihr könnt auch selbst eine Radiosendung machen, ihr könnt auch Lob und Kritik loswerden und schreibt an die info@bermudafunk.org. Ja, und wir sagen eigentlich schon gute Nacht, oder?
1: Ja, oder gute Nacht bis in 4 Wochen.
0: Ja, wir freuen uns auch, dass wir jetzt in die Federn kommen, so langsam.
1: Ja, ein bisschen müssen wir jetzt hier mal noch aufräumen und dann mal so langsam nach Hause radeln. Ein bisschen dauert es noch. Okay. Aller gut.
0: Ja, und ich spiele jetzt nochmal aus aktuellem Anlass noch einen Song von der palästinensischen Band 47 Soul. Heute am 24.09. hat das israelische Wahlkomitee arabische Parteien von der Wahl ausgeschlossen. Das ist ein Beschluss gewesen. Und die Vereinigte Liste, die das betrifft, sind immerhin auch 21% der israelischen Bevölkerung, kritisiert diese Entscheidung als politisch, rassistisch und antidemokratisch. Und deswegen habe ich gedacht, müsst ihr den Song Power ertragen. Ja, ich hoffe, euch gefällt der Song und wir sagen gute Nacht. Oder willst du noch was zu dem Thema sagen?
1: Nee, noch nicht. Also ich meine, sie ist noch nicht 100%. Sie schreiben ja, das ist ein Infos über die Tagesschau, sie schreiben ja schon, dass der Gerichtshof das Urteil noch oder diesen Entschluss oder so noch aufheben kann. Aber ob sie das tun, sei mal dahingestellt.
0: Na gut, ja klar, wir sind jetzt natürlich damit vermutlich antisemitisch, wenn wir das auch als Apartheid definieren würden oder so. Aber gut, ist ein anderes Thema.
1: Die Diskussion machen wir jetzt nicht auf.
0: Genau.
1: Ich bin nicht antisemitisch, nein.
0: Ich auch nicht.

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Die 88. Sendung von Records Revisited begann mit Elvis Presley und der B-Seite von Heartbreak Hotel, I Was The One. Und dieser Titel war 2 Wochen auf Position 1 zusammen mit der A-Seite gelistet und deswegen habe ich den jetzt gespielt. Ich werde auch die anderen B-Seiten jetzt noch nachholen aus der letzten Sendung, da wurden sie nur erwähnt. Aber jetzt sollen sie auch gespielt werden in einer Nachlese des Jahres 1956. Außerdem kommen dann noch ein paar bemerkenswerte Hits aus den Top 3 in den Hitlisten, die in dem Jahr 1956 erschienen sind in der Zeitschrift Billboard. Danach als Schwerpunkt die Nummer 1 Hits des Jahres 1966 in Großbritannien. Und solange die Zeit noch reicht, Nachrufe einiger verstorbener Sänger und Sängerinnen bzw. Gruppenmitgliedern. Jetzt aber zurück zu diesen B-Seiten. Von den 8 Wochen, die Heartbreak Hotel auf Platz 1 stand, war I Was The One von Elvis Presley 2 Wochen auf der Position 1 mitgelistet, aber an zweiter Stelle. Nicht wechselnd wie bei Hound Dog und Don't Be Cruel, da gab es ja einmal Hound Dog vorne und einmal Don't Be Cruel. I Want You, I Need You, I Love You war die A-Seite von Elvis Presley, die 1 Woche auf der Spitzenposition stand und da war auch My Baby Left Me mitgelistet, das kommt gleich. Und dann My Prayer von den Platters. Das war die A-Seite und deren B-Seite Heaven on Earth stand insgesamt auch 2 Wochen auf der Spitzenposition gelistet von der Billboard. Jetzt also hintereinander My Baby Left Me und dann Heaven on Earth.

Und noch einmal Elvis, er konnte mit Love Me Tender 5 Wochen in den Bestseller-Charts auf Platz 1 gelangen und 2 Wochen davon war die Rückseite, also die B-Seite, Anyway You Want Me, gelistet. Das spiele ich jetzt und danach kommen dann die Four Lads. Sie waren eine Position 2 in den DJ-Charts mit No Not Much.

0: Die Four Lads waren übrigens eine kanadische Gesangsgruppe, die mit Moments to Remember zuvor schon einen großen Erfolg hatten. Und jetzt kommt Carl Perkins, der den Titel Blue Suede Shoes geschrieben hatte und auch gesungen und in die US-Charts führte, auf eine Position 2 in den Jukebox-Charts zum Beispiel. Zugeschrieben wird der Titel eigentlich Elvis Presley, aber das hat einen tragischen Hintergrund, denn Carl Perkins verunglückte zusammen mit seinem Bruder im Auto auf einer Fahrt zu einem Fernsehauftritt, wo er Blue Suede Shoes singen sollte. Der Bruder starb bei dem Unfall. Carl Perkins war monatelang verletzt, schwer verletzt, und Elvis Presley, ein Freund von Carl Perkins, der übernahm dann Blue Suede Shoes für diese Fernsehsendung und wurde natürlich damit dann berühmter als Carl Perkins in der Wahrnehmung. Aber den Hit hatte Carl Perkins, den hören wir jetzt, und danach kommt Canadian Sunset mit Hugo Winterhalter und seinem Orchester sowie Eddie Haywood am Piano. Das war eine Position 2 in den DJ-Charts.
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Aus dem Film High Society stammt der Titel True Love, gesungen von Bing Crosby und Grace Kelly, die übrigens später dann Grazia Patrizia von Monaco wurde. Und der Titel kam auf eine Position 3 der DJ-Charts und beendet hier unseren Überblick für das Jahr 1956. Und danach kommt dann das Jahr 1966 mit dem Nummer 1-Hit von der Spencer Davis Group, Keep on Running.

Und wir befinden uns im Jahr 1966 in den britischen Charts laut New Musical Express. Da standen zuvor die Beatles bereits 1965 drei Wochen auf Platz 1 und zwei Wochen im Jahr 1966. Das hatte ich schon gespielt im letzten Jahr. Dafür hat jetzt die Spencer Davis Group den Anfang gemacht mit Keep On Running. Der Titel stand drei Wochen auf Position 1 ab 15. Januar 1966. Es folgten die Overlanders, die mit Michelle, einem Beatles-Titel, eine Woche auf Platz 1 verbuchen konnten. Und danach folgte Nancy Sinatra mit These Boots Are Made for Walking, ebenfalls für eine Woche.

In Folge schafften die Rolling Stones 3 Wochen lang die Spitzenposition mit 19th Nervous Breakdown und danach kamen die Hollies mit I Can't Let Go.

Die Hollies schafften 2 Wochen auf Position 1 mit I Can't Let Go, teilten sich aber in der 2. Woche den Platz Nummer 1 mit den Walker Brothers und dem Titel The Sun Ain't Gonna Shine Anymore. Insgesamt standen die Walker Brothers dann auf Platz 1 für 4 Wochen. Danach folgte die Spencer Davis Group wieder einmal, diesmal mit Somebody Help Me für 1 Woche. Jetzt also die Walker Brothers und dann die Spencer Davis Group.

Jetzt mein Favorit, die fantastische Dusty Springfield mit You Don't Have to Say You Love Me. Basierend auf einem italienischen Song konnte sie 2 Wochen auf die Spitzenposition kommen. Und danach hören wir dann Manfred Mann mit Pretty Flamingo. Das stand 3 Wochen auf Platz 1.

Jetzt kommen gleich die Programm- und Sendehinweise und danach die Rolling Stones mit Paint It Black. Eine Woche auf Platz 1 und damit geht schon die erste Stunde von Records Revisited, der 88. Sendung, zu Ende. Sie startet dann in der nächsten Stunde mit Frank Sinatra und Strangers in the Night, der insgesamt 3 Wochen auf Position 1 gelangen konnte. Aber zunächst die Programm- und Sendehinweise und dann die Rolling Stones. 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

Frank Sinatra machte also den Auftakt mit Strangers in the Night für die zweite Stunde der 88. Sendung von Records Revisited mit den Nummer 1 Hits von 1966 in Großbritannien. Und jetzt kommen die Beatles mit Paperback Writer. Sie waren 2 Wochen auf Platz 1, danach folgten die Kinks, ebenfalls für 2 Wochen mit Sunny Afternoon.

Auch Chris Farlow und die Troggs konnten 2 Wochen verbuchen auf Position 1. Chris Farlow mit Out of Time und die Troggs mit With a Girl Like You.

Und wieder kamen die Beatles auf Platz 1, diesmal mit dem doppelseitigen Erfolg Yellow Submarine und Eleanor Rigby. Das hören wir hintereinander und es war insgesamt 4 Wochen auf Platz 1.

Aufnahme, Herr Schwarzer.

Die Small Faces schafften eine Woche die Nummer 1 mit All or Nothing und dann kam ein Überraschungserfolg für den Country-Sänger Jim Reeves, der bereits 1964 gestorben war. Mit einer Aufnahme von 1963, die dann orchestral noch überarbeitet wurde, für die Veröffentlichung im Jahr 1966, wo sie dann tatsächlich in Großbritannien Nummer 1 wurde, und zwar für 5 Wochen, und sogar der Song of the Year, also im Grunde genommen am besten verkauft und am längsten in den Charts insgesamt. Ja, und der Titel hieß Different Trumps, und den hören wir nach den Small Faces.

Jim Reeves starb tragischerweise bei einem Flugzeugabsturz im Alter von 40 Jahren übrigens. Weiter geht's mit den britischen Charts von 1966. Noch drei Titel stehen aus, und zwar von zwei amerikanischen Gruppen. Zunächst die Four Tops mit Reach Out, I'll Be There erreichten 3 Wochen die Position 1 und danach kamen die Beach Boys mit Good Vibrations für 2 Wochen an die Spitze.

zum Abschluss des Jahres, ab Anfang Dezember bis hinein in den Januar 1967, konnte dann Tom Jones die Charts erobern mit der siebenwöchigen Nummer 1 Green Green Grass of Home, und das macht jetzt den Abschluss unseres Überblicks der Nummer 1 Hits aus den britischen Charts von 1966 gemäß der Zeitschrift New Musical Express.

Der erste von 5 Nachrufen in dieser Sendung, der ist Paul Wheatbread gewidmet. Das war der Drummer bei der Band Gary Puckett and the Union Gap, die einige Erfolge in den Jahren 1967 bis 69 hatte. Young Girl war zum Beispiel eine Nummer 1 in Großbritannien, während es in den USA eine Position 2 schaffte. Und jetzt habe ich noch eine Position 7 aus den USA, Over You, aus dem Jahr 1968, genau wie Young Girl aus dem gleichen Jahr. Und dann kommen wir zum nächsten Nachruf.

Paul Wheatbread starb übrigens im Alter von 80 Jahren am 6. Juli und Calvin Hayes im Alter von 63 Jahren am 10. Juli dieses Jahres. Calvin Hayes war ein Mitglied der Gruppe Johnny Hates Jazz, die im Jahr 1987 einen großen Erfolg hatte mit Shattered Dreams. Das möchte ich jetzt spielen. Es war in den USA eine Position 2 und in Großbritannien ein Platz 5.

dem Keyboarder und Co-Produzenten von Johnny Hates Jazz, Calvin Hayes, folgte am 17. Juli der Schlagzeuger der Gruppe ZZ Top, Frank Bird, der im Alter von 77 Jahren starb. Und ich habe jetzt den Titel Tush aus dem Jahre 1975 herausgesucht, der ein Top-20-Hit in den USA war. Und dann kommt Freddie Cannon mit Tallahassee Lassie.

Freddie Cannon starb im Alter von 89 Jahren am 19. Juli und er hatte mit Tallahassee Lassie eine Position 6 in den USA im Jahr 1959. Palisades Park war auch noch ein Hit im Jahr 1962, eine Position 3. Davon spiele ich noch ein paar Takte ganz am Ende, aber jetzt kommen wir noch zu dem letzten Nachruf auf Shelly Fabares, nämlich, die im Alter von 82 Jahren am 22. August starb und sie hatte 1962 den Nummer 1-Hit Johnny Angel für 2 Wochen in den US-Charts. Hier Shelly Fabares.

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3: Checkame, checkame. Na Signals Centralu. Hier ist Scampi Lamas Serendipity Selection und ihr habt eingeschaltet heute im September in unsere wunderbare Show mit den glücklichen Un und Zufällen und ihr hört uns auf DAB Plus in Berlin und ganz Brandenburg, also bis Quitzöbel oder eben dann in der Wiederholung könnt ihr uns hören auf dem Bermudafunk, da gibt es noch klassische UKW und zwar in Heidelberg und Mannheim unter 89,6 MHz oder 105,4 MHz und natürlich auch unter www.bermudafunk.org. Schön, dass ihr hier seid.
4: Hallo. Hallo, hallo. Schönen guten Abend.
3: Wir haben heute mal wieder ein Thema dabei und wir sind heute quasi als drei MusketierInnen am Start, beziehungsweise natürlich auch Stroku hier im Studio, also Big Up an den Technician.
4: Und die drei MusketierInnen sprechen heute über Annoying Artists. Was für ein Thema. Wer will eigentlich schon über nervige Musik reden oder nervige Musik spielen? Aber darüber auszutauschen, dachten wir, lohnt sich. Denn eigentlich ist nervig super subjektiv. Was Stroke zum Beispiel total nervig findet, kann für Patrick oder für Martha super genial sein. Und ich habe überlegt, was ist eigentlich meistens so nervig? Und ich würde sagen, meistens sind es anstrengende Stimmen, nervige Ohrwürmer. Manchmal, für manche kann es auch ein super expressives Auftreten von KünstlerInnen sein. Für andere kann auch der gesamte Mainstream nervig sein. Es ist also sehr, sehr variantenreich. Und außerdem dachten wir uns, nervig kann auch eigentlich sowas wie aus der Reihe bedeuten. Und dann wird nervig im Sinne von wie ein Störfaktor eigentlich was Subversives und kann einen Widerstand gegen die Norm bedeuten. Insofern würde ich sagen, können wir heute sehr variantenreiche und nervige Songs spielen.
3: Und uns gegenseitig nerven.
5: Ja, super. Ja, du hast es schon super erfasst. Also ich glaube, ich bin mit dir total einer Meinung. Ich würde das nochmal ein bisschen auf eine Variante erweitern. Und zwar haben mich irgendwann bestimmte Künstler und Künstlerinnen auch richtig genervt, weil mein Umfeld und mein Freundeskreis von nichts anderes sprechen konnten zu einer bestimmten Zeit in meinem Leben. Und das hat mich sehr genervt. Ja, aber ich würde dann den Anfang machen mit einer Künstlerin, die Valerie June heißt, zu der ich so eine ganz ambivalente Beziehung von Hass-Liebe habe. Also einerseits ist es so, dass diese amerikanische Sängerin und Singer-Songwriterin aus Tennessee mit ihrem Werk Elemente aus Folk, Blues, Soul, Country und Afrobeat miteinander verbindet. Das finde ich genial und ich mag das auch sehr gerne. Aber die hat ja auch mit ihrer Musik, ist eben sehr mitreißend, aber die Stimme ist super nerventötend zuweilen. Und in dieser Kombi mit diesem kratzigen Gesang, der sehr an Mavis Staples und Bob Dylan erinnert, speist sie sich auch aus afrikanischen und afroamerikanischen Musiktraditionen. Und wir hören heute von ihr aus dem Album Pushing Against the Stone von 2013, Wannabe on Your Mind.

0: Gumpy Lama. Serendipity Selection heißt die Sendung, die ihr heute im freien Radio hört. Wir freuen uns, dass ihr eure Geräte eingeschaltet habt und uns zuhört. Unser Thema sind heute Nervensägen, nervige Künstler, nervige Songs, nervige ModeratorInnen, nervige Geschwister, Freunde, Brüder, Boyfriends, Väter, Oma, Mutter, egal. Man kann eigentlich alles damit in Beziehung setzen, weil Nervigkeit ist letztendlich immer ein Beziehungsgeflecht. Und in gewisser Weise hat es auch immer was mit Zeit und Raum zu tun. Josie hat es auch schon schön gesagt und ein bisschen dem, was ich jetzt sagen wollte, auch vorgegriffen mit einer Platte, die ich hier auf der Scheibe habe. Und bevor ich darüber was erzähle, werde ich hier schon angezwinkert, weil ich wahrscheinlich nervig dahergeflowt habe. Deswegen halte ich mal ganz kurz die Luft an.
1: Und dann kommt der Song oder dann?
0: Ja, ich wusste nicht, ob ihr noch was reinhauen wolltet vorher.
1: Ja, ich hätte noch eine Frage an euch.
2: Ich höre.
1: Weil es gibt die Kategorie nervige Fragen von Josie und dazu gehören auch nervige Umfragen. Mhm. Was glaubt ihr, waren die schlimmsten Ohrwürmer?
2: Ich bringe einen solchen mit. Mal gucken. Das möchte ich jetzt nicht verraten.
0: Also ich glaube, im Moment ist es auf jeden Fall der von Kitschkrieg produzierte Track hier mit dem Ohrwurm. Du bist gut genug, würde ich sagen. Mhm. Das haben wir jetzt auch festgestellt. Selbst in der Türkei, die Jungs, die die Liegen am Strand vermieten, versuchen, du bist gut genug zu singen. Kommt zwar was anders raus, aber es ist überall gerade. Und das für einen deutschsprachigen Tune, das muss ganz schön urwurmig sein.
2: Mhm. Sogar in Istanbul habe ich was von gehört. Mhm.
1: Also einer der schlimmsten Ohrwürmer, offiziell, laut britischen ForscherInnen von der Goldsmith University, die 3000 Leute befragt haben, die Zahl kommt jetzt von 2022, war, Stroko, du hast noch einen Guess?
3: Ja,
1: Wham.
3: Wham.
2: Mm. Oh, yes. Oh je. Das hat mich auch genervt.
0: Aber im September, da zieht es nicht.
1: Nee, Goldsmith sagt, es ist Lady Gaga.
2: Aha.
1: Mit ra.
0: Ich dachte es auch, was ist der Track? Bad Romance. Ist aber auch ein Big Tune. Ich finde, es kein schlimmer Ohrwurm. Ich hatte Lady Gaga in der Hand zu Hause als Platte, habe aber nicht mitgebracht. Und wer ist Platz 2 und 3?
1: Platz 2 und 3 gibt's nicht. Ich habe noch Zahlen von, Tracks von 24, 25, aber die spare ich mir noch eine Weile auf.
0: Okay.
1: Was wolltest du spielen?

dann kurze Zeit später, also ich würde sagen so ab 2016, 17, eigentlich nicht mehr hören konnte. Also das ist sozusagen sowas, dass sich was als Mega-Hit einpegelt. Alle denken krass, cool, es ist auch ein bisschen retro, es zitiert eigentlich alte Dancehall-Geschichten, weil irgendwie Musik mittlerweile voll oft nur noch retro ist. Also es wird immer irgendwas von früher zitiert. Aber dann quasi am Anfangs alle total cool fanden und dann irgendwie jeder irgendwann dachte so, oh Scheiße, jetzt wieder der Hit, wieder der Hit, wieder der Hit. Also das zeigt sozusagen diese Wandelbarkeit, dass man am Anfang denkt, geil, Wicked, und dann irgendwann gähn, warum spielt ihr das immer noch? Jetzt ist es ja schon wieder eine ganze Zeit her, das Jahr 2013, deswegen dürft ihr jetzt selbst gleich in die Rezensentinnen oder Retro-Rezensentinnen-Rolle gehen. Aber davor würde ich sagen, spielen wir das Ding mal.

0: Wow, wow, wow, wow. Mein Onkel war ein Mafioso. Grüße gehen raus an alle, die Onkels und Tanten haben, die für oder bei der Mafia arbeiten. Und was ihr gehört habt, war die Platte Montenegro Zero mit der Künstlerin Haiti. Und ich finde, dass der Tune schon auf jeden Fall auch das Motto so ein bisschen unterstreicht, das wir heute machen, oder?
1: Ja, das ist für mich so eine neue Kategorie. Das ist die Kategorie Schreigesang.
2: Das ist auf jeden Fall eine nervige Kategorie. Und ich fand interessant zu beobachten, es greift auch zwei Punkte aus den Untersuchungen auf, was Leute so nervig finden. Nummer eins ist nämlich Wiederholungen. Das fand ich, hat der erste Song zu Genüge bewiesen. Mhm. Nummer zwei sind unangenehme Stimmlagen, was Song Nummer zwei auf jeden Fall bewiesen hat.
0: Also Big Up an das Album hier aus dem Jahr 2018 von der Künstlerin Haiti. Ich finde, das ist schon eine inspirierende Künstlerin und ich habe extra noch ein zweites Album von ihr dabei, weil das finde ich eigentlich nochmal nerviger. Aber das könnt ihr später beurteilen. Und wir wollten auch nochmal kurz über den ersten Track sprechen, weil da ging es ja um die Nervigkeit von Hits. Habt ihr den noch im Ohr? Wie habt ihr ihn wahrgenommen jetzt aus der Gegenwart? Schon wieder Retro oder noch too much oder zu spezifisch?
2: Ja, ich würde sagen, so ein bisschen Retro. Also es ging schon, es war angenehmer als der zweite Song. Aber in den, wie gesagt, in den melodischen Wiederholungen auf jeden Fall anstrengend.
1: Mhm. Also ich fühlte mich animiert, so ein bisschen mit dem Oberkörper zu wackeln hier auf meinem Stuhl. Mir hat's gefallen.
0: Das finde ich gut. Früher sind die Leute da so auf Festivals und bei Partys auch so gesprungen. Ich meine, es hat auch diese Mischgeschichte, das hatten wir eben gesagt, zwischen Dancehall und elektronischer Tanzmusik, EDM, Electronic Dance Music, schon drin gehabt. Wie geht's weiter?
1: Soll ich weitermachen? Okay, dann mache ich weiter und zwar mit Figgy Baby. Ein sehr junger Künstler, aka Spice Boy, der ist amerikanisch-mexikanischer Herkunft, ein Rapper und Hip-Hop-Sänger aus L.A., der queer und non-binär auch sehr, sehr gerne provoziert und deswegen ist ja auch für manche Leute auch so nervig, nämlich er engagiert sich auch gegen die Diskriminierung von Migrantinnen in den USA und verkörpert, wie er selbst behauptet, den Albtraum der gegenwärtigen Trump-Administration, was ich natürlich sehr begrüße und ganz toll finde, dass er so unbequem ist für diese Truppe. Ja, aus dem letztes Jahr erschienenen EP-Album Falling in Love at the End of the World hören wir jetzt den Track Find Love.

0: Wenn wir über nervige Songs reden, darf eine Sache nicht fehlen, dachte ich, und zwar der ESC. Was haltet ihr vom ESC?
1: Soll ich das wirklich sagen? Nix.
2: Also ich bin mixed, würde ich sagen. Früher, als ich noch dachte, man muss sich durch radikale Abgrenzung von Mainstream erstmal selbst eine Identität schaffen, habe ich das natürlich gehatet und so Leute wie Gildo Horn mit seinem Nussecken-Song oder auch Stefan Raab mit Warte, hatte Dude da oder was es sonst so für Soundgräuel-Attacken gab, haben es einem da auch leicht gemacht. Mittlerweile kann ich das schon auch angucken. Es ist schon auch echt heavy, aber wie Jero, der mittlerweile hier im Studio angekommen ist, man hat ihn quasi vielleicht übers Radio hergerufen, weil wir ihn schon so vermisst haben, habe ich eine Affinität dafür, die anderen zu nerven. Und ich weiß ja, viele Leute sind genervt, wenn Israel beim Eurovision viele Stimmen kriegt. Und da freue ich mich dann doch immer mal wieder dran. Selbst wenn der israelische Song, so wie dieses Jahr, ganz schön nervig war. Es gab aber auch schon bessere, zum Beispiel einen richtig nervigen, aber auch irgendwie lustig nervigen, von Netta, Anilobuba. Genau, Jero hat schon die Hühnerbewegung gemacht hier im Studio. Aber ja, es ist ein Ritt auf der musikalischen Rasierklinge, finde ich. Und wie, Stroko, wie siehst du's?
3: Wie ich jetzt hier mit dem ESC? Also, ich fand, in 16 gibt's tolle Aufnahmen, wo auch schöne Songs dabei gekommen sind. Es gab dann so eine Zeit, die du gerade beschrieben hast, so, wo dann so extra Shows hier gemacht worden sind, um irgendeine Künstler zu finden. Ich finde es eine schwierige Veranstaltung, weil es sind oft Produzenten, die da die Songs produzieren, meistens Männer, die sich dann irgendwelche Leute zusammensuchen, die da so ein bisschen Show machen, aber der Song selbst kommt ja nicht von den Bands. Und deshalb finde ich es immer eine schwierige Angelegenheit. Oft findet es jetzt zurzeit in komischen Staaten statt. Ich denke nur so an Aserbaidschan. Weiß ich nicht, ob das der richtige Staat ist, in dem man so ein Fest feiert. Ich finde es eine schwierige Veranstaltung. Ich weiß, dass viele das gucken, dass das ein Event ist, dass das auch lustig ist, da irgendwie zuzugucken. Aber insgesamt, ich finde es nicht geil.
2: Josie, hast du es geschaut die letzten Jahre?
0: Nicht viel, muss ich sagen. Ich finde es auch eine schwierige Veranstaltung. Mich strengt es auch einfach an und ich finde es tatsächlich nervig. Politisch ist es dann auch immer noch nervig, wenn es immer wieder um Israel geht, um die mögliche Ausladung und so weiter. Dann habe ich jetzt sogar einen Künstler mitgebracht. Die gute Nachricht ist, es ist nicht der Nussecken-Song. Die schlechte Nachricht ist,
2: es ist der Künstler, der
0: sich vor 2 Jahren dafür eingesetzt hat, Israel auszuladen, was dann nicht passiert ist, und der seinen Pokal zurückgegeben hat. Ihr ahnt es schon, Nemo mit The Code. Warum ich den mitbringen wollte, ist, was am ESC ja bemerkenswert ist, es ist nicht nur nervig und anstrengend, sondern es ist dann doch immerhin auch die Mischung damit mit Empowerment, vor allem von Queerness und von Transpersonen. Und das, finde ich, ist immerhin ein Teil, den man zelebrieren kann. Deswegen hören wir jetzt Nemo.
2: Na, Nemo? Wo ist der Nemo? Findet Nemo.
1: Findet Nemo.
0: The Code.

0: Yo, das war auf jeden Fall ganz schön nervig. Das erste Mal Eurovision Song Contest Artists in der Serendipity Selection. Definitiv ein unhappy accident meiner freien Radiokarriere. Aber cleveres Ding, Josie, muss man sagen. Big up yourself, weil wir haben hier noch den ganzen Tune weiter diskutiert. Jero hat auch einiges hier an spannenden Sachen gesagt, aber bisher ist er noch nicht fürs Mikro reif. Ich paraphrasiere nicht. Aber definitiv der Eurovision ist eine nervige Sache und das Einzige, was daran vielleicht nicht so nervig ist, ist, dass es immer die Fans von Deutschland nervt, weil die früh rausfliegen. L'Allemagne, zéro point, das sage ich nur.
1: Und weißt du, was noch nerviger ist? Die Lichtdramaturgie bei diesen Shows. Die finde ich absolut nerventötend. Die überfordern mich immer.
0: Wir bleiben nervig, aber natürlich auch nett. Und ich habe eine Künstlerin mitgebracht. Die ist gar nicht so mega nervig, aber ich habe mich daran erinnert, schon diverse Leute sie für etwas nervig befunden zu haben. Das ist die Künstlerin Flavia Cuello. Und jetzt habe ich den Titel vergessen. Ich glaube, der Titeltrack ist
1: Oji.
0: That's It. Ma
1: Heute.
0: manche würden meinen, es ist easy listening. Macht euch selbst ein Bild von ihr. Wir hören jetzt von ihrer Platte Mundo Meo die besagte Scheibe. Den besagten Tune natürlich.
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0: Das ist die Serendipity Selection für euch aus der Lotumstraße. Pi Radio oder Bermudafunk ist das, was ihr hört. Und heute geht es um Annoying Artists, Annoying Voices, Annoying Songs. Und gerade haben wir Flavia Cuello gehört, vor allem vielleicht nochmal, um die Frage zu stellen, nachdem wir uns immer noch etwas diskursiv beim Eurovision hier bewegt haben. Wie sieht es mit Easy Listening aus? Ist es nervig? Ist es nicht nervig? Und kann man sie darunter subsumieren?
1: Da muss ich drüber nachdenken.
2: Also ich finde es manchmal ganz okay, muss ich sagen. Das kann man schon mal machen.
3: Ich finde auch, das klingt eher nach Tropicana als nach, nach Easy Listening. Es hat zwar so diesen Beat so ein bisschen, aber da ist nochmal so ein Haken im Beat drin, der das nochmal interessant macht. Also es plätschert nicht nur.
0: Es ist tanzbarer, das stimmt. Wir hätten ja eigentlich auch noch Sleepy Piano mitbringen müssen. Josies Lieblingsentspannungsmusik.
1: Aber manchmal hängt es auch damit zusammen, dass man der Sprache nicht mächtig ist, oder? Dass man vielleicht die Lyrics auch nicht versteht und deswegen auch einen ganz anderen Zugang
0: Absolut.
1: zu diesen Tracks oder zu diesen
0: Das ist ein ganzes
1: Schreiben hat.
0: Kapitel für mich. Also ich muss sagen, dass ich Musik auf Deutsch ganz, ganz oft ultra nervig finde. Es sei denn, die Leute sind cool. Also oft käsen mich die Lyrics richtig an und es ist so penetrant, wie die Hupe da draußen gerade war, dass man sich dem auch nicht entziehen kann, während jetzt genau Musik auf Portugiesisch für mich als nicht-Portugiesisch Sprechender oder auch Italienisch, das klingt halt einfach erstmal ganz nice. Und wie Stroko sagt, wenn es dann noch ein bisschen tanzbar ist, läuft es auch durch.
2: Und den Diss gegen Sleepy Piano kann ich natürlich überhaupt nicht verkraften. Ganz und gar nicht erneuern.
1: Da musst du was aushalten hier.
0: Das
1: Soll
0: Genre
1: ich auch sagen, was ich davon halte? Lieber nicht, oder?
0: Spannungsmusik ist echt ganz schön hart. Deswegen machen wir jetzt lieber wieder was Spannungsvolles. Ich habe nochmal einen nervigen Artist an den Start gebracht, der in der Form ganz viele Menschen auf Jamaika genervt hat, gleichzeitig aber eigentlich auch ein subversives Spiel mit Aufmerksamkeitsökonomie getrieben hat. Nämlich Snoop Dogg hat 2013 einfach mal behauptet, dass er jetzt nicht mehr Snoop Dogg ist, sondern Snoop Lion und dass er zu Rastafari konvertiert wäre. Dafür ist er nach Jamaika und hat ein reines Reggae-Album aufgenommen und hat versucht sozusagen, sich mal ganz kurz als Snoop Lion zu vermarkten. Davor war er ja Rapper, zwischendrin auch Pornostar und dann eben jetzt Rasta. Das hat einigen Leuten nicht gepasst. Der mittlerweile verstorbene Bunny Wailer, der quasi so ein bisschen der Papst der Rastafari-Musik war, hat sich extrem darüber empört. Und wir spielen jetzt einfach mal eine Scheibe, in der auch deutlich wird, dass natürlich Snoop Dogg auch gar nicht tief gestapelt hat, als er sich für einen Rasta gehalten hat, nämlich den Track Here Comes the King von seinem Album Reincarnated als Snoop Lion. Königliche Vibes.

0: Ich dachte mir, ich kann ja nicht nur ESC-Musik mitbringen. Und um den Bogen mal zu spannen, zu nervig im Sinne eher von aus der Reihe oder subversiv, oder wie der Duden übrigens nervig auch definiert, den Eindruck angespannter Kraft vermitteln. Und dazu wiederum, finde ich, passt hervorragend Gai Seakyol, eine Künstlerin, die nicht das erste Mal in dieser Sendung gespielt wird und deren Musical wir vor anderthalb, zwei Jahren
1: fast zwei Jahren
0: gesehen haben, nämlich Consistent Fantasy is Reality. Und damit gehen Grüße raus von der glamourösen Busfahrerin Gai Seakyol an die glamouröse Autofahrerin Kira in der Flemingstraße mit dem Song, Patrick.
2: Istigrale Hayal Hakikatir. Und da können wir natürlich auch gleich Companiero Bagetovic grüßen, der uns zuhört. Und Filipovic, der uns auch zuhört. Der hatte, glaube ich, kurzzeitig gedacht, wir machen eine reine Eurovision-Sendung. Zum Glück überzeugen wir ihn jetzt auch noch mit etwas alternativeren Sachen. Und natürlich auch meine Mom, die meinte, sie musste ausschalten bei dem Haiti-Ding.
0: Die Arme.
1: Sereva nach São Paulo und liebe Grüße nach Gronau.

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1: Ja, da sind wir wieder bei der Serendipity Selection und ich habe den falschen Kopfhörer aufgehabt, deswegen konnte ich nicht so ganz hören, wann der Track aus ist. Das ist nervig. Noch nerviger ist, zwei Kopfhörer aufzuhaben. Aber was ihr gehört habt, war Noga Eres, die Künstlerin mit ihrem Partner zusammen mit dem Namen
2: Uri Russo.
1: Und ich finde, sie fällt auch in diese Kiste rein, dass du als Popstar, auch als Künstlerin, letztendlich irgendwie so ein bisschen nervig auffallen musst mit deiner Stimme. Der Track heißt übrigens PC People und richtet sich, glaube ich, so ein bisschen aggro gegen zu politisch korrekte Leute, was ich irgendwie auch ein bisschen nervig finde. Aber das ist ganz interessant, dass sie das aus ihrer israelischen Perspektive so ein bisschen zwischen allen Stühlen nervig machen möchte.
2: Mhm. Ja, es ist immer eine Frage der Attitüde und welche Attitüde triggert dich bei Künstler und KünstlerInnen. Also ich finde die beiden eigentlich sehr sympathisch und ich kann mich mit deren Musik auch sehr stark anfreunden. Und im Übrigen auch mit Gesu Akyol, obwohl sie ja auch manchmal einen Hang zu dievenhaften Allüren ja auch hat. Ja, aber zum Beispiel Coolio ist ein Künstler, von dem ich jetzt sprechen möchte. Also der ist ja 22 schon verstorben. Und das war ein US-amerikanischer Rapper und Schauspieler und er hatte und feierte seine größten Erfolge in den 90er Jahren, vor allem mit einem Urwurm, Gangsta's Paradise, aus seinem gleichnamigen Album. Wahrscheinlich kennt ihr das auch aus der Kinogeschichte.
1: Jeder,
2: genau. Ja, also in diesem Track featuring Larry James Sanders, aka LV, spielt er eben bei einem Film auch, glaube ich, mit sogar, bei Dangerous Minds, wie gesagt. Und das Lied wurde dann als Titelsong dieses Soundtracks zum Film produziert und basiert nämlich auf Stevie Wonders Song Pastime Paradise und stieg sehr, sehr schnell auf Platz 3 der meistgesuchten Movie-Theme-Songs und verkaufte sich weltweit über 17 Millionen Mal als Tonträger. Ja, und das Stück beginnt mit einem Zitat aus einem biblischen Psalm und behandelt kritisch die Brutalität und Kriminalität der Gangsterszene an der Westküste der USA. Und ja, wir hören mal rein. Ich bin mal gespannt, was ihr nachher zu sagen habt.

Ende der Sendung kommen wir von Kriminalität an der West Coast zu etwas Nervenberuhigendem. Ich habe mich nicht getraut, Sleepy Piano mitzubringen, aber viel besser die Grand Brothers mit Piano und als Elektrik-Duo an Klavier und Apparatur von dem Album Elsewhere vom letzten Jahr, We Collide.

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3: Ja, hallo, ihr hört die Sendung Tipkin. Wir sind heute hier ganz viele Leute in einer Online-Konferenz. Wir nehmen die Sendung auf. Und zwar habe ich zu Gast die Landesarbeitsgemeinschaft Sexualisierte Gewalt, Prävention und Intervention in Sachsen, kurz LAG-SGPI. Ja, herzlich willkommen. Schön, dass ihr alle da seid. Ja.
4: Hallo.
5: Schön, da zu sein.
4: Ja. Schön, dass wir da sein können. Danke.
3: Vielleicht wollt ihr euch kurz mit Namen vorstellen, dass die Leute wissen, wer da ist und kurz, was ihr so macht.
4: Hallo in die Runde. Ich bin Inge Witzenhausen und ich bin zusammen mit Franziska Wolf auf der Fach- und Koordinierungsstelle. Und wir sind quasi für den Bereich Erwachsene Betroffene zuständig.
5: Ja, mein Name ist Franziska Wolf und ich bin heute hier für die LAG, SGPI, wie Inga ja auch, für die Fach- und Koordinierungsstelle zuständig für die Erwachsenenbetroffenen in Sachsen und wir arbeiten seit September 2024 zusammen.
6: Ja, dann kommen wir mal zu den Kindern und Jugendlichen. Mein Name ist Jenny Kern und ich arbeite in dem Arbeitsbereich betroffene Kinder und Jugendliche und bin seit April 2024 bei der LAG und gebe weiter an meine Kollegin Christiane.
7: Genau, ich bin die Letzte in der Runde, Christiane Henschka-Bringt. Ich arbeite zusammen mit Jenny im Arbeitsbereich Kinder und Jugendliche und ich sage immer ein bisschen mit Stolz, dass ich die Personalnummer 1 habe. Das heißt, ich bin die erste Mitarbeiterin unseres Trägers und arbeite seit 2023 im Sommer in der LAG.
3: Okay, danke schön. Ja, also ihr kümmert euch im Prinzip um die Bekämpfung von sexualisierter Gewalt und das natürlich mit dem Fokus auf das Bundesland Sachsen, wie der Name schon sagt. Und dann erzählt doch mal, wie ihr entstanden seid und etwas über euer Selbstverständnis und eure Ziele. So wie ich das rausgehört habe, Christiane, bist du ja seit Anfang an dabei.
7: Genau, ich erzähle mal ein bisschen was. Also die LAG mit dem langen Namen, deswegen ja LAG-SGPI abgekürzt, gibt es in der Form als Verein tatsächlich erst seit 2022. Das heißt, da haben wir uns diese Vereinsstruktur gegeben. Davor, ungefähr seit dem Jahr 2011, haben wir so als so ein loser Zusammenschluss von Fachkräften fungiert, die in Sachsen zum Thema sexualisierte Gewalt gearbeitet haben. Das waren am Anfang sehr, sehr wenige, ist ein bisschen mehr geworden über die Jahre und von Anfang an war das Ziel, dass wir gesagt haben, wir müssen auch was Strukturelles tun, damit sich in Sachsen die Situation für betroffene Personen, aber auch für deren Angehörige und für die Fachkräfte verbessert. Und mit verbessert meinen wir sowas wie, es muss wirklich Angebote geben, wo ich hingehen kann, wenn ich betroffen bin, wenn mir sexualisierte Gewalt passiert ist, unabhängig davon, ob ich jetzt ein Kind, eine Jugendliche oder eine erwachsene Person bin. Es muss aber auch Angebote für die Fachkräfte, für die Angehörigen geben, die ja mit in irgendeiner Form auch mit betroffen sind und die oft auch verzweifelt sind und viele, viele Fragen haben und nicht so richtig wissen, was sie jetzt tun können. Und es muss auch Angebote für Fachkräfte geben, damit die einfach gut ihren Job machen können, nämlich Betroffene zu unterstützen. Und es muss Angebote für die Prävention geben, weil am besten ist natürlich, wir hätten keine sexualisierte Gewalt oder möglichst wenig Fälle. Und das sind so die Hauptziele in Kombination mit Sichtbarkeit für das Thema. Also wir wollen, das ist ja da, das Thema. Ja, auch wenn wir nicht drüber sprechen, ist es ja trotzdem da. Und Schweigen hilft bei sexualisierter Gewalt immer Tatpersonen. Deswegen ist es wichtig, es sichtbar zu machen und damit auch sichtbar zu machen, wenn dir das passiert, du bist nicht alleine und du kannst Hilfe kriegen und zwar dort und dort. Und wir reden drüber und du kannst im Übrigen auch mit mir reden. So, darum geht's eigentlich.
5: Ja. Vielleicht ergänzend dazu, also daraus hat sich dann ergeben, dass es einen ganz schön hohen Bedarf gibt an irgendwie eigentlich so einer Metaebene, also einer sowas wie wir jetzt sind, Koordinationsstelle, die die Betroffenheit erstmal sichtbar macht, aber auch die Interessen der ganzen Personengruppen, die du ja jetzt schon genannt hast, Christiane, irgendwie vertritt. So, ne? Und dazu ist es dann in Form der LAG gekommen. Also 2022 hat sich der Träger eine Rechtsform gegeben, also ist zum Verein geworden und dem gibt es dann jetzt auch erst so hauptamtliche Mitarbeitende wie uns, die sich als Interessenvertretung von Fachberatung, Betroffenen und Angehörigen und allen involvierten Menschen sozusagen verstehen.
7: Genau, und quasi den KIO-Bereich hat es ein bisschen früher gegeben. 2023 im Sommer haben wir angefangen und der Erwachsenenbereich ist dann im Jahr drauf, 2024, dazugekommen. Und die Aufgaben, die wir haben, liegen in 4 Arbeitsbereichen. Da werden wir dann sicher noch mal im Einzelnen genaueres dazu sagen. Ich nenne sie einfach nur mal kurz. Es geht immer um Wissensvermittlung, weil das ist notwendig, dass wir mehr wissen über das Thema. Es geht immer um Öffentlichkeitsarbeit. Es geht um Vernetzung von den Menschen, die relevant sind zur Unterstützung. Und es geht natürlich um fachpolitische Arbeit, weil nur wenn wir ja auch auf Politik einwirken, sozusagen Lobbying im besten Sinne machen, dann haben wir auch eine Chance, dass sich Strukturen verändern können.
3: Das heißt, ihr geht quasi, also ich gehe jetzt mal ein bisschen drauf ein, auf euren Arbeitsalltag. Also du sagst fachpolitische Arbeit, ihr geht quasi auch hin zu PolitikerInnen, um dort konkrete Vorschläge zu machen, was sich ändern kann.
4: Ja, genau. Selbst diese Woche waren wir schon im Landtag. Es ist gerade ganz aktuell, begleiten wir das, die Umsetzung des Gewalthilfegesetzes. Und genau, da liegt jetzt schon ein aktueller Entwurf vor und da sind wir auf jeden Fall die gute Schnittstelle zwischen eben der Praxis, mit der wir dann gut ins Gespräch kommen und das dann eben vor den Parteien genau vertreten können, was wir da uns wünschen, auch an Änderungen, wie dieses Gewalthilfegesetz dann eben in Sachsen umgesetzt wird.
3: Ja, also das war jetzt ein Beispiel für einen Arbeitsbereich. Dann habt ihr genannt Wissensvermittlung und Öffentlichkeitsarbeit. Jenny, kannst du dazu ein bisschen mehr sagen?
6: Genau, also wir haben die Öffentlichkeitsarbeit, das ist ein weiterer wichtiger Bereich. Das heißt, wir wollen das Thema sichtbar machen, wir wollen gern Wissen vermitteln und dafür sensibilisieren, dass es ein gesamtgesellschaftliches Thema ist und informieren darüber über unsere Webseite oder über Social Media, wo wir Stellungnahmen veröffentlichen oder aktuelle fachliche Informationen. Und machen auch auf unserer Webseite auf die Beratungs- und Unterstützungsangebote in Sachsen aufmerksam. Dann haben wir auch Vernetzungsarbeit. Das heißt, wir haben im Kinder- und Jugendbereich etwas geschaffen, das nennt sich Fachzirkel, wo wir Fachkräfte in Sachsen zusammenbringen, die regelmäßig zu dem Thema sexualisierte Gewalt arbeiten und wollen da in Raum schaffen, wo ein Thema gemeinsam bearbeitet wird, wo wir uns austauschen und wo natürlich auch andere AkteurInnen sich miteinander vernetzen können. So, und der vierte Bereich ist auch noch die Wissensvermittlung. Das heißt, wir bilden Fachkräfte fort, damit das Wissen und auch die Handlungssicherheit in die Breite von Sachsen kommt. Wir haben zum Beispiel im KIO-Bereich eine 4-tägige Fortbildungsreihe, wo es um Grundlagen, Intervention, Prävention sexualisierter Gewalt geht, beziehungsweise auch sexualisierte Gewalt in Institutionen. Wir werden für Vorträge und Workshops im Rahmen anderer Veranstaltungen angefragt. Wir bieten Weiterbildungskurse auch für Fachkräfte in speziellen Arbeitsfeldern an, zum Beispiel für Mitarbeitende in Erziehungs- und Familienberatungsstellen. Genau, da kann ich mal kurz die Werbetrommel rühren. Da sind noch Plätze frei. Die beginnt im Dezember. Diese Fortbildung machen wir gemeinsam mit der Landesfachstelle Blaufeuer und da können sich gerne noch Mitarbeitende in Erziehungs- und Beratungsstellen anmelden. Und last but not least, wir veranstalten Fachtage, wie zum Beispiel jetzt im Kinder- und Jugendbereich der Fachtag im Oktober zum Thema innerfamiliale sexualisierte Gewalt. Und da würde ich gleich mal rüberleiten zu den Kolleginnen im Erwachsenenbereich, weil ich denke, dass sie sich da gleich anschließen werden.
4: Wir veranstalten auch in unserem Bereich quasi nochmal mit Fokus auf die Erwachsenenbetroffenen einen Fachtag und der ist dieses Jahr digital. Und zwar geht es da um das Thema K.O.-Tropfen und chemische Unterwerfung. Wir haben alle mitbekommen, wie erschütternd der Fall Gisèle Pelicot in Frankreich war. Und das ist eben genau die Thematik, dass an der Stelle Frauen, also meistens Frauen, willenlos gemacht werden und meistens immer im Zusammenhang mit sexualisierter Gewalt. Und das wollen wir uns eben ganz genau für Sachsen anschauen. Da haben wir eine Fachberaterin von Belles in Leipzig eingeladen, eine Person aus der Rechtsmedizin, auch eine Polizistin wird sprechen und die Journalistinnen von Steuerung F, die eine sehr umfangreiche Recherche zu dem Thema gemacht haben. Der ist am 23.09. Da sind auf jeden Fall auch noch Plätze frei.
3: Okay, ja, das sind da schon mal super nützliche Informationen. Ich habe eine Frage, vielleicht wissen nicht alle von unseren Zuhörenden, was eigentlich ein Fachtag ist. Kann das jemand vielleicht kurz erklären?
7: Ja, ein Fachtag ist im Prinzip eine Veranstaltung für Menschen, die im Kontext ihrer Berufsausübung mit dem Thema sexualisierte Gewalt zu tun haben. Ja, je nachdem jetzt in welchem Arbeitsbereich wir halt sind, mit erwachsenen Betroffenen oder mit betroffenen Kindern und Jugendlichen. Das ist die Hauptzielgruppe für Fachtage. Also es geht um Fachkräfte. Und so ein Fachtag hat einfach die Möglichkeit, dass man in einem größeren Rahmen einen Fokus auf ein Thema legt inhaltlich und dazu verschiedene Referierende, ja, dieses Thema betreffende Kontexten dazu einlädt, die dazu was sagen können, das miteinander diskutiert, also sprich, man erhält wahnsinnig viel neues Wissen

0: Und so aus dem kulturellen Bereich ist das auch so gedacht, dass so Leute auch angesprochen werden.
1: Der digitale Fachtag dieses Jahr, der ist auf jeden Fall ganz breit gefächert und ganz offen. Also es ist einfach ganz viel Platz im digitalen Raum, und wir würden da auch gerne alle Interessierte ansprechen. Sowohl Menschen aus der Gesellschaft, die einfach interessiert sind, aber auch Studierende oder auch, also ich habe viele im Netzwerk von Awareness-Initiativen angesprochen. Genau, also das ist einfach ganz, ganz breit. Ich meine, das Thema ist leider in vielen gesellschaftlichen Kontexten präsent. Deswegen geht es da auch um die FachberaterInnen in den Zielgruppen, aber eben auch ganz breit für den Fachtag, um uns da gut auszutauschen.
0: Ja, reden wir noch mal ein bisschen allgemeiner über das Thema sexualisierte Gewalt. Könnt ihr unseren Zuhörenden erklären, warum das eine spezifische Gewaltform ist?
1: Ich fange vielleicht mal für den Bereich betroffene Kinder und Jugendliche an. Und würde, bevor ich zur spezifischen Gewaltform nochmal komme, gerne was sagen. Vielleicht können jemand mit dem Begriff 1 bis 2 inzwischen was anfangen. 1 bis 2 betroffene Kinder pro Schulklasse sitzen in Deutschland statistisch gesehen, die von sexualisierter Gewalt betroffen sind. Das ist eine Zahl, die kommt aus einer Umfrage der Weltgesundheitsorganisation. Das heißt, wir sprechen hier nicht über wenig Zahlen. Es sind keine Ausnahmefälle. Ja, vieles davon ist unsichtbar und deswegen müssen wir uns damit beschäftigen, weil das tatsächlich ein virulentes Problem ist. Und was macht das jetzt so spezifisch? Das Problem bei sexualisierter Gewalt ist, dass das eine sehr geplante Gewaltform ist. Es geht ganz dolle um Macht und es geht darum, dass Tatpersonen, und das sind mehrheitlich Männer, wie wir wissen, auch wenn es Frauen gibt, die Täterinnen sind, dass diese Personen sehr gezielt manipulieren, und zwar nicht nur die betroffenen Kinder und Jugendlichen manipulieren, sondern auch das Umfeld manipulieren und auch die Fachkräfte manipulieren. Und das führt dazu, dass wir oft sexualisierte Gewalt nicht erkennen oder betroffenen Kindern nicht glauben, auch Fachkräfte oft sich nicht vorstellen können, dass die Person, die das getan haben soll, die doch so nett und freundlich und sympathisch ist, jetzt tatsächlich ein Täter oder eine Täterin sein soll. Und da, wenn wir uns nicht auskennen mit diesem Thema, wenn wir da kein Wissen dazu haben, also einfach auch zu falschen Einschätzungen und zu falschen Entscheidungen kommt, die dazu führen, dass Kinder, Jugendliche weiter dieser Gewalt ausgesetzt sind. Und deswegen müssen wir uns speziell mit dem Thema befassen. Ja, es gibt andere Formen von Gewalt. Es ist auch wichtig, darüber Bescheid zu wissen. Aber wir müssen auch über sexualisierte Gewalt Bescheid wissen. Und das ist uns wichtig, immer wieder zu vermitteln, auch zu sagen, Leute, auch wenn ihr in richtig gut seid in Kinderschutzfragen, euch da auskennt, ihr müsst euch trotzdem nochmal explizit mit dem Thema sexualisierte Gewalt befassen, und genau wissen, was ihr tut, wie ihr es tut und auch wie ihr einschätzt, was ihr seht, damit ihr damit gut umgehen könnt.
0: Ich würde mal für den Erwachsenenbereich ergänzen. Ganz viel ist ähnlich, aber ich würde jetzt, weil es auch in Deutschland eine Dunkelfeldstudie zur Betroffenheit gibt, jetzt aktuell vom Bundesministerium für Bildung, Familie, Senioren, Frauen und Jugend, die gezeigt hat, dass jede dritte Frau, da geht es um Frauen in Deutschland, im Laufe ihres Lebens sexualisierte Gewalt erlebt. Und das ist ja schon massiv. Also ich habe das mal hochrechnen lassen in konkrete Zahlen. Wenn man davon ausgeht, irgendwie, dass es nur in einem bestimmten Lebensabschnitt und so weiter stattfindet, sind das in Deutschland über 13 Millionen Frauen. Und wir haben im Hellfeld eine Anzeigenquote von 60.000 Fällen sozusagen. Also wir sehen, dass es nur die Spitze eines Eisbergs ist. Und von diesen Anzeigen werden wiederum auch nur 13% verurteilt. Sprich, ungefähr 7.800 Fälle. Wenn man das mit anderen Gewaltformen vergleicht, ist das eine unfassbar niedrige Verurteilungsquote und dafür gibt es ja Gründe, ne? Also auch da an der Stelle kann man sagen, okay, einerseits ist das der rechtlichen Situation in Deutschland geschuldet. Wir haben eine Nein heißt Nein-Regelung im Sexualstrafrecht, wodurch Betroffene zu Zeuginnen werden, wodurch es häufiger mal zu Aussage gegen Aussagesituationen kommt und aufgrund von Beweisschwierigkeiten Verfahren eingestellt werden müssen. Das ist dieser rechtlichen Situation geschuldet. Auf der anderen Seite ist das System so überlastet, dass das Betroffene häufiger mal vor Anzeigen auch zurückschrecken, weil sie wissen, dass sie mit langjährigen Verfahren zu rechnen haben. Und dann kommt noch hinzu die Behandlung, also wie ihnen begegnet wird. Sie haben häufig mit Victim Blaming zu tun, zu handeln, also haben Erfahrungen von Täter-Opfer-Umkehr. Ihre Erfahrungen werden relativiert oder kleingeredet, ihnen wird die Schuld gegeben, es wird geschwiegen. Und das alles muss man ja als System begreifen, was diese Struktur schützt. Also man könnte eigentlich sagen, dass so wie es jetzt aktuell läuft, wie der Umgang ist, wie Mythen immer noch vorherrschen, wie Menschen, die sexualisierte Gewalt erleben, behandelt werden, dass das alles das System sexualisierte Gewalt, von der Christiane jetzt gerade gesprochen hat, für den Kinder-Jugendbereich schützt und Täter das gezielt für sich nutzen können. Und nur so kann es auch zu Netzwerken kommen, Vergewaltiger-Netzwerken kommen, zum Beispiel recherchiert von Steuerung F oder von Fällen wie Inga hat schon gesagt, Giselle Pellico oder Claudia Wuttke in Deutschland und zahlreiche andere Fälle. Es gibt White Tiger, es gibt die Epstein-Files und es wird immer mehr sichtbar und das ist wichtig. Aber dadurch, ja, muss einfach erkannt werden, dass da ein System dahinter ist, dass man das nicht mehr individualisiert betrachten kann oder als Einzelfälle zu deklarieren hat. Ich habe letztens einen schönen Satz gehört, der heißt, sexualisierte Gewalt ist das schärfste Schwert des Patriarchats und es gilt einfach, diese Strukturen gezielt, ja, zu durchbrechen.
2: Kurz noch eine Anmerkung, oder vielleicht will ja auch Inga darauf mit eingehen. Der Begriff der Scham, der ist jetzt noch gar nicht gefallen, glaube ich. Und das war ja auch, also im Fall von Giselle Bellicourt, das bekannte Zitat, die Scham muss die Seite wechseln, weil ich denke, das spielt ja auch eine Riesenrolle.
1: Ja, Jana, da sprichst du schon auch ein bisschen die Folgen an, ne? Also es ist, glaube ich, so ein bisschen eine Mischung. Zum einen, warum, also es ist ein Grund, die Scham, warum es auch vielen nicht zu Anzeigen kommt oder überhaupt, dass ich mich wem zutraue, ne? Also ich muss ja auch selber erstmal realisieren, was ist mir da überhaupt passiert und das anerkennen und verstehen, dass es etwas ist, was ja was strafbar ist und was ich, wo mir Unrecht getan wurde. Und wenn ich das nicht realisiere und für mich dann einstehen kann, ne, aufgrund vielleicht auch von Sozialisierung, was mir aus der Gesellschaft erzählt wird, wer an so einem Vorfall schuld ist und wenn da noch eine Machtdynamik mit reinspielt oder ein Abhängigkeitsverhältnis, dann genau, traue ich mich auf jeden Fall weniger, mal mit der Gewalt, mit der Erfahrung, die mir passiert ist, nicht anzuvertrauen, weil ich das Gefühl habe, mir wird sowieso nicht geglaubt. Und genau, ist natürlich auch was ganz Intimes, da zu teilen an der Stelle.
0: Ja, Stichwort Scham kann man auch ganz klar als Täterstrategie einsortieren. Mit Beschämung arbeiten lässt Menschen verstummen. So. Und umso vulnerabler eine Menschengruppe ist, umso höher ist die Betroffenheit auch von sexualisierter Gewalt. Ich finde, das zum Beispiel ist auch ein ziemlich eindeutiges und wichtiges Indiz dafür, dass es um eine Struktur und ein System geht bei dem Thema.
2: Vielleicht können wir was dazu sagen, was für Spuren das hinterlassen kann, diese sexualisierte Gewalt. Also mit welchen Folgen Betroffene zu kämpfen haben, aber auch was sie tun können. Genau, Christiane, vielleicht kannst du da noch ein bisschen mehr drauf eingehen.
1: Also voranstellen würde ich gerne, dass das natürlich immer was Individuelles ist, ja. Also jede einzelne Person, die sexualisierte Gewalt erlebt, und das ist unabhängig davon, ob als Kind, als Jugendliche oder als erwachsene Person, reagiert individuell unterschiedlich darauf. Was man aber von der Tendenz auf jeden Fall sagen kann, ist, dass Folgen in unterschiedlichen Bereichen zu finden sind. Also zum einen in dem seelischen Bereich, weil das hat natürlich Auswirkungen. Ne, wir haben es noch nicht so konkret gesagt, aber eigentlich ist der Elefant ja schon im Raum. Wir reden davon, es geht um Macht, und zwar um Machtmissbrauch. Also sexualisierte Gewalt hat immer was mit Machtmissbrauch zu tun, sowohl im Erwachsenenbereich als auch im Kinder- und Jugendbereich. Das ist nicht irgendeine schräge Form von Sexualität. So. Und das heißt, ich erlebe eine absolute Ohnmachtssituation als betroffene Person. Die Möglichkeiten, die ich zur Verfügung habe, helfen mir in dem Moment nicht, dass ich irgendwie das verhindern kann. Es passiert mit mir, ja. Und das hat Auswirkungen auf seelischer Ebene bis hin zu psychischen Erkrankungen, zu Ängsten. Wir wissen, dass es gesteigerte Suizidalitätsraten gibt bei betroffenen Personen. Es hat aber auch Auswirkungen auf körperlicher Ebene. Das fängt bei Körperbildern an, aber damit meine ich auch sowas wie, ich kann nicht mehr schlafen, weil ich ständig dran denken muss oder weil, wenn ich schlafe, irgendwie ich Flashbacks kriege oder schlimme Träume habe. Ich habe Schmerzen, die ich vielleicht auch über Jahre gar nicht verstehe, wo die herkommen, wo mich vielleicht auch niemand ernst nimmt und mir alle sagen, na ja, ein bisschen überspannt oder so. Aber das kann eine Folge von sexualisierter Gewalt sein. Wir haben soziale Auswirkungen. Das heißt, es macht natürlich was mit meiner Möglichkeit, Beziehungen und Bindungen einzugehen, einfach weil ich so eine krass schlimme Erfahrung gemacht habe, dass in der Regel sind es Personen, die mir nahestehen, die sexualisierte Gewalt ausüben. Also die Gefahr liegt nicht im Park oder im Wald in aller Regel, sondern die Gefahr ist eher in der eigenen Familie oder im nahen Umfeld zu finden. Das heißt, es macht was damit, wie gut ich in der Lage bin, Vertrauen zu haben und Beziehungen einzugehen. Und es hat natürlich auch finanzielle Auswirkungen. Also ich kann zum Beispiel als Kind, was sexualisierte Gewalt erlebt hat und jetzt irgendwie in die Schule gehen soll und dann erzählt mir da irgendjemand was über Mathe, Deutsch und sonst was und ich bin aber mit ganz anderen Themen befasst, die ich irgendwie verarbeiten muss. Das heißt, ich kann mich gar nicht gut auf Schule einlassen. Das geht dann weiter, dass ich vielleicht nicht die Ausbildung machen kann, weil ich gar nicht den Abschluss machen konnte. Ich bin als Erwachsene dann in eher prekären Jobsituationen. Ich habe vielleicht hohe Ausfallzeiten, weil ich krank bin, weil ich nicht so belastet bin und ich bin von Armut betroffen. Also auch all das sind Langzeitfolgen von sexualisierter Gewalt. Und es gibt eine sehr interessante Studie, die ist schon ein bisschen älter, die ist aus dem Jahr 2012. Das ist die Traumafolgekostenstudie. Da haben schlaue Menschen mal ausgerechnet, was kostet es uns als Gesellschaft in Deutschland im Jahr eigentlich, dass wir mit den Folgen von Traumatisierung umgehen müssen. Und da kam eine Zahl von 11 Milliarden Euro pro Jahr raus. Durch Arbeitsausfall, eben durch Sozialleistungen, die gemacht werden müssen, durch Krankenhausaufenthalte oder sonstige Arztkosten und so weiter und so fort. Also wenn man das sozusagen mal auf so eine fiskalische Ebene heben will, was sich immer ein bisschen schräg anfühlt bei dem Thema, aber auch das, finde ich, ist wichtig, sich mal deutlich zu machen. Wir geben jedes Jahr 11 Milliarden Euro dafür aus, dass wir Folgen irgendwie abmindern, statt zu sagen, wir nehmen 11 Milliarden Euro und geben die in das System rein, damit wir gute Prävention machen können, damit wir möglichst gar nicht erst betroffene Personen haben oder damit wir zumindest so ein gutes Hilfenetz haben, was Betroffene auffängt, weil was wir auch wissen, ist, dass Folgen immer dann umso schwerwiegender sind, wenn ich nach Aufdeckung noch dazu nicht gute Unterstützung bekomme. Wenn mir nicht geglaubt wird, wenn niemand da ist, der mich unterstützt, dann sind das zusätzliche Belastungen, die sich auch in Folgen niederschlagen können.
0: Ja, Prävention. Also es fängt bei unseren, bei den Kindern und Jugendlichen an. Ja, also eigentlich fängt es im Elternhaus an, in dem Kinder gestärkt werden, selbstbestimmt zu sein, indem sie lernen, ihre Grenzen zu setzen und indem sie merken, sie dürfen auch mitsprechen und mitbeteiligt werden. Prävention geht über in Kita und in Schule, indem wir Fachkräfte haben, die wissen, wie wichtig Prävention ist und die einmal Präventionsangebote anbieten, ja, in Form von Projekten, sei es Bücher lesen mit Kindern im Kindergarten, die aber gleichzeitig neben konkreten Projekten auch Prävention als eine erzieherische Haltung intus haben. Das heißt, wenn ich Projekte mache mit Kindern und Jugendlichen und sage, du darfst Grenzen setzen und du darfst Nein sagen und das aber als erziehende Person nicht selber lebe, ja, dann merken die Kinder, das ist irgendwie nicht glaubwürdig, was mir hier vermittelt wird. Das heißt, das A und O sind Menschen, Ansprechpersonen von Kindern und Jugendlichen, die selber all diese Kinderrechte auch leben und wo Kinder und Jugendliche merken, da ist eine Person, da darf ich auch Kritisches ansprechen, da darf ich Nein sagen, Grenzen setzen und das sind Personen, da kann ich auch hinkommen und die glauben mir, wenn ich Themen anspreche und ich werde ernst genommen. Das ist einmal so die Prävention auf der
3: individuellen Ebenen und dann haben wir aber natürlich Prävention in den Institutionen. Das heißt, wir brauchen Schutzkonzepte, Fachkräfte in Institutionen brauchen quasi ein, wir sagen Schutzkonzeptprozess. Ja, das heißt, die Institutionen müssen einen immerwährenden Prozess durchgehen im Sinne von, was brauchen wir in unserer Institution, damit die Institution A einmal nicht zum Tatort wird. Ja, das heißt, wie verhindern wir im bestmöglichen Falle, dass in unserer Institution Kinder Gewalt erfahren? Und das andere ist, dass die Institution ein Kompetenzort ist. Das heißt, dass Kinder und Jugendliche immer wieder die Möglichkeit haben, Ansprechpersonen vorzufinden, wenn sie Gewalterfahrungen, sexualisierte Gewalt erfahren haben und dort wissen, ich habe Ansprechpersonen, die sich darum kümmern und mich unterstützen auf meinem weiteren Weg.
1: Darf ich da ganz kurz einhaken? Ich würde gerne die Chance nutzen, darauf hinzuweisen, dass wir Qualitätsstandards für die Entwicklung von Schutzkonzepten geschrieben und veröffentlicht haben. Die findet man auf unserer Webseite. Und da ist zum einen beschrieben, was gehört eigentlich alles so rein in so ein Schutzkonzept, also welche Bausteine gehören da dazu. Und was man auch in den Qualitätsstandards noch findet, sind sozusagen Hinweise dazu oder Handlungsempfehlungen dazu, wie man diesen Prozess zu einem Schutzkonzept zu kommen am besten gestaltet, weil es nützt uns nichts, wenn irgendjemand aus dem Internet oder so in irgendein Konzept sieht, was man da finden kann, das ins Regal stellt, vorher einmal ausdruckt und sagt, wir haben das jetzt, sondern das muss gelebt werden. Und das wird nur dann gelebt, wenn wir das partizipativ erarbeiten. Und wenn alle, die in dieser Institution arbeiten, verstehen, warum haben wir das eigentlich? Also das nicht als so ein zusätzliches weiteres, jetzt müssen wir uns damit auch noch beschäftigen, Dingen verstehen, sondern wissen, dass es wichtig ist, dass wir uns mit diesen Fragen auseinandersetzen, dass wir reflektieren, wie wir unser Nähe- und Distanzverhältnis zu den von uns betreuten Personen zum Beispiel gestalten, dass wir wissen, was ist mein persönlicher erster Schritt, wenn ich einen Verdacht habe, ein Kind oder eine Jugendliche könnte betroffen sein, ja, dass wir verstehen, es ist meine Verantwortung. Ja, wie gesagt, gern mal auf unsere Webseite schauen, da findet man dazu was. www.sgpi-sachsen.de.
2: Ich würde da an der Stelle total gerne noch eine kleine Ergänzung machen, auch was Prävention, also nur einen kleinen Einblick jetzt auch in die Erwachsenenwelt, die aber auch mit der, ja, mit der Kinder- und Jugendwelt verknüpft ist. Aber grundsätzlich die Haltung in der Gesellschaft, die sich ändern muss aktuell, wird oft noch gesagt, ja, die Person hatte bestimmte Klamotten an, ist ja klar, das selber schuld, ne? Also und da müssen wir einfach wegkommen von, die alleinige Verantwortung trägt immer, immer die gewaltausübende Person. Und das ist so, so wichtig zu verinnerlichen und als Haltung in die Gesellschaft zu bringen. Ja, das würde ich einfach an der Stelle nochmal stark machen.
0: Leider rennt uns ein bisschen die Zeit davon und wir wollten eigentlich noch ein bisschen mehr darauf eingehen, wie die aktuelle Situation in Sachsen ist, ob es so Unterschiede zwischen Stadt und Land gibt. Ja, und also was halt eben so fehlt für speziell in Sachsen für so ein gutes Versorgungsnetz.
3: Ich beantworte die Frage erstmal wieder für den Erwachsenenbereich. Da können wir sagen, dass wir inzwischen in fast allen Landkreisen haben wir für Erwachsenenbetroffene Fachberatungsstellen. Und man kann schon sagen, dass sich da eine ganz schön krasse Entwicklung abgezeichnet hat, dass bis 2020 die Angebote noch eher sehr lückenhaft waren, bis gar nicht vorhanden, insbesondere im ländlichen Raum. Und dass sich das aber geändert hat ab 2021. Eigentlich auch aufgrund eines Projekts von einem Träger Belles, die zum Aufbau des Unterstützungsnetzes bei sexualisierter Gewalt sozusagen dahin gearbeitet haben, dass ein schrittweiser Ausbau stattfindet. Wir haben letztes Jahr Qualitätsstandards entwickelt und eine Bedarfsbeschreibung implementiert. Und da konnten wir sehen, dass die Empfehlungen, die es gibt für die Fachberatung oder auch nach Istanbul-Konvention noch lange nicht dem entspricht, wie es jetzt aktuell vorzufinden ist. Also der tatsächliche Bedarf, insbesondere in ländlichen Gebieten,
0: übersteigt die aktuellen Kapazitäten um ein Vielfaches bis hin zu Zehnfaches. Insbesondere mobile Beratungsangebote oder mehrsprachige Unterstützung oder auch psychosoziale Prozessbegleitung fehlen noch total häufig und an vielen Stellen. Und da wären wir eben weder der Istanbul-Konvention und den Verpflichtungen für Deutschland noch unseren eigenen fachlichen Mindeststandards gerecht. Auch wenn man natürlich sehen muss, dass sich da ganz schön viel entwickelt hat.
1: Ich würde jetzt, es ist schon öfter gefallen, die Istanbul-Konvention vielleicht an der Stelle noch mal einmal ganz kurz reinzuholen. Und die Istanbul-Konvention ist ein internationales Übereinkommen des Europarates zum Schutz von Frauen und Mädchen vor Gewalt und wurde, wie der Name schon sagt, 2011 in Istanbul beschlossen. Und ja, was hat Deutschland an der Stelle damit zu tun? Deutschland hat die Istanbul-Konvention 2017 ratifiziert und ist seit dem 1. Februar 2018 verbindlich. Das heißt, Deutschland ja, hat sich hier verpflichtet, diese Konvention umzusetzen. Ja, das passiert, würde ich sagen, eben auch jetzt gerade noch mal deutlich mehr über eben das Gewalthilfegesetz, was ein unglaublicher Meilenstein ist für Deutschland und eben den Rechtsanspruch für Betroffene sichert.
3: Wenn wir jetzt auf den Erwachsenenbereich schauen, haben wir gerade gehört, da gab es eine sehr, sehr deutliche Entwicklung. Das können wir für Sachsen leider für den Kinder- und Jugendbereich, ich sage jetzt mal bewusst, noch nicht sagen. Wir haben aktuell, gibt es spezialisierte Fachberatungsstellen, die aber allerdings recht überschaubar verteilt sind in Sachsen. Das heißt, wir haben zum Beispiel, wir haben Trude e.V. in Görlitz. Wir haben für auch Braun für Frauen in Leipzig und Wildwasser in Chemnitz, sowie den Caro e.V. in Plauen. Und dann haben wir noch Prävention durch Schukura in Dresden und auch im Landkreis Mittelsachsen noch Prävention durch den Barbe e.V. Aber wir können noch nicht von einer flächendeckenden Versorgung in allen 13 Regionen in Sachsen sprechen. Und das Besondere ist, dass wir eine strukturelle Ungleichheit haben von Kindern und Jugendlichen, weil wir haben die Erwachsenen, die jetzt durch das Gewalthilfegesetz einen gesetzlichen spezialisierten Zugang bekommen haben. Und das ist eine super, super wichtige Errungenschaft. Und gleichzeitig haben wir das für die Kinder und Jugendlichen nicht. Das heißt, die haben noch keinen eigenständigen Anspruch auf eine spezialisierte Beratung bei sexualisierter Gewalt. Und wie wir vorhin schon mal gehört haben, ist sexualisierte Gewalt verbunden mit einer hochkomplexen Dynamik, was diese Schutzlücke besonders problematisch macht für Kinder und Jugendliche. Und das ist das, was wir auch aus dem Kinder- und Jugendlichenbereich fordern, dass wir Land, also flächendeckend eine spezialisierte Expertise brauchen, die die bestehende Regelstruktur, die wir haben, das heißt Jugendämter, Erziehungsberatungsstrukturen, die diese dabei unterstützt, dass wir betroffene Kinder und Jugendliche, deren Angehörige und auch Fachkräfte gut in dieser Thematik versorgen. Um das nochmal so zusammengefasst zu sagen, aktuell hat ein Kind, welches sexualisierte Gewalt erlebt, nicht automatisch denselben Zugang zu spezialisierter Beratung wie eine erwachsene betroffene Person.
1: Ich würde an der Stelle vielleicht noch ein Projekt mit hinzunehmen, was gerade ganz präsent auch ist. Und zwar ist das die medizinische Soforthilfe nach Vergewaltigung und die vertrauliche Spurensicherung, was auch aus Leipzig von Belles e.V. quasi organisiert und gemanagt wird. Und da gibt es gerade aktuell ganz viele Schulungen. Wir hatten es vorhin auch, ne, Fachkräfteschulungen. Unserer Meinung nach sollte es keine Glückssache sein, dass Menschen, die betroffen sind, gut versorgt und sensibel versorgt werden. Das heißt, dieses Projekt medizinische Soforthilfe und die vertrauliche Spurensicherung, die gehen in die Krankenhäuser, schulen das medizinische Personal, dass auch da die Fachkräfte handlungssicher sind und die wissen, was passiert und in was für einer Situation sich die betroffene Person aktuell befindet, um möglichst gut Hilfe zu leisten. Und genau, jetzt hatte ich es ein bisschen vermischt. Die vertrauliche Spurensicherung ist eben dafür da, dass unmittelbar nach einer Vergewaltigung oft Menschen nicht wissen, ob sie jetzt eine Strafanzeige stellen wollen oder nicht. Ne? Das ist ja einfach ein potenziell traumatisches Erlebnis. Und in dieser Situation dann sofort eine Entscheidung zu treffen, ob ich eine Anzeige stellen möchte oder nicht, genau, ist einfach schwierig. Und die vertrauliche Spurensicherung gibt eben die Möglichkeit, die Spuren aufzunehmen, zu sammeln, zu dokumentieren und dann bis zu 4 Jahre aufzubewahren, um dann event also genau, dass man eben diese Spuren noch hat, wenn man sich doch dafür entscheidet, dann eine Strafanzeige zu stellen. Allerdings kann ich mich auch sofort an meine Fachberatungsstelle in meiner Nähe wenden. Ich kann da entweder anrufen, das heißt, es gibt, ne, in Chemnitz hatten wir schon Wildwasser, es gibt, Franziska hatte das vorhin schon angedeutet, in jeden Landkreisen Fachberatungsstellen, die spezialisiert sind auf eben dieses Thema, die schon Kooperationen meistens haben mit Krankenhäusern oder eben auch mit ÄrztInnen. Und die können einen dann weitervermitteln und im besten Fall dann auch sofort einen Beratungstermin anbieten. Genau, um
2: Okay,
1: in der
2: danke.
1: Notsituation zu unterstützen.
0: Also
1: Ja.
0: die medizinische Soforthilfe ist wichtig bei sexualisierter Gewalt, damit Menschen sich behandeln lassen. Also sexualisierte Gewalt als medizinischen Notfall zu begreifen und sich ärztlich untersuchen zu lassen. Danach erst oder währenddessen können Spuren genommen werden, wenn die Person zustimmt, damit irgendwann. Die Spuren werden bis zu 4 Jahre aufgehoben. Das heißt, die Personen haben lange Zeit, um sich zu überlegen, ob sie zur Polizei gehen, eine Anzeige erstatten oder nicht. Genau, um das auseinanderzuhalten, ist es immer wichtig, sich medizinisch versorgen zu lassen und das als Notfall anzuerkennen. Und genauso sollte es auch kommuniziert werden. Und die vertrauliche Spurensicherung ist dafür da, dass Beweise gesichert werden für eine eventuelle Anzeige, für die man dann noch Zeit hat. Genug Zeit, sie zu stellen im Nachgang.
1: Ja, ich wollte nur noch mal ergänzen, weil jetzt schon so oft gefallen ist, sich an eine spezialisierte Fachberatungsstelle zu wenden, wenn jetzt hier jemand zuhört und sich fragt, ja, woher weiß ich denn, wo in meiner Region eine spezialisierte Fachberatungsstelle ist, würde ich gerne noch mal auf unsere Webseite verweisen. Da gibt es also www.sgpi-sachsen.de war die Seite und dann gibt es einen Reiter, der heißt Hilfe und Prävention. Und wenn man da drauf geht, findet man so eine kleine Datenbank, wo wir zum einen sortiert nach den Gebietskörperschaften, also das heißt, ich kann direkt gucken, was gibt es in meinem Landkreis oder in meiner kreisfreien Stadt. Und zum anderen aber auch sortiert nach Rubriken. Und da wäre zum Beispiel eine Rubrik auch spezialisierte Fachberatungsstelle, da zu gucken, wer in meiner Nähe, wen kann ich kontaktieren. Dort findet man die Kontaktdaten und da findet man auch noch so eine kleine Maske hinterlegt, wo man quasi sehen kann, was konkret kriege ich denn dort als Angebot und für wen wird das vorgehalten. Genau. Genau, und wenn ich mich in einer akuten Situation befinde, gibt es auch immer das Hilfetelefon. Das ist die 116016, Hilfetelefon Gewalt gegen Frauen. Da kann ich immer anrufen und bekomme Beratung und Unterstützung, wie ich mit meiner aktuellen Notsituation umgehen kann.
0: Und vor allen Dingen auch bundesweit.
1: Das Hilfetelefon berät auch Angehörige, Freundinnen, Freunde und Fachkräfte anonym und auch kostenfrei.
3: Wir haben auch die verschiedenen bundesweiten Hilfsangebote auf unserer Webseite verlinkt. Das heißt, da ist auch ein schneller Zugriff möglich, auch so ganz bei spezifischen Themen, wie zum Beispiel beim Thema Sport. Ja. Genau, auch da gerne nachschauen. Ich wollte noch mal kurz auch auf die Frage noch mal zurückkommen, wegen den Unterschied zwischen Stadt und Land. Und zwar würde ich gerne da sagen, dass wir im Kinder- und Jugendbereich grundsätzlich zu wenig Beratungs- und Unterstützungsangebote haben. Und das ist ganz unabhängig, ob Stadt oder Land. Natürlich gibt es in Sachsen in Städten generell mehr Angebote und auch eine bessere Erreichbarkeit. Im ländlichen Raum ist das Thema, dass wir immer größere Entfernungen haben und die geringere Dichte an Fachstellen und an spezialisierten Fachkräften, die vor Ort sind. Und gerade wenn Kinder und Jugendliche, es kann super schwierig sein, wenn sie für eine Beratung lange Wege zurücklegen müssen. Und auch wenn junge Menschen sagen, ich würde gerne eine Beratung in Anspruch nehmen, möchte aber nicht, dass eine erwachsene Person weiß, dass ich hingehe, ja. Und dann ist die große Frage, wie kommen die jungen Menschen zu dieser Beratungsstelle, wenn sie nicht gerade 16 sind und einen Mofa-Führerschein haben, so. Und wenn kein Bus hinfährt, fehlt ihnen einfach diese Möglichkeit, da auch hinzugehen, ohne dass es jemand weiß. Da müssen wir gut gucken, dass wir erstmal generell Fachberatungsstellen ausbauen für Kinder und Jugendliche und diese sollten dann gerade bei großen Landkreisen auch die entsprechenden Ressourcen haben, um eine mobile Beratung anzubieten. Ja.
1: Wir hatten es vorhin mit Charme, ne? Auch an der Stelle wieder. Wenn ich ja, auf dem ländlichen Raum bin, gibt es ja meist sozialere Nähe, ne? Also das heißt, wenn ich zu dieser Beratungsstelle gehe, gibt es vermutlich im ländlichen Raum eine höhere Angst, dass mich wer sieht, wenn ich zu dieser Fachberatungsstelle gehe. Dann wird nachgefragt tendenziell. Und genau, dann habe ich meistens in der Stadt einfach die höhere Chance oder das Gefühl von mehr Sicherheit und die Chance, da eher unterzutauchen oder irgendwo hinzukommen, wo eben nicht die potenzielle Täterperson mir noch über den Weg laufen kann oder mich eben auf dem Weg zu dieser Fachberatungsstelle irgendwie überraschen kann. Die Beratung, zumindest also im Erwachsenenbereich, die kann per Telefon stattfinden, die kann per kann mobil stattfinden, dass eben Menschen aus in die Landkreise fahren und da speziell auch Räume mieten, die dann vielleicht gar nicht so nach außen sichtbar sind, wo ich dann eben auch anonymer mich eine Chance habe zu fühlen. Genau.
0: Und im KIO-Bereich ist das im Prinzip ähnlich. Wir haben aber auch das Hilfetelefon sexualisierte Gewalt. Und da gibt es sozusagen auch eine Online-Beratung. Findet man auch auf unserer Webseite den Link dahin. Und es gibt auch so spezielle Beratungsangebote, gerade für Jugendliche, die dann auch primär erstmal online zumindest beginnen. Also ich finde, Online-Beratung ist ein ganz wichtiger, oder auch Chat-Beratung zum Beispiel, ist ein ganz wichtiger Baustein, den wir brauchen. Und wir brauchen aber eben verschiedene Bausteine, ja, weil Menschen, die betroffen sind, individuell sind und unterschiedliche Zugangswege brauchen. Für jemanden ist eine Online-Beratung das Mittel der Wahl. Jemand anders kann sich das gar nicht vorstellen. Und deswegen brauchen wir sozusagen sowohl als auch. Wir haben jetzt immer viel über spezialisierte Fachberatungsstellen gesprochen und wie man sicher gemerkt hat, sind sehr überzeugt davon, dass das eine gute Sache ist und wir die brauchen in Sachsen. Ich würde gerne noch ergänzen, dass wir in Sachsen die Beratungsstellen des Opferhilfe Sachsen e.V. haben. Die sind in dem Sinne keine spezialisierte Beratungsstelle ausschließlich für das Thema sexualisierte Gewalt, aber die beraten auch einen Großteil ihrer Fälle zum Thema sexualisierte Gewalt. Das heißt, auch das ist eine Möglichkeit, mich dorthin zu wenden. Und wenn man Betroffene fragt, was braucht ihr, damit ihr gut versorgt seid, dann sagen die zum einen, wir brauchen, dass außen dran steht, quasi an der Tür, hier geht es um das Thema sexualisierte Gewalt. Also sprich, dass das im Namen geführt wird, wie es bei einer spezialisierten Fachberatungsstelle der Fall ist, weil wir uns dann sicher sein können, dass wir mit unserem Thema dort richtig sind und nicht irgendwie wieder besonders sind oder uns unsicher sind, ob die Person, auf die wir da treffen, mit dem Thema sexualisierte Gewalt umgehen kann. Und es gibt auch andere Betroffene, die sagen, wir wollen nicht, dass das an der Tür steht, eben so ein bisschen in die Richtung, wie Inga das gerade schon formuliert hat, für den ländlichen Raum, weil wir nicht wollen, dass irgendjemand mitbekommt, dass wir uns zum Thema sexualisierte Gewalt beraten lassen. Wir wollen lieber in eine Beratungsstelle gehen, wo man sich wegen unterschiedlichster Themen beraten kann. Und auch hier ist es nicht ein Entweder-Oder, sondern ein sowohl als auch. Also ein gutes Hilfenetz zeichnet sich dadurch aus, dass ich verschiedene Optionen habe, die ich nutzen kann und auf die ich dann mich als betroffene Person wenden kann.
2: Ja, ich würde jetzt gerne noch kurz darauf eingehen, dass eben das Problem im digitalen Raum, ne? Also da kann man sich eigentlich auch gar nicht wirklich nur kurz mit befassen. Und natürlich haben wir das ja auch gar nicht ausgeklammert. Also das spielt ja immer auch eine Rolle, weil auch dort gibt es sexualisierte Gewalt. Die sieht natürlich auch anders aus, aber es kann sich auch natürlich auch weiterhin dort abspielen. Also, ne, wenn halt Handlungen gefilmt wurden und sowas, aber auch andere Formen, also auch so psychische oder so, also was vielleicht nicht so sehr auf die Beispiele eingehen, aber was seht ihr da für Möglichkeiten oder befasst ihr euch damit, dem auch entgegenzutreten?
3: Also bei der digitalisierten Gewalt endet nicht mit dem Ausschalten des Gerätes. Ja, also das heißt, das ist für, und das gilt sowohl für Kinder, Jugendliche als auch für die Erwachsenen, wenn Bilder einmal versandt sind, Videos, ne, die können dauerhaft gespeichert sein und immer weiter verbreitet werden. Das heißt, an dieser Stelle endet, gibt es keinen Punkt. Und die Betroffenen erleben häufig dadurch einen anhaltenden Kontrollverlust. Und das ist das Besondere bei digitalisierter, sexualisierter Gewalt. Das zum einen, und wenn ich jetzt auf Kinder und Jugendliche schaue, dann ist es der digitale Raum, der gehört selbstverständlich mittlerweile zum Alltag. Und es braucht an dieser Stelle den Schutz für die Kinder und Jugendlichen, weil sie können sich nicht allein davor schützen. Das heißt, sie brauchen Medienbildung, sei es durch das Elternhaus, sei es durch Fachkräfte, Kita, Schule, so früh wie möglich. Es braucht ansprechbare Erwachsene und es braucht auch die Verantwortung von den Plattformen. Ja, und wenn wir auf die Fachberatungsstellen schauen, dann ist der digitale Raum natürlich noch mal so eine Herausforderung, weil die Plattformen und die Trends und auch die digitalen Zugangswege sich unheimlich schnell verändern.
2: Na, zumal es da ja auch noch mal ganz andere Fachkräfte braucht zum Teil, ne? Also gerade was du meinst mit dem, die Bilder sind dann da und werden halt gespeichert und wie man das halt wegkriegt sozusagen, ist halt auch noch mal so ein Ding. Ist aber auch, ja, auch macht ja die Polizei auch gar nicht, die Bilder zu löschen, ne? Weil die dann behaupten, das wäre dann Beweissicherung oder was. Also da spielen ja noch mal so ganz auch diese ganzen IT-Geschichten, also Software sich mit Programmieren und sowas oder auszukennen, auch wenn es so um erpresserische Sachen geht, wie da reagiert werden kann und so, ne, das sind ja ganz andere Fachkräfte. Also gibt es da irgendwie so einen Zusammenschluss auch mit Leuten aus so aus dem IT-Bereich oder so, oder wird das sowas aufgebaut?
1: Im Moment ist mir das
2: Ja.
1: zumindest nicht bekannt, aber ich habe gerade so gedacht, was man eigentlich bräuchte in Sachsen, wäre auch da so ein Zentrum, wo die Kompetenz zusammenfließt aus den unterschiedlichen Professionen und aus der sozusagen pädagogisch-therapeutischen Perspektive Know-how hätten, wo wir aus einer Strafverfolgungsperspektive Know-how hätten, wo wir aus einer IT-Perspektive Know-how hätten und das dann sozusagen so eine Anlaufstelle sein könnte, wo sich dann wiederum Menschen, Fachkräfte, aber auch Angehörige zum Beispiel informieren könnten und wo gut Prävention laufen würde. Das wäre super, wenn wir sowas hätten.
3: Da würde ich an der Stelle gerne auch an das Institut für digitale Selbstverteidigung verweisen. Das ist auf jeden
2: Ja.
3: Fall ein Verein, der Schulungen macht, also dann auch im präventiven Bereich. Und was halt richtig wichtig ist, also sich damit auseinanderzusetzen, wenn einem was passiert oder man Nachrichten bekommt oder wie auch immer, da rechtssichere Screenshots anzufertigen. Und da ist auf jeden Fall HateAid die Adresse, wo das nachgeguckt werden kann. Und genau, HateAid berät auch an der Stelle. Da würden wir dann einfach auch weiterverweisen. Genau.
1: Über Sachsen hinaus gibt es natürlich Angebote. Ich habe das jetzt speziell
3: Voll.
1: auf Sachsen gerade bezogen
3: Und
1: gehabt.
3: ich würde, genau, könnte man ja vorher dann nochmal
1: Ja,
3: einspielen. Das wäre das
1: genau.
3: Angebot, was es halt über Sachsen hinaus gibt. Genau.
1: Ja.
2: Also da kommen wir jetzt auch so langsam zum Schluss. Könnt ihr noch mal kompakt darauf aufmerksam machen, was jetzt von euch in nächster Zukunft geplant ist?
1: Ich fange vielleicht mal an. Also für den Bereich Kinder und Jugendliche am 7. Oktober haben wir unseren Fachtag hier in Dresden, wird er stattfinden, zum Thema innerfamiliale sexualisierte Gewalt. Der ist ausgebucht. Das heißt, man kann sich da leider nicht mehr anmelden. Wir sind sehr froh, dass er innerhalb von 4 Wochen haben wir 130 Plätze ausgereicht quasi. Das zeigt auch, dass Sichtbarkeit für das Thema zunimmt. Das macht uns echt happy. Dann haben wir, ich glaube, haben wir vorhin auch schon mal ganz kurz angeteasert, im Dezember startend. Genaue Daten sind auch auf der Webseite unter dem Reiter Veranstaltungen zu finden, wie all diese Termine, die wir jetzt nennen. Da startet die Weiterbildungsreihe für Erziehungsberatungsstellen, die wir gemeinsam mit der Landesfachstelle Blaufeuer durchführen. Das ist eine Fachstelle, die sozusagen ihren Schwerpunkt hat auf dem Thema sexualisierte Gewalt durch Kinder und Jugendliche, also gegen Kinder und Jugendliche, aber durch Kinder und Jugendliche, während wir ja den Schwerpunkt haben, sexualisierte Gewalt gegen Kinder und Jugendliche durch erwachsene Tatpersonen. Und da schmeißen wir quasi unser Wissen zusammen und aus beiden Bereichen gibt es für die Zielgruppe Mitarbeitende in Familien- und Erziehungsberatungsstellen Weiterbildungsreihe. Wir machen auch im November startend eine Weiterbildungsreihe für insoweit erfahrene Fachkräfte. Also die sind sozusagen diejenigen, die in Fällen von Verdacht auf Kindeswohlgefährdung Fachkräfte beraten in der Gefährdungseinschätzung und in der Handlungsplanung. Und da machen wir quasi eine Spezialisierung zum Thema sexualisierte Gewalt. Und unsere Fortbildungsreihe, die Jenny vorhin schon angesprochen hat, findet jetzt im September ab nächster Woche wieder statt und die nächste Runde dann im März nächsten Jahres.
0: Wir haben unseren nächsten Fachtag, den digitalen Fachtag zum Thema K.O.-Tropfen und chemische Unterwerfung. Der findet am 23.09. von 9 bis 13 Uhr statt. Und da gibt es vier Vorträge. Zum einen, genau, geht es einmal um die Grundlagen zu K.O.-Tropfen und chemischer Unterwerfung, Wirkweisen, Nachweisbarkeit und Herausforderungen auch in der rechtsmedizinischen Sicherung, was ja wirklich sehr herausfordernd ist an der Stelle. Dann wird Yvonne Moselek sprechen und die sächsische Polizeiperspektive einbringen. Und dann haben wir noch einen weiteren Vortrag von Frau Dr. Schellung zum Thema Trauma ohne Erinnerung. Das ist einfach eine sehr große Herausforderung in der therapeutischen Bearbeitung von solchen Vorfällen, da eben keine Erinnerung zu diesem Vorfall oft besteht. Und am Ende wird noch das Rechercheteam von Steuerung F zu ihrer Recherche Vergewaltigernetzwerk auf Telegram sprechen.
2: Was gibt es denn zum Schluss jetzt vielleicht noch zu ergänzen? Vielleicht habt ihr euch Notizen gemacht, was noch nicht rangekommen ist, was jetzt unbedingt noch Gehör finden sollte.
0: Ja, so ein bisschen, weil mir das ein bisschen zu kurz gekommen ist mit der Umsetzungsbegleitung des Gewalthilfegesetzes. Das gilt, das Gewalthilfegesetz auf Bundesebene, es wurde letztes Jahr 2024 verabschiedet und beinhaltet einen Rechtsanspruch. Und zwar auf der einen Seite einen Rechtsanspruch für Betroffene von gewaltspezifischer Gewalt, sprich einmal partnerschaftliche oder häusliche Gewalt, das heißt, die betroffenen Personen also haben einen Rechtsanspruch auf einen Schutzplatz in einer Schutzeinrichtung, auf der einen Seite. Und uns betrifft das insofern, als dass sie auch einen Anspruch haben auf Beratung, auch im Fall von sexualisierter Gewalt. Das heißt, der Staat ist verpflichtet, diese Plätze, Beratungsplätze oder Schutzplätze vorzuhalten. Wenn sie das nicht gewährleisten können, dann können die Personen klagen. So, das wurde letztes Jahr eben auf Bundesebene verabschiedet und aktuell ist es aber noch so der Stand, dass Deutschland ist ein föderaler Staat. Das heißt, die Bundesländer sind in der Pflicht, jeweilige Gesetze zu schreiben und das passiert aktuell auch in Sachsen und wir sind relativ tight dabei, begleitend, werden eingeladen jetzt inzwischen sogar als Expertinnen in wichtige Ausschüsse, werden angehört und stellen unsere Forderungen. Also dieser Rechtsanspruch muss man noch dazu sagen, der gilt erst ab 2032. Und das heißt, ist noch ein bisschen Zeit. Wir haben, oder es haben bestimmt alle mitgekriegt, dass da extrem viel Plätze fehlen, ein sehr viel höherer Bedarf, das hatten wir vorhin auch schon mal an einer anderen Stelle, existiert, als vorgehalten werden kann überhaupt. Schutzplätze wie Beratungsplätze. Da muss noch ganz, ganz, ganz viel ausgebaut werden an Struktur. Und das passiert hoffentlich bis 32 und dann gibt es den Rechtsanspruch. Und das Gesetz gilt dann aber auch erst ab 27, jedenfalls in Sachsen. Ich weiß jetzt nicht, wie es in den anderen Bundesländern ist, schon ab 27, aber Sachsen plant das für den 1.1. Aktuell werden wir noch gefördert nach einer Förderrichtlinie durch das Staatsministerium für Soziales. Die heißt Chancengleichheit und ab 27 wird es dann rechtsverbindlich. Also werden wir rechtsverbindlich gefördert. Und das ist auch nochmal irgendwie ein ganz anderer Status als jetzt aktuell. Aber wie ihr vielleicht gehört habt, also wir haben sehr viel zu tun. Also wir arbeiten in sehr vielen verschiedenen Arbeitsbereichen, haben sehr viel auf dem Tisch liegen, müssen uns mit vielen Sachen auseinandersetzen und haben einen hohen Bedarf an mehr, zum Beispiel Arbeitszeit. Wir könnten noch viel, viel mehr Arbeitszeit gebrauchen, um all diesen Arbeitsaufträgen auch gerecht zu werden. Deswegen würde ich an der Stelle mal so eine kleine Werbetrommel rühren für Spenden. Wenn jemand von den Zuhörenden gerne Spendenquittungen dem Finanzamt geben würde, dann kann er uns doch auch gerne Geld überweisen. Da findet ihr auch auf unserer Webseite den Hinweis. Und das wäre mir einfach an der Stelle nochmal wichtig. Es ist auch in unserer Struktur noch ganz viel Luft nach oben, was die Ausgestaltung der Arbeitsplätze angeht. So.
2: Und auch zu sagen, das Ministerium, das Sächsische Ministerium für Soziales, Gesundheit und gesellschaftlichen Zusammenhalt, die sind da wirklich gerade auf Hochtouren dabei, das, dieses Gesetz eben auszugestalten. Da, und das ist eben auch das Ministerium, was uns fördert. Und da möchten wir an der Stelle auch nochmal ein ganz großes Danke sagen.
3: Für mich wäre noch wichtig, dass es in der Fläche mehr Wissen und Handlungssicherheit gibt und das nicht nur, also nicht erst, wenn ein Fall passiert, sondern in dem besten Falle, dass die Thematik sexualisierte Gewalt ein verbindlicher Bestandteil von Ausbildung und Studium ist für alle Berufsgruppen, die später mit Kindern und Jugendlichen arbeiten. Das heißt, in der Pädagogik, in der sozialen Arbeit, Psychologie, Medizin und auch in der Justiz. Das heißt, wir brauchen eine feste Verankerung, dann haben wir dort Fachkräfte, die noch mal ganz anders hinschauen können und ganz anders betroffene Kinder versorgen und unterstützen können. So, das wäre das erste, das eine. Und der andere Bereich wäre für mich noch das Thema sexualisierte Gewalt und Familienrechtsverfahren. Das heißt, wenn der Verdacht auf sexualisierte Gewalt im Raum steht, müssen RichterInnen, Sachverständige, Jugendämter, VerfahrensbeistandInnen wissen, wie sexualisierte Gewalt, Traumatisierung und auch Loyalitätskonflikte wirken. Es müssen die Aussagen von Kindern ernst genommen werden und auch dem Verdacht auf sexualisierte Gewalt muss konsequent nachgegangen werden in diesen Familienrechtsstreitigkeiten.
1: Genau, dann würde ich die Runde abschließen. Ich würde ja nochmal einen Blick auf eine ganz andere Gruppe werfen, über die wir noch nicht gesprochen haben. Also wir haben ja viel über unsere Expertise oder auch die Expertise der spezialisierten Fachberatungsstellen gesprochen. Und es gibt noch eine andere Expertise, und zwar ist es von betroffenen Personen, die also die Erfahrung von sexualisierter Gewalt machen mussten und aus der wir alle so wahnsinnig viel lernen könnten, wenn wir ihnen gut zuhören und wenn wir unsere Schlussfolgerungen daraus ziehen. Und was deswegen aus unserer Perspektive total wichtig ist, ist, dass es einen strukturellen Rahmen dafür gibt, dass wir diese Expertise hören. Wir haben das auf Bundesebene mit dem Betroffenenrat bei der unabhängigen Beauftragten der Bundesregierung in Fragen von sexuellem Kindesmissbrauch angedockt ist. Und wir haben das aber nicht auf Landesebene. Und ich würde mir sehr wünschen, wir hätten auch einen Landesbetroffenenrat hören, ernst nehmen und daraus lernen. Ich glaube, wir verschenken ganz viel, wenn wir das nicht tun. Und damit im Zusammenhang aus Fehlern lernen heißt, wenn wir eine Struktur hätten, eine verbindliche Struktur hätten, dass wir aus Fällen, die passiert sind, und da denke ich auch insbesondere an Fälle in Institutionen, wo sexualisierte Gewalt in einer Institution passiert ist, durch zum Beispiel eine Lehrkraft oder eine Mitarbeiterin oder ein Mitarbeiter einer Jugendhilfeeinrichtung beispielsweise, dass wir uns diese Fälle angucken und dass wir das aufarbeiten und dass wir das gemeinsam mit Betroffenen aufarbeiten, weil auch das ist etwas, wo wir wahnsinnig viel lernen können, wo wir hingucken müssen, wie ist das möglich gewesen? Wie ist es möglich gewesen, dass diese Person in unserer Einrichtung zum Teil über Jahre hinweg Kinder und Jugendliche sexuell missbrauchen konnte? Das ist was, was oft sehr schmerzhaft ist für die Institution, weil wir mit Fehlern konfrontiert sind. Das ist was sehr Unangenehmes und niemand wird so wahnsinnig gerne mit den eigenen Unzulänglichkeiten und Fehlern konfrontiert. Aber im Sinne des Schutzes von Kindern und Jugendlichen ist es was sehr Essentielles, wenn wir uns angucken, wie war das möglich, weil nur dann können wir es abstellen und verbessern.
2: Ja, das, danke. Das, glaube ich, auch ein gutes Schlusswort. Okay, dann tausend Dank für eure super wertvolle Arbeit und dafür, dass ihr euch die Zeit genommen habt für dieses Interview. Und macht doch gerne nochmal eure Mikros an zum Tschüss sagen. Vielen Dank und viel Erfolg weiterhin bei euren Vorhaben.
3: Ja.
1: Ja, danke.
3: Vielen Dank an dich für
1: Danke.
3: die
1: Ja.
3: Inspiration.
2: Tschüss.
3: Dankeschön.
2: Danke. Ja.
3: Tschüss.
2: Tschüss.
1: Tschüss.

0: Hallihallo, Hallöchen. Ihr seid angekommen bei Pflanzen, Menschen und andere Tiere. Vierter Freitag im Monat, 20 Uhr jeden Monat. Ihr seid hier auf Bermudafunk, auch zu finden, bermudafunk.org oder 189,6. Nee, 89,6 in Mannheim und 105,4 MHz in Heidelberg. Ja, nicht so viel reden, auch manchmal nachdenken. Ich habe euch gerade schon erst Hallo gesagt und darf gleich wieder Tschüss sagen, denn mit dem nächsten Beitrag geht's in den Osten von Mannheim, nach Wallstadt. Hört mal rein.
1: Wir sind hier am Ortsrand von Wallstadt, ganz im Osten von Mannheim, auf einem Acker der Ackergemeinschaft Wallstadt. Und der Acker ist sehr bunt, sehr vielfältig. Und warum das so ist, darüber spreche ich mit Uwe Giesler, dem ersten Vorsitzenden der Ackergemeinschaft Wallstadt. Erzähl mal, was ist die Ackergemeinschaft und warum sieht es hier so bunt und vielfältig aus?
2: Ja, hallo. Warum sieht es hier so bunt aus? Das liegt an uns, an den Teilnehmern. Wir sind rund 50 Teilnehmer unterschiedlicher Altersklassen, unterschiedlicher Berufsgruppen. Und die Vielfalt kommt von den Leuten, die eben unterschiedliche Ideen des Anbaus haben und das eben auch hier realisieren, zudem auch Vorlieben für bestimmte Obst- und Gemüsesorten. Und ja, das sieht man, wenn man hier einfach durch die Äcker läuft.
1: Und wie funktioniert diese Ackergemeinschaft? Wie kann man sich das vorstellen?
2: Ja, es ist so, dass wir Pachtstücke hier vergeben in Größenordnungen zwischen 25 und 100 Quadratmetern. Und auf diesen Ackerstücken kann dann jeder das anbauen nach biologischen Gesichtspunkten, also ohne irgendwelche wilden Mittel. Und von daher ist es einfach so, dass daher diese Vielfalt auch kommt. Also man findet hier vom Kürbis über natürlich die Himbeeren, Erdbeeren. Jetzt gerade ist Zucchini-Zeit. Wir haben eine Zucchini-Schwemme, ja. Und dann kommen eben die Tomaten und viele andere eben Gemüse, die hier einfach hervorragend wachsen.
1: Und wie läuft das hier mit der Zusammenarbeit? Arbeitet da jeder für sich oder es heißt ja auch Gemeinschaft? Ist es eine sehr enge Gemeinschaft? Arbeiten alle zusammen und helfen sich gegenseitig?
2: Also die Gemeinschaft ist sehr ausgeprägt. Es ist so, wenn zu viele Gemüsesorten vorhanden sind, dann werden die nicht weggeworfen. Nein, die werden einfach auf den Tisch gelegt. Es wird in eine WhatsApp-Gruppe geschrieben, was alles verfügbar ist. Und das kann dann jeder mitnehmen und weiter verschenken oder eben selbst nutzen. Das Ganze findet auch bei irgendwelchen Samen oder Pflanzen, die einfach zu viel angepflanzt wurden, wo man sich verschätzt hat. Auch die werden der Gemeinschaft zur Verfügung gestellt. Das Ganze wird geregelt immer an einem Wochenende. Und zwar immer am ersten Samstag eines neuen Monats setzt sich die Ackergemeinschaft zusammen. Und da wird diskutiert, wer was wie auch an Arbeitsleistungen hier mit erbringen muss. Weil natürlich ist es so, dass hier auch Gemeinschaftsarbeiten anfangen. Wie zum Beispiel Rasenmähen oder irgendwelche Zäune reparieren oder ein Ackerstück neu urbar machen. All diese Dinge werden von der Gemeinschaft getragen. Darüber hinaus auch Hasendrahtzäune, die zum Beispiel gesetzt wurden. Warum? Wir haben hier auch Feinde, Fressfeinde, wie zum Beispiel Kaninchen. Und denen müssen wir dann natürlich irgendwie Paroli bieten.
1: Wir hatten ja vorhin schon ein Gespräch geführt. Es ist ja mehr als nur ein Acker, wo Gemüse angebaut wird. Was siehst du noch in dem Projekt? Was für positive Auswirkungen?
2: Na, die Motivation der Leute ist sehr, sehr unterschiedlich. Es gibt Leute, die einfach früher schon mal irgendwo einen Garten hatten oder einen größeren Acker, aber jetzt das Ganze nicht mehr bewältigen können und hier mit den 25 oder 50 Quadratmetern vollauf zufrieden sind. Die machen das, weil sie das gerne schon immer gemacht haben. Das ist die eine Gruppe. Die andere Gruppe macht es, um ihren Kindern zu zeigen, wie Obst und Gemüse angebaut wird. Und die dritte Gruppe, die ist zwar sehr klein, aber die gibt es, die sagt ganz einfach, überwiegend junge Leute übrigens, die sagen, ja, also ich will wissen, wie es geht, weil im Zweifel möchte ich das einfach mal anbauen können, um da irgendwo Notlagen auch entsprechend zu begegnen. Also es ist sehr, sehr vielfältig, die Motivation der Leute. Und insgesamt, sage ich mal, tauscht sich das auch aus. Und das ist eben auch, was die Gemeinschaft auszeichnet, dass man die Erfahrung, die man so gewonnen hat, eben einfach auch gerne weitergibt und auch anderen hilft. Ja, also nicht jeder weiß, wie man eine Tomate anbindet, wenn die dann plötzlich groß wird. Ja, und das funktioniert sehr, sehr gut.
1: Jetzt kommen ja auch manchmal Schulklassen her. Was macht ihr mit denen?
2: Ja, wir hatten vor kurzem wieder eine Schulklasse der Neckarschule hier und das sind Kinder, die jetzt nicht unbedingt schon jemals in ihrem Leben so einen Acker gesehen haben mit den unterschiedlichen Obst- und Gemüsesorten, die es da gibt. Und die führen wir mit der Lehrerschaft, die da die ganze Aktion begleitet, dann über den Acker und die Zielsetzung ist, dann bestimmte Obst- und Gemüsesorten einfach überhaupt zu identifizieren. Das geschieht anhand von Kärtchen. Und man muss feststellen, die Kinder sind begeistert, hinterfragen sehr, sehr viel, verkosten auch die eine oder andere Himbeere oder Erdbeere, wenn sie gerade wächst, und freuen sich riesig, mal eine andere Perspektive erhalten zu haben.
1: Macht ihr das häufiger mit den Kindern oder mit Schulklassen?
2: Wir machen das diesmal das dritte Jahr und das zweite Mal in diesem Jahr. Und wir würden das gerne auch noch weiter ausbauen, weil wir einfach feststellen, den Kindern macht es Spaß. Sie lernen offensichtlich was dabei. Und ja, uns macht es auch Riesenspaß. Und ich glaube, das sind wir diesen Kindern schuldig, die kaum die Möglichkeit haben, solche Erfahrungen irgendwo zu machen. Und von daher sehen wir das als Ackergemeinschaft mit als unsere Aufgabe.
1: Kann hier jeder eigentlich mitmachen oder ist das eher geschlossene Gesellschaft?
2: Nee, wir freuen uns über jeden neuen Interessenten. Die Problemstellung, die wir aktuell haben, ist, wir sind voll ausgebucht, wir haben also nicht genug Fläche. Wir denken darüber nach, wie wir die noch erweitern können. Da gibt es auch Ideen dazu und mitmachen kann jeder. Er muss sich ja eben in die Gemeinschaft einfügen. Das ist entscheidend, dass er unsere Ackerordnung mit befolgt, dass er eben auch den Pachtvertrag entsprechend, befolgt. Weil Gemeinschaft bedeutet eben auch, dass jeder irgendwo auch Rechte und Pflichten hat. Und das ist eine Sache, die hier eigentlich auch ganz gut funktioniert.
1: Funktioniert auch manchmal nicht so gut. Gibt es da Erfahrungen?
2: Naja, also ich sag mal, die Leute, die wir hier hatten, die partout irgendwo andere Vorstellungen hatten, die sind nicht mehr bei uns. Aber das geschieht in der Regel in einem Dialog. Wir reden mit den Leuten und nicht jeder hat ja jetzt unbedingt eine schlechte Idee. Sie ist vielleicht nur in der Zusammensetzung, so wie wir sie hier sehen, nicht unbedingt umsetzbar. Und da müssen entweder wir die Entscheidung treffen, ob wir da unser, Konzept etwas erweitern, oder aber ob derjenige, der die Erweiterung nicht sehen kann, ob der uns dann eben verlässt. Kommt aber selten vor. Die meisten Leute, die hier nicht mehr mitmachen, kommen entweder von weiter her, ziehen weg, bekommen gerade ein Baby, das haben wir im Augenblick, und da ist das Ackern einfach mit einem Kleinkind unmöglich.
1: Um jetzt auch mal einen etwas größeren Bogen zu spannen, gibt ja in den letzten Jahren viele Diskussionen um Nahrungsmittelproduktion in Städten, Ernährungssicherheit etc. Seht ihr euch da auch als Teil von, etwas größeren Zusammenhängen oder arbeitet ihr eher für euch?
2: Nee, man muss sagen, absolut. Also mir selbst ging es so, dass als ich hier anfing, ich ein ganz anderes Verhältnis zu Lebensmitteln entwickelt habe. Und das gilt hier für alle. Also man muss sagen, man weiß, wie man mit den Ressourcen umgehen muss. Man schätzt die Lebensmittel. Man versucht zum Beispiel, alles zu ernten, was irgendwo auch fruchtreif ist. Wir haben ein System entwickelt, dass bestimmte Schilder auf Feldern stehen, wo die Leute nicht dazu kommen, ihre eigenen Erträge irgendwo auch zu ernten. Und da können sich dann eben alle dran beteiligen. Wenn das Schild steht, ist da das Feld freigegeben zur allgemeinen Ernte. Und von daher, das Verhältnis zu Lebensmitteln hat sich dann, also von mir und das sehe ich bei anderen auch, schon sehr nachhaltig geändert. Und ich denke auch, diese Wegwerf-Denke, die ist hier nicht da. Also wir verwerten nach Möglichkeit alles, was hier wächst.
1: Wenn man jetzt hier mitmacht, was muss man mitbringen, beziehungsweise was wird von der Ackergemeinschaft gestellt?
2: Ja, also was wir hier haben, ist Werkzeug, also alles, was man auf einem Acker braucht, um irgendwo was anzubauen. Darüber hinaus haben wir hier eine Wasserversorgung, mittlerweile über einen Brunnen. Also wir zapfen Brunnenwasser. Darüber hinaus stellen wir Kompost, Stroh, um die Wege eben auszulegen. Ja, Pferdemist auch. Wir haben einen riesen Haufen Pferdemist jetzt hier gelagert. Also im Grunde genommen ist alles da, um auch Erträge tatsächlich zu realisieren.
1: Also was man braucht, ist einfach nur Engagement und Lust auf Gartenarbeit?
2: Genau, also man braucht ein bisschen Kraft. Das habe ich festgestellt, das stellen auch andere fest. Also das ist schon mühsam, so einen Acker tatsächlich auch zu pflegen und dann auch Erträge zu erwirtschaften. Man muss erfahrungsbereit sein, also der Erfahrung machen will, das kann er hier vielfältig tun, aber er hat auch immer die Gemeinschaft, wo er rückfragen kann, die da an unterstützt, wenn man partout nicht weiß, zum Beispiel, wie tief gräbt man eine Kartoffel ein, ja, die dann eben mehrere Kartoffeln tatsächlich wachsen lässt und solche Dinge mehr. Und da hilft man sich untereinander und jede Frage wird hier gerne beantwortet von den Leuten.
1: Gibt es noch Punkte, die du loswerden möchtest?
2: Naja, also ein Punkt wäre der, dass es solche Einrichtungen, wie wir sie jetzt hier haben, wir haben die übrigens von Bertram Fischer übernommen, dass es die noch viel, viel mehr gibt. Warum? Weil ich glaube, die Leute haben hier wieder die Verbindung zur Natur, zu Nahrungsmitteln. Und ich glaube, wenn es das mehr gäbe, dann wäre es vielleicht auch so, weil man das wertschätzt, was man hier angebaut hat und darüber hinaus dann insgesamt Lebensmittel, dass vielleicht auch nicht alles so in die Tonne fliegt.
0: Das lassen wir mal ein Schlusswort sein. Vielen Dank hier für den Beitrag an Andreas Frank, den Kollegen aus dem Bermuda-Funk. Vorstellung der Ackergemeinschaft Mannheim-Wallstadt.

Insekten, die im Herbst noch unterwegs sind und im Frühjahr mit die ersten. Das liegt an ihrer Körperform und an ihrer Behaarung. Ein massiger Körper verliert im Verhältnis weniger Wärme, das dichte Fell isoliert und mit der Flugmuskulatur können Hummeln sich regelrecht warm zittern. Manche Arten kommen damit sogar in alpinen und arktischen Regionen zurecht. Hummeln sind Wildbienen, doch anders als die meisten ihrer Verwandten leben sie sozial. Aber ihre Staaten halten nur eine einzige Saison. Im Herbst sterben alle Arbeiterinnen und Männchen. Was übrig bleibt, ist einzig die begattete Jungkönigin und sie trägt das gesamte nächste Hummeljahr in sich. Wo überwintert so eine Königin? Sie sucht sich ein frostfreies, vor allem aber trockenes Versteck, meist nur wenige Zentimeter unter der Oberfläche. Das kann ein selbstgegrabenes Erdloch an einer Böschung oder unter einer Hecke sein, ein Spalt in einer Trockenmauer, der Hohlraum unter einem Stein, ein Totholzhaufen, ein morscher Baumstumpf, ein alter Mäusegang, eine Laub- oder eine Reisigschicht. Und auch die weniger romantischen Varianten wie unter Blumentöpfen, hinter Fassadenbekleidung, in Dachdämmungen, in Gartenhäusern. Was all diese Orte gemeinsam haben, ist, dass wir sie im Herbst am liebsten wegräumen. Ein blitzsauber aufgeräumter Garten ist für eine Hummelkönigin eine Wüste. Und dann die Zahl, die das Ganze in Perspektive setzt. Nur etwa jede zehnte Königin erlebt den Frühling. 9 von 10 überstehen den Winter nicht, denn sie werden gefressen. Ihr Versteck läuft voll Wasser, wird zu feucht, friert durch oder wird umgegraben. Wer im März eine Hummel über den Boden brummen sieht, sieht eine Überlebende, die kurz davor ist, ein ganzes Volk zu gründen. Im Frühjahr sucht diese Königin dann einen Nistplatz wie Mäuselöcher, Steinspalten, Totholz und manchmal auch alte Vogelnester. Sie baut die ersten Waben, legt Eier und versorgt die Larven allein mit Pollen, bis die ersten Arbeiterinnen schlüpfen. Diese ersten sind übrigens so klein, dass man sie kaum als Hummeln erkennt. Das liegt daran, dass die Königin sie alle allein versorgen musste, weshalb weniger Futter zu geringerer Körpermasse führt. Eine Besonderheit sind jedoch die Kuckuckshummeln. Sie bauen keine eigenen Nester und haben gar keine Arbeiterin. Stattdessen dringt das Weibchen in ein fremdes Hummelnest ein, tötet oder unterwirft die Königin und lässt ihre eigene Brut von den vorhandenen Arbeiterinnen aufziehen. Das klingt brutal, ist aber ein völlig normaler und uralter Teil dieses Systems. Und das ist ein gutes Zeichen, denn Kuckuckshummeln können nur dort existieren, wo es genug Wirtsvölker gibt. Wer sie im Garten hat, hat offenbar vieles richtig gemacht. Was heißt das nun für uns? In erster Linie sollten wir mehr liegen lassen. Laubhaufen, Reisighaufen, vertrocknete Stängel, unaufgeräumte Böschungen und Trockenmauern über den Winter stehen lassen, hilft Hummelkönigin mehr als jede Bastelaktion. Dazu ein durchgehendes Blütenangebot wie frühblühende Weiden, Krokusse und Lungenkraut im Februar und März, Spätblüher wie Efeu und Fetthenne im Herbst. Wer darüber hinaus etwas bauen will, Hummeln nehmen Nistkästen durchaus an und beim NABU gibt es dafür eine kostenlose Bauanleitung zum Download. Die Villa Hummelhausen. Aber ein strukturreicher, naturnaher Garten ist immer noch besser als jede Nisthilfe und hilft darüber hinaus auch anderen Lebewesen als Hummeln. Wer mehr über Hummeln wissen möchte, wendet sich gerne an die Bienen- und Wespen-AG des NABU Mannheim. Das verlinken wir auch in den Sendungsinformationen, ebenso wie den Nistkasten, also die Anleitung für den Nistkasten zum Bauen.

Das war der Hummelflug von Joja Wendt in der Aufnahme ursprünglich von, ja, gut, Hummelflug halt, ne, Bumble Boogie auch genannt, zu finden im Internet oder auf der Tracklist bei uns über die Sendungsinformationen. 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Unsere Sendungsseite findet ihr auch dort. Als nächstes geht es weiter hier mit einem Beitrag über unsere stacheligen Nachbarn. Ich schalte hier mal rein.

Wie kann man Igeln im Herbst helfen? Die letzten warmen Sonnenstrahlen, die Tage werden spürbar kürzer. Auch die Igel merken das und machen sich langsam für den Winter bereit. Die Paarungszeit ist beendet. Die meisten Igelbabys haben die Nester bereits verlassen. Manche werden von den Igelmamas noch versorgt. Doch je später die Kleinen geboren wurden, desto weniger Zeit haben sie, sich eine Winterspeckschicht anzufressen, mit der sie den langen Winterschlaf überstehen können. Je weiter das Jahr vorrückt, desto weniger Nahrung finden die Igel. Adulte Igelmännchen gehen je nach Wetter bereits Ende Oktober in den Winterschlaf. Adulte Igelweibchen benötigen nach der Säugezeit länger, sich das Winterschlafgewicht anzufressen. Viele Weibchen gehen dann im November in den Winterschlaf. Die kleinen Jungigel, die dieses Jahr geboren wurden, müssen erstmal groß werden. Oftmals gehen sie erst im Dezember schlafen. Viele schaffen es nicht mehr, sich ein ausreichendes Gewicht anzufressen, da die Insektenpopulation abnimmt. Die Laufkäfer und Schmetterlingslarven, das Lieblingsfutter der Igel, werden weniger. Sie finden im nassen Herbst hauptsächlich Regenwürmer und Schnecken. Vor allem Schnecken sind jedoch die Hauptüberträger der häufigsten Innenparasiten, die Igel krank machen und die Gewichtszunahme verhindern. Erschwerte Bedingungen für die kleinen Herbstigel. Die meisten überleben daher die ersten Monate bzw. den ersten Winterschlaf nicht. Der europäische Braunbrustigel gilt mittlerweile als potenziell gefährdet und benötigt unsere Unterstützung. Der NABU Mannheim setzt sich für den Artenerhalt ein und gibt Tipps, wie jeder Gartenbesitzer den Igeln helfen kann. Igel brauchen Nahrung. Mit einer naturnahen Gartengestaltung fördern wir die Futterinsekten der Igel. Heimische Bepflanzung mit Sträuchern, Hecken und Wildblumen gibt den Insekten Nahrung und Nistmöglichkeiten. Wilde Ecken im Garten geben der Natur Gelegenheit, sich selbstständig zu entwickeln und bieten Rückzugsorte für Insekten ohne Eingriffe des Menschen. Viele Laufkäfer, Lieblingsessen der Igel, brauchen Totholz als Lebensraum und Nahrungsquelle. Es empfiehlt sich, abgeschnittene Äste und Pflanzenteile einfach auf einen Haufen oder in eine Benjeshecke zu schichten. Die Käfer werden sich freuen. Der NABU berät gerne zu einfachen Möglichkeiten oder kleinen Bauprojekten mit Totholz, wie dem Anlegen eines Käferkellers. Zufütterung. Vor allem vor und nach dem Winterschlaf, wenn die Insektenvorkommen sowieso gering sind, kann man die Igel durch eine Zufütterung unterstützen. Der natürlichen Insektennahrung des Igels kommt Katzenfutter am nächsten. Am besten verdaut wird Katzennassfutter. Es sollte mindestens 60% Fleischanteil haben und ohne Zucker, Getreide, Gelee oder Soße sein. Auch Rührei oder durchgegartes Hackfleisch kann angeboten werden. Wenn die Nachttemperaturen unter 8 Grad fallen, sollte nur noch Katzentrockenfutter angeboten werden, da die Igel sonst Bauchweh bekommen können. Es ist wichtig, dass immer ausreichend Wasser zum Trinken bereitsteht. Der NABU Mannheim empfiehlt die Fütterung ausschließlich über spezielle Igelfutterhäuser, damit auch wirklich nur die Igel gefüttert werden und nicht die Nachbarskatze, Ratten oder Waschbären. Die Futterstelle muss täglich gereinigt werden, um zu verhindern, dass sich Krankheiten zwischen den Igeln übertragen. Der NABU Mannheim berät gerne zur richtigen und sicheren Fütterung im eigenen Garten. Igelschlafgelegenheit. Wenn die Igel ihr Winterschlafgewicht erreicht haben, brauchen sie ein gut isoliertes Nest, das sie vor Winterfrösten schützt. Igel sind sehr gute Nestbauer. Sie tragen Unmengen von Material in die Nester ein und pressen es durch spezielle Drehbewegungen an die Außenwände, um Kälte und Nässe abzuhalten. In unseren Gärten können wir den Igeln durch dichte Hecken und Gebüsche helfen. Dort bauen sie ihre Nester am liebsten. Das Laub der Bäume sollten wir im Herbst einfach liegen lassen, damit die Igel sich nehmen können, was sie brauchen. Wenn wir Laub- und Grünschnitthaufen aufschichten, sollten wir sie bis Ende Mai des Folgejahres unangetastet lassen. Gut möglich, dass sich ein Igel eingenistet hat. Auch Komposthaufen werden von den Igeln gerne bezogen. Auch diese sollten im Winter in Ruhe gelassen werden und im Frühjahr erst ab Ende Mai ganz vorsichtig umgeschichtet werden. Außerdem gibt es spezielle Igel-Schlafhäuser im Handel zu kaufen. Sie lassen sich auch leicht aus Steinen oder Platten selbst bauen.
in einer ruhigen, schattigen Gartenecke aufgestellt. Versteckt in einem Gebüsch oder unter Reisig können Sie dem Igel einen Winterschlafplatz bieten. Wichtig ist, dass genug Nestbaumaterial in der Nähe zur Verfügung steht und das Haus Innenmaße von 30 x 30 x 30 cm hat. Dann ist es groß genug für ausreichend Nestmaterial. Einen Boden braucht das Haus nicht, dann staut sich auch keine Feuchtigkeit. Der Nabu Mannheim berät Sie gerne individuell, wie Ihr Garten mit geeigneten Winterschlafnestern ausgestattet werden kann. Regel für Jungigel. Jungigel, die dieses Jahr geboren wurden, sollten Anfang November mindestens 500 Gramm wiegen, um den Winterschlaf überleben zu können. Diese vereinfachte Regel gibt eine grobe Richtung vor, nach der man entscheiden kann, ob ein Jungigel im Herbst menschliche Hilfe benötigt. Es kommt jedoch auf die individuellen Gegebenheiten an. Wie ist das Wetter Anfang November? Wie ist das für den weiteren November gemeldet? Wie sind die Futtermöglichkeiten? Wird im Garten zugefüttert? Wenn Sie im Herbst einen kleinen Igel finden und unsicher sind, ob er den Winter schaffen kann, nehmen Sie Kontakt zu einer Igelstation oder dem Nabu Mannheim auf, um sich individuell beraten zu lassen. Sie suchen weitere Informationen über Igel? Am 23.10.26 um 18.30 Uhr kommt Annette Hübsch mit ihrem Igel-Vortrag Igel gefunden, was nun, zum Nabu Mannheim. Anmeldung gerne an samina.kuhn@mail.de. Für Kinder bietet die NAJU, die Naturschutzjugend des NABU, am 14.11.26 die Veranstaltung Igel in der Großstadt an. Anmeldung gerne an lena.turay@nabu-mannheim.de. Turay wird geschrieben mit T-O-U-R-A-Y.

0: 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Das Rebhuhn ist Vogel des Jahres 2026. Die Restbestände der gefährdeten Art leben in Hecken und Feldreihen unserer Kulturlandschaft. Warum ist gerade das Rebhuhn als Vogel des Jahres auserwählt worden? Dr. Angelika Nelson, Ornithologin beim Landesbund für Vogel- und Naturschutz in Bayern, weiß Bescheid.
1: Früher war das Rebhuhn ein richtig häufiger Vogel, den man eben oft auf den Feldern gesehen hat, wenn man da spazieren gegangen ist, und war eigentlich eben ganz selbstverständlich. Um 1990 allerdings sind seine Bestände stark oder dramatisch sogar eingebrochen. Und daher wurde um 1991 das Rebhuhn bereits das erste Mal zum Vogel des Jahres gewählt. Man wollte eben darauf aufmerksam machen, dass es eben da zu diesem starken Rückgang kommt und eben darauf hinweisen, was da auch die Ursachen sind.
0: Was sind die Gründe für den empfindlichen Rückgang der Art?
1: In Bayern gibt es heute geschätzt nur noch 2.300 bis 4.000 Brutpaare. Und die Gründe dafür sind eben, dass die Felder eintöniger geworden sind. Sie wurden eben ausgeweitet, es sind Randstrukturen verloren gegangen, auch Brachflächen fehlen. Und eben vor allem diese Feldreine und Büsche, das sind Orte, die das Rebhuhn eben braucht, um dort seine Jungen großzuziehen, dass sich die dort verstecken können vor Fressfeinden und damit es eben erfolgreich ist. Und auch ein hoher Pestizideinsatz macht dem Rebhuhn zu schaffen, weil es einfach seine Nahrungsgrundlage zerstört. Es braucht Insekten, vor allem eben für die Jungenaufzucht ist das ganz wichtig.
0: Wie konnte sich nun genau das Rebhuhn bei der Wahl zum Vogel des Jahres durchsetzen?
1: Sein Slogan für die Wahl zum Vogel des Jahres war für Felder voller Vielfalt. Es braucht also eben vielfältige Strukturen. Und damit ist es aber nicht allein, sondern es steht sozusagen für eine ganze Schar von anderen Vogelarten, aber auch anderen Wildtieren, wie zum Beispiel dem Feldhamster, die eben diese Strukturen brauchen und eben davon profitieren würden, damit ihre Bestände stabil sind. Das Rebhuhn ist eben ein Vertreter, der darauf hinweisen soll, dass eben vielfältige Kulturlandschaft wirklich sehr wertvoll ist für verschiedenste Tiere. Wenn wir eben Lebensräume fürs Rebhuhn schaffen, dann helfen wir gleichzeitig eben auch vielen anderen Vogel- und Pflanzenarten.
0: Ein Vogel des Jahres, auch mit starker Symbolkraft also, das Rebhuhn. 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

Das war das Repun, jo, von Wild und Wunderbar aus Radio Z Nürnberg von Marco Hendrich. Liebe Grüße auch dahin. Und als nächstes kann ich hier einen weiteren kleinen Ausflug ankündigen. Es geht eigentlich schon jetzt los.

0: Wald ist gleich Wald. Woran denkt ihr bei dem Thema Wald? An viele Bäume, an einen Waldweg, auf dem ihr spazieren geht oder wo ihr mit dem Rad unterwegs seid, an Schatten oder wie gut euch der Wald tut oder eventuell, was ein Wald leistet. Der Waldboden kann zum Beispiel große Mengen an Wasser speichern, was immer wichtiger wird. Der NABU Mannheim ruft dazu auf. Seht doch bitte den Wald mal nicht so, was dieser uns leistet, sondern wie besonders es dort ist. Wald ist nicht gleich Wald. Jeder kennt den Laubwald, den Nadelwald oder den Mischwald, vielleicht auch noch den Auwald oder den Regenwald. Dann gibt es aber noch den Bergwald oder den Moorwald. In Wikipedia sind 73 Waldtypen beschrieben. Wer hätte das gedacht? Wälder bieten tausenden Tieren, Pflanzen und Pilzen Lebensraum, Schutz und Nahrung. Und hier gibt es viele Lebensgemeinschaften. Kennt ihr die Stockwerke des Waldes? Man kann 5 Stockwerke bzw. Schichten unterscheiden. Die Wurzelschicht, die Bodenschicht, die Krautschicht, die Strauchschicht und die Baumschicht. Je mehr Sonnenlicht durch das Blätterdach der Baumschicht dringt, desto ausgeprägter sind Kraut-, Strauch- und Bodenschicht. Viele statistische Zahlen über den Wald gibt es auf der Homepage des Bundesministeriums für Landwirtschaft, Ernährung und Heimat. Den Link kriegt ihr in den Sendungsinformationen. Welche Bäume kennt ihr in eurem Wald? Buchen, Eichen und Fichten, aber auch die spätblühende Traubenkirsche? So manch ein Baum ist nicht heimisch in unseren Wäldern, sondern stammt zum Beispiel aus Kanada. Aber das füllt eine ganze Sendung. Ein anderes Mal vielleicht. Über 50 verschiedene Baumarten sind in unseren Wäldern heimisch. Zwischen der Kraut- und der Baumschicht liegt der Lebensraum der Sträucher. Die Bäume oder kleinen Gehölze blühen im Frühling und tragen Früchte im Sommer und im Herbst. Welche Sträucher im Wald kennt ihr? Beispiele sind Haselnuss, Himbeere, schwarzer Holunder, Hagebutte, Vogelbeere oder Kornelkirsche. Was ist denn eine Krautschicht? Hier wachsen Farne, Gräser, Kräuter und Blütenpflanzen, wie zum Beispiel Brennnessel oder Bärlauch, Buschwindröschen und Märzenbecher. Hier ist die Veränderung der Vegetation besonders spannend, weil andere Pflanzen im Frühjahr zu finden sind als später im Jahresverlauf. Das liegt an der Sonneneinstrahlung, die höher ist, solange das Laub der Bäume noch nicht oder wenig da ist. Die Bodenschicht ist nur wenige Zentimeter hoch. Hier wachsen Moose, Pilze, Flechten und kleine Blühpflanzen. Hier liegt im Herbst und Winter das Laub, welches Lebensraum für viele ist. Und es gibt das Totholz. Was ist Totholz? Oft wird die Frage gestellt, kann man die Äste, Baumstämme und Zweige, die auf dem Boden liegen, nicht wegräumen? Das sieht doch unordentlich aus. Die Antwort lautet nein. Ein absterbender Baum oder liegender Baumstamm bedeutet Artenvielfalt. Früher hatte man die liegenden Äste im Wald nicht gesehen, weil die Menschen zu viel Holz als Brennmaterial aus dem Wald geholt haben. Das hat sich inzwischen geändert. Das unterste Stockwerk im Wald ist die Wurzelschicht, der Keller sozusagen, bis zu 5 Meter Tiefe. Hier wurzeln alle Pflanzen, die im Wald wachsen. Zwischen den unterirdischen Wurzeln graben Mäuse und Füchse ihre Tunnel und Baue. Typische Bewohner der Wurzelschicht sind Tausendfüßer und Regenwürmer. Im Winter ziehen sich auch einige Insekten, Reptilien und Amphibien aus der Bodenschicht dorthin zurück. Man kann dort im Frühjahr und Sommer Wespen und Bienen beobachten, die in die Erde ihre Niströhren graben. Kommen wir zu weiteren Tieren des Waldes. Viele Menschen denken sich, Rehe, Hirsche, Wildschweine und Füchse zum Beispiel. Wisst ihr aber, dass es dort Fledermäuse und Haselmäuse gibt und beides keine Mäuse sind? Bei den Fledermäusen weiß man zwischenzeitlich, dass sie nicht mit den Mäusen verwandt sind, außer dass beide Säugetiere sind. Im Schriesheimer Wald gibt es zum Beispiel die Bechsteinfledermaus und 8 weitere Fledermausarten. Die Haselmaus gehört zu der Familie der Bilche, wie der Siebenschläfer, der auch im Wald zu finden ist. Welche Vögel habt ihr im Wald schon gesehen? Der Schwarzspecht und Mittelspecht sind dort zu finden. Die Hohltaube, die haben wir bereits in einer von unserer letzten Sendungen erwähnt, lebt auch im Wald. Der Schwarzstorch ist im Raum Heidelberg und den angrenzenden Odenwalds sowie dem Rhein-Neckar-Kreis heimisch. Im Gegensatz zum bekannten Weißstorch ist der Schwarzstorch extrem scheu. meidet menschliche Siedlung und brütet tief in ungestörten alten Wäldern. Weitere Tiere im Wald sind Käfer und Schmetterlinge. Knapp 1400 Käfer zählen zu den sogenannten Xylobionten Arten. Das bedeutet, dass diese Käfer auf Holz angewiesen sind, zum Beispiel als Futter oder als Brutplatz, wie der Alpenbock, Hirschkäfer und Eremit. Etwa 30 einheimische Schmetterlingsarten sind auf Waldlebensräume angewiesen. Die meisten sind gerne an Waldlichtungen oder Waldrändern. Der kleine Eisvogel, der große Eisvogel und der große Schillerfalter sind Beispiele. Im Odenwald, wie dabei Schriesheim, gibt es ein Schutzgebiet, in der der russische Bär, auch spanische Flagge genannt, vorkommt. Das Tier hat schwarz-blaue Vorderflügel mit weißen oder gelblichen Streifen. Diese bilden an den Flügelspitzen ein markantes V. Viele Infos dazu könnt ihr nachlesen auf der Homepage des BUND. Den Link kriegt ihr auch wieder in den Sendungsinformationen. Falls ihr schnell seid, könnt ihr auch bund-naturschutz.de/wald/tiere-im-wald das immer mit einem Bindestrich eingeben. Was noch in unserer Aufzählung fehlt, sind die Pilze. Unzählige Pilze sind wichtig im Wald und leben häufig in enger Partnerschaft mit Bäumen. Und hier geht es nicht um Speisepilze. Im Wald gibt es das ganze Jahr Pilze. Manche Fruchtkörper sind groß und auffällig, andere halt nicht. Das ist aber auch ein umfangreiches Thema, über welches wir mehr berichten werden. Jetzt geht und beobachtet den Wald und seine Lebewesen. Er ist zu jeder Jahreszeit spannend. Nehmt euch die Zeit, es lohnt sich. Wer mit dem Rad, vielleicht sogar mit einem schnellen E-Bike auf dem Waldweg fährt und den Kopfhörer auf dem Kopf hat, verpasst spannende Einblicke. Eher werden noch Amphibien überfahren. Der NABU Mannheim sucht immer noch dringend Helfer für Amphibien- und Reptilienschutz. Wir hatten schon ausführlich in den letzten Sendungen dazu aufgerufen. Infos findet ihr beim NABU auf der Homepage unter nabu.de/Tiere und Pflanzen und den Rest kriegt ihr in den Sendungsinformationen. Dort könnt ihr auch einfach auf den Link klicken. Meldet euch gerne beim NABU Mannheim per Mail info@nabu-mannheim.de. Und es gibt noch freie Plätze in der Natur- und Umweltbildung für Familien mit kleinen Kindern und GrundschülerInnen. Die NAJU Mannheim, die Jugend des NABU Mannheim, freut sich über Interessenten. Ansprechpartnerin ist Lena Turay mit der E-Mail-Adresse lena.turay, ich buchstabiere turay@nabu-mannheim.de. Diese und weitere Infos findet ihr auf der Homepage des NABU Mannheim, nabu-mannheim.de/Kindergruppe. Ja, zum nächsten Thema. Ich bin froh, dass der Sommer doch jetzt langsam wirklich, kann man sagen, hinter uns liegt. Ich muss sagen, geschafft wurde. Also, ja, ich weiß nicht, wie man jetzt hier mit Worten diese Kraft ausdrücken kann, die das gekostet hat diesen Sommer. Mit anderen Zahlen und Fakten, wie zum Beispiel den Hitzetoten, wurde das ja auch schon vielfältig besprochen. Und deswegen sind wir doch hier gleich beim Thema, wenn es darum geht, Schatten und Erhitzung in Städten gering zu halten. Gerade Mannheim ist da ja immer mittendrin im Thema. Da schalten wir jetzt rein in einen Beitrag aus München, der doch aber natürlich hier mit unseren Gegebenheiten wie in vielen anderen Städten auch universellen Charakter hat.
1: Ich meine, wir haben ja jetzt durch diesen heißen Sommer verschiedene Auswirkungen dieser Hitze gehabt. Zum einen, wenn wir uns diese Stadtklimaanalysen angeschaut haben und diese Karten dazu oder auch die Hitzetoten, die das im Grunde auch für München hervorruft, dann müssen wir, denke ich, in dem Bereich Baumschutz deutlich mehr tun. Und in dem Zusammenhang habe ich ein paar Anträge eingereicht, die nochmal die Problematik aufzeigen sollen, wie viel Grün wir verlieren und auch, dass wir da dringend gegensteuern müssen.
2: Also gegensteuern im Sinne, dass man Bäume erhält und neu pflanzt, ist ja schön gedacht. Aber wie soll denn das funktionieren?
1: Ja, es gibt eine ganze Reihe von anderen Städten in Europa wie Paris, Madrid, Prag und so weiter, die uns das sehr gut vormachen. Also mein Musterbeispiel ist immer Paris. Paris hat ungefähr ein Drittel der Fläche wie München. Also wenn man jetzt die eigentliche Stadt Paris nimmt, und die schaffen das auf dieser kleineren Fläche ungefähr 170.000 Bäume neu zu pflanzen. Und wenn Paris das schafft auf dieser kleinen Fläche, denke ich, sollten wir das in München doch auch hinkriegen.
2: Also ich gestehe ja, unter Bäumen ist es wesentlich angenehmer als in einer Straßenschlucht, wie hier zum Beispiel in der Schwanthaler Straße, wo keine Bäume sind. Gehört da aber nicht ein mehrstufiges Konzept dazu, dass man sagt, dann müsste die Schwanthaler Straße vielleicht nur noch ja für Rettungsfahrzeuge nutzbar sein oder Sondertransporte für Behinderte etc. pp., dass man insgesamt innerhalb der Stadt sollten keine Autos mehr fahren, sondern sich grün entfalten können oder Wasser.
1: Ja, da sprechen Sie einen guten Punkt an. Das Thema ist sehr vielschichtig und natürlich gewinnt man zusätzlichen Platz für Bäume, wenn man die Verkehrswende vorantreibt, dann deutlich mehr Richtung ÖPNV geht, deutlich mehr in die Reduzierung von Parkplätzen, dann würde man da auch Flächen gewinnen, die, glaube ich, der gesamten Bevölkerung zugute kämen. Wenn ich mir das anschaue, was mit den Schanigärten zum Beispiel passiert ist, klar, es gibt auch immer wieder Ärger mit der ansässigen Bevölkerung in der Nähe, aber im Grunde war das für die ganze Stadt ein Riesengewinn, diese Flächen für Freizeit zu haben und nicht mehr für Parkplatz. Und das könnte man natürlich auch in entsprechenden grünen Bäume umlegen.
2: Also, dass die Straße und die Stadt den Menschen und nicht den Autos gehört.
1: Richtig, genau, schön zusammengefasst.
2: Aber was tut man jetzt mit der aktuellen Brandgefahr? Weil ich habe gesehen, also hier im Münchner Süden geht's noch, aber wenn ich im Münchner Norden schaue, es sterben Bäume ab und vertrocknen. Und das ist eine extreme Gefahr. In Australien werden Stadtbäume umgesägt, weil man sagt, es ist eine Brandgefahr. Wie soll man damit umgehen?
1: Ja, das hat zwei Aspekte. Zum einen das Wasserthema. Ich glaube, wenn wir das hier ausklammern, dann machen wir es nicht zu kompliziert. Aber das Zweite ist auch, je mehr Bäume man auf einer bestimmten Fläche hat, umso geringer wird das Risiko. Ja?
2: Wegen der Beschattung. Wenn man
1: wegen der Bewässerung, wegen feuchten Böden und dergleichen. Ja. Also zusätzliche Bäume helfen dann auch den schon bestehenden Bestand, dass diese Problematik nicht so groß wird.
2: Wie soll jetzt die Stadt München damit umgehen? Ich kenne das Konzept mit diesen Großbäumenpflanzen in große Mulden, aber ich sehe auch ganz viele Naturverjüngungen, in Anführungszeichen. Das kann man im Wald, hier in der Stadt ja nicht so davon reden, dass das Naturverjüngung ist, aber dass einfach was aufgeht, dass man das selektiv bewirtschaftet, aber die Kapazitäten sind ja gar nicht dazu da.
1: Ja, aber nochmal, also wenn so eine Stadt wie Paris das schafft, ja, oder nehmen Sie Prag, die schaffen 1 Million Bäume, oder Madrid, das ist eine Frage der Priorisierung. Und ich denke schon, dass wir alle Möglichkeiten haben, in München das auch entsprechend umzusetzen. Wir haben noch viele Flächen entlang von Bahnstrecken und dergleichen, auch einige Flächen an den Stadträndern, die wir bebauen können oder mit Bäumen bepflanzen. Also da haben wir ein Riesenpotenzial, um das weiterzuentwickeln. Und das sollten wir dringend nutzen.
2: Jetzt haben Sie aber gerade entlang der Bahnstrecken gesprochen. Da sehe ich ganz viele absterbende Bäume, die beim nächsten Sturm, also bei großen Gewitter, ich bin öfter mit der S-Bahn unterwegs, da fahre ich nicht mehr S-Bahn, weil ich weiß, da ist dann immer irgendwas los. Sollte man nicht hergehen und sagen, von den Großbäumen auf Kleinbäume, also statt, ich sag mal, der Eiche, der Pappel oder was weiß ich, auf die Kornelkirsche oder einen Holunder setzen?
1: Muss natürlich wahrscheinlich auch im Laufe der Zeit auf mehr klimaresistente Bäume setzen, ja, die auch mit weniger Wasser auskommen, dann könnte das schon durchaus tragen. Also da gibt es auch eine Reihe von guten Konzepten, damit dass man das entsprechend entwickeln kann. Wir haben halt leider noch viel zu viele Nadelholzwälder, vor allem Kiefern und Tannen. Und das ist natürlich schon ein großes Problem, aber die muss man sukzessive austauschen.
2: Und sollte im Stadtbereich dann nicht auch nutzbare Bäume gepflanzt werden? Also ich sag mal Obstbäume.
1: Von mir aus schrecklich gerne. Wäre ich sofort dabei.
2: Okay, statt Pappeln und Ahorn und was halt so gepflanzt wird.
1: Ja, genau. Ich glaube, im Grunde macht es die Vielfalt und die Mischung aus über die Stadtteile, über die Baumarten. Das wäre ein gutes Konzept. Der Hauptpunkt, warum ich diese Anträge mit eingebracht habe, ist, mir geht es natürlich schon jetzt erst einmal um eine sinnvolle Erhebung. Ich stelle heraus, dass wir im Grunde in den letzten 10 Jahren jeden 7. schützenswerten Baum verloren haben, also gerade die großen, wichtigen, auch knapp 10% der Baumkronenfläche. Und wir müssen da dringend dagegen arbeiten. Und zwar nicht nur mit einzelnen Programmen, sondern wir brauchen ein Konzept, wo wir diese Bäume stufenweise, den Anteil und die Fläche stufenweise nach oben entwickeln können. Und das muss ein mehrjähriger Plan sein, da brauchen wir jährliche Reviews und muss dann gegebenenfalls auch nachsteuern. Also ich glaube, das ist ein ganz wichtiger Punkt auch für die Klimaanpassung, den München in den nächsten Jahren leisten müsste.
2: Aufgrund dessen, dass in München das so geregelt ist, dass alle Rohre und so hausnah, also am Hausrand sozusagen verlegt sind, kann man schlecht Fassadenbegrünung machen. Aber Fassadenbegrünung wäre doch auch ein Punkt, wo man die Stadt kühler machen kann.
1: Richtig, dem stimme ich zu. Die technische Einschränkung kann ich leider nicht beurteilen.
0: So, das war der Beitrag hier von Schattenpflanzen, dem Baumentscheid München, der kämpft für mehr Grün. Wahrscheinlich genauso wie viele Leute hier in Mannheim. Meldet euch gerne, wenn ihr mitmachen wollt oder hier Infos braucht oder weiterverbreiten wollt. Als nächstes geht's zu Infos wieder nach München, Radio Lora. Dort der BKKE e.V. sendet dort über Tierdokumentation, Tierbilder von und Gerichtsurteile dazu. Was denn passiert, wenn man Tierleid dokumentiert? Das ist schon eine absurde Situation, da tatsächlich ja im Oberlandesgericht München dieses Jahr auch im Juni entschieden wurde, dass es rechtswidrig ist, aber, so wie ich es verstanden habe, nur das erstmalige Verbreiten dieser rechtswidrig gemachten Aufnahmen und die Weiterverbreitung der Aufnahmen, sobald sie einmal in der Öffentlichkeit sind, weiterhin nicht mehr. Ich bin gespannt. Jetzt hören wir hier erstmal rein in den Beitrag.
3: Beginnen möchte ich mit der grundsätzlichen Bedeutung von Tierschutzrecherchen. Arriva, die Aktionsgemeinschaft für Rechte der Tiere, ist ein gemeinnütziger Verein, der vor allem Aufklärungsarbeit und Straßenaktivismus betreibt. Ein Schwerpunkt der Organisation liegt auf der landwirtschaftlichen Tiernutzung. Welche Rolle Rechercheaufnahmen dabei spielen, Tierleid sichtbar zu machen und die Öffentlichkeit über Zustände in der Tierhaltung aufzuklären, darüber spreche ich jetzt mit Melanie Bühner, der Vorstandsvorsitzenden von Arriva. Bei uns in der Sendung ist jetzt Melanie Bühner von Arriva. Herzlich willkommen, Melanie.
4: Danke für die Einladung. Hallo.
3: Melanie, Arriva veröffentlicht immer wieder Rechercheaufnahmen aus der Tierhaltung. Warum sind solche Aufnahmen für eure Arbeit so wichtig?
4: Die Aufnahmen zeigen, was hinter verschlossenen Türen passiert. Die Mauern der Tierindustrie sind hoch und undurchsichtig und wir versuchen da einfach mehr Transparenz zu schaffen.
3: Was können Bilder und Videos leisten, was eine schriftliche Beschreibung von Tierleid vielleicht nicht leisten kann?
4: Zum einen sind Emotionen ganz schwer überhaupt in Text zu fassen, finde ich. Und die Gesichter von Tieren da zu sehen und die Schmerzen in ihren Gesichtern lesen zu können, funktioniert einfach ohne Sprache. Also es geht um empathische Wahrnehmung und das zeigen natürlich Bilder und Videos sehr viel besser, als es Text könnte.
3: Viele Menschen haben kaum eine Vorstellung davon, wie Tiere in landwirtschaftlichen Betrieben oder Schlachthöfen tatsächlich behandelt werden. Welche Rolle spielt es für die gesellschaftliche Diskussion, dass Menschen diese Realität sehen können?
4: Aus unserer Sicht ist es relevant, dass wir da einfach einen Gegenpol auch stellen zu dem, was Werbeindustrie oder die Tierindustrie eben selbst mit ihren Werbemitteln für Bilder präsentiert, da die einfach nicht der Wahrheit entsprechen oder nicht flächendeckend der Wahrheit entsprechen. Und da wünschen wir uns für Konsumentinnen, aber natürlich auch für uns als Gesellschaft die Wahrheit, die wahren Geschichten hinter den Tieren, die da wir im Supermarkt kaufen als Produkte. Und da brauchen wir eben genau dieses Gegenbild, diese Gegendarstellung, um da einfach diese Diskussion zu fördern, da eben genau diese Werbelügen der Tierindustrie, ja, da entlarvt werden können und die Menschen sich eben besser auch entscheiden können. Also vor allem Konsumentinnen ist für mich relevant zu wissen, was für ein Produkt kaufe ich.
3: Gibt es aus deiner Erfahrung Beispiele, bei denen eine Recherche tatsächlich politische oder gesellschaftliche Veränderungen angestoßen hat?
4: Das ist immer ganz schwer zu sagen. Ich finde, es ist schon ein krasses Ziel erreicht, dass überhaupt vegane Produkte weiterhin auf dem Markt sind. Es gibt einfach die Möglichkeit, sich einer pflanzlichen Lebensweise zu widmen und das macht die Gesellschaft uns mittlerweile sehr viel leichter. Es gibt in jedem Supermarkt irgendwie Produkte, Produkte zu kaufen. Das finde ich schon einen großen Gewinn. Auch die Anzahl der tierleidfrei lebenden Menschen wird immer größer. Also es gibt immer mehr Menschen, die vegan leben, die sich für Tiere einsetzen und die da einen Missstand in unserer Gesellschaft sehen und da auch aktiv werden. Jede einzelne Recherche trägt sicherlich dazu bei. Unsere größte Recherche aus dem letzten Jahr zum den Tierwohlhaltungslabels ist natürlich auch einfach politisch gerade sehr brisant, wird in der Öffentlichkeit viel diskutiert. Die Kennzeichnung, also von Haltungsunterschieden auf Lebensmittelverpackung, haben wir da einfach beleuchtet und auch da festgestellt, dass eben Selbsthaltungsform 3 und 4, die eben als hochwertiger wahrgenommen werden, leider in den Ställen uns ähnliche Bilder entgegenwerfen oder wir da das Ähnliche sehen, wie wir das leider auch bei Haltungsform 1 und 2 der konventionellen Haltung sehen. Und das sind sicherlich Themen, die relevant sind, um einfach da auch wieder einen Gegenpol bilden zu der Tierindustrie. Und auch unsere Veröffentlichung zum Beispiel zur CO2-Betäubung von 24 wurde auch im Bundestag diskutiert. Und das sind natürlich für uns spannende Situationen und auch Erfolge. Die konkreten Veränderungen sind natürlich ja schwer zu messen, leider.
5: Warum reicht es aus deiner Sicht nicht, solche Missstände einfach den zuständigen Behörden zu melden? Oder warum braucht es zusätzlich die Öffentlichkeit?
4: Die Öffentlichkeit hat hier die Möglichkeit, einfach sowohl als Konsumentinnen eben bei jedem Einkauf zu entscheiden, als auch natürlich den öffentlichen Druck hochzuhalten. Also wir erleben es ja jetzt schon bei den vielen der Aufnahmen gibt es nach wie vor Gesetzesverstöße. Es wird einfach selbst an die geltenden Tierschutzgesetze wird sich nicht gehalten. Wenn wir da nicht selbst hingucken, die Veterinärämter tun es leider nicht. Und natürlich zeigen wir trotzdem auch immer wieder an. Wir zeigen auch die Missstände an, die wir quasi in unseren Aufnahmen finden oder in den Veröffentlichungen, versuchen da auch juristische Möglichkeiten eben auszuschöpfen. Aber die öffentliche Debatte darüber ist das viel relevantere, weil das natürlich die Themen sind, die dann auch sowohl in der Tierindustrie als auch in der Politik diskutiert werden. Dafür braucht man mehr Aufmerksamkeit, mehr Öffentlichkeitsarbeit, um da einfach Bewegung reinzubringen.
5: Tierschutzrecherchen zeigen ja teilweise Zustände, die legal sind oder zumindest von den zuständigen Behörden nicht als Verstoß verfolgt werden. Warum ist es trotzdem wichtig, dass die Öffentlichkeit diese Bilder sehen und darüber diskutieren kann?
4: Ja, wir erleben das leider sehr viel, dass wir da auch in unserer Öffentlichkeitsarbeit unterschiedliche Zielgruppen quasi haben, die also viele, vor allem Presseberichte oder so, berichten sehr viel lieber oder überhaupt erst, wenn wir massive Gesetzesverstöße finden oder Veröffentlichungen auf den Videos, während eben, also wir haben bei uns im Verein auch viel Straßenaktivismus und da reichen natürlich auch Bilder aus über die allgemeinen Zustände, weil es natürlich selbst die gesetzlich erlaubten Zustände sind für empathische Menschen oder für uns als Verein auch einfach nicht tragbar. Also das, was wir da sehen, ist selbst in dem legalen Bereich, es ist sehr emotional, es sind furchtbare Zustände, in denen Tiere gehalten, gemästet und auch geschlachtet werden und darüber wollen und müssen wir aufklären, damit einfach mehr Menschen die Möglichkeit haben, sich ihren empathischen Vorstellungen auch ihr Leben danach auszurichten. Und das würde eben nicht passieren, wenn wir nur über Anzeigen oder den juristischen Weg gehen würden. Wir versuchen ja auch eben Menschen aufzuklären, als Aufklärungsorganisation unser größtes Ziel, damit eben sich da auch Bewegung irgendwie entwickelt.
5: Wir erleben momentan immer wieder, dass die Veröffentlichung von Recherchematerial juristisch angegriffen oder eingeschränkt wird. Was würde es für eure Arbeit bedeuten, wenn Tierschutzorganisationen zunehmend vorsichtig sein müssten, ob sie Aufnahmen überhaupt noch veröffentlichen dürfen?
4: Ja, es ist tatsächlich ein großes Thema, das uns gerade sehr umtreibt. Wir erleben es sowohl in der Pressearbeit, dass eben Medienhäuser da auch viel vorsichtiger werden, also die Rechtsabteilung von unseren PartnerInnen, die mit uns veröffentlichen, also irgendwelche Sendungen im Fernsehen zum Beispiel oder generell Redaktionen, da sehr, sehr viel vorsichtiger werden, was sie noch veröffentlichen können, da viel mehr hinterher sind und auch viel eingeschränkter agieren. Das ist so auf der einen Seite das Thema, das uns gerade sehr umtreibt und auch auf der anderen Seite handeln wir nach dem Notstandsprinzip. Das heißt, wenn da auf den Aufnahmen krasse Gesetzesverstöße zu sehen sind, dann ist es einfach auch unsere Pflicht, diese zu melden. Und da erleben wir halt leider tatsächlich, dass da auch immer weniger verfolgt wird, die Staatsanwaltschaften weniger hinterher sind und dann natürlich auch mit einem anderen Blick auf die Situation schauen. Und das ist sehr, sehr schade. Und wir hoffen natürlich darauf, dass es da weiter Redaktionen gibt, die sich trauen, die Sachen zu verfolgen oder aufzunehmen und zur Veröffentlichung bringen, als auch, dass wir da insgesamt auch mit rechtlichen Urteilen natürlich weiterkommen. Also wir hatten in 2019 ein maßgebliches Gerichtsurteil zum gerechtfertigten Notstand und hoffen, dass wir auf der Basis natürlich auch weiterhin Aufnahmen veröffentlichen können, beziehungsweise da den Tierschutzmeldungen auch nachgehen können.
5: Was würdest du dir von Politik, Justiz oder auch von der Gesellschaft wünschen, damit Tierschutzrecherchen und die öffentliche Aufklärung über Tierleid weiterhin möglich bleiben?
4: Zum einen wünsche ich mir die Stärkung des gerechtfertigten Notstandes. Die Situation, die wir in den Tieranlagen sehen, beziehungsweise auf den Videos, die uns vorliegen, sind massiv erschreckend, werden auch einfach, verändern sich kaum, werden nicht besser, werden eher schlechter. Und da wünsche ich mir, dass wir da gestärkt sind, dass auch Redaktion oder auch generell Journalismus da weiterhin stärker bleibt und die Pressefreiheit für uns natürlich ein super wichtiges Mittel ist, um eben dann Gegenbild auch zur Tierindustrie bilden zu können und die öffentliche Aufklärung darunter nicht leidet. Ich denke, wir als Gesellschaft haben ein Recht auf Transparenz und haben ein Recht darauf zu wissen, was in unserem Namen auch passiert und gehen natürlich davon aus, dass Gesetze eingehalten werden. Und das passiert aber eben leider nicht. Und gleichzeitig wünsche ich mir, dass Veterinärämter mehr Kapazitäten bekommen, um eben auch ihrer Prüfpflicht hinterherzukommen. Das erleben wir ja auch, dass eben die meisten Ställe wenig bis gar nicht kontrolliert werden und da eben keine Missstände festgestellt werden, auch durch viel zu wenig Kontrollen. Und das wäre natürlich schön, wenn wir da besser werden können. Und von der Gesellschaft wünsche ich mir natürlich, dass alle Menschen vegan leben, weil dann würden sich ganz andere Fragen stellen, wenn wir die Tierindustrie quasi nicht mehr bräuchten.
5: Vielen Dank für das interessante Interview. Wir wünschen dir bei deiner weiteren Arbeit für die Tiere viel Erfolg und alles Gute. Einen schönen Abend noch.
4: Dankeschön.
5: Tschüss.
4: Tschüss.
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3: Rechercheaufnahmen können also mehr sein als bloße Dokumentation. Sie können Öffentlichkeit herstellen und eine Diskussion über Zustände anstoßen, die sonst für die meisten Menschen unsichtbar bleiben.
0: Das war jetzt ein Ausschnitt aus einem Beitrag von BKKI e.V. vom Radio Lora München. Den ganzen Beitrag findet ihr auch verlinkt in den Sendungsinformationen bei uns. 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Schön, dass ihr dabei wart. 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

0: Freunde, liebe Zuhörerinnen und Zuhörer der guten Kunst, der guten Kultur, hier zu einer neuen Folge von Hochnädels People Talk. Liebe Freunde, ihr könnt uns wieder hören, wie gewohnt, im Livestream auf bermudafunk.org und für alle, die es noch ganz klassisch lieben, für Mannheim die 89,6 und Heidelberg die 105,4. Und nochmal recht herzlich willkommen an euch alle, liebe Leute. Heute in Hochnädels People Talk wird's intensiv, es wird gefühlvoll. Manchmal beginnt eine künstlerische Karriere nicht mit der großen Bühne, manchmal beginnt sie ganz leise. Mit einem Gefühl, mit einem Lied. Oder mit einem jungen Menschen, der irgendwann entdeckt, dass Musik etwas ausdrücken kann, wofür Worte alleine vielleicht nicht ausreichen. Mein heutiger Gast, liebe Zuhörerinnen und Zuhörer, wurde in Trinidad geboren, kam als junges Mädchen nach Österreich und ist dafür für Hochnädels People Talk heute Morgen aus dem Raum Wien extra angereist und hat schon recht früh eigene Songs geschrieben und später führte ihren Mut, ihre Stimme, ihren Wagemut auf die großen Bühnen dieser Welt bis hin zu Voice of Germany. Und wenn man sich mal mit dieser Geschichte dieser Künstlerin beschäftigt, wer heute hier im Studio ist, dann kommt man schon in Staunen, in welchem atemberaubenden Tempo doch manches dann so vonstatten gehen kann. Und von dem her, liebe Zuhörerinnen und Zuhörer, ist nicht die spannende Frage, was möchte diese Stimme uns erzählen, sondern es ist vielmehr die Frage, was möchte sie mit ihrer Stimme, mit den Worten, die Menschen berühren, was möchte sie in ihnen triggern, was möchte sie ihnen auf diesem Lebensweg mitgeben. Mein heutiger Gast, liebe Leute, extra aus Österreich angereist, an der Stelle recht herzlich willkommen, liebe Katjuska McLean, willkommen hier im Bermudafunk.
1: Ja, danke schön. Ich freue mich sehr, dass ich heute dabei sein darf. Liebe Zuhörer, liebe Zuhörerinnen, hallo und ich grüße euch von meinem Herzen zu euer Herzen.
0: Katjuska, mal die erste Frage gleich. Das ist jetzt noch gar nicht so lange her. Vor around about 9 Tagen, 10 Tagen wieder in ProSieben, The Voice of Germany.
1: Ja, Samstag.
0: Das war ja mega.
1: Es war wunderschön. Es war sehr bewegend und wenn man sich im Fernsehen sieht, dann ist es sehr, sehr aufregend und irgendwie komisch.
0: Wir werden ja im Laufe der Sendung, liebe Katjuska, einiges reden und einiges besprechen über deinen Werdegang, über dein Leben, über deine Musik und über deine Kunst, worum es ja hier hauptsächlich in Hochnädels People Talk geht. Und wenn du jetzt mal so guckst, was möchtest du denn, wenn ein Mensch den Namen Katjuska McLean hört, an was soll er dann denken?
1: An eine Sängerin mit Herz.
0: An eine Sängerin mit Herz.
1: Ja, und ich schreibe Songs durch meine Lebenserfahrungen natürlich, wie jeder. Ich habe dadurch, dass ich in die Karibik geboren bin und dann in Österreich gekommen bin, habe ich sehr vieles erlebt. Und die Musik hilft mir einfach, gewisse Themen, die mich immer beschäftigt hat, irgendwie, es hilft mir, frei zu werden, heil zu werden. Also, ja.
0: Und liebe Zuhörerinnen und Zuhörer, im bermudafunk.org im Livestream und Mannheim die 89,6 und Heidelberg die 105,4. Jetzt für euch diese tiefgehende Stimme You Know What You Do von Katjuska McLean und damit wünsche ich euch jetzt viel Spaß.

0: Liebe Zuhörerinnen und Zuhörer, heute hier im Studio, für alle, die ein bisschen später vielleicht zugeschaltet haben, recht herzlich willkommen zu einer neuen Folge von Hohe Nädels People Talk. Der Talk mit sehr, ja, kann man sagen, mit sehr guten Künstlern, die alle eine Botschaft haben, was ja hier Hohe Nädels People Talk auszeichnet. Und heute bei mir hier im Studio eine Künstlerin, die heute Morgen extra aus Österreich angereist ist. Hier nochmal an der Stelle recht herzlich willkommen, Katiuska MacLean.
1: Hi, ich freue mich, hier zu sein.
0: Dankeschön. Liebe Katiuska, ich würde mal sagen, wir steigen ein, wir heben ab, wir legen los.
1: Ja, gerne.
0: Katiuska, ich möchte mit dir nicht über bei den großen Wettbewerben, auch nicht bei den großen Bühnen anfangen, sondern ich möchte mit dir viel früher anfangen. Bei dir, wenn man über dich recherchiert, über dich nachliest, ja, dann liest man so Dinge, dass deine Urgroßmutter eine ehrgeizige Frau war, aber sonntags nach dem Gottesdienst lief bei ihr Gospelmusik.
1: Genau. Ja, das stimmt, das stimmt. Also.
0: Und dann war deine Mutter oder deine Urgroßmutter ein ganz anderer Mensch. Sie war sehr weich, sie war sehr warm, sie war sehr liebevoll. Und war das vielleicht auch für dich mit der Moment, wo du für dich entschieden hast, du steigst in die Welt der Musik ein?
1: Also, wie ich ein kleines Kind war, bin ich teilweise, also der Anfang meiner Leben eher ohne meine Eltern gewesen, ohne Mutter und ohne Vater. Und ich habe in verschiedenen Zuhause gelebt und habe mich danach gesehnt, meine Mutter wieder zu sehen. Aber damals gab es ein bisschen Wirtschaftskrise und somit war ich halt nicht bei ihr. Ne? Und mein größter Wunsch war immer, dass sie kommt und mich abholt, was natürlich jedes Kind träumt. Ja. Und einmal müsste ich sogar bei meiner Oma für ein paar Monate oder vielleicht sogar ein Jahr leben. Und ich war nicht gern bei meiner Oma, denn sie war so eine strenge karibische Big Mama.
0: Big Mama.
1: Okay. Und die war einfach so, ja, und sie war der größte Respektsperson in ihrer ganzen Siedlung, denn sie hat fast alle Kinder zur Welt gebracht dort damals, also, und ich habe mich natürlich gesehnt, ich habe mich nicht willkommen gefühlt, denn sie war so ernst immer, und das größte Wunder war jeden Sonntag, und es war wirklich so, also jeden Sonntag hat diese Frau sich verwandelt in so eine liebevolle, freundliche, lebensfreudige Mensch, und es war immer, wie sie Musik gespielt hat. Und sie hat jeden Sonntag, Gott sei Dank, Musik gespielt. Und als Kind steht man da und sieht zu, wie die Musik ein Mensch so dermaßen beeinflussen kann, verändern kann, erwecken kann, ja?
0: Ja.
1: Und mit so viel Wärme im Herzen erfüllen kann. Und da habe ich mir gedacht, wow, ich will auch sowas. Am liebsten jeden Tag, aber sie hat es leider jeden Sonntag nur gemacht.
0: Ja, ja. Da hört man auch ein bisschen den österreichischen Dialekt raus. Das Karibische ist ja so gar nicht mehr da.
1: A little.
0: Also war das sozusagen praktisch auch dann damals der Auslöser, diese Wärme, wenn diese Musik lief, dass du so für dich gesagt hast, du wirst Musikerin?
1: Ich habe gewusst, das macht was mit mir. Also wenn du so klein bist, also mit 8 war das ungefähr, dann versteht man diese erwachsene Sprache nicht. Also man denkt sich nur, wow, was ist das? Ich will das, das macht was, das ist mein Weg oder so. Und mit 9 dann habe ich gemerkt, da war ich in einem anderen Land, also nicht mehr in Trinidad und Tobago, sondern in die

0: Tages habe ich in unser winzige kleine Black and White Television da, damals von einer älteren Dame, wo ich gelebt habe, habe ich dann MTV gesehen.
1: Ja. Yeah.
0: Und das war's. Ich habe diese MTV gesehen und ich fühlte diese Lieder und auf einmal war ich einfach nicht mehr so verloren. Und dann habe ich für mich entschlossen, das gibt mir was. Das gibt mir so vieles. Und dann wollte ich einer von diesen Menschen in diesem Fernsehen sein.
1: Okay, okay.
0: Und zwar Singer und Songwriter. Also habe ich wirklich mit 9 in die Granada begonnen, meine ersten Songs zu schreiben.
1: Okay.
0: Habe mich aber überhaupt nicht ausgekannt, denn in der Karibik damals gab es dieses Internet nicht. Also dieses Wissen, was jetzt für alle möglichen Menschen offen ist, war es damals nicht. Ne? Also bist du ein kleines Mädchen in einer kleinen karibischen Insel mit einem gigantischen Traum.
1: Okay, okay. Das heißt, wo wir auch noch im Laufe der Sendung hier mit dazukommen, die Songs, die du schreibst, die beschreiben dein Innerstes, deine Gefühlswelt und alles, was dich ausmacht.
0: Der Kern ist das ganz bestimmt. Also der Kern war, ich wollte nicht mehr überleben, ich wollte leben.
1: Okay.
0: Und Musik hat das entfacht. Ja.
1: Das heißt, Musik hat auch dann dahingehend dein gesamtes Leben verändert?
0: Ja, es hat mein komplettes Leben beeinflusst und das wurde so mein Leitfaden ins Leben.
1: Ja.
0: Denn ich habe gewusst, es hat mit dem strengsten Mensch, den ich jemals kennengelernt habe, sowas von weich und liebevoll gemacht. Und ich dachte, wenn ich das bewirken kann in andere Menschen, die ebenso, weißt du, es ist ja nicht so, als ob diese Menschen, die so kalt wirken, kalt sind, es ist einfach so Themen, die in sie versteckt sind oder vergangene Themen, die man noch gar nicht angesehen hat, weil wie soll man es überwältigen? Ne?
1: Ja, ja, ja.
0: Also versteckt man sich von gewissen Themen und meine Musik, also ich habe mich selbst sozusagen therapiert durch my music, right? Und was für mich gut ist, kann vielleicht jemand anderen auch öffnen, beeinflussen. Und wenn ich meine Songs schreibe, also dann kommt mein ganzes, erstens mal frage ich immer, was ist jetzt wichtig?
1: Okay.
0: Das habe ich mir als 9-jähriges Kind gefragt schon, denn wenn du in so Heime wohnst mit Menschen, den du wirklich gar nicht kennst, dann haben die wirklich kein Interesse an, wer bist du überhaupt? Also du bist nicht für sie wichtig.
1: Ja, okay.
0: Ja, aber die Karibischen haben Gott sei Dank dieses Flair, dieses Energie, wo die, egal wie schlecht es ihnen geht, lachen die und tanzen die. Und das hat auch geholfen. Und eine von meinen Songs hat einen karibischen Flair. Das war der erste Musikvideo, die ich gemacht habe in Österreich, in Wien, mit einem sehr guten Produzent, Illuminati. Also die haben mich umgehaut. Also von allen Videoproduzenten, die ich gesehen habe, waren die wirklich gut.
1: Yeah.
0: Und die haben mein allererstes Musikvideo Young Boy gemacht. Und da spielt man noch die karibische Ich. Mein junges Ich noch drin.
1: Und da würde ich mal sagen, liebe Zuhörerinnen und Zuhörer, hier im Bermudafunk, im Livestream auf bermudafunk.org für Mannheim die 89,6 und Heidelberg die 105,4. Katjuska McLean, jetzt für euch hier mit Young Boy und damit viel Spaß.

0: Katjuska McLean heute hier in Hochnails People Talk auf bermudafunk.org und für Mannheim die 89,6 und Heidelberg die 105,4. Und das, was ihr hier jetzt gehört habt, war von Katjuska McLean Young Boy. Katjuska, du schreibst deine Songs und so weiter, haben wir ja gerade schon ein bisschen drüber gesprochen, alles selbst. Und was ja ganz dazu ganz bemerkenswert ist, du warst jetzt, also heute vor einer Woche bei Voice of Germany, du warst 2020 schon bei Voice of Germany, du warst schon bei Supertalent, Dieter Bohlen und. Das ist ja, ich sag mal, in so einer Künstlerkarriere, das ist ja echt erstaunlich.
1: Ja, es ist wirklich, da braucht man ganz viel Mut. Ja, also ich war bei Supertalent, Dieter Bohlen hat mir den Stern überreicht mit einer Umarmung und Bruce Danell war auch da, er war so besonders, also ich kann es dir gar nicht sagen, was für eine Ausstrahlung dieser Mensch hat. Dann The Voice of Germany, 10-jährige Jubiläum. Ich habe aber nicht gewusst, dass es die 10-jährige Jubiläum war. Ich war einfach da und dann kam das erst raus.
0: Okay.
1: Und das Interessante war, bei dem 10-jährigen Jubiläum war es das erste Mal, dass die ein All-Star gemacht haben. Das heißt, die haben von alle 10 Jahren jedes Jahr der beste Sänger genommen.
0: Yeah.
1: Und die wurden dann All-Stars genannt.
0: Okay.
1: Und die haben gegeneinander gebattelt.
0: Okay.
1: Ja, und wie ich dann gesungen habe, also mein Coaches war damals, also Nico hat sich umgedreht, Nico Santos, Ray Garvey und Samu Haber.
0: Ja. Yeah.
1: Und ich habe mich entschieden für Samu Haber und Ray Garvey, weil die waren eine Gruppe. Und weil meine Geschwister komplett in Samu Haber verliebt waren.
0: Ja. Yeah.
1: Ich wollte Nico Santos, aber meine Geschwister haben gesagt, wenn du das tust, reden wir nie wieder mit dir.
0: Oh, dass hier der Familienkrieg ausbricht.
1: Also war ich dann dort und ich durfte mit einem All-Star singen.
0: Okay.
1: Ja, also der Matthias Nebel hat der geheißen, also heißt der. Und wir haben eine von den besten Battles gemacht, die jemals bei The Voice war. Und man kann es natürlich nachschauen auf YouTube und alles, da ist alles immer drin von mir und alles. Und ja, und jetzt bin ich wieder
0: da gewesen.
1: Ja, bei The Voice of Germany und habe vor weniger wie eine Woche ungefähr,
0: eine Woche.
1: War mein erster Blind. Also es war echt cool. Und jetzt bin ich, es glaubt man nicht, aber es kommt zu glauben, ich bin jetzt ein All-Star, also ein All-Star.
0: Okay.
1: Also wie ich dieses Jahr in Jänner, was der Silvester kommt, man hört so viele neue, man sagt, man nimmt jetzt ab, man hört auf zum Rauchen, man trinkt weniger, isst gesunder. ich hätte nie gedacht, dass ich bei The Voice of Germany im Sommer bin. Also das niemals, wirklich.
0: Jetzt hätte ich da mal noch eine andere Frage. Ich sag mal, das ist ja ein Traum von einer Karriere. Mhm. Ja? Und wenn man bei dir mal auf Insta geht, wenn man auf Facebook geht, deine Followerzahlen und so weiter alles anguckt, das eine, da gibt es, glaube ich, ein Video von dir mit über 2,7 Millionen Abrufe und. Das ist ja echt mega.
1: Ach so, ja, das weiß ich. Ah, okay, ja, stimmt.
0: Das ist der Überraschungseffekt. Wie managst du da deine Karriere? Wie machst du das? Gibt's da gibt's ja auch bestimmt so ein bisschen auch was im Hintergrund, die dann ja da dir ein bisschen helfen zu organisieren oder machst du das alles selber?
1: Also ganz ehrlich, in der Musikbranche ist es viel schwerer wie früher. Also früher haben die Musiker echt viel Glück gehabt. Da gab es einfach unkompliziert, da gab es kein Instagram, kein Facebook, da gab es einfach nur MTV und YouTube und so. Und heutzutage muss aber ein Künstler wirklich Management, PR machen.
0: Ja.
1: Du musst wirklich so vieles tun, Influencer sein auch noch.
0: Ja.
1: Und wenn du zum Beispiel so wie ich bist, ein Kreativer mit einer Botschaft, weil die Menschen dir sehr wichtig sind und für mich, wenn der Song ist mir ganz wichtig, was ich rausbringe. Hier geht es mir nicht um diese Songs über Diva und ich bin so heiß und das bin ich nicht. Ich bin eher der Mensch, ich möchte was hinterlassen, ich möchte die Menschen abholen, erreichen und sie bewegen, sich zu bewegen.
0: Ja.
1: Und ich sag das ist so interessant, aber heutzutage als Musikerin musst du glaube ich, um 80% mehr drauf haben als damals. Nicht nur singen und nicht nur Songwriting und nicht nur Bühne, sondern diese ganzen PR-Schicht von A bis Z.
0: Okay. Das heißt, eigentlich wäre es ja wünschenswert, wenn da noch was da ist, das dich dann so ein bisschen unterstützt und dich fördert.
1: Also ich habe noch nicht einen Manager,
0: okay.
1: Ja, aber ich bin sehr offen,
0: okay,
1: für einen Manager oder Managerin. Heutzutage ist beides da.
0: Ja.
1: Also für mich ist einfach nur wichtig, ein Hand muss das Herz haben und der andere Hand die musikalische Erfolge. Die müssen beide klatschen.
0: Dass die liebe, gute Kadiuska sich auf das Songwriting und die Songs und die rein die Musik konzentrieren,
1: ja,
0: kann.
1: Ja, und vor allem auf der Bühne. Ich will auf die Bühne. Ich liebe die Bühne. Ich möchte auf Tournee gehen. Ich bin sehr frei. Also ich habe meine Hausaufgaben gemacht und jetzt möchte ich raus. Ich möchte die Publikum sehen. Ich liebe es, sie zu umarmen und abknutschen und Fotos. Und wenn die mitsingen und du bist auf der Bühne und du siehst von auf der Bühne, wie erfüllt die sind, wie die mitmachen und nach der Bühne kommen die, also nach der Show,
0: ja,
1: und sind so begeistert, es ist ein gegenseitiges Geschenk, wirklich.
0: Da muss ich jetzt dir ein Geständnis machen.
1: Oh Gott.
0: Was? Als ich dich, wo war das? Ich glaube, ich habe dich auf YouTube entdeckt.
1: Aha.
0: Dann habe ich mich gefragt, wer ist das?
1: Ah.
0: Und dann habe ich in die Stimme reingehört und ich war wirklich berührt. Und viele, die mich schon kennen, die das Format hier kennen, die wissen immer, mhm, bevor der Alexander mit jemand on air geht, dann ist er Backstage.
1: Mhm. Ne?
0: Genau, weil ich den Künstler live erlebe, ja, diesen Spirit und das alles. Und das, ich sage mal, Kunst hinterlässt uns ja in allen Spuren.
1: Mhm.
0: Ne? Und das ist ja das, ich sage mal, was ja uns ausmacht, dieses ganze Künstlerische, was unser Mensch, unser Dasein und so weiter ja betrifft. Wollen wir jetzt wieder mit zu dir zurückkommen, liebe Kadiuska.
1: Okay.
0: Mit 14 kamst du nach Österreich und hast da eine andere Umgebung erlebt und hast dann angefangen, auch da richtig deine Songs zu schreiben. Und war das vielleicht damals schon dann noch mehr der Wunsch, ich sag mal, nach dem Ereignis, mehr mal mit 14, da war ja noch nicht die große Bühne und das alles, wo du dann gesagt hast, Mensch, du willst da auf die Bühne, wo du dir dann Gedanken gemacht hast, wie kannst du mit deiner Sprache, mit den Worten, mit dem Karibischen, ja, dieses typisch karibische Impulsive, wie kannst du, wo du dir da Gedanken gemacht hast, wie kannst du da damit die Menschen erreichen? War das dann schon mit so der Auslöser, dann dieses Erlebnis mit 14, fremdes Land, andere Umgebung, andere Kultur, wo du dann für dich gesagt hast, und jetzt, let's go.
1: Also mit 14 Jahren hatte ich überhaupt noch nicht dieses Let's Go, sondern ich war immer der Mensch, der damals dadurch, wie soll ich das erklären, wenn man ein Kind ist, die Mangel hat an Liebe,
0: ja,
1: und Wertschätzung, und wenn einem kein Mama und Papa da ist und sagen, du schaffst alles,
0: ja,
1: dann ist es in dir drin, bei dir fehlt was. Also ich bin nicht genug, ist immer gespeichert. Ne?
0: Ja.
1: Das heißt, ich habe wirklich von klein auf auch in Österreich Schritt für Schritt an mich arbeiten müssen. Immer mehr und mehr. Du kannst es, du schaffst es. Und ich müsste natürlich dann noch härter wie alle anderen arbeiten, denn ich komme aus einer ganz anderen Welt.
0: Ja.
1: Und meiner Welt, es ist ja nicht so, dass in Karibik alles schlecht geht, aber in meiner Welt war es halt,
0: ja,
1: dieses Erlebnisse. Es,
0: ja,
1: ging nicht alles so. So wie in Österreich. Also jede Problem hat nicht jeder Mensch. Ja.
0: Richtig.
1: Und somit hatte ich null Selbstwertgefühl. Null Wertschätzung an mir selbst, sondern für alle anderen schon, aber an mir selbst nicht. Und ich müsste das alles lernen, Schritt für Schritt. Und in die Schule, wie ich damals gekommen bin in Österreich mit 14, da gab es noch dieses wunderbare System, noch nicht in Österreich, dass wenn du kommst, dass du jetzt integriert wirst und Deutschschule bekommst, yeah, und alles.
0: Yeah.
1: Sondern wir sind runtergegangen mit unserem Wörterbuch und haben immer gesucht, jeden einzelnen Wort, also für ein kleines Gespräch, wie was machen wir morgen, haben wir 10 Minuten gebraucht.
0: Okay, okay.
1: Aber wir waren willig, miteinander zu kommunizieren natürlich, und
0: okay,
1: dann haben wir es geschafft. Und in der Schule habe ich nichts verstanden und somit habe ich einfach Songs geschrieben. in der Klasse.
0: Okay. Da hast du da angefangen.
1: Bitte mach das nicht nach, liebe Zuhörer.
0: Und was war dann der entscheidende Moment, wo du sagst, okay, das war der Break und jetzt gehst du nach außen und zeigst dich so, wie du bist und was du bist?
1: Ich hatte Angst vor Singen, weil okay. Ich hatte Minderwertigkeitsgefühle. Und ich wartete immer, bis alle Kinder raus waren aus der Klasse und ja. Habe dann probiert, das zu singen. Es hat sich leider, also jemand hat es gehört und die haben mich monatelang angefleht zu singen. Und dann sagte ich, okay, aber dann... Keiner schaut mich an.
0: Okay.
1: Also saßen wir in der Schule, in der Klasse, und da waren ungefähr 30 Kinder ganz auf dem Boden, haben die Augen zugemacht und ich habe dann meinen Song gesungen, was ich geschrieben habe.
0: Okay.
1: Und aus dem hinaus hat einer von ganz weit weg das gehört und eines Tages klopfte es an unser Tier.
0: Okay.
1: Und dann kam ein Produzent.
0: Okay.
1: Und er sagte, bist du die Katjuska McLean? Und ich dachte, oh, was habe ich gleich angestellt?
0: Ja.
1: Und er sagte, ja, ich habe von dir gehört, ich lebe zwar weiter weg, aber das spricht sich herum, dass du Songs schreibst und singst. Und er hat mir wirklich damals so kleine Kassetten gegeben und sagte, ich gebe dir eine Woche, wenn du 3 Songs so gut schreiben kannst, wie die Leute schwärmen, dann hast du einen Job.
0: Okay.
1: Also habe ich mit 14 4 Gruppen geschrieben.
0: Okay.
1: Und dann hat okay. Er mich gezwungen zu singen, weil ich wollte nicht singen. Ich hatte zu viel Angst vor der Bühne.
0: Ja.
1: Und er hat mich damals gezwungen, dass ich mit 14 meinen ersten Auftritt habe. Und da okay. Hat er mich dann The Cool Cat genannt.
0: Okay.
1: Und so bin ich da reingerutscht. Ja. Einfach.
0: Okay,
1: ja.
0: Okay. Und für euch, liebe Zuhörerinnen und Zuhörer, jetzt, ich sage mal, bekommt ihr richtiges karibisches Feuer, karibisches Blut hier im bermudafunk.org im Livestream und für Mannheim die 89,6 und Heidelberg die 105,4. Jetzt mit Summershine von Katjuska McLean. Und damit wünsche ich euch jetzt erstmal wieder viel Spaß.

0: Liebe Zuhörerinnen und Zuhörer, hier in Hochdeels Bibeltalk, eine neue Folge für die gute Kunst und alles, was, sagen wir mal so, ein bisschen mit dazugehört. Heute bei mir hier im Studio, extra aus Österreich angereist.
1: Ja, Katuska. 5 Stunden gefahren.
0: 5 Stunden gefahren. Für eine Show in Hochenädels Bibeltalk, ja, da bin ich ja jetzt richtig mächtig stolz.
1: Ja, ich auch, dass ich so lange Auto gefahren bin. Danke.
0: Katuska, wir wollen mal jetzt noch ein bisschen mehr in die Tiefe gehen.
1: Aha, klar.
0: Weil, ich sage mal, das ist ja auch das, was gute Kunst und gute Musik ausmacht. Sie berührt und sie geht in die Tiefe. Als du dann damals, ich sage mal, es hat an der Tür geklopft und dann hat der Produzent gesagt, wenn du 3 Songs hier, dann bist du mit dabei. Wie war das dann eigentlich da so als junge Frau auf einmal? Wir haben ja gerade schon ein bisschen drüber gesprochen. Die Schülerinnen, deine Schulkollegen, deine Mitkommilitonen schließen die Augen und du stehst da und du singst. Und irgendwann auf einmal geht die große Tür auf. Die große weite Welt, das Showbusiness, das Supertalent, der Voice of Germany, haben wir ja gerade auch schon ein bisschen drüber gesprochen. Mich interessiert daher jetzt dieser Weg. Was und wie wird aus einer Frau, die sich beim Singen einmal versteckt hat, eine Künstlerin, die dann auf einmal auf einer solchen Bühne steht und dann sagt, das bin ich, hört mir zu.
1: Also das Allerwichtigste, was man braucht, also ist a purpose. Wie heißt das in Deutsch? Ein innerer Antrieb. Das Warum. Genau. Warum mache ich etwas? Das braucht man. Zum Beispiel, wenn man Sängerin möchte, sein möchte, ja, es ist ein harter Weg und wenn man das Glück hat, dann bekommt man am Anfang tolle Menschen, die wirklich Beziehungen haben oder super Manager, der weiß, was er tut und meint auch sehr gut mit dir. Und dann kannst du diesen Weg gehen in Gesundheit und Liebe, brauchst keine Drogen, sondern du bist einfach Lebensfreude und machst es gern. Ja? Ja. Und das war bei mir leider nicht der Fall. Also ich habe wirklich Stück für Stück gehen müssen. Und ich habe dann die Songs geschrieben und alles, aber es war einfach nicht mein Weg.
0: Okay.
1: Mit diesem Produzenten, der war aus London und ich wollte nicht nach London gehen mit 14 und meine Mutter verlassen und das war ich nicht. Also, jetzt würde ich es schon machen.
0: Okay.
1: Aber jetzt bin ich auch schon groß, ja, aber damals nicht.
0: Okay.
1: Ja.
0: Aber mich interessiert da mal noch der Moment, du stehst, also was geht da dann in einem Menschen vor sich, der heute diese Präsenz hat, der diese Bühnenpräsenz, diese Aufmerksamkeit und so weiter. Man steht erstmalig, ich sage jetzt mal, vor diesem Vorhang, vor diesem Tor.
1: Mhm.
0: Und du weißt, da geht jetzt gleich das Tor auf und du gehst da raus und du betrittst diese Bühne und du weißt, das sind Millionen von Zuschauer, die zugucken.
1: Und du hast nur diese eine Chance.
0: Und die Katuska geht da raus auf diese Bühne. Was passiert in diesen, ich sag mal, in diesen 5 Sekunden, bevor die Tür aufgeht und die 5 Sekunden danach, indem du den ersten Schritt machst und durch dieses Tor durchgehst und weißt, die Kameras schwenken jetzt alle auf dich. Was passiert da? Ist da das so ein Schnipp, der große Traum ist wahr? Ist das viel intensiver, viel tiefgehender, so wie, oh mein Gott, damit habe ich ja gar nicht gerechnet. Oder ist es etwas, hey, it's party time? Oder was passiert da in einem Menschen?
1: Wenn man so ein großer Traum hat, dann ist es ganz wichtig, dass man die Große in sich findet. Und die findet man nicht einfach so, denn ich habe lange gebraucht, um zu verstehen, dass Angst und vor der Bühne oder Lampenfieber, das gehört einfach dazu. Das bekommt man nicht weg. Ja, aber man darf lernen, wie geht man damit um und wie kann man besser werden. Und da habe ich dir versucht vorher zu erklären, das ist der Warum. Also es ist wie ein großer Brocken Stein vor dir liegt und du brauchst eine gewisse Motivation, Also etwas, was da wichtig ist, wo du einfach deinen Fuß hebst und nicht mehr fokussiert bist auf den Brockenstein, sondern fokussiert auf das Ziel.
0: Ja.
1: Und wenn du die richtige Motivation hast, also die, dann schaffst du es auch. Und sonst nicht, sonst bleibt es immer nur ein Gedanke, ein Wunsch, den man erfüllen möchte. Aber man braucht, man kann nicht handeln ohne ein Warum.
0: Ja.
1: Ja. Also wenn ich da rauf gehe bei der Voice of Germany oder wenn ich Ja sage, dass ich mitmache, dann ist es, dass ich bereit bin, dass ich sage, okay, es ruft mich. Es ist wie ein Call, also man kann es nicht erklären. Es ist, ruft mich seit Kind schon. Es ist etwas, was Destiny is calling you.
0: Yeah.
1: Right? Or calling me. Und es ruft. Und somit, ich weiß, es ruft mich, ich kann es nicht wegklicken. Also muss ich etwas dagegen tun.
0: Yeah.
1: Also das Warum ist, ich möchte ein Teil beitragen auf diese Erde. Ich möchte Menschen helfen, ich möchte sie unterstützen, ich möchte die abholen, die Dinge erlebt haben, wie ich mit meinen Songs und spätestens in den Refrain dich motivieren, Hoffnung geben, erwecken und dass du merkst, wie wunderbar du bist, weil wir alle sind so göttlich, wir sind alle so besonders, aber wir haben so viele Stimmen in unserer Kindheit gehört, die uns immer so hindern, diesen Schritt zu machen. Denn jeder Mensch hat einen Traum, jeder.
0: Ja.
1: Und wir brauchen einfach das Warum. Also das, ich weiß, mach's einfach. Horch nicht auf andere. Also hör nicht auf andere. Und wenn ich bei diesem großen schwarzen Tier, also es ist gigantisch groß, dieses Tor bei The Voice of Germany stehe, dann denke ich, ich atme ein und aus. Also du hast ein Mikrofon in der Hand, du musst konzentrieren, also habe ich meinen Text, die Atem, der Rhythmus. Und dann gehst du, die Tor öffnet sich, du gehst Schritt für Schritt raus und du denkst, ich singe jetzt für den Publikum. Also du darfst einfach nicht an die Jurys denken, weil das ist ganz schlecht, wenn man schlecht war in der Schule.
0: Yeah.
1: Und weil die sind ja so Direktor-Personen, ja.
0: Ja. Yeah.
1: Und wenn du jetzt an der Jury denkst, ich glaube, dann übergibst du dich, weil es einfach zu viel Druck ist auf einmal, weil du hast diese eine Chance, Millionen Zuschauer werden das sehen, du musst deinen Text noch merken, die Melodie, eins mit der Band sein, der Publikum ist einfach das Allerwichtigste, das ist dieses Licht. Also die sind dann dieses Licht und du willst es tun, denn du willst was geben.
0: Ja. Ja?
1: Und dann beginnt man zu singen und man hofft, dass es reicht.
0: Oder sagen wir mal so, dass die Menschen mitbekommen, wer Katjuska MacLean ist. Und an der Stelle, liebe Leute, für euch noch ein Song von Katjuska MacLean mit Loving Home. Und damit jetzt mal wieder viel Spaß.

0: Liebe Leute, ihr hört eine neue Folge von Hochnädels People Talk. Heute mit meinem Gast Katjuska McLean. Katjuska, Loving Home. Ist ja eine Liebe an die Heimat, an deine ursprüngliche Heimat?
1: Nein, es ist die Menschenliebe, die in mir wächst, also in mir hervorgeht. Also ich liebe, wenn du ein Kind warst und du hast gewisse Eltern nicht gehabt oder Familie, dann ist Loving Home das Allerwichtigste. Und ich glaube, das ist bei jeder Mensch so, denn wenn dein Zuhause passt, dann ist es wie dein Handy bekommt den richtigen Charging, den Akku wird gefüllt.
0: Okay.
1: Und du kannst jeden Tag dann ganz anders bewältigen. Du gehst anders raus, du bist energievoll, gesund, frisch, glücklich, freudig. Und Loving Home ist all das in einem. Da über die Mama, der Papa, die Geschwister, der Partnerschaft, alle, die wichtig sind.
0: Ja. Ich würde jetzt gerne mit dir noch ein bisschen bei dir bleiben, noch ein bisschen in die Tiefe gehen. Wir sprechen ja jetzt auch schon die ganze Zeit über deine Stimme und über alles und wie du deine Song, ja, du bist Songwriterin, du schreibst das alles selber, du managst das alles, du bist Interpretin. Aber ich sage mal jetzt auch mal an der Stelle, wenn ein neuer Song entsteht, wo beginnt er bei dir? Im Kopf? Ist es eine gewisse Melodie, ist es eine Erinnerung oder ist es einfach nur ein Gefühl oder ist es, wie soll man sagen, so ein gewisser Moment, so ein gewisser Spirit, du bist gerade irgendwo unterwegs, sei es unter der Dusche oder irgendwie irgendwas, oder macht es auf einmal in dir so klack und dann ist er zack da, ist der neue Song da. Oder wie ist es, ist eine gewisse Inspiration durch ein Erlebnis, durch ein Ereignis, wie ist das?
1: Also ich hab mein Raum zu Hause, wo ich zum Beispiel, wie das kommt, zum Beispiel ich bin jetzt ganz normal zu Hause und putze oder ich fahre Auto und dann höre ich irgendeine Musik oder eine von meinen Geschwistern haben wieder ein Thema oder ich habe ein Thema. Bevor ich starte, frage ich immer, es ist irgendwie so eine Verbindung mit oben, ich sage, was brauchen jetzt die Menschen wirklich? Und bei Do Anything zum Beispiel, den Song, der als nächstes kommt, da ging es um, ich gebe euch Liebe. Ich habe ganz viele Menschen getroffen, die sagten, ich glaube nicht mehr, dass es Liebe gibt, ich glaube nicht mehr, dass alles hat sich so verändert, jeder ist so geschlossen seit Corona und kann sein, das stimmt auch wirklich und deswegen habe ich dann den Song Do Anything geschrieben. Ich lasse mich fallen und ich klicke mein Handy an auf Aufnahmen und meistens kommt, also fast immer kommt den ganzen Song auf einmal.
0: Okay.
1: Weil ich tief gehe. Ja, wenn du tief verbunden bist mit den Menschen und du gehst ganz kurz, du atmest ein paar Mal und du gehst tief in dir hinein, dann kommt einfach diese Worte und die Melodie gleichzeitig.
0: Ja. Yeah.
1: Und Do Anything bedeutet, es ging um diese ganzen materiellen Dinge, die uns eh nicht glücklich machen.
0: Ja. Ja.
1: Also, weil du kannst das teuerste Auto haben der Welt, wenn du eine Frau nicht hast, was die liebt und wertschätzt und umgekehrt genauso, dann hast du nichts davon. Es wird dich nicht erfüllen.
0: Ja, ja, ja.
1: Und das, und solange, wenn ich schreibe, ich höre erst auf zum Schreiben, wenn ich heule. Ich weiß, es klingt ein bisschen komisch, aber es berührt mich dann selber sehr. Also wenn es mich berührt, dann denke ich mir, jetzt ist es soweit. Das ist es. Es ist perfekt. Genauso, nichts anderes anfassen. Denn wenn es mich berührt, dann kann es jemand anderen berühren.
0: Okay, dann würde ich mal sagen, an der Stelle, Do You Anything von Katjuska McLean hier in Hochnädels People Talk. 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

0: Do You Anything von Katjuska McLean. Ich will es mal auch mal so sagen, Katjuska, man findet über dich ja vieles, zahlreiches, auch in Facebook, Insta und so weiter und so weiter. Wir möchten jetzt noch schon wieder fast am Ende der Sendung.
1: So schade, gell? Es macht so viel Spaß, mit den Zuhörern und Zuhörerinnen zu sprechen.
0: Und da sind wir schon wieder, also mal, schon mal auch mal an der Stelle schon mal vielen lieben recht herzlichen Dank.
1: Ich bedanke mich. Dankeschön, dass ich hier sein darf.
0: Katjuska, jetzt würde ich gern zum Ende der Sendung, bevor wir den letzten Hit, das ist auch der neueste Hit von dir ist, I Care, würde ich gern noch eine Sache mit dir noch gern für unsere Zuhörerinnen da gern anregen wollen. Wenn man über dich so recherchiert und sich mit dir so auseinandersetzt und das ist so bemerkenswert, dann findet man auch einen Satz von dir, den du auch schon in anderen Interviews gesagt hast, der so sinngemäß heißt oder lautet: Wenn du Erfolg hast, dann soll es wegen deiner Stimme, deiner Songs und dessen sein, wofür du stehst. Und ich würde mal sagen, gerade in dieser großen, weiten Welt des Showbusiness ist das ein ganz, ganz, ganz bemerkenswerter Satz, weil er dich auszeichnet.
1: Also ich würde mal sagen, bleib dir selbst treu. Tu nichts, was du nachher bereust. Und wenn es für dich bestimmt ist, dann auf eigener Kraft schaffen. Zum Beispiel eine von meinen Songs, die heißt I Care, da geht es um Caring is a Superpower, also Fürsorge.
0: Yeah.
1: Da geht es darum, wenn man was Gutes tut, dann kommt was Gutes zurück. Und ich liebe Menschen und alles, was ich tue, also jeden Song, den ich schreibe, ist für mich so wie eine Herzensgeste, also es ist wirklich von ganzem Herzen. Und wer meine Songs kennt, kennt mich, denn ich habe es nicht gekauft, ich habe es wirklich selbst geschrieben. Das ist mein Innerste, die ich öffne, wie ich zeige mich halt nackt sozusagen und verletzlich und sehr ehrlich. Und ich finde, dass Caring müsste, wir haben das alles in uns drin. Zum Beispiel vor kurzem war ich einkaufen wo und ich habe gesehen, dass eine Frau so leer und so traurig war und ich ging sofort und kaufte ihr einen Blumentopf, also wunderschöne Blumen, und ich habe sie auf dem Parkplatz gesucht, habe sie ihr gebracht, obwohl ich sie noch niemals gesehen habe. Und diese Frau hat mich angesehen mit Tränen in die Augen, weißt du? Ich glaube, sie wollte einfach nur kurz Liebe. Manchmal ist, man muss nicht reich sein, um etwas Gutes zu tun. Und das I Care zeigt Fürsorge, Liebe einander, geben wir einander Verständnis und zuhören manchmal eine gute Umarmung oder Blume.
0: Und damit sage ich dir vielen lieben Dank nochmal für dein Kommen, dass du da ich warst, hier in Hohenhels People Talk. Liebe Leute, und ihr hört mich wieder Anfang Oktober und hier nochmal kurze Werbung in eigener Sache. 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Und jetzt zum Abschluss noch einmal ein paar Takte I Care von Katjuska McLean. Und ich sage euch wieder vielen lieben, recht herzlichen Dank fürs Einschalten. Bis dahin, ciao. 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
2: Ja, seid gegrüßt, liebe HörerInnen des Bermudafunk zur September-Ausgabe von Pressing. 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Ja, heute mit folgenden Themen. Zum Pokalspiel zwischen Waldhof und Laudern wird es einen Kommentar aus der Reihe Sonar, Meldungen aus der Rhein-Neckar-Region zu hören sein. Eine Übernahme von Radio Blau zum Thema jüdische Lebenswirklichkeiten und Antisemitismus im Fußball heute. Im Gespräch mit Monty Ott, dem Mitverfasser und Mitherausgeber der Anthologie Juden auf dem Platz, Juden auf den Rängen, jüdische Lebenswirklichkeiten und Antisemitismus im Fußball heute. Ja, geht es um Fußball und Antisemitismus gerade und auch nach den Angriffen auf Israel nach dem 7. Oktober. Ja, los geht's aber mit dem IOC und der Entscheidung, Russlands Suspendierung aufzuheben. Gerade in einer Zeit, in der die russische Überlegenheit im Krieg gegen die Ukraine eine Wende zu nehmen scheint, setzt das Internationale Olympische Komitee ein kontraproduktives Signal. Mit der vorläufigen Aufhebung der Suspendierung des russischen Olympischen Komitees öffnet das IOC vor Moskau eine Tür zurück in die Olympische Gemeinschaft und tut dies mit einem Argument, das zwar formal juristisch seine Berechtigung haben mag, in seiner politischen Wirkung jedoch wenig nachvollziehbar ist. Das IOC postuliert die angebliche Neutralität des Sports. Diese vorgegebene Neutralität wird augenscheinlich immer dann angewendet, wenn es darum geht, Autokraten gegen die Werte des Sports zu verteidigen. Mit der Aufhebung der Suspendierung des russischen Olympischen Komitees erklärte das IOC gleichzeitig seine bisherigen Empfehlungen an die internationalen Fachverbände zur Teilnahme russischer Athletinnen an internationalen Wettbewerben gelten nicht mehr. Damit setzen sie zudem auch die einzelnen Fachverbände unter Druck. Jeder einzelne Sportverband müsste eine Aufrechterhaltung eines Ausschlusses sowohl juristisch als auch moralisch begründen, womit vor allem kleinere Verbände finanziell und personell überfordert wären. Somit ist der Ausschluss von russischen Athletinnen, der vor dem Ukraine-Krieg ausgesprochen wurde, vom Tisch. Zur Erinnerung, Russland wurde ab 2016 wegen systematischen Staatsdoping von den Sommer-Winterspielen und Paralympics ausgeschlossen. Russische Sportlerinnen müssen sich zwar weiterhin umfangreichen Kontrollen unterziehen, starten dürfen sie aber als russische Athletinnen und nicht als sogenannte neutrale Athletinnen. Mit allen zeremoniellen Pomp. Die russische Fahne weht und die Hymne wird gespielt, die zeitgleich auf dem Schlachtfeld den russischen Angriffskrieg begleitet. Eine Rückkehr russischer Regierungs- oder Staatsvertreter zu IOC-Veranstaltungen ist zwar vorerst nicht vorgesehen, aber die Repräsentanz durch Sportler erzeugt erwiesenermaßen eine stärkere kollektive Identifikation. IOC-Veranstaltungen in Russland sind vorerst auch nicht vorgesehen. Aber Sportfeste mit internationaler Beteiligung wären dann schon möglich. Damit stellt sich eine grundlegende Frage. Welches politische Signal sendet eine Organisation, die sich selbst auf Werte wie Frieden, Respekt, Fairness und territoriale Integrität von Staaten beruft, wenn sie ausgerechnet jetzt die institutionelle Rückkehr Russlands vorbereitet? Bei den Olympischen Spielen in Paris 2024 und den Winterspielen von Milano-Cortina 2026 durften russische und belarussische Athletinnen nur unter neutralem Status antreten. Wer Verbindungen zum Militär oder zu Sicherheitsorganen hatte oder den russischen Angriffskrieg gegen die Ukraine öffentlich unterstützte, war ausgeschlossen. Nun droht selbst dieser mühsam etablierte Sonderstatus zum Zwischenschritt auf dem Weg zurück zur Normalität zu werden. Besonders aufschlussreich ist die Vorgeschichte der Suspendierung des russischen Olympischen Komitees. Das IOC hat Russland im Oktober 2023 nicht schlicht wegen des Angriffskrieges gegen die Ukraine suspendiert. Der konkrete Anlass war die Aufnahme der Sportorganisationen aus Donetsk, Luhansk, Cherson und Saporischschja in die Organisationsstruktur des russischen Olympischen Komitees. Damit, so die damalige IOC-Begründung, verletze Russland die territoriale Integrität des Nationalen Olympischen Komitees der Ukraine und damit die Olympische Charta. Russland legte gegen die Suspendierung beim Internationalen Sportgerichtshof CAS Berufung ein. Gleichzeitig begann Moskau die eigene Organisationsstruktur zu verändern. Der entscheidende Kniff: Die russischen Statuten wurden so geändert, dass regionale olympische Organisationen überhaupt nicht mehr Mitglieder des russischen Olympischen Komitees sind. Damit verschwanden formal nicht nur die Verbände aus den von Russland annektierten ukrainischen Gebieten aus der Struktur, sondern gleich sämtliche regionalen Olympiaorganisationen, von Aschangelsk bis Kalmykien. Juristisch mag das elegant erscheinen, politisch ist es grotesk. Russland hat die besetzten ukrainischen Gebiete keineswegs aufgegeben. Änderung der Vereinsstatuten verändert keine Grenzen, beendet keine Besatzung und macht aus Donetsk, Luhansk, Cherson und Saporischschja selbstverständlich keine russischen Gebiete. Sie beseitigt lediglich den konkreten formalen Vorstoß, auf den das IOC seine Suspendierung gestützt hatte. Und genau hier zeigt sich die Schwäche der damaligen Entscheidung des IOC. Die Organisation hatte sich für einen technisch begrenzten, juristisch leichter begründbaren Weg entschieden, statt die grundsätzliche Frage zu stellen, ob ein Staat, der einen Angriffskrieg gegen einen anderen Staat führt, überhaupt weiterhin als normales Mitglied der Olympischen Gemeinschaft behandelt werden kann. Das war 2023 vielleicht bequem. Jetzt wird es zum Problem. IOC-Präsidentin Kirsty Coventry begründet die Aufhebung mit der politischen Neutralität des Sports. Grundsätzlich klingt das als überzeugendes Prinzip. Athletinnen sollten nicht automatisch für die Entscheidung ihrer Politiker. Und die olympische Idee darf nicht davon abhängig sein, welche Regierung gerade in einem Land an der Macht ist. Doch Neutralität hat Grenzen. Sie wird unglaubwürdig, wenn sie den politischen Kontext ausblendet, in dem Sport stattfindet. Russland führt keinen abstrakten Konflikt, sondern seit Februar 2022 einen groß angelegten Angriff gegen die Ukraine. Ukrainische Sportstätten werden zerstört, Sportler getötet, Trainingsmöglichkeiten vernichtet. Die ukrainische Delegation in Paris 2024 war mit rund 140 Athletinnen so klein wie seit der Unabhängigkeit des Landes 1991 nicht mehr. Der Krieg ist für ukrainische SportlerInnen keine politische Kulisse, sondern Teil ihrer Lebenswirklichkeit. Wer unter diesen Bedingungen erklärt, Sport müsse neutral bleiben, muss deshalb genauer erklären, was diese Neutralität eigentlich bedeutet. Denn Neutralität kann auch bedeuten, dass der Aggressor und das Opfer auf dieselbe institutionelle Ebene gestellt werden. Sie kann zur bequemen Formel werden, mit der man politische Verantwortung vermeidet. Moskau dürfte die Entwicklung entsprechend mit Genugtuung verfolgen. Die Zahl russischer Athletinnen bei den vergangenen Olympischen Spielen war drastisch reduziert. In Paris waren nur wenig Dutzend zugelassen, bei den Winterspielen 2026 sogar nur 13. Sie traten ohne Flagge, Hymne und nationale Teamkleidung an. Doch für Russland war das nie das Ende der Debatte, sondern lediglich eine Zwischenstation. Inzwischen mehren sich die Anzeichen für eine schrittweise Rückkehr. In verschiedenen internationalen Sportverbänden wurden russische Athletinnen wieder zugelassen, teilweise auch unter nationalen Symbolen. Die Paralympics machten den Anfang. Sportlerinnen mit eindeutigem russischen Bezug stellte man als Inklusion dar. Eine Rückkehr russischer Jugendmannschaften in den internationalen Sport wird in vielen Fachverbänden diskutiert. Russlands Sportminister Michail Digitarov erklärte bereits mit bemerkenswerter Sicherheit, die Winterspiele 2026 werden die letzten für russische Athletinnen unter neutralem Status sein. Das klingt weniger nach einer vorsichtigen Hoffnung als nach einer politischen Erwartung. Und genau das sollte das IOC beunruhigen. Hinzu kommt ein zweites Problem: die Vorgeschichte des russischen Sports mit dem staatlich gestützten Dopingsystem. Schon 2018 zeigte sich, dass das IOC bereit war, Sanktionen wieder zurückzunehmen. Nach dem Dopingskandal rund um die Winterspiele von Sotschi dürften 168 russische Athletinnen in Pyongyang. Russland erfüllte Auflagen, zahlte 15 Millionen US-Dollar und hoffte auf eine rasche Rückkehr. Die damalige Aufhebung der Sanktionen wurde ebenfalls kritisch begleitet. Neue positive Dopingproben führten dazu, dass die Rückkehr nicht so reibungslos verlief wie ursprünglich erhofft. Die Lektion daraus sollte eigentlich lauten: Vertrauen muss verdient werden. Beim Krieg gegen die Ukraine scheint das IOC nun jedoch erneut den umgekehrten Weg zu gehen. Es sucht nach dem formalen Punkt, an dem Sanktionen wieder aufgehoben werden können, anstatt die politische und moralische Dimension der russischen Politik in den Mittelpunkt zu stellen. Natürlich darf man russische SportlerInnen nicht pauschal mit der Politik des Kremls gleichsetzen. Es gibt AthletInnen, die den Krieg ablehnen oder sich öffentlich nicht dazu äußern können, ohne erhebliche personelle Risiken zu tragen. Auch deshalb waren die Kriterien für eine Teilnahme unter neutralem Status grundsätzlich nachvollziehbar. Aber zwischen der individuellen Verantwortung eines Sportlers und der institutionellen Rehabilitierung eines Staats besteht ein entscheidender Unterschied. Die Aufhebung der Suspendierung betrifft nicht nur einzelne Athletinnen, sie betrifft das russische Olympische Komitee als Institution. Damit geht es um die symbolische und politische Anerkennung Russlands innerhalb der olympischen Familie. Gerade deshalb ist der Zeitpunkt so problematisch. Während die Ukraine

FDP behauptet, es wolle Sportlerinnen nicht für die Politik ihrer Regierung bestrafen. Das ist ein legitimer Grundsatz. Doch ebenso legitim ist die Frage, ob eine Organisation ihre eigenen Grundsätze ernst nimmt, wenn sie einen Staat aus institutionellen Gründen wieder aufnimmt. Obwohl sich an der politischen Realität, die zum Konflikt geführt hat, nichts Grundsätzliches geändert hat. Der Sport ist nicht unpolitisch, er war es nie. Olympische Spiele sind große Ereignisse von enormer symbolischer, wirtschaftlicher und geopolitischer Bedeutung. Flaggen, Hymnen, Medaillenspiegel und nationale Delegationen sind Ausdruck politischer Identität. Wer das bestreitet, verwechselt Neutralität mit Verdrängung. Das IOC hätte deshalb die Möglichkeit gehabt, ein anderes Signal zu senden. Die Tür zum internationalen Sport bleibt offen, aber eine vollständige institutionelle Rückkehr Russlands gibt es erst dann, wenn die politischen Voraussetzungen dafür tatsächlich gegeben sind. Stattdessen macht das IOC nun den gegenteiligen Eindruck. Russland muss offenbar nur lange genug warten, seine Statuten geschickt genug verändern und darauf hoffen, dass sich die Aufmerksamkeit der Welt verschiebt. Für Moskau ist das eine gute Nachricht. Für die Glaubwürdigkeit der olympischen Idee ist es eine schlechte.

Nach den gewalttätigen Ausschreitungen beim Pokalderby zwischen dem SV Waldhof und Kaiserslautern stellt sich einmal mehr die Frage, wer trägt Verantwortung? Vermutlich wird schon bald wieder vieles als halb so wild erscheinen. Die Ereignisse werden als bedauerlicher Einzelfall abgehakt. Die Vereine werden für ihre Fans bestraft, Innenminister die Kostenfrage diskutieren und anschließend wird der Spielbetrieb mit den üblichen Besserungsversprechen weitergehen. Bis zum nächsten Mal. Doch bei 85 Verletzten und rund 1400 eingesetzten Polizisten verbietet sich die Floskel vom Einzelfall. Wer sich mit Pyrotechnik geworfenen Gegenständen und Gewalt in einen rechtsfreien Raum wähnt, handelt nicht überraschend, sondern kalkuliert. Die Polizei ermittelt unter anderem wegen Körperverletzung, Landfriedensbruch, tätliche Angriffe auf Beamte und Verstößen gegen das Sprengstoffgesetz. Wenn sich Randalierer auf offener Bühne mit der Staatsmacht prügeln und berittene Polizei auf dem Spielfeld aufzieht, ist eine Grenze überschritten. Der erste Verlierer ist dabei der Fußball selbst. Das späte 1:0 des ersten FC Kaiserslautern gerät angesichts der Bilder zur Nebensache. Wer friedliche Zuschauer, Spieler und Einsatzkräfte gefährdet, beschädigt nicht nur einen Verein, sondern die Glaubwürdigkeit des gesamten Profifußballs. Auch bei der Kostenfrage sollte es nicht bei Sonntagsreden bleiben. Nach dem Urteil des Bundesverfassungsgerichts vom 14. Januar 2025 zu Polizeikosten bei Hochrisikospielen hätten die Länder längst handeln können und Kosten bei Spieleinsätzen umlegen können. Bisher hat davon lediglich Bremen Gebrauch gemacht. Dabei wurden Zahlen öffentlich, die überwiegend der Allgemeinheit aufgebürdet werden. 425.000 bezifferte der Stadtstaat die Kosten für ein Hochrisikospiel. In Niedersachsen lagen Hochrisikospiele teils bei rund 800.000 bis 1,27 Millionen Euro. In diesem Bereich muss wohl auch das Spiel im Mannheimer Karl-Benz-Stadion eingeordnet werden. Da zusätzlich Polizisten aus Rheinland-Pfalz, Hessen und Bayern nun zum Spiel eingesetzt wurden, sind dadurch noch zusätzliche Kosten wie Anreise- und Abordnungskosten sowie weitere Zulagen angefallen. Beim ebenfalls in Bremen dokumentierten Fall waren hier allein 200.000 Euro als Entschädigungen für angeforderte Polizisten aus anderen Bundesländern ausgegeben worden. In Mannheim ist daher wohl mit Kosten zwischen 500.000 und 800.000 Euro zu rechnen für ein Fußballspiel. Eine generelle Umlegung der Sicherheitskosten auf die Vereine oder dem DFB als Veranstalter scheuen bisher einzelne Kommunen und verweisen auf eine angestrebte bundesweite Regelung. Das ist bequem, aber nicht überzeugend, wenn Hochrisikospiele den Steuerzahler mehrere hunderttausend Euro kosten, während die Veranstalter aus den Einnahmen partizipieren, stellt sich die Frage nach der Verhältnismäßigkeit zwangsläufig. Natürlich tragen nicht die Vereine persönlich die Verantwortung für jeden Gewalttäter, aber sie tragen Verantwortung dafür, ob Gewalt im Umfeld ihrer Veranstaltung wirksam verhindert und sanktioniert wird. Wer immer nur von den richtigen Fans und bedauerlichen Einzelfällen spricht, macht es sich zu einfach. Der Fußball braucht deshalb weniger Betroffenheitsrhetorik und endlich Konsequenzen, die tatsächlich Wirkung zeigen. 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
1: 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Ja, nach einem Beitrag zum IOC und einem Kommentar zum DFB-Pokalspiel der Männer folgt nun in leicht gekürzter Fassung ein Interview mit Monty Ott, dem Mitverfasser und Mitherausgeber der Anthologie Juden auf dem Platz, Juden auf den Rängen, jüdische Lebenswirklichkeiten und Antisemitismus im Fußball heute. 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
2: Jetzt unterhalte ich mich mit Monty Ott über die Anthologie Juden auf dem Platz, Juden auf den Rängen, jüdische Lebenswirklichkeiten und Antisemitismus im Fußball heute. Das hast du mit verfasst und mit herausgegeben und es geht um Fußball und Antisemitismus. Gerade auch nach den Angriffen auf Israel seit dem 7. Oktober 2023 hat der Antisemitismus weltweit und in Deutschland ja auch zugenommen und auch um die Gegenwart geht es natürlich auch im Buch. Aber der Antisemitismus im Fußball hat ja auch eine lange Geschichte. Da wurden bestimmte Vereine als Judenclubs stigmatisiert. Jüdische oder israelische Vereine wurden angegriffen und auch die israelische Nationalmannschaft, die ja auch schon länger existiert hat oder in der Vorstufe als Nationalmannschaft Palästina Eretz Israel schon länger existiert hat, als ich dachte, wurde auch immer wieder von Wettbewerben ausgeschlossen. Welche Rolle spielt denn im Buch die Geschichte der Anfeindungen, ja, und des Antisemitismus, diese Geschichte also spezifisch?
3: Wir wollten mit dem Buch vor allen Dingen den Fokus erstmal darauf legen, dass wir jüdische Geschichte in Fußball-Fankultur erzählen wollten. Da gibt es eine lange Vorgeschichte, dass mein Co-Herausgeber und auch bei dem ersten Buch, was wir beide zusammen gemacht haben, Co-Autor Ruben Gertschikow und ich eben auch in unserem ersten Buch bereits von jüdischen Fußballfans erzählt haben, die ihre Perspektive darauf auf Fußball-Fankultur in Deutschland erzählt haben. Und natürlich spielt Antisemitismus dabei auch eine Rolle. Aber uns ging es erstmal darum, auszuleuchten, was sind denn eigentlich die jüdischen Lebenswirklichkeiten im Kontext von Fußball und Fankultur. Und dafür wollten wir Menschen eine Plattform geben. Und dementsprechend haben wir das Ganze als Sammelband angelegt. Und die Idee, man merkt das jetzt schon, die war schon ganz, ganz lange da. Aber der 7. Oktober 2023, also die Massaker und die systematisch verübte sexuelle Gewalt der palästinensischen Terrororganisation Hamas, haben das Ganze verändert und vor allen Dingen auch das Schicksal von Hirsch Goldberg-Polin hat uns beide berührt und wir haben uns dazu entschieden, dieses Buch als eine Art literarisches Denkmal für Hirsch anzulegen, spätestens als es dann klar war, dass er kurz vor seiner Befreiung tatsächlich von Terroristen der Hamas ermordet worden ist. Und so ist das Buch in drei Teile letzten Endes gegliedert. Einmal haben wir dort eben die Geschichten jüdischer Fußballfans. Einmal haben wir dort Menschen, die sich eben auch mit Antisemitismus im Kontext Sport auseinandersetzen. Und zum Dritten haben wir den Aspekt der deutsch-israelischen Fußball-Fan-Freundschaft, den wir ebenfalls beleuchten. Dementsprechend, das Buch, das dreht sich nicht allein um Antisemitismus, aber in der Welt jüdischer Fußballfans, vor allem nach dem 7. Oktober 2023, lässt sich das nicht ausblenden.
2: Bei meinem Nachdenken darüber musste ich auch erstmal an so israelische Teams natürlich denken, an Maccabi Tel Aviv zum Beispiel, die in internationalen Wettbewerben dann auch immer mal wieder angefeindet werden. Welche Rolle spielen denn Israel und israelische Teams im Buch? Also jüdische Spieler spielen, glaube ich, eine Rolle zum Beispiel im Buch.
3: Genau, wir haben vor allen Dingen den Fokus auf Deutschland gelegt. Wir haben aber auch einen Autoren dabei, der sich eben mit deutsch-israelischen Fußballfanfreundschaften beschäftigt hat. Da ging es dann aber vor allem darum, welche Fanclubs deutscher Clubs haben sich in Israel nach dem 7. Oktober zum Beispiel gegründet oder haben sich überhaupt in den letzten Jahren gegründet. Und nach dem 7. Oktober hat diese Bewegung zugenommen, weil es natürlich auch bei israelischen Fußballfans sehr positiv angekommen ist, als sie gesehen haben, dass einerseits deutsche Clubs und andererseits vor allem Fans sich für israelische Fans eingesetzt haben, die in den Gazastreifen verschleppt worden sind. Und das hat sehr viele Menschen eben auch in Israel berührt und hat tatsächlich dass diese Bewegung angestoßen, dass sich dort eben auch Fanclubs gegründet haben. Es gab selbstverständlich schon welche vorher, wie zum Beispiel Fanclubs von Borussia Dortmund. Aber dass jetzt hier zum Beispiel bei St. Pauli oder auch bei Mainz eben auch positive Stimmen zu vernehmen waren, die sich eben versucht haben, differenziert einzusetzen, mal fernab von einem anderen, was es auch so gegeben hat, dass es wirklich Menschen gegeben hat, die sich hier solidarisch einfach mit israelischen Fans gezeigt haben, die zu Geiseln geworden sind. Das hat viele Menschen eben berührt und dafür gesorgt, dass eben dort diese Fanclubs entstanden sind. Dementsprechend haben wir jetzt nicht den israelischen Fußball selbst in den Fokus genommen. Genau, wir haben uns damit beschäftigt, welche jüdischen Spieler gab es eben vor allen Dingen im deutschen Profifußball. Da ist dann vor allen Dingen der Fokus ein bisschen mehr auf den Frauenfußball gerückt, in dem das heutzutage eine größere Rolle spielt. Aber natürlich gab es auch in den letzten Jahren, man erinnere sich zum Beispiel an Daniel Peretz, der ja inzwischen nicht mehr in der Bundesliga spielt, aber eben auch für den FC Bayern gespielt hat, natürlich auch immer wieder Beispiele im Männerfußball. Aber genau, dementsprechend haben wir da nicht den Fokus auf israelische Vereine gelegt oder auf das ganze Geschehen jetzt rund um Maccabi Tel Aviv zum Beispiel im Europapokal, sondern eben eher auf die Bundesliga, auf Fanclubs deutscher Vereine und eben auf Fans, die sich in Deutschland mit aus einer jüdischen Perspektive mit Fußball beschäftigen.
2: Also ihr habt das nicht nur aus der Perspektive des Antisemitismus, sondern auch aus einer Perspektive der Solidarisierung dann erzählt vielleicht. Und was würdet ihr denn sagen, wie sehr hat sich die Art und Weise der Anfeindungen seit den Angriffen der Hamas und ihrer Verbündeten nochmal verschärft? Oder wie macht sich das im Buch dann bemerkbar?
3: Wir haben uns da selber aus unterschiedlichen Perspektiven mit beschäftigt. Das hat uns beide eben auch persönlich einfach sehr begleitet, dass wir wirklich am Tag nach dem Angriff beide in einem ICE gesessen haben auf dem Weg zu einem Spiel des 1. FC Köln und dort gemeinsam Fußball schauen wollten. Das war unser ursprünglicher Plan. Dann ist der Angriff geschehen. Dann haben wir diese gesamte Zeit damit verbracht, uns damit auseinanderzusetzen, was in Israel gerade passiert. In dieser Situation war noch chaotisch. Man hatte viel Material, was ja eben auch von der Hamas selbst oder von palästinensischen Terrororganisationen selbst verbreitet worden ist und konnte sich damit beschäftigen. Das bedeutet, sich relativ viele Videos und Bildmaterial anzuschauen und zu versuchen zu begreifen, was gerade passiert. Und wenn man an dieser Stelle ansetzt und dann eben so ein bisschen Richtung Gegenwart geht, dann muss ich selbst sagen, für mich war auch entscheidend, dass ich kurz nach dem 7. Oktober in London gewesen bin und mir dort zum Beispiel unterklassigen Fußball angeschaut hatte und erlebt habe. Also ich meine, wenn man in England Fankultur erleben möchte, dann geht man eben genau dorthin. Dann geht man nicht in die Premier League, sondern dann geht man auf schöne kleinere Plätze. Aber dort zu erleben, wie sich dann Fans sehr einseitig positioniert haben, hat mich dann schon irritiert und schockiert, obwohl ich das gleichermaßen schon wusste. Und ich glaube, hier wird so ein bisschen deutlich, wie sich eben auch die Situation in Deutschland von der in Europa tatsächlich unterscheidet. Sicherlich haben wir auch gesehen, dass sich innerhalb der Fußballfankultur in Deutschland natürlich Antisemitismus gehört seit jeher fest mit dazu. Aber die Situation in Deutschland ist schon noch ein bisschen anders als die in anderen Ländern Europas. Das war, wie gesagt, in London der Fall. Wir haben das auch gesehen, als Celtic Glasgow zum Beispiel in Dortmund gespielt hat, dass Fans von Celtic, die sich ja in der Vergangenheit auch ganz klar mit palästinensischen Terrororganisationen solidarisiert haben und dort sehr einseitige Positionen und sehr antisemitische Positionen teilweise eingenommen haben, dann zum Beispiel eben auch sehr abwertende und beleidigende und schreckliche Statements über Hirsch im Fanblock hinterlassen haben. Und das ist kein Einzelfall, sondern wir sehen das, dass es in anderen Ländern Europas, dass es eben in Italien, in Frankreich, in Spanien, wenn wir nach Großbritannien gehen, auch der Fall ist, dass dort eben sehr viel einseitiger Position ergriffen worden ist für palästinensische Terrororganisationen zum Beispiel, aber auch eben gegen Israel. und dass wir in Deutschland weitaus differenziertere Positionen hatten. Menschen, die sich gleichermaßen mit der palästinensischen Zivilbevölkerung, aber auch mit den israelischen Geiseln und der israelischen Zivilbevölkerung solidarisiert haben, die nicht versucht haben, dort in Einseitigkeiten hineinzugleiten und deren Statements sich am Ende sehr viel besser gelesen haben als das, was ich teilweise so aus der Politik zum Beispiel vernommen habe. Insofern muss ich sagen, sind manche Fußballfangruppen, manche Ultragruppierungen dort wirklich mit gutem Beispiel vorangegangen und haben sich sehr bewegend am Ende positioniert und haben versucht, in dieser Situation irgendwie sich sehr empathisch und menschlich zu zeigen. Und das ist nicht überall in Europa der Fall gewesen.
2: In Deutschland gibt es ja auch schon lange so eine Vernetzung jüdischer Vereine in Deutschland, eben die Maccabi-Vereine, die gab es schon zur Entstehungszeit des Fußballs, so eine Vernetzung, unter anderem Namen allerdings, und dann in den 1960er Jahren nochmal von Neuem. Inzwischen gibt es ja auch in Sachsen zum Beispiel, in Leipzig, Dresden oder Chemnitz solche Maccabi-Vereine, wenn auch gleich die im Fußball hier nicht so eine Rolle spielen. Aber wie macht sich da Antisemitismus bemerkbar gegenüber diesen Maccabi-Vereinen? Also da gibt es ja in Berlin jetzt doch auch welche, die dann in regulären Fußballligen spielen.
3: Bei uns im Buch spielt es auf zweierlei Arten eine Rolle. Wir haben einmal ein Interview mit Maccabi selbst, mit dem Präsidium von Maccabi geführt. Und auf der anderen Seite haben wir einen Beitrag unter anderem vom Antisemitismusforscher Pavel Brunzen, der ja auch den Antisemitismus gegen Maccabi-Vereine als eigene Art des Antisemitismus nochmal aufzählt im Kontext von Fußball und sich genau konkret damit auseinandersetzt. Auf der anderen Seite sehen wir eben genau, dass Maccabi versucht, man muss dazu erzählen, Maccabi ist ein Verein, der eben Menschen zusammenbringt, die nicht alle nur jüdisch sind, sondern bei Maccabi kommen Menschen mit ganz unterschiedlichen Erfahrungen, mit ganz unterschiedlichen Perspektiven zusammen, nicht jüdische und jüdische Menschen, die aber gemeinsam für die Werte von Maccabi einstehen und gemeinsam den zivilisierten Davidstern auf der Brust tragen. Und all diese Menschen erfahren, was das eben bedeutet, zumindest als jüdisch markiert zu werden in dieser Gesellschaft. Das bedeutet nämlich, dass sie Anfeindungen bei Spielen erleben. Das bedeutet, dass wenn sie mit ihren Trainingsanzügen, mit dem stilisierten Davidstern, mit der Bahn fahren, Anfeindungen erleben. Und auf der einen Seite ist da dieser Stolz, ich habe einen Verein, für den ich stehe, für den ich gerne spiele, für den ich auf den Platz gehe und Punkte erkämpfen will. Und auf der anderen Seite die Angst davor, angefeindet zu werden, beziehungsweise die Erfahrung, angefeindet zu werden und die Angst davor, Gewalt zu erfahren, beziehungsweise auch schon die Erfahrung, Gewalt erfahren zu haben. Und dafür gibt es genug Belege, dafür gibt es Belege aus Berlin, aber da gibt es Belege in der gesamten Republik dort, wo Maccabi-Teams eben spielen und auftreten. Und ich finde das so beeindruckend, dass Maccabi auf der einen Seite eben, wie gesagt, diesen positiven Zugang bewahrt, diese positive jüdische Identität vermittelt und auf der anderen Seite mit dem Projekt zusammen eins, und auch das möchte ich nochmal ganz deutlich hervorheben, dieses Projekt letzten Endes diese Handlungsfähigkeit im Kontext von Antisemitismus nochmal aufzeigt, denn zusammen eins ist ein Projekt, das sich pädagogisch mit pädagogischen Projekten im Sport gegen Antisemitismus einsetzt und das zeigt eben genau, dass Maccabi unglaublich viel Kompetenzen und Ressourcen inzwischen auf sich vereint, um zu versuchen, eben genau das Stadionerlebnis, sage ich jetzt mal, beziehungsweise das Sporterlebnis im weitesten Rahmen positiv zu verändern, dass sich alle Menschen in diesem Bereich wohl und sicher fühlen.
2: Auch die Fanszene hat jetzt schon eine Rolle gespielt in unserem Gespräch. Und da gab es natürlich immer wieder Äußerungen gegen Israel als Staat beziehungsweise gegen israelische Vereine unter Fans von Vereinen wie dem FC St. Pauli zum Beispiel, teilweise eben auch von Spielern ausgehend. Wie würdest du da die Gemengelage beschreiben? Also du hast jetzt schon beschrieben, dass es auch Solidarisierungen mit israelischen Vereinen gab. Also wie würdest du das beschreiben?
3: Genau, ich würde mich da hüten, pauschale Urteile zu treffen. Wie gesagt, es gibt Positivbeispiele. Sicherlich gibt es auch einfach Fanszenen, und ich würde da gar nicht nur von rechtsextremen Fans sprechen, sondern es gibt einfach auch aus linken Fanszenen Probleme heraus. Du hast jetzt gerade schon St. Pauli erwähnt. Aber bei St. Pauli ist die Situation eben auch nicht einfach irgendwie gut oder böse, sondern weitaus komplexer. Und wir sehen, dass es dort einfach auch sehr viele Menschen gibt, wie gesagt, die in der Vergangenheit positive Statements gemacht haben. Sicherlich haben wir gleichermaßen eben aber auch erlebt, dass dort Menschen, die sich Israel solidarisch zum Beispiel oder solidarisch mit jüdischen Menschen gezeigt haben, Anfeindungen erlebt haben. Wir haben erlebt, dass es sicherlich auch Spieler gibt, da ist nicht nur St. Pauli ein Beispiel für, sondern auch andere Vereine, die sich in sozialen Netzwerken entsprechend geäußert haben. Aber ich finde, man muss sich immer so ein bisschen davor hüten, die Diskussion an der Stelle zu verengen. Also wie gesagt, wenn wir mal mit dem Blick auf antisemitismuskritische Bildungsarbeit schauen, dann sind viele Ultragruppen im Land eben vorangegangen und haben zum Beispiel überhaupt erst Bildungsarbeit zu Antisemitismus bzw. historisch-kritische Bildungsarbeit in ihren Vereinen etabliert und vorangetrieben. Da sind die Vereine erst mit der Zeit nachgezogen und vieles, was heute als so selbstverständlich überhaupt erst existiert, ist von Fans erkämpft worden. Auf der anderen Seite, genau, gibt es auch Gruppen, die sich da problematisch äußern und da fehlt es dann wiederum am Rückhalt für diejenigen, die sich, sag ich jetzt mal eben, ja, die versuchen eben das Stadion zu einem Ort für alle zu machen, dass die oft zu wenig Rückhalt vom Verein tatsächlich haben. Dass wir in der Vergangenheit erlebt haben, dass dort, wo eben zum Beispiel auch rechtsoffene, rechte oder neonazistische Gruppen auftreten, dass die Fans, die sich progressiv positionieren, die sich emanzipatorisch oder links positionieren, sehr schnell mit dem Rücken zur Wand stehen, weil es dann eben an der entsprechenden Unterstützung vom Verein mangelt. Insofern würde ich da auch ein bisschen mehr die Vereine und Verbände in die Verantwortung ziehen. Da reicht es nicht einfach eben, ja zum Beispiel, wie das ja über die DFL geschehen ist, die Antisemitismusdefinition der International Holocaust Remembrance Alliance zu verabschieden oder quasi mit anzunehmen, sondern es ist einfach auch extrem wichtig, dass ja man in Bildungsarbeit investiert. Wir erleben eine gesellschaftliche Situation, in der gerade politisch-historische Bildungsarbeit besonders unter Druck steht. Und da erwarte ich eben auch von Vereinen und Verbänden, dass sie dieser Bildungsarbeit den Rücken stärken. Sie betonen immer selbst, dass sie eben ja für die Region stehen, in der der Verein eben angesiedelt ist. Und meines Erachtens nach bedeutet das eben auch, genau die Menschen zu unterstützen, die dafür sorgen, dass dieses Stadion eben ein positiver Ort ist. Und genau, wenn wir dann über einzelne Spieler reden, wie gesagt, ich finde das dann so ein bisschen verengt. Man kann da sicherlich drüber streiten, aber so einen Spieler aus dem Verein zu begleiten oder aus der, ja, oder zu kündigen oder wie auch immer, ändert ja nichts daran, dass diese Einstellung weiterhin im Stadion, da möchte ich den Blick auch einfach mal so ein bisschen von der Kurve weglenken und aufs gesamte Stadion schauen. Das Stadion ist ein Brennglas der Gesellschaft. Und solche Einstellungen sind im gesamten Stadion vertreten. Dementsprechend hat der Verein da auch die Verantwortung, dafür etwas zu tun, dass alle Fans, die ins Stadion gehen, von entsprechender Bildungsarbeit erreicht werden. Und genau, gleichermaßen wünsche ich mir natürlich auch so ein bisschen da über den Tellerrand hinauszuschauen. Mir geht es nicht nur darum, dass wir uns da antisemitismuskritisch positionieren, sondern dass wir genauso rassismuskritische Positionen stärken, dass wir uns mit Queerfeindlichkeit, Sexismus im Stadion und Ableismus im Stadion auseinandersetzen. Denn, und auch das muss man ganz klar sagen, die Kabinen sind heutzutage immer noch ein Ort, in dem Queerfeindlichkeit und Sexismus, zumindest im Männerfußball, weitestgehend normalisiert sind. Und es hat gute Gründe, warum sich queere Spieler bis heute, ich mag das nicht so in dem Zusammenhang sozusagen, aber es ist, glaube ich, notwendig, sich outen, weil eben diese Kabinenkultur nach wie vor eben dort sehr problematisch ist. Und genau darüber müssen wir reden, damit müssen wir uns auseinandersetzen. Es geht hier nicht nur eben, wie gesagt, den Blick auf einzelne Probleme zu lenken, sondern irgendwie darüber nachzudenken, was ist eine Kultur, die wir im Stadion eigentlich erreichen wollen.
2: Welche Rolle spielen denn jetzt spezifisch rechtsextreme Fanszenen in Deutschland in Bezug auf Antisemitismus oder ist das dann doch inzwischen eher lagerübergreifend bemerkbar?
3: Wir sehen, dass der globale Rechtsruck sich eben natürlich auch im Stadion widerspiegelt. Wir sehen, dass rechte Gruppierungen versuchen, gezielt eben auch Fußballfans anzusprechen. Und wir sehen, dass das vor allen Dingen eben auch von Vordenkern der AfD versucht wird, nicht in die Fußballkultur hineinzuwirken, sondern Menschen aus der Fußballkultur heraus anzusprechen und sie eben ja proaktiv dafür zu werben, sich im Fußball für rechtsextreme Werte einzusetzen. Und dazu gehört eben auch der Antisemitismus und Antisemitismus spielt dabei eben auch eine große Rolle. Und deswegen haben wir eben auch einen Beitrag im Buch dabei von Pavel Brunzen, der sich damit auseinandersetzt, wie Antisemitismus in unterschiedlichen Formen, gerade in Fußballfankultur, eine Rolle gespielt hat. Und ich glaube, da ist es wichtig, sich damit auseinanderzusetzen, dass Denkstrukturen und Stereotype gesamtgesellschaftlich immer vorhanden gewesen sind. Und rechtsextreme Gruppen im Fußball haben natürlich ein Interesse daran, aus diesen, sage ich jetzt mal, vereinzelten Denkstrukturen und Stereotypen ein abgeschlossenes Weltbild zu formen und Menschen eben dafür zu begeistern, sich antisemitisch zu positionieren. und durch die Brille des Antisemitismus eben auch Entwicklungen im Fußball zu verstehen. Und das haben wir eben in unterschiedlichen Bereichen immer gesehen. Natürlich ist das eben dann auch der Bezug zu Israel. Es ist aber auch vor allen Dingen Erinnerungskultur im Stadion, die sehr offensiv eben angefeindet wird. Es ist aber eben auch jegliche positive Äußerung für Vielfalt innerhalb des Stadions, die von rechtsextremen Strukturen eben angegangen werden. Und grundsätzlich muss man sich dann nochmal so ein bisschen mit dem Strukturellen im Stadion beschäftigen. Und das ist ja in der Vergangenheit auch schon immer wieder betont worden. An vielen Standorten ist Fußball und Fankultur nach wie vor ein sehr weißes, ein sehr christliches, ein sehr heterosexuelles Geschehen. Und damit muss man sich, glaube ich, auseinandersetzen, wie man es schafft, diese Räume mehr zu öffnen. Es sind an vielen Orten viel mehr Frauen im Stadion. Das ist schon eine positive Entwicklung, auch gerade in den Kurven, wo sich zunehmend auch eben gegenüber Sexismus zum Beispiel in Teilen, nicht überall, wie gesagt, keine pauschalen Äußerungen, sondern ich spreche hier jetzt nur über Einzelbeispiele, wo sich sehr viel mehr eben sensibilisiert wird. Und ich glaube, die Sensibilisierung ist notwendig, weil, wie gesagt, dieses Werben von rechtsextremen Kräften innerhalb des Fußballs, das existiert und wir sehen das auch, dass das an manchen Standorten eben auch funktioniert.
2: Im Buch nehmt ihr auch ganz überraschende für mich Perspektiven ein, zum Beispiel diese Perspektive aus der Sicht israelischer Fans, die deutsche Vereine gut finden sozusagen, das wusste ich oder hatte ich noch gar nicht so im Blick gehabt, aber eben auch so Vereine wie Werder Bremen oder 1. FC Nürnberg, da hatte ich auch gar nicht so, wie ist das zustande gekommen, hat das mit der Entstehungsgeschichte des Buches zu tun?
3: Dass wir diese Geschichte mit dabei haben, zum Beispiel vom Club aus Nürnberg, hat damit zu tun, dass wir einerseits eben genau Netzwerke haben, auf die wir uns bei der Herausgeberschaft eben verlassen konnten, dass wir Menschen in unserem Umfeld haben, die eben zu unterschiedlichen Vereinen gehen und dort Fans sind und dort ihre Erfahrungen gemacht haben. Und ich finde das sehr beeindruckend, weil die Geschichte aus Nürnberg erzählt eben auch viel über jüdische Lebenswirklichkeit in Deutschland, die nämlich überwiegend durch Menschen aus den Ländern der ehemaligen Sowjetunion geprägt worden sind und die auch in einem sehr großen Maß eben Beziehung zum Beispiel zur Ukraine haben. Und da erzählt der Fan aus Nürnberg, Ilja Schermann, eben gerade die Geschichte, wie er selbst nach Deutschland gekommen ist und wie der Fußball es ihm hier ermöglicht hat, in der deutschen Gesellschaft anzukommen. Und das finde ich sehr, sehr eindrücklich geschildert. Und dementsprechend ist das auch ein Beitrag, den ich sehr gerne empfehle, wenn sich Menschen mit dem ganzen Thema auseinandersetzen möchten, weil er das wirklich sehr, sehr, sehr gut veranschaulicht.
1: Ja, soweit Monty Ott zu jüdische Lebenswirklichkeiten und Antisemitismus im Fußball heute. Ja, die Anthologie Juden auf dem Platz, Juden auf den Rängen von Monty Ott und Ruben Gertschikow ist im Werkstatt Verlag erschienen und kostet als kartoniertes Buch 22 € oder als E-Book 17,99 €.

Das war die vorproduzierte September-Ausgabe von Pressing in der Erstausstrahlung am 1.9. auf den Antennenfrequenzen des Bermudafunk 89,6 oder 105,4 MHz, Kabelanschluss oder dem Livestream. 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Ja, zu Beginn der Beitrag zum IOC und der Aufhebung der Sanktionen gegen das russische Olympische Komitee sowie ein Kommentar zum Pokalspiel zwischen Waldhof und FCK aus der Reihe Sonar Meldungen aus der Rhein-Neckar-Region, gesprochen von Trat-Tak-Tara. 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Bis dann, verabschiedet sich Michael. Tschüss.

0: Es ist 16:01 Uhr. Hallo liebe Zuhörer und Zuhörerinnen. Ich begrüße euch aus dem Bermudafunk, aus den Studios aus dem Bermudafunk in der alten Feuerwache. Es ist der 29. August 2026 und wenn das nicht stimmt, dann hört ihr eine Wiederholungssendung. Für alle, die uns noch nicht gehört haben, erkläre ich, dass hier in der Sendung Kultura zum Quadrat die verschiedenen Künstler aus dem Raum Rhein-Neckar zu Wort kommen lassen, die über sich, ihre Kunst und ihren Beweggründen, warum sie die Kunst machen, mit mir darüber sprechen werden. Und die Sendung wird jeden zweiten, vierten und fünften Samstag im Monat neu produziert, natürlich immer dann um 16 Uhr. Und mein Name ist Michael Stepaniak, auch als Shampoos bekannt. Alter. Für die heutige Sendung habe ich mich mit einem Musikkenner der lokalen Musik hier verabredet. Und wir werden über den Brücken Award 2026 sprechen. Also über den gestrigen und den heutigen Tag. Jetzt sitzt er neben mir und wartet auf seinen Einsatz. Außerdem ganz wichtig und ganz neu. Die Sendung wird mittels Kameras aufgezeichnet und spätestens morgen auf dem YouTube-Kanal Kultura und das zweite Wort Bermudafunk veröffentlicht. Kultura natürlich mit C geschrieben. Wenn ihr selber hier bei mir in der Sendung befragt werden wollt oder Lob oder Kritik loswerden wollt, dann schickt mir eine E-Mail an kultura@gmx.de. Und die Sendung wird jetzt seit neuestem im Fancy-Kanal, bei einem offenen Kanal in Ludwigshafen ausgestrahlt. Ja, ist das? Wir wachsen. Ja, gut. Ihr könnt uns natürlich hier im Studio anrufen. Das würde ich euch heute nicht raten, denn wir haben ein ganz strammes Programm. Es waren gestern noch 5 Bands, über die wir heute reden wollen. Und heute werden auch 5 Bands spielen. Und wer es alles da sein wird, das weiß mein Musikkenner. Und er wird uns da alles erklären. Also gut, ich fange an. Ich schinde nicht die Zeit. Also, liebe Zuhörer und Zuhörerinnen, begrüßt mit mir hier in Studios vom Bermudafunk in der Alt-Efeu-Erwache. Alt-Efeu-Erwache, habe ich gesagt.
1: Ja, ne, du musst ja schon richtig sprechen. Ne?
0: Ja, also gut.
1: Alt-Feuerwache.
0: Richtig, also, das sieht man, wie meinen Gästen zuhören. Also, guck mal, für liebe Zuhörer und Zuhörerinnen, begrüßt mit mir hier in Studios vom Bermudafunk in der alten Feuerwache den fantastischen Roland Wollweber. Roland, ich muss dir sagen, ich habe diese Sendung wirklich oft hier schleifen lassen und hier so Sachen, die normalerweise richtig saßen bei der Ansage, die saßen heute überhaupt nicht.
1: Obwohl wir den Brücken Award, der hat ja 15-jähriges Jubiläum dieses Jahr bestimmt schon 10-mal, glaube ich, hier gemacht haben.
0: Guck.
1: Also ich glaube, so viel waren es.
0: Ja, meine letzte,
1: die Historie gesehen. Ja,
0: meine letzte Sendung war vor einem Monat, Alter. Ich habe sie wirklich immer wieder wiederholen lassen. Da war die Johanna Zeul da. Aber, kennst du die noch? Die war früher hier in Mannheim an der Popakademie.
1: Ja, kenne ich.
0: Gott, wenn sie noch hier in Mannheim wäre, dann würde sie früher oder später auf jeden Fall auf dem Brücken Award landen. Das war schon eine Ausnahmekünstlerin. Aber gut, jetzt gucke ich mal erstmal auf die Uhr, ob wir mit der Zeit richtig voran sind. Ja, das läuft alles ziemlich gut. Die erste Band, die gestern gespielt hat, das war um 18 Uhr.
1: Genau, das war die Aga. Die kennst du, glaube ich, ganz gut. Die ist ja so ein Mannheimer Urgestein eigentlich. Ich kannte sie bisher immer nur zu zweit maximal auf der Bühne. Und ich habe mit ihr auch nach dem Auftritt gestern mal kurz gesprochen. Sie hat jetzt so 4 Musiker um sich rum versammelt für große Auftritte, hat sie gesagt, wie jetzt bei Brücken Award. Würde sie wahrscheinlich auch auf ihre neue Band zurückgreifen. Was hast du denn für Erfahrungen mit Aga?
0: Warte mal, ich würde zuerst den Lied spielen, dann wissen wir, ob wir genug Zeit haben.
1: Um genau, dann hau mal rein. Sie hat es ja eröffnet.
2: Es geht los. 15. Brücken Award in Mannheim. Dankeschön.

0: das war mir der Ärger. Das war richtig schön. Ich habe sie früher mal auf Polnisch gehört. Ich kannte dieses Lied auch schon mal von früher auf Polnisch. Jetzt hat sie neu arrangiert, neuen Text dazu geschrieben auf Englisch und neue Leute auf die Bühne geholt.
1: Ich habe das auch das erste Mal mit dieser Viererbesetzung gesehen. Vor 14 Tagen hat sie im Alter noch zu zweit gespielt.
0: Ja, oder zu dritt, zu viert. Ja, also die hat sich noch ein paar Leute, weil auf Rock Brücken Award, da muss man glotzen, da kann man nicht kleckern, da muss man schon was auffahren. Und dass sie so viele Musikfreunde hat, hat sie noch zusätzlichen Bassisten gefragt. Das war der Christopher Würst. Und ein anderes, Bortameo oder wie der heißt, hat dann Schlagzeug gespielt. Der restlichen Jungs hier an der Geige, der Andrew und an der Mandoline David, die sind ihre Stammspieler. Mit dem geht sie immer wieder rum.
1: Also wenn sie wieder hat größere Auftritte hat, hat sie gesagt, will sie sowieso wieder drauf zurückgreifen.
0: Und das kann sie, weil das sind alles Freunde, die für sie durchs Feuer laufen würden. Ja? Und weil es wirklich eine sehr nette Persönlichkeit, die Aga und die anderen natürlich auch.
1: Also auf jeden Fall sehr empfehlenswert, weiter zu verfolgen bei der Aga, wie es weitergeht. Wie schon jahrelang in Mannheim macht sie ja schon Musik.
0: Die hat jetzt ein paar Aufnahmen gemacht. Ich habe gehofft, die schafft das bis dahin, diese CD zu brennen, wenn viele Leute kaufen. Weil, weißt du, das sind Sympathiepunkte. Ja. Und die hat sie.
1: Gut.
0: Gut, das war die Aga Mai, wie heißt die Aga Mai Luczynska oder so. Ich weiß nicht
1: genau. Du warst besser auszusprechen.
0: Sie hat ihren Künstlername. Aga Mai, glaube ich, heißt sie. Okay. So ist sie zu finden auf Facebook und so. Auf Instagram, glaube ich auch. Hallo, hopp.
1: Gut. Jetzt gehen wir.
0: Hören wir mal die nächste Band. Wer spielt denn dann?
1: Kalte Hand. Aus Augsburg, extra angereist. Hau mal rein.
0: Dein Spiel weiß man. Genau. Gut, gut, gut.
2: Schön, dass ihr da seid. Wir haben noch zwei Lieder. Wenn ihr uns supporten wollt, dann ein bisschen
1: mehr dabei.
2: Ich muss mal den Text gucken. Komm auf den Schnack, würde mich freuen.

0: Ja, wie fandst du die kalte Zeiten?
1: Also ich fand es ziemlich cool. Ist so 80er-Jahre-Vibe drin in diesem Post-Punk. Mhm. Ja, hat mich so ein bisschen an die 80er-Jahre, an diese harten Sachen erinnert. Die Band gibt's noch nicht so lange. 2022 hatte ich gelesen bei der Recherche. Und ich glaube, eine EP ist draußen. Auf Bandcamp hatte ich da was gesehen. Also von daher, wer sich dafür interessiert, ich habe das Konzert übrigens komplett bei mir auf dem YouTube-Kanal, da kommen noch mehr Videos die Tage, wer sich
0: genau.
1: den Rest interessiert.
0: Wir haben wirklich wenig Zeit, aber wir müssen ein paar Sachen trotzdem noch sagen, auch wenn die Zeit uns jetzt nervt und voranschreitet. Der Roland ist natürlich der Administrator von Eckkonzert Everyday, das ist ein YouTube-Kanal und dort stellt er ständig neue Konzerte, die er selbst besucht und aufnimmt mit seiner Kamera. Und so viel zu dir. Genau. Deswegen kennst du dich aus, du hast verfolgst die ganzen Bands. Ja, und ich bin halt nur der Moderator hier von der Sendung und
1: genau, ich habe sie ja heute schon mitgebracht. Also was gestern gespielt hat, gibt's eigentlich heute schon bei mir in der Playlist
0: für den Golden
1: Award zum Gucken.
0: Ja, richtig, also gut. Die nächste Band, spiel mal erstmal.
1: Genau, hau rein, Apache-O-Matic.
0: Das sind die Jungs aus Mannheim.
1: Genau.
0: Der Schlagzeuger, das ist der Ingo, der war lange Jahre der Betreiber von Blau.
1: Genau, der spielt auch immer im Blau, Bartmantel und so sind die immer im Blau, Stammkneipe.

0: Gott, die Technik heute, da muss ich so viele Sachen hier im Auge behalten.
1: Aber die Band kennt man, wie du sagst, vom Blau, von zig Konzerten seit Jahren. Weißt du, wie lange sie schon gibt?
0: Schwartig? Nein.
1: Ja, 10 Jahre oder länger.
0: Mhm. Ich habe schon verschiedene Konzerte mit denen erlebt, zum Beispiel zu Weihnachten, einen Tag vor Weihnachten, wo alles schon geschlossen war, war im Blau trotzdem noch ein Weihnachtskonzert mit Apachomatic. Und die spielen so Musik wie die Shadows, also nur, weißt du, mit diesen Gitarren hier.
1: Typische Surf-Sound,
0: ohne
1: Gesang eigentlich, die klassischen Melodien eigentlich.
0: Und da haben die Weihnachtslieder in diesem Stil gespielt, zu Weihnachten, weißt du, so im Blau.
1: Auf den Surf-Sound
0: geschrieben. Ja. Und das war wirklich cool. Sehr sympathische Leute. Ja,
1: geil, genau, also immer wieder hören, schaut rein, in Mannheim treten sie öfters auf, könnt ihr nach wie vor bei Apachomatic dranbleiben.
0: Ne? Ja, gut, was spielen wir als nächstes?
1: Jetzt kommt eine Band, YB, Y und BI geschrieben. Lass mal reinhören, wie es klingt, und dann quatschen wir nochmal drüber.
0: Gut.
2: Song is called Isn't That Sad.
1: Lass mal den Text wieder raus.
0: Aus Maastricht, aus Holland, ja?

0: Kannst du dazu was sagen?
1: Ja, also die Band kommt ja aus Maastricht in den Niederlanden, an der Grenze zu Deutschland. Von Maastricht waren ja schon einige Bandprojekte beim Brücken Award in den letzten Jahren. Anscheinend spricht sich das auch rum. Dann kommt mal was, aber es sind hauptsächlich Indie-Bands, so wie es jetzt auch wieder eine Indie-Band ist eigentlich. Und ich habe gelesen, die haben schon ein Album 2024 rausgebracht. Debütalbum Bonfire for Butterfly, und das zweite Album ist wohl schon in Produktion. Also insofern kann man das mal weiterverfolgen, wem es gefällt. Gerne mal auf Instagram und Internet gucken.
0: Wie heißt es nochmal?
1: Die Band war
0: WHYBI.
1: Genau.
0: Ja, geil. Gut. Kann man nochmal jetzt kurz noch was zu Festival sagen? Es gab ein wunderschönes Plakat. Jedes Jahr ist es anders. Und dieses Mal habe ich sogar dein Foto oder dein Bild, dein Karikatur von dir dort gesehen.
1: Ja, also es ist ja 15-jähriges Jubiläum vom Brücken-Award, ich hab's ja vorhin schon kurz gesagt, und auf diesem Plakat sind so, glaube ich, auch was in 15 Jahren so mit dem Brücken-Award zu tun hat. Nicht nur die Bands, die dieses Jahr auftreten, sondern auch so Personen, die damit zu tun haben, sag ich mal so. Und du verfolgen das ja auch seit 10-15 Jahren fast komplett. Und von mir ist unten, glaube rechts, irgendwo ein Bild mit Jacke und mit einer Kamera. Man sieht also auch, dass ich da aufnehme. Also die Funktion Kamera beim Brücken Award ist eindeutig gut erfasst worden auf dem Plakat.
0: Ich kann mich erinnern, 2015 war ich das erste Mal dort mit Kamera, mit Aufnahmegerät für die Sendung. Das heißt, 2015 haben wir die erste Sendung gemacht. Noch ohne Kameras damals im Studio. Ja. Wir haben mittlerweile hier Kameras im Bermuda-Funkstudio und nehmen es auf und stellen es auf YouTube. Damals noch nicht. Auf YouTube geht aufs Kanal, das heißt Kultura, zweites Wort Bermuda-Funk. Dort findet ihr dieses Video, wie wir hier im Studio stehen und sitzen. Du hast allerdings einen Kanal, wo ständig Konzerte gespielt werden.
1: Der läuft aber auch schon über 10 Jahre bei mir. Da gibt es bestimmt noch alte Sachen zu finden, wenn man guckt.
0: E-Kultura, Musik Everyday. So heißt
1: Konzert Everyday.
0: Konzert Everyday. So heißt dein Kanal. Und jetzt haben wir eine letzte Band, die gestern noch gespielt hat. Wie heißt sie? Weißt du was zu denen?
1: Also Sayonage.
0: Ich spiele sie erstmal mal.
1: Wir spielen und quatschen danach wieder.
0: Aber diesmal Mikros aus.

0: Roland, kannst du was zu der Band sagen? Sayonaga?
1: Also ich hab mal die KI befragt, die sagt eigentlich Sayo, S-E-O-I und nicht mit Y, wie es geschrieben wird. Steht auch drin, wird oft missverstanden, bezieht sich auf, eigentlich auf eine Sportart. Und zwar ist es ein Schulterwurf im klassischen Judo, was es eigentlich ausdrückt. Da kommt der Bandname her. Der Stil der Band ist eigentlich so 70er Jahre, Psychedelic, alles mögliche drin. Die sind eigentlich vier Leute.
0: Aber auf der Bühne waren es nur
1: drei, da fehlt irgendwie die Gitarre.
0: Und die hörst du aber.
1: Die hörst du ganz krass.
0: Das heißt, vielleicht hat er per Telefon mit denen kommuniziert.
1: Ja, oder irgendwo ein Sample oder irgendwo da nach hinten im Hintergrund. Auf jeden Fall, wie gesagt, ich habe, wie gesagt, die KI hat hier ein bisschen recherchiert für mich. Und wie gesagt, klingt ja ganz gut. Band kommt eigentlich aus Deutschland, aus Münster, steht auch hier dabei. Hat dann irgendwie den Weg über Brücken Award, Drama Studios, keine Ahnung, Weg auch nach Mannheim gefunden
0: zum Brücken Award. Okay, das war jetzt der gestrige Tag. Und heute, was heute gleich... heute spielen wird.
1: Ab 17 Uhr geht schon los. Da kommt noch ein Kinderbandprogramm, habe ich gelesen.
0: Kann sein, dass wir jetzt dort vor Ort gespielt werden, dass diese Sendung jetzt auf dem Brücken.
1: Genau, wir grüßen mal aufs Gelände, wenn das tatsächlich live ausgestrahlt wird.
0: Ja, schöne Füße, schöne Grüße natürlich zum Brücken Award an unsere.
1: Und direkt 17 Uhr sollte es ja dann weitergehen. Ist noch ein kleiner Überraschungseck für Kinder auf der Bühne.
0: Also komm, Brücken Award! Brücken Award! Brücken Award! Seid gegrüßt, ihr vom Bermudafunk.
1: Genau.
0: Gut, jetzt geht's mit Bands, die heute spielen werden. Ihr hört natürlich Bermudafunk. Die Sendung heißt Kultura zum Quadrat. Und 89,6 und 105,4 sind die Frequenzen, auf denen ihr uns hören könnt. Außerdem wird die Sendung per Videokameras aufgezeichnet und spätestens morgen auf dem YouTube-Kanal ausgestrahlt. Zusätzlich wird diese Sendung noch im offenen Kanal in Ludwigshafen ausgestrahlt. Also, Leute, seid alle gegrüßt. Jetzt beginnen wir mit dem neuen Tag, den heutigen Tag. Die Reihenfolge ist unbekannt.
1: Naja, ganz unbekannt ist sie nicht. Ferntil Fox wird so 17:30, 18 Uhr
0: irgendwann spielen. Das weißt du schon.
1: Ja, ich habe ja mit der Band gesprochen, also insofern.
0: Aha. Das heißt, wir verraten jetzt gerade...
1: Wer sich jetzt auf den Weg macht, kann sie noch live hören. Und ich kann es euch versprechen, es wird eine Premiere. Die Band hat erst zwei Konzerte gespielt, im Juli und im August vor einer Woche. Bewegt euch dahin und ist auch die erste Aufnahme aus dem Proberaum, die wir jetzt spielen.
0: Also gut. Komm mal rein.

0: Ja, geil. Das wird uns jetzt heute erwarten. Ich lege das mal jetzt in den Hintergrund, genau. Weil jetzt kommt die nächste Band. Was spielen wir als nächstes?
1: Genau, jetzt kommt ein Klassiker. Band gibt es seit über 20 Jahren, die Wehrkraftzersetzer, ja, aus Ludwigshafen. Hau mal rein. Ganz kurzer Song, punkig.

0: Ja, klasse. Das wird uns erwartet heute.
1: Das Lied ist 15 Jahre alt, sagt jedenfalls YouTube vor 15 Jahren hochgeladen. Es gibt nur zwei Videos von Wehrkraftzersetzer überhaupt in der ganzen Karriere und die Band ist ja, glaube ich, 20 Jahre.
0: Ja, Wahnsinn. Ja gut, dann was kann man noch über die sagen? Weißt du, hast du es schon mal gesehen,
1: die Jungs? Also die waren mal in Kulturbrücken, haben sie mal gespielt vor ein paar Jahren. Habe ich das Konzert aber damals leider nicht live gesehen. Also es ist heute auch so meine Premiere, wenn ich es nachher mal sehe. Aber sehr punkig, also sagt ja schon der Name eigentlich fast, in was für eine Richtung es geht.
0: Genau, ich habe die schon auch mal gehört und gesehen. Irgendwann mal noch zu meinen Punkerzeit.
1: Genau.
0: Ja, als ich noch mit Überdosis Grau gespielt habe.
1: Aber du siehst ja... Punk ist das Motto, 1:50 Länge von den Songs. Ja. Wir haben noch einen zweiten rausgesucht, weil es so kurz war. Ich glaube, den spielen wir noch hinterher.
0: Ja, her damit. Gut, okay. Also gut.
1: Hau rein.

0: Ja, echt klasse. Also die sind absolut radiotauglich mit 1 Minute 46.
1: Also das gucken wir uns nachher mal an. Ich hoffe, das Konzert geht ein bisschen länger, weil die andere Punkband gestern, die Kalten Hände, die haben ja nur eine halbe Stunde gespielt, weil die Songs ja alle so kurz sind bei den Punkbands.
0: Ja. Gut, die nächste Band, die heute spielen wird, wann und als welche Reihenfolge,
1: bin ich mir da nicht sicher. Genau, ich denke mal irgendwann gegen Abend. Also die Band ist weit angereist, die kommt aus der Schweiz.
0: Wie heißt sie?
1: Low Fat Orchestra.
0: Lass sie erstmal mal hören.

0: Ja, geiles Video. Geile Band.
1: Vielversprechend. Also ich habe mal ein bisschen gegoogelt in der Zwischenzeit, um über die Band was rauszukriegen. Die Band kommt aus Schaffhausener Schweiz, ich hatte es eben schon gesagt. Mhm. Ist kein unbeschriebenes Blatt. Die waren schon Vorband für Turbostart.
0: Okay.
1: Also es lohnt sich nachher zu kommen, mal so eine Band hier auf dem Brückenwort zu erleben. Ist das auch nicht jeden Tag, ne? Und ja, die Band gibt es, glaube ich, schon länger. Also ich habe jetzt nicht das genaue Startdatum gefunden, aber es klingt sehr ausgereift und es ist ja auch so, die schreiben hier Fidelity-Sound.
0: Also das ist schon so eine Star-Qualität, was wir heute auf dem Brücken Award bekommen, oder?
1: Ja, also ich sage ja, heute ist der starke Tag, Samstag muss ja was bieten, ne?
0: Ja, der Haupttag, ne? Irgendwann war Gringo Meier, das war stark, hast du da gespielt.
1: Danach ging es richtig ab bei Gringo Meier, da hat er hinterher Hallen gefüllt, sage ich nur, Maifeld Derby und Ludwigshafen.
0: Obwohl, ich war sehr überrascht, da waren ganz viele Leute, die ihn schon damals kannten und die Lieder mitsingen konnten.
1: Da hat er noch nicht so viele gehabt, da waren hier alle noch im Anfangsstadium die 10 Lieder, das hat jeder gekannt, wenn du auf 3 Konzerten warst, konnten sie die alle mitsingen.
0: Ah, okay.
1: Gut, was kommt als nächstes? Ich glaube, Jass steht auf dem Programm, hau mal den Song rein, dass wir mal erstmal reinhören.

0: Roland, Roland, was für eine geile Mucke.
1: Ich sag dir, da steckt viel Erfahrung drin. Noise Rock, Post Rock Duo aus dem Schwarzwald steht hier, wenn ich mal bei Google recherchiere. Und die beiden Musiker, die sind also bekannt seit Jahren, steht da 10 Volt Shock, die Band, und Kurt haben die mitgewirkt. Mit dem Gehirn, die nichts sagt dir was.
0: Hast du das Video überhaupt? Nein, du hast währenddessen geguckt,
1: ja, auf deinem Video gegoogelt.
0: Ne? Und absolut professionelles Video.
1: Ja, es ist also, das stimmt eigentlich alles. Es ist so ein dritten Album, das Lied, was wir gespielt haben, 2025 erschienen. Das sagt ja auch schon was. 3 Alben produziert, dann machst du natürlich auch tolle Videos dazu, logischerweise. Ja. Und wenn du in so einem Elektronisch-Genre bist, dann kannst du natürlich auch so mit Animationen. Eigentlich hat man so ein halbes Auge mit rüber geworfen auf dem Monitor. Also lohnt sich schon mal, die Band zu verfolgen. Und es ist eigentlich auch mal gut, dass so ein Act heute mal beim Brücken Award spielt. Weil so, ich glaube, so auf die Schnelle findest du nicht. Da steht jetzt auch kein Ort, nur kommt aus den Tiefen des Schwarzwalds. Man müsste einfach mal weiterverfolgen, Instagram, Facebook, wie auch immer.
0: Ja, die werden wir heute sehen.
1: Ich bin sehr gespannt.
0: Ich bin sehr gespannt auf die.
1: Ja, und vor allem, wenn es dunkel ist, vielleicht auch mit den Animationen hinten dran.
0: Apropos Animationen, der Kollege, der das jedes Jahr macht, das war eine Frau, die das gemacht hat.
1: Es sind zwei,
0: die zwei Leute
1: haben, ja. Die haben sich verdoppelt, ja.
0: Okay.
1: Projekt der Pearson war ja ursprünglich alleine am Anfang,
0: ja, ja.
1: Und seit ein paar Jahren hat er Unterstützung.
0: Von einer Frau?
1: Genau, jetzt sind sie zu zweit und jetzt kommt noch mehr Licht auf die Bühne.
0: Oh, ja, aber. Noch der Mast, der Elektromast.
1: Der stimmt, der ist auch neu angestrahlt, der kommt aber auch von dem gleichen Pult.
0: Ja.
1: Es sind aber jetzt keine Lichterketten.
0: Aber ich muss dir was sagen. Früher, da hatte die Bühne keine eigene Überdachung. Das heißt, die Brücke war die
1: Brücke. Die Brücke war das Dach.
0: Und wenn da jetzt die Lichter kamen, du hast wirklich fantastische Welten gesehen von nah. Jetzt musst du, glaube ich, ganz hinten gehen,
1: damit du musst schon siehst. 3 Schritte zurück. Ich habe auch bei den Videos
0: mal von ferne aufgenommen,
1: damit man die komplette Wand überhaupt sieht.
0: Ne? Also wirklich so wie früher war die Bühne ohne Dach. Da konnte man wirklich den Pfeiler von der Brücke richtig mit Licht betrachten, schon von nah. Und außerdem muss ich dir sagen, wenn du auf der Bühne stehst, du siehst das alles nicht, was hinter dir passiert, was auf dir passiert. Du siehst das später erst, wenn du die Fotos siehst oder Videoaufnahmen siehst, die deine Freunde gemacht haben. Ich war letztes Jahr, wie du weißt, bei Winter Award. Das sind die gleichen Leute, die das organisieren. Und die haben, da stand ich ja auf der Bühne. Und ich bin ständig geblendet worden. Irgendwann mal gewöhnst du dich daran. Der
1: Vorteil beim Winter Award ist, dass du vor einer Leinwand spielst und gar kein Dach und nichts hast. Das hast du wirklich das komplette Licht auf dir.
0: Ja, und die ist natürlich nicht klar, was für fantastische Figur du da auf der Bühne machst.
1: Also es ist halt schon eine einmalige Sache, diese Handmade-Lightshow, die gibt es ja heutzutage eigentlich nirgends mehr. Es ist eigentlich immer irgendwas Vorgefertigtes in Locations. Deswegen macht es auch den Brücken-Award so einmalig. Gerade in dieser Riesenkulisse oder dieser Mega-Brücke oder diesen Brückenpfeiler, in der Form kannst du es gar nicht drin machen oder irgendwo. Du brauchst erstmal eine Wand, die so groß ist. Ne?
0: Ja, ja.
1: Genau.
0: Ja, gut. Was war dein Lieblingsbrücken-Award?
1: Ach, also der mit Gringo Meier, der bleibt natürlich ins Gedächtnis. Du hast ja gerade eben schon drüber erzählt gehabt. Ich kann mich noch erinnern, aber das muss noch vor den 10 Jahren gewesen sein, wo die Shockets mal da gespielt haben.
0: Ja.
1: Das muss noch vor 2015 gewesen sein.
0: Ja.
1: Und da waren die mit einem riesen Chor. Also die waren doppelt so groß, wie sie jetzt sind, damals noch gewesen. Und da habe ich die Shockets damals kennengelernt. Das ist mir das muss einer der ersten Brücken Awards gewesen sein, wo ich war. Ist mir auch noch im Gedächtnis geblieben, jetzt allein wegen dem großen Auftritt. Also alles, was so auch jetzt Namen, die man so 10, 5 Jahre danach auch jetzt auf großen Bühnen hört. Es sind ja viele Bands, die nach dem Brücken Award so nochmal richtig durchgestartet sind, kann man sagen.
0: Ich kann mich erinnern an einen Brücken Award, wo am Samstag laute Heavy Metal Bands gespielt haben, was mich natürlich da weggeschmissen hat.
1: Na ja, gut, das ist immer ein bisschen gewöhnungsbedürftig. Du siehst ja auch gestern vom Programm her, das war jetzt von leise
0: bis sehr durchgemischt. Sehr gut.
1: Also bis Post-Punk, da war ja eigentlich fast alles wieder mit drin.
0: Ja.
1: Indie, das wechselt halt ständig. Ne? Klar, die Leute bleiben jetzt nicht immer so, oh nee, es gefällt mir jetzt nicht mehr zu leise, ist mir zu laut, wenn es bei Metal ist mir zu heftig. Kommt ein bisschen drauf an, wann wo was spielt und wann ich dann auch gerade da bin. Das ist natürlich Mittel der Überraschungseffekt.
0: Ja, richtig. Und was ganz cool ist, am Brücken Award, da fühlt man sich wie in einem kleinen Dorf, weil wir kennen uns irgendwie alle.
1: Also das Publikum kennt sich und die lokale Bandszene ist ja auch da.
0: Ja.
1: Also man trifft da, also ich komme ja auch wegen dem Treffen hauptsächlich auch noch dahin. Also die Musik Platz 1, ist Priorität 1, aber die ganzen Leute, die man da noch da trifft, ist ja wirklich der Wahnsinn. Also so viel triffst du, glaube ich, nicht mal beim Nachtwandel oder beim Alter oder irgendwo.
0: Sehr günstiger Alkohol.
1: Ja, 3 Euro.
0: 3 Euro. Dann, was gab es doch? Gab es doch diese rote...
1: Revival von der Kombüse. Die hat ja zu im Jungbuschen. Die hatten jetzt einen extra Stand mit Essen. Da gab es so wie so Burger irgendwie, sowas in den Brötchen. Okay. Also das ist, wer nochmal die Kombüse erleben will und sie nicht im Jungbusch erlebt hat, kann heute nochmal Kombüsen essen kriegen.
0: Ja, gut.
1: Vegan.
0: Und natürlich hier diese Schnäpsle. Wie heißen die noch, die roten? Mexikaner,
1: ja.
0: Alter, furchtbar scharf. So scharf, dass ich das Alkohol unter denen gar nicht gemerkt habe.
1: Wenn man ein bisschen Pfeffer drauf und dann geht's.
0: Ja, ich hätte lieber noch ein bisschen Alkohol da gespielt. Also Männers und Frauen, gib mir ein bisschen mehr Alkohol, wenn du mich nächstes Mal
1: siehst. Also es lohnt sich auch, wenn man sagt, okay, ein paar Drinks noch mit einwerfen dazu.
0: Aber es war wohl Alkohol drin, weil ich spüre es heute noch.
1: Der ist ja meistens noch selber gemacht.
0: Die Mexikaner werden ja meistens selbst angesetzt.
1: Aha. Ja, klar, kannst du auch kaufen, aber ich immer auf Veranstaltungen, wo ich jetzt war, gab es damals schon im Contra N im O-Ton, gab es da Mexikaner schon. Also die haben immer alle selber das angesetzt,
0: deswegen
1: ist auch so viel Alkohol drin.
0: Jetzt können wir noch über die letzte Band, die wir noch nicht besprochen haben, die heute spielen wird.
1: Genau, das ist ein Brett, die Band heißt FEF geschrieben, kommt aus Göteborg in Schweden und hat 20-jähriges Bandjubiläum in 2026. Die haben über 400 Konzerte gespielt in diesen 20 Jahren. Vielleicht ist heute das 401, ich weiß es nicht genau. Mhm. Aber auf jeden Fall ist es eine prägende Band, steht ja aus der europäischen Post-Rock-Szene. Gut, was aus Schweden kommt, ist meistens gut. Indie-Rock-Einflüsse, Hardcore-Momente, also da ist alles drin in der Band. Das wird der Headliner sein, ich denke mal 22:30 wäre jetzt mein Tipp einfach mal. Mhm. Und also so eine Band siehst du eigentlich auf Festivals oder so, also auf größeren Festivals. Es ist echt ein Hammer, dass so eine Band wie jetzt F heute Abend beim Brücken Award, gut zu Jubiläum, spielt. Das wird wahrscheinlich also wirklich der Höhepunkt heute Abend. Ne?
0: Ja.
1: Ich glaube, wir hauen mal rein. Ich habe hier einen Titel rausgesucht für ein 20-jährigen Jubiläum, habe ich extra noch geguckt gehabt. Das ist also erst im November erschienen. Müsste ganz neu sein. Der Titel heißt Null. F0 20 and Anniversary.
0: Ich spiele es.
1: Hau mal rein.

0: Also das war eine Sendung über Brücken Award, der heute stattfindet. Geht unbedingt hin, es wird wirklich spaßig sein. Schöne Bands, die wir heute vorgestellt haben. Brücken Award!
1: Brücken Award! Ein Hoch auf Brücken Award und see you in 15 Minuten live vor Ort für alle, die jetzt live zugehört haben.
0: Ja Mann, geht hin. Und sonst, Tschüssikowski, das war Bermudafunk Sendung, die heißt Kultura zum Quadrat. 89,6 und 105,4 zwischen Mannheim, Heidelberg, Weinheim.
1: Und bei dir morgen auf dem YouTube-Kanal noch, ne?
0: Wenn ich es schaffe, ich habe so viel zu tun momentan, ich schneide noch Video von meiner Band, also versuche ich mal morgen, übermorgen
1: oder Montag,
0: dass das
1: Video fertig ist. Videos bei mir auf jeden Fall von gestern schon auf dem Concert Everyday Kanal oder dann auch morgen wieder.
0: Ja Mann.
1: Tschüssikowski,
0: Mannheim. Tschüss.
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0: Hallo und herzlich willkommen zur Folge 3 von La Voix de Queer oder Die Stimme der Queers, dem Podcast, der euch die Geschichten von queeren Menschen erzählt, die in Freiburg oder auch in Baden-Württemberg leben. Ihr seid bei Our Voice, der Informationsplattform von Geflüchteten für Geflüchtete. Wie ihr schon wisst, senden wir aus Freiburg in Deutschland und ihr könnt uns auch weltweit im Livestream auf www.rdl.de von 16 bis 17 Uhr hören. Heute werden wir zwei einzigartige Geschichten von zwei einzigartigen Migranten aus zwei unterschiedlichen Welten erfahren. Es geht um Madi, eine transamerikanische Migrantin, die im ersten Aufnahmestelle in Tübingen lebt. Sie erzählt von den Ungerechtigkeiten und der Gewalt, die sie aufgrund ihrer Transition erleben musste. Danach kommt Ralf, ein kamerunischer Transmann, der in der Umgebung von Freiburg lebt und in mehreren queeren Vereinen aktiv ist. Warum und wie hat er sein Land verlassen, das erfahren wir im zweiten Teil dieser Sendung. Wie bereits in der Anleitung erwähnt, sind unsere beiden Gäste Transgender. Der eine kommt aus USA, der andere aus Kamerun. Beginnen wir mit Madi, der aus USA kommt. Es fällt vielen Menschen schwer zu glauben, dass jemand mit amerikanischer Staatsangehörigkeit aufgrund seiner sexuellen Orientierung und oder seiner Geschlechtsidentität zur Flucht suchen muss, sagt Madi. Madi ist eine 51-jährige Transfrau aus den USA. Sie ist vor kurzem nach Deutschland gekommen. Queere Menschen sind Gewalt und Ungerechtigkeiten ausgesetzt, egal woher sie kommen. Das ist auch in den Vereinigten Staaten eine Realität, auch wenn nur wenige Menschen daran glauben. Madi hat jedoch ihre ganz eigene Geschichte. La Voix des Queers oder Die Stimme der Queers hatte die Chance, sie zu treffen. Auf Mikro waren Christelle und Serafin.
1: Hallo zusammen, willkommen beim Freien Radio. Ich bin Serafin.
2: Hi, ich bin Christelle. Willkommen bei der Wüstewelle und bei unserem Podcast über queere MigrantInnen.
1: Maddie, wir haben ein paar Fragen an dich. Wir würden gern zuerst wissen, wer du bist und wie alt du bist.
3: Also ich mag diese Frage nicht so gern, aber ich bin letzte Woche 51 geworden. Also wegen wer ich bin? Ich bin Maddie und ich komme aus den USA. Ich weiß nicht, ob das die Frage beantwortet. Wollt ihr mehr Details wissen?
1: Maddie, wir würden gerne wissen, wie lange du hier in Deutschland schon lebst.
3: Also ich bin in Deutschland am 31. Juli angekommen. Das sind jetzt also ein bisschen mehr als 3 Monate.
2: Maddie, könntest du uns Ereignisse aus deinem Leben als queere Person erzählen, die für dich wichtig waren? Und am liebsten welche, die dich positiv geprägt haben?
3: Okay, also tatsächlich habe ich erst vor etwa mehr als 3 Jahren realisiert, dass ich queer bin. Das ist für mich also auch relativ neu. Davor gab es, denke ich, Anzeichen, als ich sehr klein war. Und als sie an die Oberfläche gekommen sind, wurden sie von meiner Familie sehr stark unterdrückt. Also ich war mir gar nicht bewusst darüber, dass ich zum Beispiel trans bin. Ich wusste das nicht. Und vor ein paar Jahren habe ich begonnen, mich mit Meditation zu beschäftigen. Am Anfang dachte ich, dass irgendwas mit Meditation falsch ist, weil immer, wenn ich meditiert habe, habe ich angefangen, mich so zu fühlen, also ich habe viele innerliche Erwartungen gespürt, die dazu geführt haben, dass ich mich wie eine Frau gefühlt habe und dass der nicht wie Meditation normalerweise bei Menschen wirkt. Aber für mich geht es bei Meditation darum, zu wissen, was in deinem Kopf vorgeht. Und das habe ich getan. Aber zuerst dachte ich, dass das ein Problem sei. Aber dann mit der Zeit wurde mir klar, nein, das ist einfach das, was mir die Meditation zeigen will. Und in der gleichen Zeit, bevor ich verstanden habe, wer ich eigentlich bin, hatte ich die ganze Zeit unerklärliche Gefühle von Angst und Depression, obwohl gerade nichts Schlimmes passiert war. Ich habe das nicht verstanden. Und als ich mir dann endlich eingestanden habe, wer ich bin, sind diese Ängste und Depressionen fast direkt weggegangen. Ich habe mich direkt viel glücklicher gefühlt. Und ich war so, oh, das ist der Grund, warum ich mich so schlecht gefühlt habe. Und ja, also das ist definitiv der positive Teil. Ich habe mein Leben erstmal weitergelebt wie bisher, aber ich war damit viel glücklicher.
2: Ich habe mich sehr gefreut, dich lächeln zu sehen.
4: Madi?
1: Maddie, was sind die Gründe, warum du dein Land verlassen hast? Und was sind die wichtigsten Erlebnisse, die du auf der Flucht hattest?
3: Als US-Amerikanerin hätte ich nie gedacht, dass es für mich notwendig werden würde, die USA zu verlassen. Amerika wurde ja früher als ein freies Land angesehen, mit der Freiheit, sich auszuleben. Aber dann, als Trump leider letztes Jahr zum Präsidenten gewählt wurde, vor allem nach seiner Inauguration, am allerersten Tag seines Mandats, hat er direkt angefangen. Das Erste, was er gemacht hat, was er für wichtig gehalten hat, war, dass er direkt angefangen hat, transfeindliche Vorschriften zu machen. Diese Vorschriften haben die Möglichkeit eines Lebens als Transperson in den USA nahezu ausgelöscht. Aber nicht nur das, dazu hat Texas dann noch viele Anti-Trans-Gesetze verabschiedet. Ein Beispiel ist, dass wenn ich in Texas jetzt die Toilette benutzen würde, die ich für mich als passend empfinde, dann könnte ich dafür eine Strafe von $10,000 bekommen und so ins Gefängnis gehen. In ein Männergefängnis für bis zu 2 Jahre. Einfach nur, weil ich aufs Klo gegangen bin. Es gibt dann noch viel mehr solche Sachen. Mit den ganzen Gesetzen, die schon das bloße Existieren als Transperson illegal gemacht haben, und das ist wirklich das, was Texas damit gemacht hat, habe ich im Endeffekt festgestellt, wenn ich nicht bald das Land verlasse, werde ich vielleicht später nicht mehr tun können. Denn sie hatten auch angefangen, mit den Reisepässen von Transpersonen Stress zu machen. Oder wenn ich geblieben wäre, wäre ich vielleicht in einem Männergefängnis gelandet. Also habe ich entschieden zu gehen, solange ich noch konnte. Ich glaube, ich muss jetzt nicht erklären, wie schlimm das für mich wäre, im Männergefängnis zu landen. Also ja, deswegen bin ich nach Deutschland gekommen.
2: Ich will, dass du weißt, dass Transpersonen existieren, genauso wie alle Lesbischen oder Bisexuellen oder alle anderen queeren Personen generell. Queere Menschen haben generell die gleichen Rechte wie Heteros. Deshalb will ich, dass du weißt, dass du ein normaler Mensch bist, genau wie der Rest, wie Pauline, Seraphine oder die, die es außerhalb vom Studio gibt.
3: Danke.
2: Und wie ist dann deine Flucht abgelaufen?
3: Das war eigentlich sehr einfach, weil ich bloß einen Direktflug von Texas nach München genommen habe. Zum Glück hatte ich letztes Jahr eine Austauschschülerin, die bei mir gelebt hat. Ich habe mit ihr über meine Pläne geredet. Sie hat dann sehr viel recherchiert. Sie hat sich die deutsche Webseiten über Asyl angeschaut, hat mir gesagt, dass es sehr wichtig ist, dass es ein Direktflug ist, von wo ich wohnte bis wo ich hin will. Ich habe das befolgt. Als ich mit den anderen Geflüchteten geredet habe, hat es sich herausgestellt, dass es ein sehr wichtiger Hinweis war. Aber das war echt sehr einfach. Ich bin ins Flugzeug gestiegen und bin nach München geflogen. Das war wirklich der einfachste Teil. Als ich dann am Flughafen in München angekommen bin, musste ich durch die Reisepasskontrolle. Ich habe der Polizistin meinen Reisepass gegeben und sie hat gefragt, warum sind Sie hier? Sie hat einen US-amerikanischen Reisepass gesehen und ich habe gesagt, ich bin da, um Asyl zu beantragen. Und sie hat mich ganz verwirrt angeschaut und war so, wait, what? Und ich meinte, ja, Asyl, als Transperson, weil ich mich mit den Antitransgesetzen in den USA und in Texas dort nicht mehr sicher fühle. Und sie hat sowas wie, okay, gesagt. Danach hat sie mich zur Polizeiwache mitgenommen, wo ich dann den Tag entweder befragt wurde oder im Warteraum warten musste. Dann haben sie zugestimmt, dass der Asylprozess weitergeht. Aber es war schon Abend, deswegen bin ich in ein Hotel in der Nähe vom Flughafen gegangen, weil ich so müde war und nicht mehr so wirklich Energie hatte, um noch das Asylzentrum in München zu finden. Da bin ich dann eben am nächsten Tag hingegangen und als ich da aufgetaucht bin, hat sie den gleichen überraschenden Ausdruck. Ich bin halt hingekommen, habe gesagt, ja, ich bin Amerikanerin und ich bin hier, um Asyl zu beantragen. Und sie meinten so, wirklich? Also alle, denen ich gesagt habe, dass ich Amerikanerin bin, waren echt überrascht. Ich war dann eine Woche in München und weil ich am Freitag angekommen bin, übers Wochenende alles zu war, habe ich das Wochenende in München rumgehangen. Am Montag bin ich dann überall rumgerannt, wo sie mich so hingeschickt haben und die haben mich zu einer Stadt, die sowas wie Ingolstadt oder so, weitergeschickt. Dort meinten sie, nein, eigentlich müssen sie nach Karlsruhe. Und als ich Montagabend in Karlsruhe war, hieß es wieder, nein, sie müssen nach Heidelberg. Ich war 2 Monate in Heidelberg und die Stadt Heidelberg ist ja bekanntlich echt schön. Genau, die Stadt Heidelberg war schön und ich habe es geliebt und mich in Deutschland sehr gut gefühlt, weil ich mir keine Sorgen machen musste, dass die Polizei an meine Tür klopft, um mich nur aufgrund meiner Existenz ins Gefängnis zu stecken.
4: deciding to take me away to prison for existing.
3: Aber unglücklicherweise war die Flüchtlingsunterkunft in Heidelberg, wo ich war, voller Männer. Ich habe viele unerwünschte Aufmerksamkeit da bekommen, die ich nicht wollte. Also ich habe in Heidelberg oft sexualisierte Belästigung erlebt. Das ging dann 2 Monate relativ konstant weiter. Und irgendwann lag ich nachts im Bett und ein betrunkener Mann hat versucht, sich Zutritt zu meinem Zimmer zu verschaffen. Da musste ich die Tür zuhalten, damit er draußen bleibt. Am nächsten Tag bin ich zum Büro vom Asylzentrum gegangen und habe der Frau, die da arbeitet, erzählt, was passiert ist. Sie hat nur sowas gesagt wie, und was wollen Sie jetzt, dass ich da mache? Und ich, naja, halt irgendwas. Ich hatte ihr gesagt, dass ein Mann gerade versucht hatte, mich sexuell anzugreifen und es schien sie nicht zu jucken. Ich hatte genug davon, mit der Situation umzugehen, weil es ihnen egal war und bin zur Polizei. Ich habe es denen erzählt und zum Glück haben sie mir zugehört und haben arrangiert, dass ich nach Tübingen verlegt werde. Und ich bin jetzt seit 1 Monat in Tübingen. Ich habe das Problem nicht mehr, weil dort 99% Frauen sind und ein paar Männer, die keine Probleme machen. Deswegen ist meine Zeit in Tübingen bisher ziemlich gut. Außer der Tatsache, dass ich einen Brief vom BAMF bekommen habe, in dem die deutsche Regierung sagt, eigentlich haben sie gar keine Probleme. Amerika ist ein wundervoller Ort. Genau das ist der Punkt, wo ich jetzt so bin. Ich versuche einen Anwalt zu finden, der meinen Fall annimmt. Meine Sozialarbeiterin hat ein paar kontaktiert und ein paar denken, dass ich keinen Fall habe, aber sie sagen wirklich, da gibt es für uns keinen Auftrag und haben das nicht angenommen. Und dann gab es einen anderen, aber der dann viel zu teuer war. Das ist halt der Punkt.

0: Was ist wie meine Tochter? Ich hatte eine normale Alltagsroutine, wo ich sie in die Schule gebracht habe, zur Arbeit bin, sie dann von der Schule abgeholt habe. Wir haben Essen gemacht, zusammen rumgehangen, sie hat Hausaufgaben gemacht. Also nichts Besonderes, Aufregendes. Mein Leben war ziemlich normal. In meinem Alltagsleben fühlte ich mich sicher. Ich war okay, hatte nicht wirklich Probleme. Bis dann Trump gewählt wurde. Und Trump hat dann angefangen, die ganzen Anti-Trans-Vorschriften zu machen. Und nach seiner Wahl wurde auch die Regierung von Texas sehr transfeindlich. Also sie waren schon davor Anti-Trans, aber dann wurden sie viel offensichtlicher damit. Wenn ich Nachrichten geguckt habe, habe ich zum Beispiel gesehen, wie die immigrantenfeindliche Organisation, die ICE heißt, immer mehr Leute festgenommen hat, ohne jegliche gesetzliche Befugnis, das zu machen. Also kein Haftbefehl, keine rechtliche Grundlage. Die haben einfach Menschen geschnappt von den Straßen, bei der Arbeit oder zu Hause. Und als ich angefangen habe zu sehen, dass die Trump-Verwalter und Texas das Gesetz nicht interessiert hat und sie einfach illegalerweise Leute geschnappt haben, habe ich mir zunehmend Sorgen gemacht. Mit diesen Anti-Trans-Vorschriften, die immer mehr wurden, was würde verhindern, dass sie an meiner Tür auftauchen und mir das Gleiche antun? Also grundsätzlich habe ich mich im Alltag okay gefühlt, aber ich habe mir zunehmend Sorgen gemacht über die politische Situation, ob zum Beispiel die Polizei kommen würde und mich einfach fürs Existieren schnappen würde.
1: Fühlst du dich mit deiner Identität als Transperson wohl?
0: Ja, hier fühle ich mich voll gut. Ich habe das Gefühl, dass ich mir in Deutschland keine Sorgen mehr mache, dass die Polizei bei mir auftaucht, weil ich trans bin. Ich lebe einfach mein Leben. Ich fühle mich sehr frei und deswegen auch sehr gut. Und eben das, was ich vorher schon gesagt habe. Also ich war immer trans und musste das nur erst verstehen. Aber mir das einzugestehen ist, was diese unerklärlichen Gefühle von Angst und Depression beendet hat. Und wie man sich vorstellen kann, ist es sehr schwierig, sein Leben zu leben mit solchen Gefühlen, für die dir einfach kein richtiger Grund einfällt. Aber das sind jetzt eben etwas mehr als 3 Jahre, seit ich mir das eingestehen konnte. Und es ist fast direkt verschwunden. Ohne Angst und Depressionen geht es mir ziemlich gut. Besonders jetzt, wo ich in Deutschland bin und nicht Sorge haben muss, dass verrückte Leute hinter mir her sind. Ah ja, ich bin das erste Mal zu einem queeren Club an Halloween letzte Woche gegangen. Und die Erfahrung hat Spaß gemacht. Ihr kennt das auch, dass es sehr angenehm ist, unter queeren Menschen zu sein. Da muss man sich keine Sorgen machen, was irgendjemand denken, tun oder sagen könnte. Ich finde auch, dass queere Menschen einfach sehr lieb sind. Also war es eine sehr gute Erfahrung, das erste Mal auf eine queere Party zu gehen.
1: Wann hast du herausgefunden, dass es in deinem Land queere Personen gibt? Und wie spricht man in deinem Land über diese Personen?
0: Also eigentlich wusste ich schon mein Leben lang, dass queere Menschen existieren. In den USA ist das schon eine ziemlich bekannte Sache. Das heißt, ich wusste, dass sie da sind, aber habe für die meiste Zeit meines Lebens nicht gewusst, dass ich eine von denen bin. Also ich wusste eigentlich immer über queere Menschen Bescheid. Bezogen auf das Kennenlernen von queeren Menschen, da kannte ich in Amerika nicht so viele. Aber ich kannte generell nicht so viele Leute. Aus irgendeinem Grund fand ich es schwer, in Amerika FreundInnen zu finden. Ich bin arbeiten gegangen, bei der Arbeit war viel los. Ich hatte diese Austauschschülerin, wir waren befreundet und zufälligerweise ist sie auch queer. Das war lustig. Ich hatte vorher keine Ahnung, dass sie queer ist. Aber sie ist hergekommen und es stellt sich raus, dass sie auch queer ist. Ich meinte, das war schon ein lustiger Zufall. Ich habe es geschafft, eine queere Freundin in der Uni, meine Heimatstadt in Texas, zu finden. Sie ist lesbisch, aber war zu dem Zeitpunkt nicht bei ihren Eltern geoutet. Und da meine eigene Familie nicht so toll war, hatten wir viel gemeinsam. Ich mag skurrilen Humor und sie auch. Und wir sind halt aufeinander getroffen und haben viel gelacht. Das war schön. Aber außer ihr, meiner besten Freundin in Texas und der Austauschschülerin, kannte ich allgemein nicht so viele Menschen. Ich kannte halt ein paar Leute, sehr flüchtig, aber ich war einfach zu beschäftigt. Ich kannte also nicht viele queere Menschen, aber generell kannte ich eben nicht viele Menschen.
1: Wie ist die Situation für queere Personen in den USA?
0: Es ist ein bisschen kompliziert, weil viele Faktoren gleichzeitig eine Rolle spielen. Der Teil der LGBTQ-Community, mit welchem Trump und MAGA und die Republikaner richtig besessen sind, sind Transmenschen. Und das betrifft zwar nicht alle queere Menschen, also das ist nicht die Mehrheit, aber leider gab es eine Bewegung innerhalb der LGBTQ-Community, wo sich ein paar Schwule und Lesben von Transmenschen distanzieren wollten. Weil Transmenschen die ganze negative Aufmerksamkeit bekamen. Und was dann leider passiert ist, ist, dass nachdem die Regierung voll hinter den Transpersonen her waren, die auch angefangen haben, den Rest der Community anzugreifen. Ich glaube, eigentlich in ein paar Tagen wird der Supreme Court in den USA die Legalität von gleichgeschlechtlichen Ehen re-evaluieren. Und je nachdem, in welchem Bundesstaat, aber in Texas ist es eine reale Gefahr. Dort könnte das Ende der gleichgeschlechtlichen Ehe für viele Leute in den USA bedeuten. Ich denke leider, dass die Schwulen und Lesben, die sich von Transmenschen distanzieren wollten und dachten, sie könnten sich damit so retten, jetzt herausfinden, dass das nicht der Fall ist. Und wie gesagt, nicht alle queere Leute in den USA sind transfeindlich. Ich würde sagen, die Mehrheit ist da vereint. Aber ich denke, dass wir im Moment eine wichtige Wende von der Besessenheit mit Transmenschen hin zu einem weiteren negativen Blick auf die gesamte LGBTQ-Community beobachten.
1: Eben hast du uns erklärt, wie es war, als du am Flughafen angekommen bist. Und jetzt, seitdem du in Tübingen bist, wie läuft es so? Wie läuft dein Leben in Tübingen so? Und wie sind die anderen Personen mit dir? Um das zusammenzufassen, alle, die mit dir in Tübingen leben, wie läuft es mit denen?
0: Also meine Wohnsituation in Tübingen ist tatsächlich ziemlich gut. Ich habe mein eigenes Zimmer und als queere Leute haben wir unseren eigenen Flur, der relativ ruhig ist. Und besonders als Introvertierte ist das für mich echt gut. Ansonsten bleibe ich in Tübingen sehr beschäftigt. Ich gehe zum Deutschunterricht an jedem Tag, wo sie den anbieten. Ich halte mich beschäftigt, versuche Deutsch zu lernen. Ich würde sagen, ich komme mit den anderen Leuten in meinem Deutschkurs sehr gut zurecht. Wir verstehen uns alle sehr gut. Leider komme ich bisher den meisten Menschen nicht näher, vor allem wegen der Sprachbarriere, weil dort nicht viele Leute sind, die sehr gut Englisch oder Deutsch sprechen. Es gibt tatsächlich ein neues Mädchen, die gerade aus Kamerun angekommen ist, die sehr gut Deutsch spricht. Wir sind schnell Freundinnen geworden, weil wir beide unser Deutsch üben wollen und sie sehr lieb ist. Da war ich sehr glücklich, dass sie gekommen ist, weil jetzt habe ich eine echte gute Freundin da. Aber so allgemein ist es ziemlich schwer, mit den Leuten zu kommunizieren, wegen der Sprachbarriere. So generell wirken die Menschen sehr nett und freundlich. Wir schaffen es nur nicht viel zu reden. Aber ja, ich hatte nicht wirklich negative Erfahrungen mit Leuten. Es ist gerade ziemlich positiv.
2: Welche Message möchtest du an andere queere Geflüchtete mitgeben?
0: Eine Sache, die ich bei den anderen queeren Geflüchteten bemerkt habe, weil bisher bin ich die einzige queere Geflüchtete aus den USA. Ich denke, ich habe ein paar Unterschiede bemerkt zwischen mir, also halt aus den USA kommt, gegenüber anderen queeren Geflüchteten, die aus Ländern kommen, wo queere Menschen es schon länger viel schwieriger haben. Also wenn wir über Queersein sprechen, habe ich das Gefühl, dass ich damit viel entspannter damit bin. Wenn ich über Queersein mit Menschen rede, die aus Ländern kommen, wo es viel schwieriger ist, queer zu sein, dann wirken sie nervöser und vorsichtiger. Und selbst wenn ich ihnen erzähle, dass man in Deutschland frei ist, die Person zu sein, die man ist, dass man sich frei ausdrücken darf, dann sieht es so aus, als hätten sie es noch nie zuvor gehört. Sie wirken überrascht oder sogar geschockt. Und das macht mich irgendwie traurig. Man kann erkennen, dass sie durch viele Schwierigkeiten gegangen sind und das ist wirklich traurig. Ich meine, natürlich waren die Dinge in den USA schlecht genug, um hierher zu kommen, aber gleichzeitig merke ich, dass wenn ich mit queeren Geflüchteten rede, dass meine Situation relativ betrachtet besser ist, weil ich aus einem sehr offenen Land komme. Zumindest war es mal ein offenes Land, was Queersein betrifft. Und ich sehe die Unterschiede schon darin, wie ich mich mit mir selbst fühle und wie ich über mich selbst spreche. Ich fühle mich sehr viel freier, über das Thema zu sprechen, als andere Geflüchtete. Ich wünsche ihnen zu verstehen, dass sie jetzt an einem sicheren Ort sind und dass sie das auch wirklich verinnerlichen können.
1: Maddie, für deine Zukunft hier in Deutschland, was würdest du gerne machen und wie wünschst du dir, hier zu leben?
0: Also in Amerika war ich Akupunkturistin und ich liebe meinen Job. Ich mag wirklich, wie ich meinen Lebensunterhalt verdient habe. In Deutschland kann man nicht wirklich spezifisch als Akupunkturistin arbeiten. Hier heißt es eher Heilpraktiker. Und grundsätzlich möchte ich das werden, damit ich meinen Job hier in Deutschland weiter ausüben kann, weil ich den Job echt mag. Also das ist zumindest eine Sache, wovon ich weiß, dass ich sie in Deutschland machen will.
1: Was ist deine Botschaft an die Regierung? Was möchtest du, dass die deutsche Regierung für dich und deine queere Familie tut? Genau. Welche Message hast du an die deutsche Regierung?
0: Was ich möchte, dass die Regierung versteht, also bevor ich allgemein was dazu sage, fange ich mit meiner Situation an. Ich möchte, dass die deutsche Regierung versteht, dass Amerika kein sicherer Ort für queere Menschen ist, obwohl sie das zu glauben scheinen. Mein Rat wäre, passt einfach mal auf, was man in den Nachrichten hört. Also das ist nicht schwer zu sehen, dass die amerikanische Regierung nicht freundlich zu queeren Menschen ist, besonders nicht zu Transpersonen. Aber über die USA hinaus hätte ich gern, dass die deutsche Regierung wirklich versteht, dass in vielen Ländern, aus denen die Menschen hierher kommen, queer sein bestensfalls Gefahr und Feindlichkeit mit sich bringt. Und im allerschlimmsten Fall auch die Todesstrafe bedeutet. Gerade mit Blick auf den aktuellen Druck von Gruppen von rechts in Deutschland. Denn ich habe das Gefühl, dass der Druck ist, die Zahl der Geflüchteten einzuschränken, die reinkommen, und da schließt queer Geflüchtete ein. Da hätte ich gern, dass die deutsche Regierung versteht, dass wenn Menschen ihre Heimat verlassen, ihre Familien und ihren Job verlassen, sie das nicht aus Spaß machen. Es gibt dafür gute Gründe. Wenn queere Menschen herkommen, weil der Ort, den sie verlassen haben, nicht sicher für sie ist, sollte man ihnen ernsthaft zuhören und ihnen die Chance geben, ein gutes Leben zu leben und Menschenrechte zu haben, wie alle anderen. Das ist das, was ich möchte, dass die deutsche Regierung allgemein über Geflüchtete versteht und spezifisch über queere Geflüchtete.
2: Ich habe noch eine letzte Frage. Ich weiß nicht, ob dich das interessiert, aber wir würden gerne wissen, ob du Single bist. Da wir dieses Interview live veröffentlichen werden, könntest du vielleicht deinen Instagram-Account angeben. Und wenn jemand Interesse hat, kann die Person dich dann kontaktieren. Und da du auch auf der Suche nach einem Anwalt bist, könnte dich vielleicht auch jemand kontaktieren, um dir bei deinem Verfahren zu helfen.
0: Ja, ich wäre auf jeden Fall froh, wenn mir jemand helfen möchte. Also ich würde zu jedem möglichen Hilfsangebot nicht Nein sagen. Und wegen der anderen Frage, ja, ich bin Single. Aber eigentlich, auf dem queeren Spektrum, habe ich mehrere Identitäten. Also ich bin trans und das ist auch der Grund, warum ich die USA verlassen habe. Aber ich bin auch asexuell. Also bei mir gibt es mehrere Flaggen im Einsatz. Das ist für mich kein Problem. Aber es ist klar, dass asexuell sein nicht unbedingt viele mögliche PartnerInnen anzieht. Aber wie gesagt, für mich ist das kein Problem.
1: Nadi, wir danken dir sehr für deinen Mut. Denn wie ich immer sage, es braucht viel Mut, um über seine Erfahrungen und seine Situation zu sprechen. Das ist nicht einfach und dafür danken wir dir ganz herzlich. Wir wünschen dir viel Glück für deine Zukunft.
2: Nadi, wir sind content. Maddy, wir freuen uns, dass du heute an dieser Sendung teilgenommen hast. Es war für uns sehr schön, die Erfahrung einer Person aus den USA zu hören. Wir wünschen dir alles Gute für die Zukunft und viel Mut. Und denk daran, dass wir für dich da sind, wenn du uns brauchst. Du weißt, wie du uns erreichen kannst. Es war wirklich eine Freude.
0: Ich möchte euch auch danken für das, was ihr tut, weil eure Arbeit sehr wichtig ist. Queere Menschen sind überall eine Minderheit und als Minderheit ist es wichtig für uns gehört zu werden. Und das ist eine großartige Möglichkeit für uns gehört zu werden. Und wenn wir gehört werden, führt das zu mehr Verständnis. Und mehr Verständnis führt zu mehr Akzeptanz. Deshalb schätze ich eure Arbeit sehr. Ich finde sie sehr wichtig. Also wirklich, vielen Dank.
3: Das war mal die bewegende Geschichte. Wir hoffen, dass euch diese Erfahrung angesprochen hat. Ihr könnt La Voix des Queers mit Freunden, Bekannten und auch auf euren unterschiedlichen Plattformen teilen, um uns zu unterstützen. Dankeschön für eure Zuhören nochmal. Von den USA fliegen wir weiter nach Kamerun, um über RAF zu sprechen. Ich bin homosexuell, aber ich habe Recht, ohne Gefängnisstrafe und ohne Verurteilung zu leben. Mit eben diesen Worten hat der für RAF zuständige Offizier seine Befreiung aus dem Newbel-Gefängnis im Douala gefordert. Trotz seiner Entlassung fühlte sich der 32-jährige RAF als Transperson in seinem Heimatland Kamerun nicht sicher und beschloss, wie viele anderen, das Abenteuer in Unbekannte zu versuchen. Mikrofon, Serafin und Christelle.
2: Hallo zusammen, willkommen bei Our Voice, bei unserem Podcast über queere MigrantInnen. Ich bin Christelle.
1: Ich bin Serafin, willkommen.
0: Danke.
2: Kannst du dich vorstellen, wo kommst du her, wie alt bist du?
4: Ich heiße Raf, ich bin ein Transmann und ich bin 32. Ich komme aus Kamerun.
1: Seit wann wohnst du hier und was möchtest du uns über dein Leben erzählen?
4: Ich wohne jetzt seit 2 Jahren hier in Deutschland, fast 2,5 Jahren. Ich möchte euch glückliche und unglückliche Momente aus meinem Leben in Kamerun erzählen.
2: Könntest du uns Ereignisse erzählen, die dich als queere Person geprägt haben? Also sowohl positive als auch negative?
4: Also negative Ereignisse, ich fange mit dem traurigen Teil an. Ich wurde in Kamerun nicht gut angesehen, sowohl von meiner sozialen Umgebung als auch von meiner Familie. Ich habe viel Ablehnung erlebt. Es ist nicht leicht, in einem Land zu leben, in dem Homosexualität verurteilt wird und sogar mit dem Tod bestraft werden kann. Ich wurde schon 3 oder 4 Mal verhaftet und einmal vor Gericht gestellt. Aber ich bin nicht ins Gefängnis gekommen, weil ich gegenüber der Beamtin, die mich verhört hat, ehrlich war. Sie wollte unter 4 Augen mit mir wegen der Anzeige sprechen. Der angebliche Grund meiner Verhaftung war der Versuch eines homosexuellen Akts. Das war im Jahr 2020 in Douala, genauer gesagt in der Brigade von Dorbonne, wo ich verhaftet wurde. Ich wurde zur Brigade von Dorbonne gebracht und dann von dort zur Staatsanwaltschaft von Dokoti, wo ich wegen Homosexualität direkt ins Gefängnis von New Bell überstellt werden sollte. Aber leider für sie konnten sie mich nicht ins Gefängnis stecken, weil die Beamtin, die den Fall bearbeitete, mit mir irgendwann unter 4 Augen gesprochen hat. Ich habe ihr gestanden, dass es stimmt, dass ich homosexuell bin, aber dass ich trotzdem vor allem ein Mensch bin und es nicht verdiene, ins Gefängnis zu kommen. Und sie hat mir am Ende gesagt, okay, ich glaube dir, ich akzeptiere dich und ich gucke, was in meiner Macht steht, um dir zu helfen. Und dann stand ich vor dem Richter, denn es musste ja über die Sache geurteilt werden, um mich ins Gefängnis zu stecken. Sie hatten uns da gegen 22, vielleicht 23 Uhr geschnappt. Es gab eine Bar, wo ich mit meiner Frau gewesen bin. Da war ein Typ, der gekommen ist, um sich an meine Frau ranzumachen. Meine Frau hat Nein gesagt, dass sie nicht will und dass sie mit ihrer Schwester hier ist, weil sie ja nicht sagen konnte, nein, ich bin mit meinem Mann da, weil das in Kamerun verboten ist. Der Typ hat sich aufgeregt, weil wir häufig dort waren, um was zu trinken, was zu essen und er uns dort häufig gesehen hat. Und eines Tages hat er dann seinen Mut zusammengenommen und hat meine Frau gefragt, kann ich deine Nummer haben? Und meine Frau meinte, nein, ich bin mit meiner Schwester da, ich brauche nicht mit dir zu sprechen. So 3, 4 Minuten haben wir nur gehört, wie rumgeschrien wurde und als ich mich umgedreht habe, standen da Polizisten hinter uns. Der Vorwurf war homosexuelle Absichten. Wir hatten auch Glück, dass nur ich alleine festgenommen wurde. Meine Frau haben sie gelassen. Genau, und wie gesagt, vor Gericht lief am Ende doch alles gut. Die Frau hat mich gehen lassen und ich bin weg. Ich weiß nicht, auf welchem Weg sie das gemacht hat, aber ich bin einfach wieder rausgekommen.
2: Aus welchen Gründen hast du dein Herkunftsland Kamerun verlassen?
4: Die Gründe, warum ich weggegangen bin, ich habe das Negative ja schon erzählt. Es gab aber auch ein paar positive Momente, die ich in Kamerun erlebt habe. Die positiven Momente waren 2021, als ich meine Frau kennengelernt habe. Wir haben Höhen und Tiefen miteinander erlebt, schöne Momente auch. Und der Grund, warum ich gegangen bin, im März 2023 war ich gerade mit meiner Frau ein Bier trinken. Wir hatten so bestimmte Orte, wir haben uns nicht einfach irgendwo getroffen. Wir haben uns in einem Rahmen getroffen, wo es ein bisschen angenehmer war, weil wir Angst hatten. Wir sind also dahin, das war im Viertel Makepe Misuke. Da wird Essen verkauft, geschmortes Schwein, geschmortes Hühnchen, so Sachen. Sie ist zu mir gekommen, hat gefragt, ob wir was trinken gehen können. Und weil es der 8. März war, wollte sie mit mir kommen, bevor sie mit ihren Freundinnen feiern ging. Also bin ich zu Makepe Misuke, um meiner Freundin einen Gefallen zu tun. Leider hat mich da vielleicht der Tod erwartet, aber ich wusste es nicht. Als wir dann dort waren, haben wir gegessen, getrunken und ich bin irgendwann aufs Klo. Als ich wiederkam, habe ich einen Mann da aufgefunden, der mit meiner Frau geredet hat. Als meine Frau mich gesehen hat, ist sie zusammengezuckt und hat gesagt, nein, ich bin mit meiner Schwester, ich will nicht weiter mit dir reden. Der Typ hat gesagt, ich weiß nicht, was den geritten hat. Er hat gesagt, ah, also ihr seid die Lesben, ich sehe euch ständig hier. Und ich habe gesagt, ich weiß nicht, worüber sie da sprechen. Und dann habe ich mir eine Ohrfeige eingefangen. Und plötzlich war alles, was ich hörte, während ich zusammengeschlagen wurde, Lesbe, Lesbe, Lesbe. Ich wurde fast zu Tode geprügelt. Das ist der Grund, warum, nachdem ich mich in einer kleinen Klinik in Makepe Misuke erholt hatte, meiner Freundin gesagt habe, Schatz, ich glaube, dieses Land ist nicht für mich gemacht. Ich muss weggehen.
1: Raff, gibt es einen Ort in Kamerun, wo du dich wohl und in Sicherheit gefühlt hast? Erzähl uns mal.
4: Ein Ort, wo ich mich sicherer gefühlt habe, das war, als ich in meinem Zimmer mit geschlossener Türe war, denn dort hat mich niemand beobachtet. Ich war alleine und ich dachte mir, ich habe das Recht zu leben. Also ja, mein Zimmer, das war mein Lieblingsort.
2: Fühlst du dich in deiner Identität als Transperson wohl?
4: Also wohlfühlen im Sinne von stolz darauf sein, dass ich trans bin? Nein, aber an sich fühle ich mich in meiner Haut als Transmann eher wohl. Ich kann bisher nicht sagen, dass ich total zufrieden bin, weil ich gerade auf dem Weg zur Transition bin und erst nach der Transition werde ich mich ganz wohlfühlen. Ich habe noch keine medizinische Transition angefangen und für mich ist der weibliche Körper, den ich noch habe, etwas unangenehm. Deswegen denke ich, dass ich mir erst nach meiner Transition sagen werde, ja, so fühle ich mich in meinem Körper als Transmann. Person perfekt wohl.
1: Wann hast du entdeckt, dass es queere Menschen gibt?
4: Ich habe schon vor vielen Jahren die LGBTQ-Community entdeckt, aber ich persönlich habe mit 12 gemerkt, dass ich queer bin. Das war dank den sozialen Medien, genauer gesagt über Facebook. In Kamerun gibt es eine LGBT-Facebook-Gruppe namens Lesbien du Cameroun und es gibt ja noch andere. Aber dort habe ich im Austausch mit unterschiedlichen Menschen Homosexualität entdeckt. Und da habe ich mich wiedergefunden und mir gesagt, das bin ich. Genauer gesagt, ich bin trans, denn ich stand auf Frauen, ohne zu wissen, warum ich auf Frauen stand. Also ich wusste nicht, ob ich trans oder lesbisch bin. Ich habe mir gedacht, ich stehe auf Frauen, ist das normal? Ich habe mir einfach viele Fragen gestellt.
2: Wie spricht man in deinem Herkunftsland über queere Menschen?
4: LGBTQ-Leute haben in Kamerun kein Recht zu sprechen, eher das Recht, erhängt zu werden oder ins Gefängnis zu gehen. Alles Negative. Das ist, was die queeren Menschen dort erleben.
1: Wie hast du andere queere Menschen kennengelernt?
4: Ich habe andere queere Menschen über Facebook-Gruppen kennengelernt, in WhatsApp-Gruppen. Damals haben wir WhatsApp- oder Messenger-Gruppen gemacht. Meine ersten Gruppen waren Messenger-Gruppen, wo wir eine virtuelle Gruppe erstellt haben und uns untereinander ausgetauscht haben. Aber leider haben sich dann so Fake-Personen in die Gruppe gemischt, die uns drankriegen wollten. Das bedeutet, wenn du nach ein paar Tagen oder mehreren Monaten Schreiben zu Treffen oder Dates gegangen bist, du kommst am Treffpunkt an und merkst, dass dein Mann ist und dann wirst du zusammengeschlagen. Ich bin selber davon Opfer geworden. Also, das war nicht schön. Aber wir haben uns trotzdem wohlgefühlt. Genauer gesagt habe ich mich wohlgefühlt, wenn ich so WhatsApp-Gruppen gemacht habe, weil das einfach war und man konnte vor dem Treffen Videocalls machen und so.
2: Gibt es eine Community oder eine aktivistische Bewegung für queere Menschen in Kamerun?
4: Ja, das gibt's schon. Ich bin da mit meiner Freundin ein- oder zweimal hingegangen. Es gibt El Outre, es gibt El Cameroun. Es gibt schon ein paar Communities. Aber das sind keine offenen Communities. Das ist ein bisschen schwierig, da reinzukommen. Als ich in Douala war, bin ich zu El Cameroun gegangen. Ich habe mich da angemeldet, weil ich ein Problem hatte, wofür ich eine andere Anwältin namens Alice Nkom kontaktieren musste. Aber leider konnte ich nicht. Also wir sind schon in Kontakt getreten, aber leider ist in dem Moment, wo wir in Kontakt getreten sind, der Vorfall passiert, der mich dann dazu gebracht hat, Kamerun zu verlassen.
2: Und kannst du uns genauer sagen, was ihr während der Treffen macht? Du hast ja zweimal teilgenommen.
4: Welche Treffen?
2: Bei den Treffen in diesem Verein, du hast gesagt, dass du zweimal mit deiner Freundin dorthin gegangen bist. Vielleicht, was ihr da so gemacht habt und so.
4: Okay, also wir sind zu Alternativ und zu El Cameroun gegangen. Das waren einfach so Abendveranstaltungen. Ich hatte einen Freund, der auch LGBT ist und sich auch als Mann fühlt und trans ist. Der wollte zur Modenschau und hat meine Frau und mich eingeladen. Das war auch ein Freund meiner Frau. Und das ist, was uns zum ersten Mal zu El Cameroun gebracht hat. Aber beim zweiten Mal, wo ich zu einer LGBT-Organisation gegangen bin, war das Alternativ in Douala. Ich bin hingegangen, um dort mit meiner Frau den AIDS-Test zu machen. Und dann nochmal, als ich ein Problem mit einem hatte, der mir was Böses wollte. Ich habe mir gesagt, dass vielleicht, ich dachte, dass vielleicht in Kamerun, naja, ich weiß nicht, wenn ihr mir mehr Fragen dazu stellt, dann kann ich es vielleicht besser erklären.
1: Raff, hast du eine Liebesgeschichte, die du uns erzählen kannst?
4: Was für eine Liebesgeschichte?
1: Eine Liebesgeschichte, die du mit deinen Freundinnen erlebt hast. Naja, bei der du dich gut gefühlt hast.
4: Ehrlich gesagt werde ich keine Liebesgeschichte von meinen Exes erzählen. Ich werde die Liebesgeschichte mit meiner Frau erzählen. Also, wenn ich sage, meine Frau, ich bin noch nicht verheiratet, aber ich plane das vielleicht nächstes Jahr zu machen, wenn Gott so will.
1: Schon mal herzlichen Glückwunsch.
4: Danke.
2: Ich hoffe, dass wir zu deiner Hochzeit eingeladen werden.
4: Leider wird es nicht hier in Deutschland passieren, sondern in Südafrika. Naja, das war jetzt ausschweifend. Was wollt ihr für eine Art von Geschichte von mir erzählt haben? Eine Liebesgeschichte oder...
1: Du bist doch der, der die Geschichte erzählt hat. Also musst du uns auch erzählen, wie es war, damit wir neidisch sein können.
4: Also, das erste Mal, dass ich echte Liebe erlebte, das war 2021, Januar 2021, als ich meine Frau über Facebook kennengelernt habe. Ich habe mich schlecht gefühlt, weil ich gerade enttäuscht worden war und mir das Herz gebrochen wurde. Einmal bin ich auf Facebook, habe gesagt, dass ich mich schlecht fühle, dass ich jemanden zum Reden brauche. Und die Frau, die jetzt meine Frau ist, hat mir geschrieben, hat gesagt, ich bin da. Ich hatte Zweifel, ob das eine echte Person war. Ich dachte, vielleicht ist es auch wieder ein Fake-Profil. Als ich die Nachricht gesehen habe, habe ich ihr zurückgeschrieben und gesagt, okay, ich höre dir zu.
1: Raff, ich muss dich da ein bisschen unterbrechen. Entschuldigung. Ich möchte wissen, als du auf Facebook geschrieben hast, wie hat deine Frau da gewusst, dass du Teil der LGBTQ-Community bist?
4: Stimmt, sie hat das nicht direkt gewusst, weil ich auf allen meinen Profilen anonym bin. Ich habe keine Fotos und nix. Also ich weiß nicht, was sie da geritten hat, aber ich denke, das war vielleicht einfach göttliche Eingebung.
1: Auf jeden Fall.
4: Das war göttliche Eingebung. Sie hat mir über den Messenger geschrieben, ich melde mich und sie hat mir ihre Nummer gegeben. Ich habe zweimal angerufen, aber sie ist nicht rangegangen. Ich habe mir gesagt, ist bestimmt eine Fake-Person. Aber Glück für mich, ich hatte schon ein Bild von ihr, weil sie Fotos auf ihrem Profil hatte. Dann haben wir dreimal versucht, uns zu treffen, wo es nicht geklappt hat. Beim vierten Mal hat es geklappt.
2: Hat sie dann gewusst, dass ein Transmann hinter diesem Facebook-Konto steckt?
4: Ehrlich gesagt wusste sie das nicht sofort. Erst beim vierten Mal, wo wir verabredet waren und uns doch noch nicht getroffen haben, hat sie einen Videocall gemacht. Wir haben uns gesehen und sie hat gesagt, wow, das ist kein Fake-Konto. Ich glaube, dieses Mal werden wir uns endlich mal sehen.
1: War sie nicht geschockt, dass sie statt einem Mann eine Frau getroffen hat?
4: Sie ist ja eine LGBT-Person, also sie ist lesbisch. Ich weiß nicht, warum sie hätte geschockt sein sollen.
1: Also sie ist bisexuell, weil sie nicht wusste, dass sie mit einer Frau quatschen würde, obwohl sie dachte, dass es ein Mann war.
4: Nein, sie wusste es am Anfang. Also wir waren nicht befreundet, aber sie war Teil der LGBT-Community und also da auf dem Profilbild.
2: Ihr wart in der gleichen LGBT-Gruppe?
4: Nein, wir waren nicht zusammen in einer Gruppe. Das war einfach jemand, die mir geschrieben hat. Meine LGBT-Flagge war das Profilfoto.
2: Okay, du hattest die LGBT-Flagge da. Verstehe.
1: Ich war ein bisschen verloren, weil ich die Geschichte nicht so richtig verstanden habe. Sie schreibt auf Facebook, aber weiß nicht, wer da antwortet. Verstehst du?
2: Wir hören dir zu, wie die Geschichte weitergeht.
4: Also nein, das war keine ausgedachte Geschichte. Sie hat erwartet, eine Frau zu treffen. Also beim vierten Treffen lebte ich in Douala, genauer gesagt einem Dorf. Ich weiß nicht, ob ihr das kennt. Also sie ist zum Treffen gekommen. Aber ich hatte Angst, weil in Kamerun Leute Fotos von anderen Leuten machen und so Profile erstellen. Deswegen habe ich mir gesagt, vielleicht wurde die Nummer weitergegeben an eine Frau. Also es gab halt immer dieses Misstrauen. Als jemand, der mehrmals verprügelt wurde, habe ich da sehr aufgepasst. Am Tag des Treffens ist sie also zum Dorf gekommen. Wir haben uns gesehen, aber ich hatte meinen Sohn geschickt. Mein Sohn ist die Abholen gegangen. Ich habe auf sie gewartet.
1: Oh, der Arme.
4: Ich wollte die Person sehen, die hinter dem Bildschirm war. Deswegen ist mein Sohn los, um meine Frau abzuholen. Und dann habe ich ihn mit meinem Handy hingeschickt. Er ist hin, er hat sie mitgenommen und sie ist gekommen. Als wir uns gesehen haben, konnte ich es schwer glauben. Vor mir stand einfach diese sehr schöne Frau und ich habe mich gefragt, ist das wirklich die Frau, die ich auf dem Bildschirm gesehen hatte? Wir sind dann zu mir gegangen, wir haben angefangen zu quatschen und so. Und dann hat sie mir gesagt, dass sie nach jemand Echtem sucht, jemand, der es ernst meint. Ehrlich gesagt meinte ich selber das nicht ernst. Das war für mich eher wie ein Witz. Am ersten Tag, wo ich sie gesehen habe, habe ich mir gesagt, das ist nur ein Film und bestimmt verlieren wir uns aus den Augen. Nun ja, aber nach mehreren Jahren sind wir immer noch zusammen. Das ist wahre Liebe.
2: Die Geschichte erinnert an eine Liebesgeschichte von einem Prinz.
4: Ja, in der Tat.
1: Und bei dem ersten Treffen gab es da nicht einen kleinen Kuss? Ich möchte da nicht indiskret sein.
4: Das sind Sachen, über die redet man nicht, aber ja, ich werde es euch erklären. Beim ersten Treffen haben wir getrunken, wir haben gegessen. Vielleicht wird euch das überraschen, aber wir haben Liebe gemacht, nicht nur uns geküsst.
2: Ja, da lief's ja.
4: Ja, wir haben uns perfekt verstanden. Das ist passiert, weil das Feeling gepasst hat. Die Kommunikation war perfekt und alles. Und dann, genau, sie selbst hat auch jemand gesucht in ihrem Leben. Sie hatte genug von Beziehungen, die nicht erfolgreich waren. Sie wollte jemand Echten. Dass ich jung bin, das war auch wichtig. Sie hat gesagt, sie möchte einen jungen Partner. Und wie ich gesagt habe, in meinem Kopf war es ehrlich gesagt nur ein One-Night-Stand und dann vorbei. Ich war eigentlich nicht dafür was Ernstes.
2: Aber heute bist du immer noch in dieser Beziehung jetzt, oder?
4: Heute ist es meine Frau, nicht mehr meine Freundin. Ich nenne sie liebevoll meine Frau, weil, wie ich gesagt habe, werde ich sie heiraten. Das ist meine Frau fürs Leben.
2: Welchen Sanktionen sind queere Menschen in deinem Herkunftsland Kamerun ausgesetzt?
4: LGBT-Personen werden bestraft, nicht mit milderen Strafen, sondern direkt mit Gefängnis. Und wenn die Polizei dich nicht ins Gefängnis steckt, gibt's die Volksjustiz, die dich bis zum Tode auspeitscht. Das heißt, es ist unmöglich, in Kamerun zu leben, wenn du LGBT bist. Es ist quasi unmöglich. Also, um ein bisschen besser in Kamerun zu leben, musst du dich als LGBT-Person verstecken. Und vor allem wir als Trans-Personen. Das ist sehr, sehr schwierig. Für eine Person, die einfach eine Frau ist, die sich als Frau fühlt und eine Frau liebt, das geht vielleicht noch durch. Vielleicht muss man sich ein bisschen unauffällig kleiden und dann geht es durch. Aber jemand, der ein Transmann ist, der sich als Mann fühlt und sich ganz wie ein Mann verhält, das wird in Kamerun nicht gerne gesehen. Das bedeutet eigentlich Gefängnis.
2: Und auf rechtlicher Ebene?
4: Auf rechtlicher Ebene, denke ich, gibt es vor allem Gefängnisstrafen. Du musst eine Strafe zahlen und du musst ins Gefängnis. Ich glaube, das sind so zwischen 5 Monaten und 5 Jahren Gefangenschaft. Mit einer Strafe von 100 bis 2000 CFA Franc. Ich weiß es nicht mehr genau.
2: Ich glaube 600.000 bis 5 Millionen.
1: Du und die Menschen, die dir nahestehen, die Queers in deinem Umfeld. Welche Gefahren habt ihr in deinem Land erlebt? Kannst du das uns erklären?
4: Die Leute, die mir nahestehen und ich, für uns gab es eine Gefahr. Ich weiß nicht, ob ich das am Anfang der Sendung schon erzählt habe. Ich habe es erzählt, wir waren bei der Kreuzung Sagman, das war an einem Sonntag. Ja, wie das allgemein in Afrika ist, gibt es die Tradition von Tarot-Sonntag. Und wir waren am Essen. Ich war mit meiner Frau, meine Freundin mit ihrer Frau und noch mit einem Kumpel, der nicht LGBT war. Wir haben wie gewohnt getrunken, gegessen. An diesem Tag, ich weiß nicht, was passiert ist, weil wir uns eigentlich öfters dort getroffen haben. Und ich weiß nicht, dieser Typ hatte so ein bisschen die Angewohnheit, uns zu beobachten. Vielleicht hat er die sehr schönen Frauen gesehen, die zusammen mit Garçons Mouquet, also Tomboys oder Butches, rumgelaufen sind. Vielleicht hat er nicht verstanden, warum so schöne Frauen mit Garçons Mouquet ausgegangen sind. In Kamerun wissen die nicht, dass es LGBT gibt. Transpersonen, Transfrauen, für die existiert es nicht. Ich war also am Essen mit meinen FreundInnen und mit meiner Frau, bin dann aufgestanden, um aufs Klo zu gehen. Und als ich zum Tisch zurückkam, habe ich da einen Typ gesehen, der meine Frau angesprochen hat. Als ich bei ihr angekommen bin, hat sie gesagt, also das ist meine Schwester, weil man mich ja nicht als ihren Mann vorstellen kann. Das ist in Kamerun verboten. Und wie sie das so gesagt hat, hat der Typ das nicht gut aufgenommen. Der ist ausgerastet. Er hat gesagt, deine Schwester, wie deine Schwester? Und warum hast du, wenn sie kommt, plötzlich keine Lust mehr mit mir zu reden? Vorher habe ich dir Fragen gestellt und du hast geantwortet. Und ja, genau, so ging die Schlägerei los. Er hat mich ohne Grund geohrfeigt. Er hat mich geohrfeigt, nur weil ich ihm die Frage gestellt habe, Monsieur, was wollen Sie? Das hat eine Schlägerei ausgelöst, weil mein Hetero-Freund dann gefragt hat, warum er mich geohrfeigt hat. Und ja, als er sich auf meinen Freund gestürzt hat, hat damit dann die Schlägerei angefangen.
3: Okay. J'aimerais savoir
2: Okay, ich wüsste gerne den Ablauf deiner Flucht, deine Abreise, deine Planung, die finanzielle Organisation und ob du allein warst oder Begleitung hattest.
5: Okay, très belle question. Déjà, en avril.
4: Okay, ja, sehr gute Frage. Warum ich Kamerun verlassen habe, ich bin Hals über Kopf los. Ich hatte keinen Plan, um Kamerun zu verlassen, weil ich nicht vorhergesehen habe, dass ich so schnell würde aus dem Land flüchten müssen, weil ich die Möglichkeit nicht hatte. Aber am 8. März, als ich das letzte Mal verprügelt wurde und hätte sterben können, das war am 8. März 2023, dass ich gesehen habe, dass wenn ich Kamerun jetzt nicht verlasse, nachdem, also ich wurde mehrmals zusammengeschlagen, aber am 8. März, da war es einfach einmal zu viel.
2: Das tut mir echt sehr leid für dich.
4: Danke, aber das Vergangenheit. Das war also am 8. März 2023, dass ich meine Entscheidung getroffen habe, nachdem ich mich von meinen Verletzungen erholt hatte. Ich habe mich da in einer kleinen Klinik wiedergefunden. Ich weiß nicht mehr, wie ich dort nach der Schlägerei hingekommen bin. Danach war das dann, dass ich meiner Frau gesagt habe, dass ich Kamerun verlassen möchte.
2: Und der finanzielle Aspekt und deine Fluchtroute?
4: Gut, was Geld betraf, ich hatte kein Geld auf der Seite, weil ich gerade von der Arbeit freigestellt war und nach der Freistellung hätte ich eigentlich mein Geld bekommen sollen. Also bin ich zu mir, habe meine Frau angerufen, sie ist gekommen, sie hat gekocht und ich habe ihr gesagt, ich werde dich zurücklassen, ich werde weggehen. Am Anfang haben wir ein bisschen geweint, sie hat gefragt, warum ich weggehe und so und ich habe gesagt, wenn du mich verlieren willst, dann bleibe ich, aber wenn du mich nicht verlieren willst, dann bin ich gezwungen zu gehen, weil du als Frau, das geht noch irgendwie durch, aber ich als Transmann, für mich funktioniert das nicht. Ich kann das nicht mehr. Ich bin es leid, mich verstecken zu müssen. Ich bin es leid, geschlagen zu werden. Sie hat gesagt, was sollen wir machen? Ich habe geantwortet, ich werde gehen. Sie hat mir gesagt, in 2 Wochen gebe ich dir Bescheid. Nach 2 Wochen Austausch und Reflexion ist sie zu mir gekommen und hat mir gesagt, dass sie meine Entscheidung akzeptiert und schaut, was sie für mich tun kann, weil ich ihr gesagt hatte, dass ich kein Geld hatte. An dem Tag hat sie meine beiden Hände genommen, hat gesagt, was sie sagen konnte und hat mir Geschenke gegeben, die sie für meine Reise mitgebracht hatte. Und so habe ich an dem Tag Kamerun verlassen, um nach Nigeria zu gehen. Nicht Nigeria, eigentlich erstmal Garoua im Norden von Kamerun. Und von dort wusste ich nicht, wo ich hinging. Meine Entscheidung war gewesen zu gehen, aber ich wusste nicht, wie ich vorgehen sollte. Das war ein Abenteuer, was ich so noch nie gemacht hatte. Ich war dann in Garoua, habe mich informiert, war dann in Kano in Nigeria. Von Kano bin ich nach Niger, von Niger nach Algerien. Von Algerien nach Tunesien, von wo ich dann mit dem Boot weiter musste. Meine Reise war traurig, weil ich sexuell angegriffen wurde, aber ja, blöd für sie, haben sie mich nicht gekriegt, ich habe mich verteidigt. Ich wurde auch von einer kriminellen Bande angegriffen bei Tebessa, das ist an der Grenze zwischen Algerien und Tunesien. Da hätte ich wieder beinahe mein Leben verloren.
1: Wie läuft dein Leben so, seitdem du hier in Deutschland bist?
4: Oh, gute Frage. Seit ich in Deutschland bin, fühle ich mich sehr gut. Ich bin jetzt in einem Land mit Menschenrechten. Ich habe Redefreiheit, ich fühle mich gut, wo immer ich auch hingehe. Und meine Rechte als Transperson werden respektiert. Ich kann sprechen, ich fühle mich gut. Tatsächlich habe ich das Gefühl, dass ich bin, wo ich sein sollte. Es ist auf eine Art richtig. Manchmal bin ich noch traurig, weil ich meine Frau in einem Land zurückgelassen habe, wo man niemanden zurücklassen sollte. Das ist das Einzige, was mich bis heute traurig macht.
1: Wie stellst du dir deine Zukunft in Deutschland vor? Was würdest du gerne machen? Wie möchtest du gerne leben?
4: Ich möchte eine kleine Familie in Deutschland gründen. Ich sehe mich in 5 Jahren, vielleicht mit meiner kleinen Familie, mit meiner Frau. Ich weiß nicht so genau, was ihr wissen wollt. Meint ihr den sozialen Aspekt, die Familie?
1: Alles, also du kannst ganz allgemein antworten.
4: Ich habe schon eine Ausbildung gemacht, die es mir ermöglicht, mich zu integrieren. Aber ehrlich gesagt stelle ich mir vor, dass ich in 10 Jahren so die Ausbildung mache, die ich eigentlich möchte. Ich sehe mich in 10 Jahren mit meiner Frau im selben Haus, mit Kindern. Ich sehe mich in 10 Jahren viele Dinge tun, vor allem mit meiner Frau.
2: Welche Botschaft kannst du anderen queeren Geflüchteten mitgeben?
4: Was ich meinen LGBTQ-Geschwistern mitgeben möchte, ja, das ist das, wenn ihr einmal in Europa angekommen seid, seid nicht mehr frustriert. Lebt euer Leben, hört auf niemanden, macht, was ihr machen wollt. Das Leben ist echt kurz. Also, wenn ihr Zeug zu erledigen habt, erledigt das und dann voilà. Wir sind in einem Rechtsstaat, wir müssen uns nicht mehr verstecken. Genau. Ja, das war's.
2: Ich habe zum Schluss noch eine letzte Frage. Was würdest du gerne der deutschen Regierung oder der deutschen Bevölkerung mitgeben?
4: Die erste Nachricht, die ich der deutschen Regierung weitergeben möchte, ist, also zuerst will ich mich bei der deutschen Regierung bedanken, dass sie Homosexualität in Deutschland legalisiert hat, weil deswegen fühlen wir uns gut, wir als LGBT-Personen, die in verschiedenen Ländern abgelehnt wurden. Einmal in Deutschland fühlen wir uns gut. Und zum Zweiten möchte ich auch der deutschen Bevölkerung sagen, dass, ja, wir sind zwar in einem Rechtsstaat, aber es gibt noch einige, die ablehnend sind, wie ich mehrmals erlebt habe, selbst wenn es mich nicht zu sehr trifft. Ich möchte die Nachricht weitergeben, dass die deutsche Bevölkerung nicht so sehr aufgrund des Aussehens urteilen soll und was damit zukommt, dass sie uns in Ruhe lieben lassen und, ja, nicht zu sehr ärgern. Wenn wir hier sind, dann sind wir gekommen, weil wir keine Wahl hatten. Wir sind hier, weil wir mit euch leben möchten. Wir sind gefühlt eine Familie und es gibt keine Unterschiede wegen der Hautfarbe zwischen einem Deutschen und einem Afrikaner, also hier in Deutschland. Genau, ja, das war meine Botschaft.
3: Merci.
2: Danke. Wir wünschen dir wirklich viel Mut für deinen weiteren Weg und für dein Leben in Deutschland. Danke, dass du an unserem Podcast über queere MigrantInnen teilgenommen hast.
4: Die Freude ist ganz meinerseits. Ich denke, wenn ich nochmal kommen sollte, dann würde ich das sehr gerne machen.
1: Okay, ich werde dir einfach auch wünschen, dass es gut weitergeht. Und bitte, du musst mir eine Einladung zu deiner Hochzeit schicken, weil das will ich nicht verpassen.
4: Ja, keine Sorge, wenn es soweit ist, gebe ich euch schon Bescheid. Ich wünsche euch eine gute Zukunft mit eurer Karriere als Journalistin. Bis bald.
1: Merci. Vielen Dank.
3: Herr Rauf, vielen lieben Dank für deine Zeit.
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0: Hallo und herzlich willkommen zur Folge 3 von La Voix de Queer oder Die Stimme der Queers, dem Podcast, der euch die Geschichten von queeren Menschen erzählt, die in Freiburg oder auch in Baden-Württemberg leben. Ihr seid bei Our Voice, der Informationsplattform von Geflüchteten für Geflüchtete. Wie ihr schon wisst, senden wir aus Freiburg in Deutschland und ihr könnt uns auch weltweit im Livestream auf www.rdl.de von 16 bis 17 Uhr hören. Heute werden wir zwei einzigartige Geschichten von zwei einzigartigen Migranten aus zwei unterschiedlichen Welten erfahren. Es geht um Madi, eine transamerikanische Migrantin, die im ersten Aufnahmestelle in Tübingen lebt. Sie erzählt von den Ungerechtigkeiten und der Gewalt, die sie aufgrund ihrer Transition erleben musste. Danach kommt Ralf, ein kamerunischer Transmann, der in der Umgebung von Freiburg lebt und in mehreren queeren Vereinen aktiv ist. Warum und wie hat er sein Land verlassen, das erfahren wir im zweiten Teil dieser Sendung.
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3: Hallo und herzlich willkommen zur vorproduzierten September-Ausgabe von Grundfunk. Als Erstausstrahlung am 26.09. ab 18 Uhr auf den Antennenfrequenzen des Bermudafunk 89,6 oder 105,4 MHz über die örtlichen Kabelfrequenzen. 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Auf der Homepage des Bermudafunk ist Grundfunk noch 7 Tage nach Ausstrahlung als Podcast abrufbar. Ja, heute mit einer leicht gekürzten Fassung einer Buchvorstellung, die als kompletter Audiomitschnitt auf der Seite emmafree.de zu finden ist. Emmafree steht für Emanzipation und Frieden. Sicher sind wir nicht geblieben, jüdisch sein in Deutschland, so der Titel des Buches, herausgegeben von Laura Tschatschis. Darin beschreiben 12 jüdische AutorInnen sehr persönlich, was es heute bedeutet, in Deutschland jüdisch zu sein. Wenn über jüdisches Leben in Deutschland gesprochen wird, geht es häufig um die Shoah und um Antisemitismus. Andere Facetten jüdischen Lebens und die Perspektiven der Menschen selbst bleiben dabei oft unsichtbar. Der Sammelband möchte genau das verändern. Die AutorInnen kommen selbst zu Wort und erzählen von Zugehörigkeit und Ausgrenzung, von zugeschriebenen Rollen, Schmerz und Leerstellen, aber auch von Vielfalt, Chancen und Zukunftsperspektiven. Mit dabei sind unter anderem Mirna Funk, Daniel Donskoy, Richard C. Schneider, Erika Zinger, Shahzad Eden Osterer. Ja, die Kuratorin Laura Tschatschis leitet den Bereich Kommunikation und Digitalisierung bei der Zentralwohlfahrtsstelle der Juden in Deutschland und beschäftigt sich als Publizistin und Speakerin mit jüdischen Lebenswelten und ihrer Wahrnehmung in Deutschland. Bei der Lesung werden aber auch der 7. Oktober und die Anschläge auf jüdisches Leben am Yom Kippur, dem höchsten jüdischen Feiertag, eine Rolle spielen.
4: Ja, wir werden sicher auch nochmal wieder auf die großen oder auf große offensichtliche Gewalttaten zu sprechen kommen, auf Halle und natürlich auch auf den 7. Oktober 2023. In deinem Text beschreibst du eigentlich etwas anderes, vielleicht den Nährboden, einen von jedem Einzelnen verinnerlichten Antisemitismus, ein Unbehagen, das mit Projektion zu tun hat. Ja, vielleicht hören wir uns deinen Text erstmal an, wenn du willst.
5: Sehr gerne. Ich sage schon dazu, ich lese nicht den ganzen Text, weil er sehr lang ist und die Aufmerksamkeitsspanne, ihr habt gemerkt, ich rede auch sehr lange immer und sehr lange Sätze, die Aufmerksamkeitsspanne dann irgendwann mal nachlässt. Ich lese nur Auszüge aus meinem Text und so, wie es gerade irgendwie passt, und sie sind auch nicht in der Reihenfolge, so wie sie im Buch stehen. Und deswegen werde ich immer ein bisschen blättern. Wir fragen uns manchmal, welche Geschichten es eigentlich sind, die wir erzählen wollen und wem wir sie erzählen wollen. Geschichten der Utopie, Geschichten der Gewalt, Geschichten von Unsichtbarkeit, Geschichten des Nie wieder, Geschichten des Nie wieder gut, Geschichten aus der Kindheit, die es so vielleicht nicht gab. Aus der Vergangenheit, die es so nie wieder gibt. Und in welcher Sprache wollen wir sie erzählen? Die vielen Geschichten, die nie mehr erzählt werden und die schon tausendfach wiederholt wurden, unzählige Male. Ich beobachte jüdische Gegenwart und bin selbst auch ein Teil von ihr geworden. Ich gebe häufig Antworten, aber habe selbst auch viele Fragen, die mich begleiten. Ich werde mich schämen für diesen Text und mit all jenen, denen beigebracht wurde, still zu bleiben, sich anzupassen, nicht aufzufallen. Ich werde mich schämen, weil ich gelernt habe, keine schlafenden Hunde zu wecken, zu gehorchen. Ich werde mich schämen, weil ich diese Welt vielleicht unsicherer gemacht habe für manche von uns. Ich stehe auf einer Nachhaltigkeitskonferenz im Bundeskanzleramt und vor mir steht eine Frau und auf ihrem Schild ein Doktortitel, ihr Name und ihr Aussehen erzählen Geschichten, die ich noch nicht kenne und ich bin beeindruckt davon, wie gut sie smalltalken kann. Sie schafft es mit all diesen Menschen, die sie noch nie getroffen hat, sich zu unterhalten, Fragen zu stellen, die das Gespräch am Laufen halten. Ja, sie habe ja auch schon lange in Frankfurt gelebt, ist also schön dort, im jüdischen Kindergarten, im Bankenviertel. Den hat sie auch in Erinnerung. Ja, genau da, wo die Polizei immer steht. Und das Erste, was mir in den Kopf schießt, ist ein Song von Haftbefehl. Welcome to 06069, Rothschild-Theorie, jetzt wird ermordet, die Banken kratzen an den Wolken und so weiter. Mit den Assoziationsketten ist es halt so eine Sache. Es gibt Bilder, die prägen sich im Laufe unseres Lebens ein, vor allem, wenn uns kein Gegenangebot gemacht wird. Die Frau, die so guten Smalltalk macht, ist völlig verblüfft, als ich ihr sage, dass ich auch da zur Schule gegangen bin. Ja, aber was dachte sie? Dass aus dem Kindergarten im Bankenviertel, vor dem immer die Polizei steht, keine normalen Menschen rauskommen? Ich stehe im Kanzleramt und stelle fest, dass ich erfolgreich verdränge, wie scheiße wir von außen wahrgenommen werden, weil es unangenehm ist. Und es passt auch einfach nicht zu meinen Bildern. Ich assoziiere mit meiner Kindheit und Jugend in jüdischen Räumen viel. Das Bankenviertel ist es nicht. Ich assoziiere mit den Räumen, in denen ich aufgewachsen bin, zuallererst Sicherheit. Und zwar im unterschiedlichsten Sinne. Und dass diese Sicherheit mit dem Jüdischsein zusammenhängt, das war mir klar, seitdem ich mich erinnern kann. Diese konstruierte und abstrakte Projektion interagiert mit dem, was uns als Menschen zugeschrieben wird. Das meinen wir, wenn wir sagen, wir wollen kein lebendes Mahnmal sein. Wenn wir sagen, hier hat ein Leben ohne Filter stattgefunden. Wenn wir sagen, wir wollen nicht ständig über die Shoah, über Antisemitismus, über den Nahostkonflikt sprechen. Wir meinen auch, dass wir dazu gezwungen werden, diese Themen an unsicheren Orten auszuhandeln. Wir meinen damit, dass wir wie ein öffentliches Gut gehandelt werden. Dass mit uns auf eine bestimmte Art und Weise gesprochen wird. Wir meinen damit, wie wir gezeigt werden. Dass Menschen den Blick auf uns nicht von dem Bild lösen können, mit dem sie sozialisiert wurden. Ein Bild, das nicht menschlich ist, nicht sinnlich, nicht ambivalent. Wir selbst halten die Bilder, die mit uns assoziiert werden, schwer aus. Wir wollen sie abwehren. Wir selbst können manchmal nicht gleich sehen, welche Bilder sich den Menschen in den Kopf schieben, sobald sie wissen, dass wir jüdisch sind. Sicherheit bedeutete, bestimmte Dinge nicht aushandeln zu müssen. Sicherheit bedeutete, in diesem einen Raum die Norm zu sein, nicht die Abweichung. Sicherheit war eine Notwendigkeit, keine Einschränkung. Sicherheit bedeutete, geschützt zu sein, aber nicht geschlossen. Sicherheit bedeutete, mehr als das sein zu können, was andere in einem lesen. Sicherheit bedeutete, nicht ständig nachdenken zu müssen. Sicherheit bedeutete, sich nicht zu schämen für das, was man ist. Sicherheit bedeutete, zu lernen, was Gefahr ist. Vor einigen Jahren war ich auf einem Seminar, auf dem es um gesellschaftliche Verantwortung und Erinnerungskultur ging. Eine Panelistin sprach davon, dass Auschwitz nicht für die Kinderseele sei. Sie versuchte mit diesem Satz die Schwierigkeit einzuordnen, wie sie denn mit ihren eigenen Kindern über das Grauen der Vernichtung sprechen solle. Selbstverständlich leuchtete mir das ein und dennoch befremdete es mich innerlich, dass Auschwitz nicht für die Kinderseele sei. Es hatte in meinem Leben dieses Konzept nie gegeben, dass man als Kind auch nur in irgendeiner Form hätte davon verschont oder davor geschützt werden können, was Auschwitz war. Ich weiß nicht, wann ich das Wort zum ersten Mal gehört habe, es spielt auch keine Rolle. Denn es gab in meinem bewussten Leben nie einen Moment, in dem diese Leere, die in Wahrheit ein Abgrund ist, nicht bei mir war, in dem ich nicht wusste, was Auschwitz ist. Ich sitze in einer Fortbildung zu digitaler Transformation und New Work. Der junge Dozent möchte zum Abschluss seines Blog-Seminars agile Arbeitsprozesse simulieren. Die Fortbildung fällt in die Woche des ersten Festival of Resilience, das die Überlebenden des Anschlages auf die Synagoge in Halle organisiert haben. Ich halte mich in dieser Woche in zwei Parallelwelten auf, wie so häufig, eigentlich immer, aber diesmal besonders. Vormittags sitze ich im geschlossenen Seminarraum, es wird über Innovation gesprochen. Nachmittags bis abends bin ich in der Sukkah, in dem In der Sukkah und es wird über Kontinuitäten gesprochen. Die Tekin-Brüder, deren Kiezdöner zum zweiten Ziel des Terroristen von Halle 2019 geworden war, sind angereist. Familie Aslan, die Hinterbliebenen des Brandanschlages auf das Wohnhaus in Mölln 1992 und die Angehörigen der Opfer von Hanau. Diese Menschen, die zu Momenten in den Medien geworden waren, sinnbildlich für die Opfer des Terrors, stehen hier nun sehr echt, wenngleich etwas orientierungslos, in diesem jüdischen Raum ohne festes Dach. Resilienz bedeutet für die VeranstalterInnen mehr als das Überleben zu manifestieren. Es bedeutet Selbstbestimmung, Solidarität. Und als Zeitpunkt spielt das Framing durch den ersten Jahrestag des Anschlags, steht neben dem Framing durch den ersten Jahrestag des Anschlages auch der jüdische Feiertag Sukkot eine Rolle, dem der Gedanke der Willkür von Sicherheit zugrunde liegt. Jeden Morgen, jeden Abend verbringe ich für eine Woche in diesen zwei unterschiedlichen Welten. Gewissermaßen steht diese Woche wie ein Schnelldurchlauf für einen immerwährenden Spagat. Einen Spagat, den wir hier in Deutschland machen. Ich höre den Überlebenden zu und ich verstehe, was sie sagen, aber ich weiß nicht genau, was ich fühlen soll. Wie oft haben wir in diesen Räumen, in Synagogen oder Gemeinden, die unser Zuhause sind, zur Decke hochgesehen und uns gefragt, ob die Empore hält, nach den Sicherheitsleuten Ausschau gehalten und uns in die Nähe eines Fluchtweges gestellt, um uns nicht zu lange vor der Tür aufzuhalten. Nicht aus Angst, sondern aus Routine, weil Halle bereits eine Realität war, bevor sie geschehen ist. Und dennoch. Es ist nicht meine Geschichte, es ist die Geschichte der Überlebenden. Es ist die Geschichte der Menschen, die am 9. Oktober 2019 nicht wussten, ob sie die Synagoge lebend verlassen würden. Wenn überhaupt, dann sprechen wir von Wut. Aber auch das fällt mir schwer manchmal. Denn wer hätte mir beibringen sollen, wütend zu sein? Eine andere Form der Lehre als die, die sich nach innen richtet, kannte ich nie. Und in Wahrheit verbirgt sich hinter der Wut auch Schmerz. Eine Freundin sagte einmal zu mir: Ich merke nicht, wenn das Wasser zu kalt ist. Ich fühle die Temperatur um mich herum nicht, bis mein Körper sich anders meldet. Und ich finde, das ist sehr treffend. Ich habe am 9. Oktober verstanden, dass wir nicht lernen durften zu fühlen, ob das Wasser zu heiß oder zu kalt ist, dass für uns das Konzept der Triggerwarnung nicht gilt. Alles, was ich gelernt hatte, war, dass egal, wie wir auf etwas reagieren, es übertrieben oder paranoid ist. Fall nicht auf, pass dich an, sei nicht wütend, lache über den Scherz der anderen, zeige deinen Schmerz draußen nicht, es wird sowieso nicht wieder gut. Dieser Text entsteht in einer Zeit universeller Unsicherheit. Über die vielen Ebenen, die der Text zu greifen versucht, legt sich der Krieg in der Ukraine wie eine Decke, die alles überlagert und unter der sich alles Vergangene dennoch weiterhin sehr deutlich abzeichnet. In dieser Zeit schichten sich Erfahrungen übereinander und werden plötzlich sichtbar. Und aus dem gemeinsamen Schmerz brechen Partikulararfahrungen aus. Menschen um mich herum leiden körperlich und seelisch, verfallen in einen mechanischen Aktionismus, sind wütend und sind stark. Als wir gemeinsam eingeschult wurden, sprachen wir keine gemeinsame Sprache. Sie wurden zu einer Gruppe gemacht, obwohl sie aus Orten kamen, die zehntausende Kilometer voneinander entfernt sind. Manche suchen nun nach Orten, an denen sie sich nicht erklären müssen, den Orten geteilter Erfahrungen, kleinster gemeinsamer Nenner. Manche wollen vergessen und andere sich erinnern. Manche wollen sich lösen und andere sich verbinden. Und manche suchen nach Antworten auf die Frage, warum das Jüdischsein und das Migrantischsein zusammen zu etwas Eigenem wird. Ich weiß noch, als ich das erste Mal verstanden habe, dass es Deutschland ist, wohin ich zurückgekehrt bin. Das Deutschland, das manchen eine Heimat ist, auch meinem Abgrund. Heimat ist ein Wort, das in den Sprachen, in denen ich fühlen kann, nicht existent ist. Heimat ist der Ort, an dem ich fühlen kann. Heimat ist die Kraft eines Ausdrucks. Ich weiß nicht, was die anderen mit Heimat meinen. Es ist, als würde das Deutsch, das ich spreche, dieses Wort nicht kennen. Als würde ich es im Wörterbuch eingeben und keinen Eintrag dazu finden. Keine Definition, keine Erinnerung, kein Vergleich. Ich weiß, wann die anderen Heimat sagen, wenn sie dahin fahren, wo ihre Eltern herkommen, ihre Großeltern. Das ist die Heimat, die ich nicht sehen will. Marcel Reich-Ranitzky sagte einmal als Gast bei Michel Friedmann in der Talkshow, was Heimat für mich

0: Dem Wir werde ich häufig gefragt. Wer ist das nun? Ich spreche von einem Wir, dessen kollektiver Rahmen immer streitbar war. Ich spreche von einem Wir, das immer fremd wahrgenommen und selbstbestimmt zugleich war. Ich spreche von einem Wir, das seine Texte von innen nach außen diskutiert. Ich spreche von einem Wir, das in seinem inneren Kern erschüttert wurde und trotzdem robust geblieben ist. Ich spreche von einem Wir, das kein Ende, sondern nur einen Kreislauf kennt. Ich spreche von einem Wir, das als das andere und das eigene zugleich empfunden wird. Ich spreche von einem Wir, das noch nicht wieder zum Wir gefunden hat. Ich spreche von einem Wir, das sicher nicht geblieben ist.
1: Ein ganz kurzes Stück würde ich auch noch aus deinem Text lesen. Ich hoffe, das ist okay.
0: Ja.
1: Das ist ausgelassen. Die Leere in mir korrespondiert mit den Leerstellen, auf denen wir alle tagtäglich laufen, durch die das Ich zum Wir wird. Mit dem Wir meine ich an dieser Stelle die Gesamtheit unserer Gesellschaft. Stolpersteine sind auf unseren Wegen vorhanden, aber sie füllen nicht unsere kollektiven Gedächtnislücken. Die Idee vom Hass gegen Juden ist verpönt. Aber wie er funktioniert, warum die Gesellschaft ihn in immer neuen Erscheinungsformen braucht, haben wir bis heute nicht verstanden. Die Projektionen, die du beschreibst, äußern sich in Formulierungen, in unhinterfragten Annahmen. Natürlich ist der Kindergarten im Bankenviertel, was besonders absurd wirkt, wenn man Texte, auf die wir noch zu sprechen kommen, liest über die Armut unter Jüdinnen und Juden in Deutschland. Es geht um Chiffren, die wir gar nicht selber durchschauen, wenn wir sie unbewusst verwenden. Und für dieses Unbehagen, das dadurch entsteht, in der Kommunikation übernimmt eventuell im Zweifel die jüdische Person die Verantwortung und versucht zu navigieren, ist das so?
0: Naja, also ich glaube, ein Zitat, das es eigentlich immer wieder auf den Punkt bringt, wie Jüdinnen und Juden eigentlich versuchen müssen, ihre eigene Lebensrealität von dem antisemitischen Bild, mit dem sie aufgeladen werden, irgendwie abzugrenzen, ist dieses Zitat von Theodor Adorno: Antisemitismus ist das Gerücht über die Juden. Und dieses Gerücht ist eine sehr flexible und, ich sag mal, wandelbare und vielfältig in unterschiedlichsten politischen Kontexten einsetzbare Stütze und um zum einen sehr komplexe Weltgeschehen herunterzubrechen auf ein Bild, in dem es nur das Gute und das Böse gibt. Und zum anderen ist es eben eine sehr unbewusste, eine sehr unbewusste kulturelle Tradition, die auch in Deutschland nach dem Nationalsozialismus nie so richtig durchreflektiert wurde, wie sie funktioniert. Also Antisemitismus wird im Konstrukt verstanden als Judenhass, und das darf natürlich nicht sein. Aber das ist auch in Deutschland weiterhin nicht salonfähig, das wird verpönt, Leute sind erschüttert, wenn es sozusagen zu Gewalt und tätlicher körperlicher Gewalt gegen Jüdinnen und Juden kommt. Aber wenn man Personen fragt, na, wie äußert sich denn für Jüdinnen und Juden Antisemitismus im Alltag, würde ich jetzt mal sagen, die meisten Leute, und zwar ganz ungeachtet ihrer politischen Einstellung oder ihrer politischen Färbung, antisemitische Chiffren, auf die du eben angesprochen hast, vor allem erstmal nicht erkennen. Mhm. Und das ist ziemlich beachtlich, weil sie ja trotzdem immer funktionieren. Mhm. Und sie funktionieren über gesellschaftliche Schichten hinweg. Ich würde auch zum Beispiel sagen, dass Antisemitismus nicht nur etwas ist, wo man sagt, na, Bildung hilft gegen Antisemitismus. Das stimmt so nicht ganz, weil Antisemitismus auch etwas Emotionales hat. Also sozusagen eine emotionale Entladung, jetzt endlich zu verstehen, wie die Welt funktioniert, wer die Strippen zieht, wer die Mächtigsten sind und so weiter und so fort. Wer für das große Leid verantwortlich ist und so weiter. All das sind sozusagen Narrative, die sich sehr flexibel in unterschiedlichen Kontexten anwenden lassen. Und das macht es auch so schwierig, zum Beispiel den internalisierten Antisemitismus kritisch zu reflektieren. Denn auf der einen Seite ist insbesondere in Deutschland, ist sozusagen, ist das ja auch das wird ja häufig dann auch absurderweise so gesagt, so dass das Schwert des Antisemitismus-Vorwurfs, der ja häufig schwerer wiegt als der Antisemitismus selbst. Also niemand will in Deutschland ein Antisemit genannt werden. Und gleichzeitig sind subtile antisemitische Einstellungen für Jüdinnen und Juden in ihren Lebensrealitäten omnipräsent. Im Job, im Fitnessstudio, im Restaurant, auf der WG-Party, im Club, ist es egal wo. Die Erfahrung, ja, mit antisemitischen Bildern konfrontiert zu sein oder Narrativen, ungeachtet davon, ob sich jüdische Personen jetzt outen oder nicht, mir steht es auch nicht auf der Stirn geschrieben, es sei denn, Leute erkennen mich, was jetzt auch nicht so häufig passiert. Und dennoch sehe ich das ja sozusagen in Umfeldern. Und das kreiert natürlich eine Atmosphäre, in der diese Unsicherheit auch weiterhin gedeiht.
1: Ja, genau. Also Antisemitismus ist wird dann oft verstanden oder interpretiert als eine Form des Rassismus. Und was dabei nicht gesehen wird, ist das, was sich vom Rassismus unterscheidet oder was über ihn hinausgeht, kein bloßes Marginalisieren, sondern die Vorstellung, es mit einer böse gesinnten Macht zu tun, Macht vor allem auch zu tun zu haben, die der man nicht einfach begegnen kann, indem man sie zum Beispiel vertreibt. Und da konnten wir eigentlich direkt zum letzten Text des Buches bringen, von Marina Czernicki, Zeitreisende. Da schreibt sie nämlich genau das: Während die Nachgeborenen der Überlebenden ihre Kinder und Enkelkinder ein Stück Vernichtung in sich tragen, tragen die Nachgeborenen der einstigen TäterInnen und BeobachterInnen ein Stück Verdrängung in sich, die sie oftmals nicht verstehen und nicht berühren können. Und an einer anderen Stelle, nicht in jeder einzelnen Biografie konkretisiert sich diese Differenz, aber doch schon im Gefühlszustand einer Gemeinschaft. Durch konsequente Wahrnehmungseinengungen, teils durch bewusste Verteidigungserzählungen, teils durch dominante Doppeldeutigkeiten, teils durch voreingenommene unsystematische Wissensaufbereitung, wurden die Rahmen für die späteren Wahrnehmungen, Rezeptionen und Einordnungen gesetzt. Es reicht, wenn die Reproduktion und erneute Viktimisierung sich genau dort ereignen, wo mit allem Ernst gemeint und gar geglaubt wird, die Vergangenheit ausreichend thematisiert und nun auch verstanden zu haben. Wir glauben viel über die Shoah zu wissen, eine trügerische Erkenntnis, die dem Mythos einer meisterhaften Vergangenheitsbewältigung die Weichen stellt. Auch heute leben wir hier in einer Gesellschaft, die das Verbrechen anerkennt, aber ihre direkte Verbindung mit eben jenem Verbrechen nach wie vor abspaltet und sich davon auf vielen Wegen distanziert. Und wenn man sich überlegt, wie äußert sich das konkret, fällt man eigentlich wieder auf deinen Text zurück mit den Szenen, die du beschreibst.
0: Die ich ja nie vorlese tatsächlich. Das stimmt, und das ist tatsächlich auch intendiert. Also die Texte sind einerseits, das vielleicht noch so ein bisschen zur technischen Kuration des Buches, die Texte sind so aufgelistet, dass das Buch eigentlich mit der Bearbeitung der Vergangenheit endet. Die Texte, die sich vor allem eben auch mit der Shoah und mit dem Erbe befassen, die sind am Ende. Und das hat damit zu tun, dass jüdische Texte eher nicht von links nach rechts, sondern von rechts nach links gelesen werden. Das heißt, es gibt auch eine doppelte Leseart dieses Buches. Man könnte also mit dem letzten Text auch beginnen und die Texte würden nacheinander auch didaktisch sozusagen Sinn ergeben. Und gleichzeitig, und ich stehe auch in meinem Text drin, ich spreche von einem Wir, das kein Ende, sondern nur einen Kreislauf kennt. Also auch das ist so ein jüdisches Konzept. Das heißt, mir war das auch wichtig, dass sozusagen der letzte Text gewissermaßen auch anschlussfähig ist an den ersten Text wiederum. Ja, also, und das ist auch so ein Gefühl, das Jüdinnen und Juden häufig haben, dass sich die Geschichte oder sehr, sehr tiefgreifende, existenzielle antisemitische Erfahrungen auch wiederholen. Und das ist vielleicht auch etwas, wir kommen auf den 7. Oktober ja sicherlich noch zu sprechen, aber das ist auch etwas, was sich neu aufgeladen hat. Und es war aber nicht nur der 7. Oktober, sondern, und das beschreiben einige auch, der russische Angriffskrieg auf die Ukraine, beziehungsweise die Vollinvasion, die am 24. Februar 2020 begonnen hat, war für einen großen Teil der jüdischen Community, die aus den Ländern der ehemaligen Sowjetunion eben kommt, ein wirklich sehr, sehr, eine sehr einschneidende Zeitenwende und ein Krieg, der sich eigentlich nicht nur in einem europäischen Land abgespielt hat, sondern natürlich auch an einem Herkunftsort, der aber nicht mehr der gleiche ist, weil ja die Sowjetunion zerfallen war. Ein Herkunftsort, an dem sich die Shoah auf eine unglaublich brutale Art und Weise abgespielt hat, was aber eigentlich auch in so einem allgemeingültigen Geschichtsverständnis nicht auf die gleiche Weise ausprägt wie eben die deutschen Vernichtungslager. Und dementsprechend diese Geschichten, die Vernichtung, die sich wie eine Schneise durch der Verwüstung durch sowjetische Geschichten, die ja auch durch die Geschichte und auch durch die Staatsdoktrin der Sowjetunion überschrieben wurde. Also man war kein Jude mehr, Jude war man qua Ethnie, Religion war verboten und sowieso hatte man sich eben sozusagen der sowjetischen Ideologie unterzuordnen. Und damit sind auf der einen Seite durch diesen Krieg sozusagen Dinge aufgebrochen, die noch gar nicht bearbeitet waren. Und dann sind Menschen hier nach Deutschland migriert und viele Menschen in meinem Alter zum Beispiel haben sich die Frage gestellt, ich weiß, dass meine Eltern daherkommen, aber sie kamen aus einem anderen Land. Und ich weiß, dass es da eine Geschichte gibt, mit der ich mich nicht hinreichend befasst hatte, weil wir sollten ja auch Deutsche werden irgendwie. Und Juden mussten wir auch irgendwie erstmal noch lernen, weil die Religionspraxis eben verboten gewesen war in der Sowjetunion, wenngleich es Antisemitismus noch und nöcher gab. Die Frage danach, wo man also herkommt und ob man sich eigentlich jemals noch in der Tiefe, also ob einem das Zugängliche jemals wieder ist, wo man eigentlich herkommt, ist etwas, was für viele Jüdinnen und Juden, also tatsächlich kommen die Hälfte aller Jüdinnen und Juden in Deutschland aus der Ukraine. Mhm. Ja? Das hat sich in dieser sehr existenziellen Erfahrung, die sich eben auch mit Familiengeschichten des Zweiten Weltkrieges, der großen Hungersnot, all diesen Dingen gewissermaßen vermengt hat, auch große Krisen und gewissermaßen auch Retraumatisierungen ausgelöst. Und das war auch noch vor dem 7. Oktober. Und hinzu kam dann natürlich auch sozusagen das propagandistische Narrativ Putins. Man würde hier einen Entnazifizierungsfeldzug gegen die Ukraine führen. All diese Dinge haben sich in einer sehr einfach in einer sehr absurden und auch globalen Ebene auch ganz persönlich in Menschen abgespielt.
1: Ja, da sind wir eigentlich schon beim Text von Erika Singer, die über die sogenannten Kontingentflüchtlinge schreibt. Es geht um den Text von Erika Singer, die beschreibt, wie eben genau diese osteuropäischen, vornehmlich ukrainischen Jüdinnen und Juden in den 90er Jahren nach Deutschland kamen als sogenannte Kontingentflüchtlinge. Und sie schreibt, es muss erschreckend für die Deutschen gewesen sein, als sie feststellten, diese Juden kamen gar nicht, um hier das deutsche Selbstbild aufzupolieren. Diese Juden kamen in der Hoffnung auf ein besseres Leben. Und der Text geht darum, ob sie dieses bessere Leben gefunden haben. Und zumindest wirtschaftlich kann man sagen, wahrscheinlich nicht. Mehr als 93% der jüdischen Zugewanderten sind auf Grundsicherung im Alter angewiesen. Bis zu 70.000 Menschen, darunter viele Shoah-Überlebende, leben unterhalb der relativen Armutsgrenze. Realistische Geschichten über die jüdische Gegenwart in Deutschland müssten in Einzimmerwohnungen im Randbezirk stattfinden. Im 14. Stock einer Plattenbausiedlung, während eines Besuchs bei der Tafel im jüdischen Altersheim. Diese Geschichten würden von Enttäuschung handeln und dem Gefühl, entwertet worden zu sein. Also ich finde es sehr gut, dass ihr diesen Aspekt, also natürlich ins Buch aufgenommen habt. Denn ich glaube, das sind genau die Gruppen, die auch wenig eigene Möglichkeit haben, sich zu formulieren und mitzuteilen. Und ich vermute, es ist auch die Gruppe, mit der die ZBST vornehmlich zu tun hat. Vielleicht kannst du darüber ein bisschen erzählen.
0: Ja, sehr gerne. Also mir war das, das hatte ich ja auch am Anfang gesagt, total wichtig, diese Ebene mit reinzubringen, weil diese Erfahrungen, die Jüdinnen und Juden mit Migrationsbiografie in Deutschland gemacht haben, sich ja strukturell wahnsinnig ähneln anderen migrantischen und Minderheitengruppen gegenüber. Und das auch nochmal für mich so eine strukturelle Ebene aufmacht, die für mich sehr wichtig ist, wenn wir eben auch betrachten, wie Politikerinnen und Politiker über jüdisches Leben in Deutschland sprechen. Also es gibt diese großen Selbstverpflichtungserklärungen und es gibt Gedenkzeremonien, die ritualisiert sind und die ich auch nicht abwerten möchte, weil sie wichtig sind. Weil wenn es sie nicht gäbe, dann könnte es jüdisches Leben hier in Deutschland gar nicht geben. Also das ist etwas, ich stelle das schon immer wieder fest, dass ich auch schon Verständnis dafür habe, wenn Menschen, die sich auch lange in der Gedenkarbeit und so weiter engagieren, darauf mit einer gewissen Reaktanz reagieren, weil gäbe es sie nicht, gäbe es die, diese Erinnerungskultur, die ja, brüchig ist, die unvollständig ist, die Antisemitismus aus meiner Perspektive auf biografischer Ebene nicht hinreichend bearbeitet. Wenn es die aber nicht gäbe, zumindest in einem schwarztragenden Ritual und auch auf lokaler Ebene, dann glaube ich nicht, dass sich jüdisches Leben in Deutschland nach 1945 so einfach hier hätte etablieren können. Gleichzeitig ist die Geschichte jüdischen Lebens in Deutschland halt wirklich eine, nach 1945 eine neudeutsch gesprochene Geschichte against all odds. Mhm. Ja, also vor der Zuwanderung der Kontingentgeflüchteten aus den Ländern der ehemaligen Sowjetunion hatte, gab es in Westdeutschland 30.000 Juden. 30.000. Das ist noch nicht mal, also das, ist das schon eine deutsche Kleinstadt?
2: Ja.
0: Und wiederum diese Community bestand hauptsächlich aus schwerst traumatisierten Überlebenden, die teils, weil sie hier gestrandet waren, so wie meine Großeltern, also die hatten wirklich nicht vor, in Deutschland ihren Lebensabend zu verbringen und begraben zu werden. Deutschland war halt besser als Polen. Also Juden sind, nachdem sie die Shoah überlebt haben, häufig einfach in Ländern gelandet, die sie als Transitzonen wahrgenommen haben, in denen sie irgendwie ja, humanitäre Hilfe beziehen konnten, um eigentlich dann weiter auszuwandern. Die allermeisten Jüdinnen und Juden, die die Shoah überlebt haben, die aus Osteuropa stammten, hatten überhaupt nicht aus irgendeiner ideellen Vorstellung heraus hier die Idee, jüdisches Leben in Deutschland wieder aufzubauen. Sondern die meisten Überlebenden aus Osteuropa, die hier verblieben sind, sind in Wahrheit hier geblieben, weil, ja, weil, ihnen die weil ihnen vielleicht die Ausreise zu schwer war. Wer in der Familie Fluchterfahrungen hat, weiß, wie unglaublich mühevoll es ist, nochmal einen neuen Lebensabschnitt zu beginnen. Das ist ja für uns schon kaum vorstellbar, wenn wir diese Erfahrung nicht gemacht haben. Viele konnten einfach nicht mehr. Die meisten Überlebenden haben im Übrigen auch nie über ihre Erfahrungen gesprochen. Also man darf sich da auch nicht die Vorstellung machen, dass durchschnittliche Überlebende der Shoah Figuren waren, wie die kürzlich verstorbene Margot Friedländer zum Beispiel oder Trude Simonson, Menschen, die als eigentlich mit einem pädagogischen Auftrag Schulklassen besucht haben und so weiter. Die meisten konnten das nicht. Wenn ich meiner Großmutter gesagt hätte, stell dich doch mal vor eine deutsche Schulklasse und erzähl von deiner ganzen Familie, die in Treblinka vergast wurde, dann hätte sie gemacht, hätte sie mir gesagt, im Leben werde ich das nicht machen. Ich bin niemandem meine Geschichte schuldig. Sie konnte auch nie wirklich, also sie hat darüber gesprochen, aber eigentlich hat sie diese Geschichte ihr Leben lang nicht verarbeitet und das hat auch das Leben ihrer Nachkommen nachhaltig geprägt. Und die wenigen herkunftsdeutschen Juden, die in Deutschland, die tatsächlich mit so einem gewissen Kampfgeist nach Deutschland zurückgekehrt sind und auch wirklich jüdische Gemeinden wiedergegründet haben, das waren wirklich sehr, sehr wenige. Und das waren auch sehr beachtliche Figuren, die teilweise auch das, also größte Schrecken hinter sich hatten und unglaubliche Entbehrungen und Verluste, die aber für sich das quasi in ihrem Überlebensnarrativ brauchten, zu sagen, wenn wir das jüdische Leben in Deutschland nicht wiederbeleben, dann hat Hitler quasi gewonnen. Und dazu hat auch gehört, dass erst in den 80er Jahren Jüdinnen und Juden so im deutschen Diskurs auch politisch sichtbar geworden sind. Ja? Und einige dieser Figuren habe ich ja auch in meinem Text erwähnt. Das sind dann Personen gewesen wie Ignaz Bubis und Michel Friedmann, die auch Anfang der 90er während der sogenannten Baseballschlägerjahre dann auch an Orte rechtsextremer Verbrechen und Anschläge gefahren sind und ihre Solidarität mit anderen Minderheiten bekundet haben. Und das war alles überhaupt keine Selbstverständlichkeit. Und das alles ist eben geschehen noch, bevor eben knapp 200.000 Jüdinnen und Juden aus den Ländern der ehemaligen Sowjetunion nach Deutschland zugewandert sind, weil es eben ein Abkommen gab. Und das Abkommen hat tatsächlich beinhaltet, dass jüdisches Leben in Deutschland quasi wiederbelebt werden soll. Aber das hat nicht unbedingt bedeutet, dass eben diese sogenannten Kontingentgeflüchteten irgendwelche jüdischen Sonderkonditionen bekommen hätten. Im Gegenteil. Und mit den Langzeitfolgen arbeiten wir jetzt, denn es ist so, und das ist das sozusagen der spezielle Grund, warum so viele von dem Thema der strukturellen Altersarmut betroffen sind, weil nämlich dann ganz praktisch in Deutschland weder Arbeitszeit im Herkunftsland an die Rente angerechnet worden ist. Also es war eigentlich egal, ob du schon hochrangig berufstätig warst in deinem Herkunftsland, das ist an die Rente einfach nicht angerechnet worden. Das heißt, du hast irgendwie auch umsonst gearbeitet, obwohl du kannst dich ja immer rühmen so mit seiner Rente. Und zum anderen sind Berufsabschlüsse nicht anerkannt worden. Egal, wie hochrangig sie waren. Du konntest Professor sein, du konntest Ärztin sein, du konntest Ingenieur oder Architektin. Du musstest eigentlich nochmal zunächst natürlich Deutsch von der Pike auf lernen, eine neue Sprache mit über 40 zu lernen, können alle bestätigen, insbesondere Deutsch ist nicht so einfach. Und dann eben eigentlich im Prinzip nochmal deine Ausbildung fast neu machen. Auch das ist eine Erfahrung ganz typisch, auch in anderen migrantischen Gruppen und aber eben besonders perfide, weil eben sozusagen dieses vermeintliche Versprechen der deutschen Politik, man würde so die jüdischen Gemeinden in Deutschland wiederbeleben, irgendwie so ein, was kam denn dann noch nach dem Synagogenbau? Also für die Menschen persönlich hat sich sozusagen, und auch ihre Nachkommen, hat sich natürlich eine Migrationsperspektive auch eröffnet, hier jüdisch sein zu können. Das war auch ein Versprechen. Wenn man jetzt drauf guckt, fragt man sich auch so, hier jüdisch sein zu können, hier irgendwie frei sein zu können, demokratisch wählen zu können.
1: Und ein Auskommen zu haben.
0: Genau, und ein Auskommen zu haben. Und für die Nachkommen gilt das häufig, ja, aber für die Menschen, die eben selbst die Migration gemacht haben, ist da nicht so viel von übrig geblieben.
2: Ja, die September-Sendung von Grundfunk als Erstausstrahlung am 26.09. oder als Wiederholung zu einem anderen Zeitpunkt auf den Antennenfrequenzen des Bermudafunk 89,6 oder 105,4 MHz, Kabelanschluss oder dem Livestream. Ja, mit der leicht gekürzten Buchvorstellung Sicher sind wir nicht geblieben, Jüdisch sein in Deutschland, herausgegeben von Laura Charges. Ja, nach der Beschreibung des Alltags der Kontingentflüchtlinge aus den ehemaligen Sowjetrepubliken geht es nun über zu einem Text zum Zusammenhang von Antirassismus und Antisemitismus.
1: Und zwar von Shazad Eden Osterer, Selektive Solidaritäten. Es geht um migrantische bzw. rassismuskritische Diskurse, um Intersektionalität. Und du hast es schon gesagt, in Deutschland gibt es fast keine herkunftsdeutschen Jüdinnen und Juden. Es gibt die verschiedenen Migrationshintergründe, beides in Anführungsstrichen, mit den entsprechenden Rassismuserfahrungen. Dass Antisemitismus nicht das gleiche ist wie Rassismus, haben wir schon gesagt. Das wird auch nochmal in Ihrem Text formuliert, dass es eben im Antisemitismus eine verschwörungsideologische Dimension gibt. die sich bei Rassismus nicht findet. Das Bild eines Feindes als eine globale, mächtige Verschwörung, die Leid in die Welt tragen möchte. Ohne das eine oder das andere höher oder schlimmer zu bewerten. Im Gegenteil erlebe ich oft, dass gerade junge jüdische Aktivistinnen sich einbringen und vernetzen wollen in rassismuskritische Diskurse und mit anderen marginalisierten Gruppen und dort aber dann teilweise auch wieder eine gewisse Aussparung erfahren, die bis zur Ignoranz gehen kann. Wie erlebst du das?
0: Ja, diesen Punkt, den du eben gemacht hast, der ist mir ganz wichtig zu sagen, um auch zu begreifen, was da eigentlich gemeint ist, wenn gesagt wird, Antisemitismus und Rassismus sind nicht das Gleiche. Hier geht es nämlich ganz sicher nicht um eine, sozusagen eine Aufwiegung, was ist jetzt schlimmer oder was müsste hierarchisch höher gesehen werden, sondern hier geht es um ein Verständnis, wie diese Dinge, wie diese Phänomene funktionieren. Und hinzu kommt es ja auch, dass offensichtlich Jüdinnen und Juden, also zum Beispiel Shahzad Eden-Osterer, ist Journalistin, die im Iran geboren ist und dort auch schon angefangen hat, sehr jung journalistisch tätig zu sein, dafür auch verhaftet wurde und so weiter. Dass viele Jüdinnen und Juden ja auch Rassismuserfahrungen aufgrund ihrer Herkunftsbiografien, aufgrund ihrer Namen, aufgrund ihres Aussehens machen. An meinem Namen merkt man es auch, ne? Die andere Seite meiner Familie ist eben nicht aus Osteuropa, sondern sind argentinische Juden, die ursprünglich aus der Türkei kommen. Und deshalb werde ich zum Beispiel, und das wissen alle Personen, die von Alltagsrassismus betroffen sind, relativ egal, wo man herkommt, sondern vor allem, wie man auf den ersten Blick gelesen wird. Diese Debatte um dieses Unwort des Stadtbildes, die jetzt gerade durch die Aussage von Merz auch stattfindet, natürlich sehr, sehr viel hervorruft in Personen, die eben rassistisch markiert werden. Und immer wieder auch die Frage stellen, was passiert eigentlich? Also was ist die Folge dessen, wenn das eben passiert? Weil denn, wenn es ja keine Folgen gäbe, dann würden solche Sachen wie der Anschlag in Hanau nicht stattfinden. Oder auch, ich möchte auch erinnern an den Anschlag im OEZ, im Olympia-Einkaufszentrum in München, dass Menschen, die sozusagen rassistisch markiert oder ne, in Anführungsstrichen ausländisch gelesen werden, natürlich zu einem ganz anderen Angriffsziel werden, wenn es Gewaltpotenzial gibt. Und das ist eine Erfahrung, die Jüdinnen und Juden auch machen, ja? die eben nicht deutsch gelesen werden, nicht herkunftsdeutsch gelesen werden. Und deshalb ist es für mich immer ganz wichtig, das zu sagen, diese Dinge funktionieren auch unabhängig voneinander. Es können auch Menschen Antisemitismus-Erfahrungen machen, die nicht jüdisch sind, weil es eben diese Projektion gibt auf sie, dass sie irgendwie jüdisch mit etwas Jüdischem assoziiert werden oder mit dem Staat Israel assoziiert werden oder all diesen Dingen, die sozusagen einen antisemitischen Affekt entladen. Ja? Es hat zum Beispiel jetzt vor einigen Tagen und ich komme gleich zu dem Punkt, den Shahzad Osterer in ihrem Text macht. Es hat vor einigen Tagen ein Zwischenfall stattgefunden in einem linken Café in Berlin, das betrieben wird durch ein queeres Kollektiv. Und da ist ein Paar in dieses Café gegangen und die Frau hatte ein T-Shirt an, auf dem auf Hebräisch, Arabisch und in lateinischen Buchstaben Falafel steht. Und sie sind aus dem Café verwiesen worden mit dem Hinweis, hier würden keine Zionisten bedient werden. Auch mit dem Hinweis darauf, dass sie eben sagte, das ist ein T-Shirt, das aus einer Initiative, erstens, es steht eben nicht nur auf Hebräisch, sondern auch auf Arabisch drauf. Mit dem Hinweis darauf, dass die Erlöse dieses T-Shirts an eine Friedensinitiative gehen, die es auch schon sehr, sehr lange gibt, aus Israelis und israelischen Frauen und palästinensischen Frauen. Hieß es, nee, das sei eben trotzdem eine Unterstützung für den Siedlerkolonialismus und sie müssten jetzt sofort das Café verlassen und würden sowieso auch Hausverbot bekommen. Worauf ich hinaus möchte, ist, dass dieses Element der Projektion, also was wird eigentlich mit diesem Chiffre Zionisten gemeint, auf wen wird das projiziert, wissen Leute eigentlich, was sie sagen, wenn sie dieses Wort sagen, was der Begriff eigentlich bedeutet oder wofür er heute verwendet wird. Und geht es in manchen Kontexten zum einen eigentlich um versöhnende oder gemeinsame Ansätze zwischen Juden und Muslimen, zwischen Israelis und Palästinensern. Das ist die eine Sache, also diese Ebene der Projektion verhindert häufig, dass Jüdinnen und Juden auch in den Gewalterfahrungen, die sie machen, gelesen werden. Und was ich meine mit der Projektion ist, dass Jüdinnen und Juden häufig so als die privilegierte Minderheit gesehen werden. Die können ja gar keine Opfer, sie werden auf der einen Seite machen sie sich selbst immer zum Opfer und sie können auf der anderen Seite gar keine Opfer sein, weil sie eigentlich privilegiert sind. Und das ist offensichtlich eine antisemitische Aufladung, weil die Lebensrealitäten natürlich andere sind. Die zweite Ebene ist, dass im Kontext, im ganz speziellen Kontext des Konzeptes der Intersektionalität, also dass sich Diskriminierungserfahrungen miteinander, übereinander aufschichten. Also Rassismus, Sexismus, Klassismus interagieren miteinander. Und das ist eine Erfahrung, die machen Jüdinnen und Juden auch. Aber die spezifische Erfahrung mit Antisemitismus, dass sozusagen Gewalt gegen sie ausgeübt wird, weil sie als besonders mächtig wahrgenommen werden. Das ist etwas, was der Begriff oder das Konzept der Intersektionalität nicht greifen kann. Deshalb ist es kein schlechtes Konzept, im Gegenteil, denn diese Erfahrung machen Jüdinnen und Juden ja auch. Aber es greift eben nicht die Erfahrungsebene von Antisemitismus und es bezieht es sozusagen in das Konzept nicht ein.
1: Ja, jetzt ist dieses ganze Buch entstanden vor dem 7. Oktober 2023. Den Tag eines antisemitischen Massakers, wie es seit der Shoah keins gab. Auch qualitativ, wir haben unter vielen anderen gezielte sexualisierte plus antisemitische Gewalt gegen Frauen gesehen. Und wir haben dadurch, dass die Täter ihre Taten dokumentiert haben und in die ganze Welt gesendet haben, Bilder gesehen, die erstmal jedem empathischen Menschen haben leiden lassen und die aber an alle Jüdinnen und Juden weltweit die Nachricht gesendet haben, auch nochmal verbunden mit einem Aufruf zu einem weltweiten Tag der Gewalt, dem Tag des Zorns. Das betrifft euch, ihr alle seid eures Lebens nicht mehr sicher. Und mir ist nochmal aufgefallen, wie seltsam es eigentlich ist, dass so unfassbar grausame Taten passieren und man hört davon und macht sofort mehrere Gedankensprünge, die gar nicht für sich logisch sind. Man weiß noch am selben Tag, jetzt kommt keine Welle des Mitgefühls und der Solidarität, sondern eine ganz schlimme Zeit mit Hass und Anfeindungen, und zwar, zweiter Gedankensprung, für alle Jüdinnen und Juden. Und das zu erklären, wurden in der folgenden Zeit Jüdinnen und Juden oft aufgefordert, das werde ich auf keinen Fall tun. Und dann kam in den Interviews eben oft die bange Frage, die auf den Titel des Buches rekurriert, ob man sich denn jetzt noch sicher fühlt in Deutschland auch unter anderem. Eine Frage, die eigentlich immer schon unterstellt, man könne ja auch woanders hingehen. Und die irgendwie auch unterstellt, vorher sei alles prima gewesen. Und die im Großen und Ganzen auch einfach eine Zumutung ist, oder nicht?
0: Bevor ich auf den 7. Oktober zurückkomme, möchte ich eine Sache sagen, die mir ganz wichtig ist. Ich glaube, es ist in ganz vielen Räumen sehr schwer, über die Gleichzeitigkeit der Erfahrungen zu sprechen, die Menschen und Betroffene infolge des 7. Oktobers gemacht haben. Es entstehen immer Gefühle des Übersehenwerdens, es entstehen Gefühle des Nicht-Ausgesprochenen, es entsteht ein Gefühl, dass das eine gegen das andere aufgewogen wird. Und ich glaube, an dieser Stelle ist für mich erstmal extrem wichtig festzuhalten, und man kann selbstverständlich auch gutheißen, welche Akteure das waren, die das durchgesetzt haben, welche politischen Akteure das waren, die das durchgesetzt haben oder nicht. Erstmal ist für mich persönlich am vergangenen Montag eine unglaubliche Erleichterung eingetreten. Warum? Zum einen, und das ist, glaube ich, der erste Punkt, ist, weil dieser Waffenstillstand zunächst einmal dazu führt, dass dieser Krieg nicht fortgesetzt wird. Ein Krieg, der letztlich nur Verlierer haben kann, vor allem die betroffenen Zivilbevölkerung, und zwar sowohl die Menschen im Gazastreifen als auch Israelis. Und deshalb ist dieser, aus meiner Perspektive, dieser Waffenstillstand, der noch kein Frieden ist, aber zumindest schon mal ein Ende dieses Krieges, ein sehr wichtiger Punkt, an dem zunächst erstmal hoffentlich nicht noch mehr Menschen sterben. Das ist das Erste. Der zweite Punkt, der für jüdische Communities auf der ganzen Welt vergangenen Montag ein fast so etwas wie, viele, ganz, ganz viele haben das beschrieben, als ein Moment, in dem der 8. Oktober beginnt, beschrieben haben, war die Freilassung der israelischen Geiseln, die unter sehr grausamen Bedingungen im Gazastreifen eben als Faustpfand festgehalten wurden. Etwas, was vielleicht in seiner Ebene nicht allen so ganz klar ist, warum das für jüdische Communities weltweit so ein unglaublich einschneidendes Erlebnis war. Der 7. Oktober selbst war ein terroristischer Exzess der Gewalt, der einen grausamen Krieg nach sich gezogen hat. Und dieser Exzess der Gewalt war intendiert. Und die Sichtbarkeit dieses Exzesses war auch intendiert. Und die Reaktion, die teilweise ekstatische Reaktion auf dieses, jetzt hat man es den mächtigen Juden und den mächtigen Projektionen, ich spreche über die Projektion, den mächtigen Judenstaat mal gegeben, eine affektive, eine ekstatische Reaktion ausgelöst hat. Auch wenn sie nicht laut ausgesprochen wurde. Und das ist etwas, was sehr, sehr, sehr schwer zu besprechen ist. Dass es darin etwas Emotionales gibt. Und ich glaube, das ist auch zum jetzigen Zeitpunkt noch nicht besprechbar, mit was für einem Kalkül auch damit gerechnet wurde, wie antisemitisch Gesellschaften global sind, und zwar auch im Westen. Ja? Und dass es viel zu einfach ist, diesen Antisemitismus auf bestimmte Gruppen auszulagern und zu sagen, die sind jetzt das Problem, sondern dass es wirklich, und das haben wir auch schon vor dem 7. Oktober gesagt, eine erste Denk- und auch eine emotionale Aufgabe und schwere Arbeit wäre, mal bei sich selber zu prüfen, welche Affekte das eigentlich ausgelöst hat. Die Freilassung der Geiseln war für Jüdinnen und Juden weltweit, und zwar ganz egal, wie sie sich politisch positionieren, ein Moment des Aufatmens, weil klar war, dass mit dem 7. Oktober und auch dieser Geiselnahme, wo Menschen vom Musikfestival und auch aus ihren Schlafzimmern entführt wurden, eine Botschaft war, eine Botschaft an Jüdinnen und Juden weltweit. Und dieser Tag des Zorns, von dem du eben gesprochen hattest, ist einfach ein terroristischer Akt des 21. Jahrhunderts gewesen. Exekutionen von Familien, Livestream über ihre Facebook-Accounts, diese Geiselnahmen mit diesen Propagandavideos, Menschen ihr eigenes Grab schaufeln zu lassen. All diese Dinge sind angekommen in jüdischen Gemeinden. Und es war völlig klar, als dann diese Telegram-Nachrichten rumgingen, naja, wir hoffen jetzt auf viele sich Anschließenden, die jetzt auch jüdische Gemeinden weltweit attackieren. Das wussten Jüdinnen und Juden weltweit auch ohne diese Telegram-Nachrichten. Da sind teilweise Schulklassen in jüdischen Schulen halb leer geblieben, weil Eltern ihre Kinder nicht in die Schule geschickt haben. Und für mich war das aber auch in dem Sinne, nicht nur für mich, sondern es war trotzdem, also es war natürlich nochmal eine viel tiefgreifende Erfahrung, weil diese Bilder ja noch so frisch waren. Also was da eigentlich alles kommen kann, war überhaupt nicht klar. Und gleichzeitig gab es auch einen Bezug zu anderen Beispielen, in denen beispielsweise der Anschlag auf das jüdische Gemeindezentrum in Buenos Aires, wo mein Vater herkommt, 1994, Anschlag war, der durch den Iran und seine Proxy-Organisation, die Hezbollah, bis heute nicht ganz aufgeklärt, aber organisiert war. Und wenn du also fragst, wo soll man eigentlich hingehen und wo sich sicher fühlen, dann war spätestens nach dem 7. Oktober die Frage beantwortet. Nirgendwo, auch nicht in Israel.
3: Ja.
0: Und das war aber nach dem 7. Oktober auch nochmal insofern eine Zäsur, als dass, und ich glaube, das ist wichtig, an diesem Punkt nochmal zu sagen, es gibt auch in jüdischen Communities nicht nur politische Auseinandersetzungen, sondern auch wirklich innere und emotionale Aushandlungsprozesse darüber, wie umzugehen ist mit einer israelischen Regierung, die in Teilen rechtsextrem ist. Und es werden viele wissen, die aus Herkunftsländern kommen, die faschistische Regierungen haben oder autoritäre Regierungen haben, die andere Minderheiten unterdrücken und so weiter und so fort. Und ich finde das überhaupt gar nicht so schwer, das auszusprechen. Die Frage ist nur, wie wird sozusagen dieses Bild jenseits dessen, was geschieht, noch weiter aufgeladen? Und wie nutzen antisemitische Bilder, um eben zu rechtfertigen, dass eben auch Gewalt gegen Jüdinnen und Juden weltweit ausgeübt wird? Und das ist etwas, was zum Beispiel auch deshalb viele Jüdinnen und Juden so bestürzt hat, weil plötzlich klar wurde, es spielt eigentlich überhaupt gar keine Rolle, wie sich Jüdinnen und Juden positionieren dazu. Also egal, ob jetzt von einem sehr progressiven Spektrum Menschen sagen, naja, aber wir waren ja eigentlich immer in der Friedensbewegung aktiv, auch linke Israelis zum Beispiel, wir waren immer in der Friedensbewegung aktiv, wir sind seit anderthalb Jahren gegen diese Regierung auf die Straße gegangen, jetzt hat man irgendwie am 7. Oktober mehrere dieser wirklich Galionsfiguren der Friedensbewegungen umgebracht und niemand sagt irgendetwas. Also worum geht es eigentlich? Geht es um einen Versöhnungs- und Friedensprozess zwischen Israelis und Palästinensern oder geht es darum, und geht es auch um palästinensisches Selbstbestimmungsrecht und das Recht auf einen palästinensischen Staat? Oder geht es eigentlich darum, dass imaginiert wird, dass es Israel gar nicht mehr geben soll? Und diese Auslöschungsfantasie ist natürlich auch ganz rudimentär geknüpft an die Sicherheit von Jüdinnen und Juden auf der ganzen Welt.
1: Weil Israel diese Doppelrolle hat, ein Staat wie jeder andere zu sein und aber auch ein Staat wie kein anderer, nämlich das Sicherheitsversprechen für Jüdinnen und Juden auf der ganzen Welt.
0: Ja, und dazu muss man auch sagen, dieses Versprechen hat der Staat selbst auch nicht eingehalten am 7. Oktober. Und das ist etwas, was letztlich auch zu einer großen Katastrophe geführt hat. Mhm. Ja? Und wenn wir aber sozusagen immer wieder gezwungen sind, uns zunächst erstmal, und auch das ist kein neues Phänomen, das gab es schon vor dem 7. Oktober, für die israelische Regierung zu rechtfertigen, bevor wir überhaupt einen Anspruch haben dürfen, in Räumen zu sprechen, dann stimmt irgendetwas nicht, denn es müssen andere Personen ja auch nicht machen. Also auch Personen, die aus dem Iran kommen oder aus der Türkei oder aus anderen Ländern, denen man sagen würde, da gibt es jetzt erstmal Kritik gegen diese Regierung oder autoritäre Regime und so weiter und so fort, Menschenrechtsverletzungen und so weiter. Also die Liste ist lang. Diesen Menschen wird ja per se nicht erstmal abgesprochen, in Räumen zu existieren oder in Räumen stattzufinden. Und es wird ihnen auch nicht immer, manchmal schon, aber nicht immer sozusagen abverlangt, dass sie sich erstmal von ihrer Regierung distanzieren, bevor sie überhaupt eine Erlaubnis haben zu sprechen. Oder noch stärker eigentlich, nicht nur sich von ihrer Regierung zu distanzieren, wenngleich ja auch nicht alle Jüdinnen und Juden Israelis sind, aber generell auch zu sagen, ich will damit eigentlich überhaupt nichts zu tun haben, ich will auch gar nicht, dass der Staat Israel existiert und so weiter und so fort. Und sozusagen das abzuverlangen, ist letztlich ein Abverlangen der Verweigerung der eigenen Identität.
2: Soweit das Gespräch mit Laura Charges, Kuratorin von Sicher sind wir nicht geblieben, Jüdisch sein in Deutschland, das im S. Fischer Verlag herausgegeben wurde und als gebundene Ausgabe 24 Euro kostet und als E-Book für 19,99 erhältlich ist. 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Bearbeitet und moderiert wurde diese Stunde für die Politik-Inforedaktion im Bermudafunk Freies Radio im Rhein-Neckar-Raum von Michael. Ja, ich hoffe, es hat euch gefallen und ihr schaltet am nächsten vierten Samstag im Oktober Grundfunk wieder ein. Termin ist dann 25.10. ab 18 Uhr. Bis dann. Tschüss.
3: Über die Mobilisierung der Bundeswehr bzw. Den vierten Schulstreik, der am 25. September hier in Mannheim stattfinden wird. Darüber wollten wir sprechen und da habe ich jetzt zwei Gäste eingeladen dafür, und zwar Moritz und David. Und ja, ihr habt euch ja schon mal vorgestellt und wenn ihr wollt, könnt ihr das nochmal machen, wie ihr dazugekommen seid zu dem Schulstreik oder sagt mal was zu euch nochmal.
4: Okay, hi, ich bin Moritz und ich bin seit dem ersten Schulstreik dabei. Am 5.12. war der, 2025, und seitdem engagiere ich mich eigentlich gegen die Wehrpflicht. Ich bin im Komitee Mannheim und ich bin gegen die Wehrpflicht. Jo, David, du bist dran.
5: Ja, ich bin David, ich bin tatsächlich seit dem zweiten Streik, also ich bin ein bisschen später dazu gekommen, im Schulstreikkomitee Mannheim dabei und ich bin über die SchülerInnenvertretung darüber aufmerksam geworden.
3: Genau, so. Wir wollten ja jetzt auch ein bisschen über die Mobilisierung hier insbesondere als Thema uns vornehmen, was die Bundeswehr gestartet hat, beziehungsweise schon seit einiger Zeit eigentlich betreibt. Man sieht es immer wieder an den Werbeplakaten. Und Moritz, du hast vorhin, als wir schon mal drüber gesprochen haben, berichtet, dass es auf der Messe oder Gamecom heißt die, glaube ich, ne? Gamecom in Köln, dass es da einen Stand von der Bundeswehr gab und auch Aktivitäten von dem Komitee, das stimmt, Schulstreikkomitee. Und ja, sag du mal, was du da so drüber weißt.
4: Ich persönlich war nicht bei der Gamescom in Köln, jedoch war ein Freund von mir da und die Bundeswehr hatte auch dieses Jahr dort wieder einen Stand, wo sie fleißig versucht hat, Jugendliche zu mobilisieren. Das gibt sie auch so offen zu, dass sie versucht, über die Gamescom junge, interessierte Menschen in Technik, in Videospielen halt so zu erreichen. Und das macht sie mit folgenden Dingen. Zum Beispiel die Gamescom hat ja diesen Stand und der Stand von der Bundeswehr, der zeigt praktisch auf, was alles in der Bundeswehr gemacht werden kann. Beispielsweise sind das Simulatoren von Hacker, Cyberangriffen oder auch kann man dort einen Roboterhund steuern, der auch im Krieg zum Einsatz kommt, also den die Bundeswehr bei Einsätzen selbst benutzt. Und das zeigt einfach diese extreme Nähe auch, die die Bundeswehr gibt, und durch die Gamescom und wie spielerisch das dargestellt wird, wird das auch extrem verharmlost. Außerdem ist das auch ganz interessant, weil bei der Gamescom werden eigentlich nur Hersteller, also die Hersteller von den Videospielen vertreten. Sprich, die Leute, die da hingehen, haben eigentlich nur Interesse an Spielen und über ihr Hobby. Jedoch ist bei der Bundeswehr das so, dass auch praktisch die Nähe gleich gezeigt wird. Sprich, du hast dieses Hobby, du hast dieses Interesse. Hier, wir bieten dir einen Job, wo du genau das machen kannst. Zum Beispiel, du bist technisch erfahren und du magst es jetzt, diesen Roboterhund zu steuern. Dann sagt die Bundeswehr, hier hast du einen Job, du verdienst sehr viel Geld und du kannst diesen Roboterhund steuern. Und diese Nähe wird dort halt sehr verharmlost auf der Gamescom und wird dann halt auch so dargestellt. Und diese Nähe ist auch sehr interessant, weil, wie gesagt, kein anderer Stand zeigt diese Nähe auch gleich zum Beruf und diese Ausübung. Und ja, also der Schulstreik in Köln hat dann auch reagiert und sind dort mit einem Banner hingegangen und haben, solange sie konnten, protestiert, bis sie von den dort dazugehörigen Sicherheitsleuten abgeholt wurden. Aber man konnte trotzdem Präsenz zeigen. Was interessant ist, ist halt auch, es war jetzt nicht das erste Jahr, dass die Bundeswehr dort geworben hat. Es gab auch schon in den letzten Jahren schon Spiele und Stände von denen und auch Plakate auf der Gamescom, wo zum Beispiel gesagt wurde, so eine Open Air gibt es nur bei uns oder Multiplayer, wir haben es. Also ganz sowas, was halt einfach verharmlost, es sehr kurz hält und diese Zielgruppe von Menschen ansprechen soll.
3: Naja, ich stell mir vor, ich mein Mikro. Ich stell mir vor, dass halt, dass nicht nur das Spielerische da ja, herausgestellt werden soll oder dargestellt oder vorgegeben werden soll, sondern ich stelle mir sogar vor, das entspricht sogar den neuen Waffentechnologien letztendlich. Also wenn zum Beispiel Drohnen, ne, werden über solche Mechanismen gesteuert, ne? So stelle ich mir das vor. Da gibt es ja neue Waffentechniken, die dem entsprechen, wir genauso Fähigkeiten sozusagen erfordern, wie da, wie soll ich sagen, also wie da gefragt sind. Ha. Genau. Ja, jetzt vielleicht, wer sich für den Schulstreik, für den vierten Schulstreik am 25. September interessiert, und das sagen wir vielleicht auch nochmal, sagen wir nochmal am Ende, denke ich, der findet ja statt, die Demo, Schulstreik gegen Wehrpflicht findet statt am 25. September am Plankenkopf, am Wasserturm. Und wir wissen noch nicht genau, aber wahrscheinlich um 11, ne? So. Genau. Wo ihr noch zu finden seid, wenn man sich für das Thema interessiert oder, sagen wir mal, noch auf dem neuesten Stand bleiben will, sagt doch mal noch mal kurz, weiß nicht, wer von euch das besser kann, wo ihr überall zu finden seid und vielleicht, wie sucht man dann nach dem Stichwort Schulstreik oder auf diesen Plattformen, auf Social Media?
4: Also wir sind relativ einfach auf Social Media zu finden. Man gibt Schulstreik gegen Wehrpflicht ein und dann kommt man erstmal zum großen Account, also der bundesweite Account, und da kann man schon gucken, okay, da ist der nächste Streiktermin. Der Streiktermin, der ist eigentlich in jeder Stadt auch gleich. Und wenn man sich aber nochmal genauer in seiner Umgebung irgendwie umgucken möchte, zum Beispiel jetzt Mannheim oder Heidelberg, dann gibt man Schulstreik gegen Wehrpflicht Heidelberg oder Mannheim ein und dann kann man gucken, aha, der nächste Schulstreik ist am 25.09. beispielsweise am Plankenkopf um so und so viel Uhr. Aha, okay, in Heidelberg ist er dort und dort um so viel Uhr, und da kann man sich eigentlich relativ gut gucken, wann wo was ist und informieren, aber auch zum Beispiel jetzt Komitees treffen, wenn man sich noch mehr einbringen möchte in Schulstreiks, kann man dort auch hingehen. Da wird auch gepostet und Termine preisgegeben und weiteres. Also falls man doch deutlich mehr Interesse hat, kann man sich dort auch genauso gut informieren. Aber wenn man allgemein bleiben möchte und nur den nächsten Streiktermin sehen möchte, kann man sich genauso gut informieren. Außerdem sind wir auch im Internet findbar. Wir haben eine Website, Schulstreik gegen Wehrpflicht, kann man auch einfach googeln und schon sieht man auch dort den nächsten Streiktermin.
3: Und ihr seid noch auf Instagram und wo seid ihr noch überall?
4: Also wir sind auf Instagram, TikTok und auf jeden Fall sind wir auch halt im Internet einfach findbar. Man kann uns googeln und dann findet man uns schon. Auf YouTube, soweit ich weiß, gibt es auch manche Posts und sowas. Also jetzt nicht von Mannheim persönlich, aber von Schulstreik gegen Wehrpflicht allgemein.
3: Ja, genau. Und dann gibt es ja noch, oder Das kann man offen. Gibt es ja noch Treffen, die ihr hier lokal habt, ab und zu? Man kann es ja schon mal, ihr wisst zwar jetzt, glaube ich, nicht den nächsten Termin, aber man kann ja schon mal nochmal ansagen, welche Orte ihr euch trefft, oder?
4: Normalerweise treffen wir uns im Avalanche. Letztens haben wir uns bei der DGB-Jugend getroffen. Ich war leider persönlich nicht dabei. Ich habe es zeitlich nicht hinbekommen, aber auch dort haben wir Treffen, ab jetzt anscheinend. Wir reden da praktisch über unsere nächsten Schritte, über Aktionen. Wie sieht die nächste Demo aus? Was machen wir zum Beispiel? Wie laufen wir? Wann drucken wir die Plakate, die Flyer und all diese Informationen? Man kann sich da persönlich sehr gut einbringen. Man kann seine eigenen Ideen sagen, wie die Demo nach seiner Vorstellungskraft vielleicht aussehen könnte. Wir haben ja zum Beispiel auch einmal einen Panzer gebastelt, den wir am Ende zerschlagen haben. Also für Kreativität und weil man sich selbst einbringen möchte, sind die Türen immer offen und wir freuen uns auf jeden Fall auch, wenn neue Schüler und SchülerInnen kommen, aber auch, wenn es keine Schüler oder SchülerInnen sind und Leute einfach nur helfen wollen und auch für das Thema sehr offen sind und Lust haben, sich da zu engagieren, sind wir sehr offen und freuen uns auf jeden Fall.
3: Ja, und das war ja, Avalanche ist, wer das nicht kennt, in der Kobellstraße, ich weiß die Nummer nicht genau, aber es steht da, man kann es finden, in der Kobellstraße, irgendeine 20er Nummer, aber weiß ich nicht, egal. Also Avalanche in der Kobellstraße ist ein Treffpunkt und wie gesagt, die Termine, genauen Termine, die variieren wohl immer ein bisschen und werden aber im Programm vom Avalanche immer angekündigt. Das kann man sich auch immer anschauen. Genau. Wie habt jetzt vielleicht nochmal an dich, David? Du warst ja, glaube ich, bei dem Gewerkschaftstreffen. Kannst du da vielleicht nochmal was drüber sagen? Also ja, entweder über Inhalt oder auch, ob es da eine gewisse, wieder einen nächsten Termin gibt oder auch nicht. Ne?
5: Ich hatte leider auch keine Zeit, weil das Treffen jetzt sehr spontan war. Wir werden uns in der nächsten Woche nochmal treffen. Da stehen gerade Mittwoch, Donnerstag oder Freitag zur Auswahl. Aber das wird nochmal über Instagram dann genauer bekannt gegeben, wann wir uns das nächste Mal treffen.
3: Und was ist das dann nochmal jetzt als Unterschied zu dem Treffen im Avalanche, das im DGB?
5: Das ist einfach nur der Ort, weil im Avalanche, das Avalanche ist tendenziell mehr besetzt, weil da ja auch viele regelmäßige Treffen stattfinden von Gruppen.
3: Und vielleicht ein bisschen praxisorientierter, weil die basteln ja, glaube ich, da, oder? Oder ihr bastelt da so eure Sachen zusammen, also glaube ich.
5: Im DGB-Jugendraum kann man aber auch basteln. Da muss man ein bisschen mehr auf den Boden aufpassen, aber...
3: Okay, das wusste ich nicht. Okay, dass die auch noch basteln, dass man da auch praktische Dinge machen kann, also Plakate herstellen oder ja...
5: Ne? Haben wir dort auch schon gemacht,
3: ja. Okay, ja, das wusste ich nicht, okay. Gut, jetzt weiß ich nicht, wo wir machen. Wir wollten ja vielleicht noch mal ein bisschen thematisch auf die Sachen eingehen. Also, wo soll man da anfangen? Bin ich jetzt echt ein bisschen unsicher. Also die Sache läuft ja, ihr wisst ihr über den Stand jetzt Bescheid, zum Beispiel der Leute, die sich, also sagt da die Bundeswehr überhaupt was drüber, wie viele Leute sich gemeldet haben und ich weiß, ich habe nicht mehr im Kopf, wann denn die Deadline ist für den Punkt, also die haben ja ein Datum angesetzt, also ab wann sie sagen, es haben sich genug gemeldet oder wir ziehen jetzt Bilanz, wisst ihr da was drüber?
5: Ja, also der Tag war am 31. Juli. Da gab es einen neuen Höchststand von 186.700 SoldatInnen. Das war der höchste Stand seit 13 Jahren damit an SoldatInnen, die in Deutschland beschäftigt sind. Und damit haben sie tatsächlich ihre Ziele erstmal erreicht. Die Ziele sind ja, wenn ich es richtig im Kopf habe, jährlich gestaffelt. Das heißt, es muss natürlich geschaut werden, ob nächstes Jahr wieder die Ziele durch diese ich sage es mal, freiwillige Rekrutierung erreicht werden. Aber für dieses Jahr ist es auf jeden Fall hatten sie tatsächlich Erfolg.
3: Ja, und wir haben ja auch ein bisschen drüber geredet, warum das wohl der Fall ist. Und dass das sehr wohl auch mit dem, was der Staat jetzt noch so alles vorhat, zusammenhängt. Also dass auch, oder die hängen mehrmals mit, denke ich mal, mit dem Thema zusammen, Sozialkürzungen auch dazu beitragen, dass sich eine Jugend, die sich mehr vielleicht halt Sorgen oder macht über ihre Chancen, sich halt die Bundeswehr durchaus so vorstellt, wie die

0: Da wird aktiv geworben und all das führt ja auch dazu, dass es in die Köpfe mehr reinkommt. Sprich, man hat vielleicht sogar als aktiven Gedanken, was mache ich nach der Schule, die Bundeswehr im Kopf, weil sie einfach so aktiv wirbt. Und sie wirbt ja nicht irgendwie, sie wirbt so, dass zum Beispiel also angebliche Lebenseinblicke in den Job geboten werden. Zum Beispiel, man zeigt sich naturnah oder man zeigt sich die und die Interesse nach. Und man sagt, in diesem Job kann ich das ausüben. Außerdem kriege ich eine hohe Bezahlung. Ich werde finanziell stark unterstützt. Also mein Führerschein wird sogar unterstützt. Also gesponsert finanziell. Und im Vergleich zu anderen Jobs, zu anderen Jugendlichen, die jetzt zum Beispiel nach der Schule nicht so große Perspektiven haben und da sich schon mit 16 überlegen müssen, wie spare ich jetzt meinen Führerschein zusammen, ist natürlich die Bundeswehr eine gute Option für sie rein finanziell, weil sie sich keine Sorgen darüber machen müssen. Außerdem zeigt die Bundeswehr ja auch auf, dass sie ein Gemeinschaftsgefühl vermittelt. Du gibst deinem Land was zurück. Also aktiv all diese Werte werden schon in Jugendlichen also eingeflüstert und wenn jetzt zum Beispiel in der Klasse das Wort Bundeswehr fällt, sind da nicht wirklich negative Gedanken im Kopf, obwohl Bundeswehr auch Hand in Hand mit Krieg, Verlusten und weiterem geht. Es ist eher im Kopf, ja, ist eine Option, ist eine Karriereoption und man merkt ja auch, wie das über die letzten Monate und vielleicht sogar auch Jahre, auf jeden Fall Jahre, normalisiert wurde, dass das auch ein normaler Karriereweg ist, was eigentlich und auf jeden Fall nicht so ist. Genau.
1: Also so Bundeswehr als, wie soll man sagen, eigentlich als ganz normaler Job, der, in dem man auch noch für gute Werte kämpft, womöglich, ne? Freiheitliche, demokratische und so weiter. Das ist ja das Bild. Und ja, da, also das kommt von zwei, ich denke, da kommt von zwei Seiten her Druck. Einmal die Werbung, habe ich ja schon erwähnt, und auch von der Seite, dass man eigentlich merkt, dass die materiellen Bedingungen schlechter werden für Leute oder Ausbildung und dass man sich eben Sorgen machen muss oder sehr anstrengen muss und die Bundeswehr das vorgaukelt, als könnte man das einfach sehr, und zwar sogar vorgaukelt, dass sie individuell sogar noch auf die Leute eingeht, also auf individuelle Charaktere oder Fähigkeiten oder Bedingungen der Leute. Ja, und weiß nicht, ob du vielleicht noch was zufügen wolltest, David?
2: Ja, ich meine, ich finde es krass, wie sehr einfach normalisiert wird und wie sehr es die Bundeswehr auch tatsächlich schafft, diesen Gedanken in den Kopf der Leute zu pflanzen. Und ich meine, das geht ja auch alles so ein bisschen mit den Sozialkürzungen einher. Ich meine, man nimmt den Menschen so die normalen Möglichkeiten, irgendwie an einen guten Job zu kommen, an ein gutes Einkommen zu kommen. Vor allem auch, indem man ja die Schulen immer weiter kaputt spart und dann eben dieses massive Schuldenprogramm aufnimmt, um irgendwie die Bundeswehr dafür als Alternative darzustellen, während man sich jahrzehntelang geweigert hat, das für andere Dinge wie den Klimaschutz oder eben die Sanierung der Schulen zu tun.
1: Ja, und ich meine, darüber haben wir übrigens auch noch gar nicht so viel gesprochen, hat aber auch, weiß auch nicht, ob wir das jetzt vertiefen wollen, dass noch, ja, wie soll ich sagen, die ganzen Werte, die ja auch in der Schule vermittelt werden, die Demokratie haben soll, dass die ja auch praktisch mit der Bundeswehr. Bundeswehr ist ja nichts, ist ja was, wie soll ich sagen, ist nicht, ist, ja, wird einfach nicht schlecht besetzt, weil wir haben ja auch, wie soll ich sagen, so, oder auch Jugendliche vor allem haben ja nicht die Vorstellung von diesen Kriegen, die stattfinden, die vielleicht ihr, wo ihr euch auch Gedanken drüber macht, oder ich das ja auch immer verfolge, was ist eigentlich Krieg? was passiert da eigentlich, sondern es wird da so rübergebracht, wir haben die besten, die beste Welt oder die beste Bedingungen für eine gute Welt überhaupt, ne? Dass das hinten und vorne irgendwie nicht so ist, behaupte ich mal so. und das eigentlich, ja, dass wir, wie soll ich sagen, das davon können viele Länder, denke ich, in der Welt auch, könnten viele Einwohner anderer Länder was erzählen, wie westliche Einflüsse oder wie da Bedingungen geschafft werden, die denen gar nicht gut tun, aber also den Leuten in anderen Ländern oder in Afrika oder in anderen Ländern überhaupt, insgesamt Lateinamerika, sieht man ja an der Politik. Also die Werte könnte man ja auch nochmal ein bisschen überprüfen, müssen wir aber jetzt nicht unbedingt heute machen, weil es ist wirklich auch ein ziemlich großes Thema. Was hat es eigentlich auf sich mit diesen Werten, die da so verteidigt werden sollen durch die Bundeswehr? Sind die wirklich so viel, stehen die wirklich? Ne? Sind die wirklich da oder werden die wirklich so vertreten? Und genau. Gut. Ich bin jetzt ein bisschen. Wir hatten eigentlich auch noch ein Stück mit Musik irgendwie was vor, aber ich weiß jetzt nicht, ob das so auf Anhieb klappt. Wir probieren es einfach mal. Du hast ja ein Lied mitgebracht, beziehungsweise David hat es oder Moritz hat es mitgebracht. Und jetzt schauen wir mal, ob's klappt.

0: Ja, wir haben uns gerade ein bisschen beraten. Wir werden noch mal ein bisschen auf die Mobilisierung eingehen und wie sie passiert. Ja, Moritz, du hast da noch mal ein bisschen was.
1: Ja, okay, jetzt. Auf jeden Fall, die Bundeswehr, die wirbt so ziemlich überall mit ihren eigenen Werten. Dieses Gemeinschaftsgefühl, was ich auch vorher erwähnte, also Gemeinschaftsgefühl ist nur ein Beispiel, natürlich auch dieses Sportliche, was da mit dabei ist. Und dieses Sportliche wird auch direkt hervorgehoben, indem die Bundeswehr einfach an Sportveranstaltungen gleich dabei ist und dort wirbt. So kommt es zum Beispiel vor, dass die Bundeswehrwerbung auch bei Sportveranstaltungen wie zum Beispiel Leichtathletik stark vertreten ist und wo auch Leute wieder aktiv denken können, das ist ziemlich cool, weil da kann ich ja sportlich sein. Und dann bietet die Bundeswehr dort gleich einen Platz. Und was zum Beispiel auch interessant ist, dass in der Schule selbst gibt es ja so welche Jugendoffiziere, werden diese genannt. Jugendoffiziere werden von Lehrer oder Lehrerinnen aktiv eingeladen. Das sind Leute aus dem Militär, die aktiv in die Klasse kommen und dort dann werben. Und dort wird dann halt auch aktiv gesagt, ja, du magst zum Beispiel IT, wir haben einen Platz für dich. Du magst Sport, wir haben einen Platz für dich. Du hast diese und diese Interesse. Das ist perfekt, denn wir haben diese Interesse auch und haben jetzt einen Job für dich. Was halt einfach den Jugendlichen sagt, cool, diese und diese Option gibt es also bei der Bundeswehr. Sprich, ich gehe zur Bundeswehr, weil dort kriege ich ja auch mehr Geld, als wenn ich diese Interessen zum Beispiel in einem anderen Job vertrete. Was ich persönlich extrem krass finde, weil gar keine anderen Perspektiven sich so sehr durchquetschen können wie diese von der Bundeswehr. Genau. Ja, das Gleiche, diese ganzen Sprachfehler, dieser ganzen berufsübergreifenden Themen gibt es genauso auch bei der Berufsberatung. Denn die Jugendoffiziere gucken auch hin und wieder dort an den Schulen vorbei und lassen dort zum Beispiel Sachen liegen von sich oder sagen, ja, diese und diese Berufsthemen können auch bei der Bundeswehr ausgeübt werden und das Gleiche natürlich auch, wenn man sich im Job informieren möchte. Genau. Und da wird halt einfach auch das Gleiche gesagt, was der Jugendoffizier natürlich sagt, weil, vielleicht denkt man es sich schon, weil es geht die ganze Sendung schon darum, wir brauchen ja anscheinend mehr Militär. Genau. Außerdem, ja, ich habe nichts mehr dazu zu sagen. Ich finde es einfach krass. Und man kann sich das selbst auf der Zunge zergehen lassen und darüber nachdenken, wie diese anderen Optionen einfach so ein bisschen von der Bundeswehr zunichte gemacht werden. Genau. Was auch erwähnt wurde, die Sozialkürzungen, das spiegelt sich ja dann auch wieder. Desto mehr Sozialkürzungen, desto weniger Geld hat man dann im Geldbeutel. Und da bietet ja die Bundeswehr wieder eine Option mit dem ganzen finanziellen Gehalt und das wird ja dann wieder attraktiver. Also es ist alles so ein bisschen ein Teufelskreis, wenn man darüber nachdenkt. Genau. Sieht so aus, als hätten sie es mit der Musik hinbekommen.
0: Ja, haben wir. Wir haben es einigermaßen hinbekommen, hoffe ich mal. So.

0: So, wir haben wieder beraten, nochmal ein bisschen, was wir machen. Und zwar wollten wir nochmal darauf eingehen, wie das mit den Anschreiben, dass die Bundeswehr ja an alle Jugendlichen da oder vor allem Jugendliche oder sind auch höhere Jahrgänge, also ältere dabei, die sie anschreiben? Nee, vor allem erstmal die Schüler und ja, also auf diese Anschreiben wollten wir nochmal eingehen und das macht der David.
1: Ja, also es werden jetzt ja beginnt mit den 2008er Jahrgängen im Monat, in dem man Geburtstag hat, in dem man seinen 18. Geburtstag hat, die Briefe rausgeschickt, wo so ein bisschen eine Abfrage gemacht wird, wie denn das Interesse an der Bundeswehr wäre. Und das ist sehr interessant, wie ich drauf komme, ist, dass ich diesen Brief tatsächlich letztens bekommen habe und dort antworten durfte, beziehungsweise antworten musste, denn dort nicht zu antworten ist eine Ordnungswidrigkeit, die mit einem Bußgeld bestraft werden kann. Und es ist erstmal so, dass man einen Brief ganz normal nach Hause bekommt, den kann man auch getrost ignorieren, denn wenn ich richtig im Kopf habe, ist es so, dass bei einem normalen Brief nicht nachgewiesen werden kann, dass man den wirklich bekommen hat. Deswegen, dort ist auch eine Frist angegeben, aber wenn diese Frist verstreicht, wird einem ein Einschreiben geschickt und darauf sollte man dann tatsächlich auch antworten, beziehungsweise dort sollte man dann den Online-Fragebogen ausfüllen, bei dem man nach seiner Körpergröße, nach seinem Körpergewicht, nach seinen vergangenen Erfahrungen mit der Bundeswehr und nach seiner Motivation gefragt wird. Theoretisch kann man da ganz viel angeben, man kann da einen ganzen Lebenslauf angeben, aber das ist zum Glück kein Pflichtfeld. Also ich persönlich finde es sehr krass, dass man überhaupt antworten muss und dort nicht nur nach diesen grundsätzlichen Informationen hier wie Name, Alter, Adresse, sondern auch nach so Dingen wie Lebenslauf, Gewicht und so gefragt wird, was ja schon auf eine weitergehende Rekrutierung abzielt.
0: Gut. Was haben wir denn eigentlich vorhin noch ein bisschen, wir hatten ja ein Vorgespräch, noch ein bisschen, auf was waren wir da noch eingegangen? Wisst ihr es noch? Haben wir noch ein Thema gehabt?
2: Die Serien?
0: Ah, ja klar, die Serien, genau. Das warst auch, du hast es da Bescheid gewusst, ne, David, oder? Beziehungsweise, ja, du, ja. Ne, glaube ich. Okay.
1: Ja, wir sind ja vorhin auch so ein bisschen auf das Thema Rekrutierung eingegangen und darauf, dass die Bundeswehr eben an verschiedenen Fronten versucht, sich zu verharmlosen. Und es ist auch so, dass die Bundeswehr dafür, also für diesen Zweck, auch verschiedene Serien auf YouTube hat. Es ist mittlerweile eine ganze Reihe an Serien, also ich glaube um die 10 mittlerweile Serien, die da gleichzeitig am Laufen haben und für die sie auch tatsächlich zum Beispiel in Straßenbahnen und Bussen Werbung machen, wo natürlich wo Soldaten in verschiedenen Lagen gezeigt wird. Einmal gibt es eine Serie, wo es um neue Rekruten geht, wie eben dieser Einstieg in die Bundeswehr funktioniert. Dann für verschiedene Abteilungen, zum Beispiel für die Luftwaffe gibt es eine besondere Serie. Oder auch für die Sondereinsatzkräfte, wo eben die Bundeswehr diesmal nicht spielerisch, aber so ein bisschen cinematisch dargestellt wird und wieder als einfach eine sehr coole und besondere Karriere auch gezeigt wird und nicht als das, was sie ist, dass dieser harte Job mit eben einem großen Selbstrisiko, sondern das ist natürlich immer eine Situation, wo die Bundeswehr gewinnt und wo alle am Ende gut und glücklich rauskommen.
0: Ja, also es ist voll in der Fortsetzung dessen, dass man eben einen guten Erfolg und gute Jobchancen hat oder gute Werte vertritt, denke ich auch. Auch vielleicht, wenn man aus der Bundeswehr austritt, vermehrt Chancen auf dem Berufsmarkt eventuell hat. Ne, das ist ja, es ist ja eigentlich eine Militarisierung der Gesellschaft. Letztendlich. Das finde ich auch eigentlich ein wichtiges Thema, ne? Dass es da findet ein Wandel statt, der ist ziemlich gravierend eigentlich. Wir waren ja eigentlich eine Zivilgesellschaft. Wir werden jetzt so, wie sich das so abzeichnet, eine sehr militarisierte Gesellschaft werden, so mit dem, was da jetzt angekündigt wird. Und wie auch uns ein Feindbild, ich meine, darüber haben wir auch noch nie geredet eigentlich, oder nicht viel geredet, wie die Feindbilder aufgebaut werden, das ist ja ein Riesenthema letztendlich. Also, dass es da wirklich eine Bedrohungslage aufgebaut wird. Ich will nur kurz erwähnen, diese Affäre um, was war das, ein Drohnenvorfall auf dem Leipziger, wo war das, Leipziger Flughafen, ne? Und da wurde ja dargestellt, ja, da würden uns ja schon mal gleich direkt die Russen angreifen oder irgend sowas, das war ja was ganz anderes eigentlich, also es war anscheinend eine verirrte, also so hatte ich es in einem anderen Artikel gelesen, eine verirrte ukrainische Drohne, die durch die Abwehr der Russen sich praktisch auf dem Leipziger Flugplatz verirrt oder abgedrängt wurde durch die Flugabwehr. Also, und da wird aber draus gemacht, irgendwie, ja, da greifen uns jetzt gleich mal die Russen an oder das ist eine russische Spionagedrohne oder was der Teufel. Ich weiß nicht, ob ihr euch damit beschäftigt habt, haben wir nicht so drüber geredet, aber habt ihr das verfolgt eigentlich? Diesen speziellen Vorfall, aber auch einfach die Bedrohungslage, die da dargestellt wird, da könnte man schon mal auch über Feindbilder. Ich meine, das ist ja die eine Seite hier, dieses positive sich darstellen von der Bundeswehr. Das andere ist tatsächlich die verfolge ich ziemlich, es wird ein Feindbild aufgebaut. Das ist krass. Das ist wirklich krass. So hat es das noch nie gegeben, finde ich. Wie jetzt im Moment.
2: Feindbilder sind sowieso ein ganz großes Thema für sich. Bei sehr vielen Anliegen, egal jetzt in welchem Bereich des Lebens, werden sehr oft Feindbilder erschaffen, um praktisch die eigene Meinung als richtig darzustellen oder das eigene Handeln als richtig darzustellen, die eigenen Vorhaben. Und da ist natürlich ein Feindbild ganz praktisch, weil es eine mögliche Lösung bietet. Das Gleiche kann man ja hier jetzt auch wieder übertragen, dass man im Richtigen ist, dass man im Recht ist, da man gegen dieses und dieses Feindbild natürlich irgendwie ankommen muss. Und ohne das Thema jetzt zu groß zu öffnen, weil das ist ein sehr großes Thema, was auf jeden Fall auch sehr viel Information und Weiteres benötigt und Vorbereitung. Aber das kann man eigentlich hier auch wieder übertragen. Gibt es ja auch zum Beispiel jetzt bei Rechts- und Linkspolitik ist ja das Gleiche, dass dort auch wieder verschiedene Feindbilder erschaffen werden, nur um dem anderen Lager zu sagen, ja, ihr seid das Problem und ohne euch wäre das Problem gelöst. Also gibt es in sehr vielen Bereichen.
0: Ja, und zu sagen, wir brauchen die Bundeswehr, ne, um uns zu schützen, das ist ein ganz wichtiges Thema. Ne? Weiß nicht, wolltest du nochmal was sozusagen? ich muss nicht sein. Also es ist schon ein wichtiges Thema, aber wir können da auch nochmal extra vielleicht drüber reden. Also ich würde mir es wünschen, weil ja. Es ist wirklich ein wichtiges Thema, finde ich, weil die Presse macht da auch ganz viel mit bei dem Aufbau des Feindbildes, denke ich hier. Ja, ist ein wichtiges Thema und sehr ausbaufähig, ne?
1: Ja, können wir gerne mal gesondert nochmal ausführlicher darüber reden. Ich glaube, was da halt auch so ein bisschen dazu kommt, ist, dass das ja gerade eine Taktik ist, die überall genutzt wird. Also es werden ja gerade überall irgendwelche Feindbilder aufgemacht, sei es die Flüchtlinge, sei es Asyl, sei es Bürgergeldempfänger oder jetzt irgendwelche anderen Staaten.
0: Ja, terroristische Bedrohungen, ganz wichtig, ne?
1: Ja. Ja, also im Grunde genommen lebt ja viel der aktuellen politischen Meinungsmache von Feindbildern, was meiner Meinung nach auch einfach ein krasses Bild zeichnet davon, wo unsere Gesellschaft gerade steht und wie die Politik oder die Medien gerade versuchen, die Meinung der Gesellschaft zu machen, nicht über quasi normale Berichterstattung oder normale...
0: Ja, vielleicht kritische auch mal was zu hinterfragen. So, das fällt mir jedenfalls ein bisschen auf, dass da wird nicht hinterfragt, da schreibt eine Zeit, also auch man findet kaum unterschiedliche Meinungen, also zumindest mal nicht zu dem Thema dann, Feindbild, weil es ist klar, es sind die Russen, also hier jetzt erstmal, oder es wird sofort zum Beispiel gemutmaßt irgendwie über terroristische Hintergründe, auch oftmals ohne dass überhaupt irgendwas noch feststeht. Wenn was passiert ist, kommt sofort irgendwie eine Zuschreibung. Gut, jetzt bin ich ein bisschen, weiß nicht, ob ihr nochmal was, also eigentlich ist es erstmal so wie wir es jetzt gerade behandeln, erstmal ein Meinungsthema und ein Empfindungsthema. Ich weiß nicht, wie ihr es verfolgt. Man muss da schon, oder ja, sollte sich dann ein bisschen halt mit Hintergrund versorgen. Vielleicht nochmal versuchen, sich besser vorzubereiten. Haben wir jetzt eigentlich gar nicht so auf dem Schirm gehabt. Über Feindbilder, glaube ich, oder? Oder habt ihr jetzt zum Beispiel in euren Komitees, redet ihr darüber oder redet ihr bei anderen Gelegenheiten über sowas, warum es überhaupt die Bundeswehr braucht? Wozu eigentlich?
2: Also ich denke, wenn man in dieses Komitee geht, hat man dann halt schon persönlich eine Meinung dazu und man kann auch persönlich etwas damit anfangen, warum das negativ ist und hat da seine eigene Meinung dazu. Aber was ganz interessant ist, was ein guter Übergang ist, auch auf jeden Fall, Jugendliche befassen sich ja sehr selten damit, was auch nicht schlimm ist. Bei uns ist es eher so ein Ding, wir interessieren uns für dieses Thema und uns ist es wichtig, Gott. Und auf jeden Fall, man kann das Jugendlichen gar nicht vorwerfen, dass es ist halt eigentlich, sollte es nicht ihr Thema sein, sich jetzt schon mit Politik zu beschäftigen. Jedoch, wenn gesagt wird, wenn du 18 wirst, kriegst du einen Musterungsbrief und den musst du ausfüllen und vielleicht musst du auch zur Musterung gleich gehen. Da fragt man sich vielleicht zweimal, ob man sich als jugendliche Person schon damit beschäftigen sollte, weil man einfach so da reingeworfen wird. Und sich für Politik zu interessieren, ist was ganz Tolles und was ganz Cooles eigentlich. Aber das tut halt nicht jeder Jugendlicher. Und das ist auch völlig okay eigentlich. Aber wir leben momentan einfach in so ein bisschen in einer Zeit, wo es vielleicht ganz praktisch ist, auf eine Demo zu gehen. Jedoch wird man damit auch nicht groß. Es gibt sehr, sehr wenig Eltern, die sagen, geh mal auf die Demo, es geht so ein bisschen um dich. Es heißt Schulstreik gegen Wehrpflicht und ist gegen die Wehrpflicht. Das gibt es nicht oft. Und deswegen, es gibt sehr viele Jugendliche, die sich halt einfach nicht damit beschäftigen. Und das ist ja auch okay so. Deswegen ist Gespräch immer was Wichtiges. Und diese Feindbilder und so, das entwickelt man vielleicht später, wenn man ein bisschen Nachrichten guckt, wenn man anfängt, sich dafür zu interessieren. Und das bei dem einen früher und bei dem anderen später. Und bei manchen auch gar nichts. Und kommt überhaupt nicht und so weiter. Und da ist es halt auch ganz anders. Genau deswegen ist es auf jeden Fall gut, wenn Leute sich interessieren und da auch ins Gespräch zu gehen und Leute zu motivieren, sich vielleicht mit diesem Thema zumindest ein bisschen auseinanderzusetzen, auch wenn es sie nicht interessiert, weil schlussendlich geht es ja um sie selbst, weil über die Jugendlichen hinweg selbst entschieden wird. Genau, deswegen will ich immer auffordern, auch einfach ins Gespräch zu gehen, wenn Freunde irgendwie sich nicht dafür interessieren, dass man ins Gespräch geht und sagt, ja, hier, guck mal ein bisschen Politik an, ist ganz interessant, dort und dort geht es vielleicht möglicherweise auch um uns und in dieser Zeit leben wir halt auch einfach.
0: Ja, ja, klar. Hast du noch was? Dann gerne.
1: Ja, und zwar, du meintest ja gerade, dass sich Jugendliche ja noch nicht für dieses Thema, also für das Thema in Politik interessieren sollten. Aber ich glaube, dass das so ein bisschen eine Sichtweise ist, die vielleicht auch aus unserer aktuellen Gesellschaft rauskommt. Aber da würde ich tatsächlich stark dagegen gehen. Und ich glaube, dass dadurch, dass ja auch Jugendliche schon sehr stark von Politik betroffen sind, auch wenn sie vielleicht nicht unbedingt wählen dürfen, sich trotzdem schon damit beschäftigen sollten, auch um dann eine bessere Wahlentscheidung treffen zu können, wenn sie das Wahlrecht dann haben. Und ich finde es tatsächlich fatal, dass wir in der Schule so wenig gebildet werden, was Politik angeht, und auch, dass solche tagesaktuellen Themen quasi gar nicht behandelt werden im normalen Unterricht, weshalb es halt auch SchülerInnen sehr schwer fällt, sich da eine Meinung zu bilden, beziehungsweise weshalb sich SchülerInnen da zu oft, also warum SchülerInnen dazu dann oft gar keine Meinung haben.
0: Ja, ist es da nicht auch so, da haben wir schon ein bisschen drüber gesprochen vorhin, dass man sich denkt, man hat ja eh keinen Einfluss drauf, ne? Was für Einflussmöglichkeiten hat man denn auf die Politik, meinetwegen? Allein vielleicht mit einem Kreuz bei einer Wahl, oder? Also so, oder habt ihr da, ja, gern, also ich habe den Eindruck, dass es oft so eine, wir haben eh keinen Einfluss, also lassen wir es auch, uns dafür zu interessieren.
1: Also klar hat man als normale Schülerin nicht so viel Einfluss darauf, und viel von den Beteiligungsformaten, die es gibt, wirken leider auf SchülerInnen mehr wie Scheinbeteiligung und sind es vielleicht teilweise auch. Ich glaube aber, dass es trotzdem wichtig ist, sich damit zu beschäftigen, und ich glaube, dass wir es auch schaffen. Ich meine, wir sind ja, also Moritz und ich sind ja auch nur zwei Jugendliche, die jetzt plötzlich im Radio sind, weil wir uns politisch engagiert haben. Und ich glaube, dass es über solche Wege natürlich immer Möglichkeiten gibt, sich politisch einzubringen und auch politisch was verändern zu können. Ich glaube, dass es da halt auch einfach dann viel davon abhängt, ob wir es schaffen, eine kritische Masse zu bilden, und ob wir es schaffen, eben gemeinsam zu handeln. Ich glaube, wenn wir alle nur unserem täglichen Leben nachgehen und keine Ahnung schauen, wie wir für uns am besten mit solchen Themen klarkommen, wird es auch viel schwieriger, da eine tatsächliche Veränderung für uns alle zu bewirken.
0: Also ich verstehe das so, dass du sagst, wenn wir uns als Einzelne verstehen, dann haben wir eh keine Wirkung. Wir müssen auch für uns als gesellschaftliches Wesen das vielleicht, und vielleicht auch da als solche eine Stimme zu bekommen, als gesellschaftliche, als Zusammenschluss von zumindest mal in einem Thema, und zwar in dem Fall jetzt gegen Wehrpflicht.
1: Ja, ja, ganz genau. Das ist ja auch der Sinn hinter dem Schulstreik, dass wir eben nicht einfach einzeln auf die Straße gehen und einzeln sagen, dass wir das doof finden, sondern dass wir uns koordinieren und dass wir auch alle am gleichen Tag auf die Straße gehen, und nicht nur auf die Straße gehen, sondern auch von der Schule fernbleiben. Und wir sehen ja auch in manchen Städten, was das bewirken kann, auch gegen irgendwelche Sanktionen von Schulleitungen hinweg sehen wir, dass die Mobilisierung in vielen Städten einfach fantastisch läuft und dass man ja auch teilweise eine so große kritische Masse hat, dass Schulleitungen da auch nichts dagegen tun können, weil sie dann eben, keine Ahnung, die ein Viertel oder die Hälfte der der Schülerinnenschaft dann sanktionieren müssten.
0: Ist es so? Also genau, vielleicht habt ihr da nochmal eine Information. Ist es so, dass es auch wirklich verstärkt auf die Schulstreiks reagiert von Schülern, dass die, oder ja, wie, das wäre vielleicht auch schon mal eine Frage, die ich euch sowieso stellen wollte. Also gibt es eine Mobilisierung der Schüler oder ist es vielleicht halt doch derjenige, sind doch nur die hier auf der Straße, die es sowieso schon interessiert, die schon ein bisschen politisiert sind?
1: Ich glaube, es ist natürlich immer ein Mix aus beidem. Ich glaube, man kann keine SchülerInnen auf die Straße bringen, wenn es nicht schon welche gibt, die mobilisiert sind. Und ich muss auch ganz ehrlich sagen, dass jetzt auch dadurch, dass der nächste Streiktermin so knapp nach den Ferien ist, das für uns sehr schwer ist, jetzt dafür zu mobilisieren. Aber generell sehe ich schon einen Prozess dahinter. Und da muss man ja auch dazu sagen, ich bin noch groß geworden, sozusagen politisiert worden, in Teilen auch durch Fridays for Future, was ja irgendwann eine riesige Bewegung war. Und dadurch, dass die Wehrpflicht natürlich ein um einiges kontroverseres Thema ist und es da nicht ganz so klar ist für viele Menschen, dass man da nicht diese Massen mobilisiert bekommt, aber auf jeden Fall schaffen wir es da auch, einige SchülerInnen neu zu politisieren.
0: Achso, du meinst jetzt, Fridays for Future war mehr ein allgemeineres Thema, wo auch mehr Leute auf die Straße sich angesprochen fühlen überhaupt, als weil Schulstreik ist ja jetzt, betrifft ja jetzt mal diese junge Generation und das ist ein spezielleres Thema ist und da vielleicht auch ein bisschen begrenzt dadurch. Ich weiß nicht. Wolltest du das sagen, ist meine Frage.
1: Nicht nur spezieller, sondern auch kontroverser. Also beim Klimawandel, natürlich, es gibt diese 1% oder 0,1%, die immer noch leugnen, dass der Menschen gemacht wäre und deswegen sagen, ja, wir müssen weiter irgendwie Öl verbrennen wie sonst was. Aber beim Klimawandel ist es ja schon
0: oder
1: so.
0: Oder Kriege führen.
1: Ja, genau.
0: Die sind auch nicht sehr viel klimafreundlich.
1: Aber bei der Wehrpflicht ist es ja so, dass diese Meinungsmache ja tatsächlich funktioniert, dass viele Leute tatsächlich glauben, dass wir diese Wehrpflicht bräuchten oder dass das tatsächlich in unserem Interesse wäre, dass das für die Verteidigung gut wäre. Und das macht es natürlich auch um einiges schwerer zu mobilisieren, als wenn man so ein Thema hat, wo allen klar ist, hey, da muss gehandelt werden.
0: Ja, wobei, also es gibt durchaus Länder, naja, die weniger mobilisieren oder weniger für Verteidigung oder für Wehrkraft, also für Aufrüstung ausgeben. Und naja, also da gibt es jede Menge Gegenthesen, denke ich mal, dass warum man sich nur mit sowas also wehren könnte oder so. Also wie soll ich sagen? Ja, gut. Außerdem gibt es dann auch Leute, die sagen, ja, egal, gibt es ja den Ole Niemen, ne, der ja sagt, ja, wenn die kommen, also wenn es irgendeine feindliche Armee gibt, dann gibt es die halt und da werde ich ungefähr ähnlich leben oder wahrscheinlich oder da wird die Welt nicht untergehen, selbst wenn es, ja gut, ist eine These, also was kümmert mich ein feindliches Land oder die werden auch, die Leute müssen auch leben letztendlich, auch wenn es unter einer Besatzung ist oder ja. Es ist eine andere These oder er sagt, glaube ich, ganz konkret, ich werde auch weiterleben unter einer Besatzung. So, ich werde kein Risiko eingehen, mich zu verteidigen. Ich lebe auch unter einer Besatzung, so ähnlich. Das ist eine umstrittene These, schon klar. Und ich weiß auch nicht, ob man die so stehen lassen sollte oder müsste oder also ob das wirklich ist, das Ende vom Lied. Egal. Olle Niemen. Man kann sich mit dem beschäftigen, auf jeden Fall mal diese These, also von wegen, man muss sich da immer wehren, weil jedes Land sagt übrigens immer, wir verteidigen uns nur. Es gab noch kein einziges Land, das gesagt hat, wir greifen an. Und wenn das aber wahr wäre, rein logisch, jedes Land würde sich verteidigen, dann müsste sich eigentlich keiner mehr verteidigen. Also wenn das wirklich so wäre, jedes Land sagt nur, wir greifen nicht an, wir verteidigen uns ja und dann können wir in Frieden leben. Also dann gibt es ja keine Bedroher, wenn das hier wirklich jedes Land nur sich verteidigt. Da kann irgendwas nicht stimmen. gut. Kleiner Abschweifer. Was wollten wir jetzt noch zum Schluss, weil wir sind jetzt bald am Ende der Sendung. Wir wollten das nochmal ankündigen vielleicht, dass es am 25. Dezember am Blanken Kopf am Wasserturm ist. Wahrscheinlich um 11. Vielleicht gibt es noch was wir ankündigen wollten. Wisst ihr noch was?
2: Also der nächste Streiktermin wäre der 25. September, wie schon erwähnt, wahrscheinlich wieder beim Plankenkopf in Mannheim bei uns. Und wozu ich nochmal aufrufen möchte, ist auf jeden Fall einfach auf Leute zuzugehen und mit ihnen zu reden, sie zu mobilisieren und sie auf das Thema aufmerksam zu machen. Da schließe ich mich David komplett an. Und genau, ich will auch noch kurz Grüße sagen an Lulu, Tai Tai, Hundi, Finn, und alle anderen, die zuhören. Das macht ihr toll, dass ihr zuhört. Das ist ein wichtiges Thema und wir finden das cool. Ihr seid cool. Und genau, mobilisieren und schaut auch gerne bei den Komitees vorbei. Uns würde das freuen. Und oder bei der Demo einfach vorbeischauen. Es ist wirklich gut, wenn man sich dort einfach organisiert, weil letztendlich, wenn ihr jugendlich seid, geht es um euch. Aber auch allgemein, genau. Deswegen, jo, ich glaube, ich verabschiede mich damit auch und gebe weiter an David.
1: Ja, ich würde noch kurz auf die Sozialproteste am 26. September hinweisen, direkt einen Tag nach unserem Streik. Leider nicht hier in Mannheim oder Heidelberg, nur in Stuttgart oder Frankfurt wären, glaube ich, die nächsten. Aber da gibt es auch Busse, da kann man einfach mal beim DGB schauen.
0: Okay, dann sind wir jetzt fertig mit dieser einen Stunde für Freiraum für den Bermuda-Funk auf der Sendefrequenz 89,6 für Mannheim und 105,4 für Heidelberg. Und ich verabschiede mich und auch David und Moritz. Und wir werden garantiert nochmal uns hier zum Diskutieren in Themen in dem Zusammenhang melden. Wir haben noch ein Stück Musik hier zum Abschluss.

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Ich hoffe, ihr hattet eine schöne, entspannte Stunde auf dem Weg ins Wochenende und wir hören uns alsbald hier wieder. Danke, dass ihr zugehört habt. Passt auf euch auf, habt eine schöne Zeit. 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Bis zum nächsten Mal, macht's gut.

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Hier ist wieder Kai-Uwe im Studio. Heute in der September-Ausgabe gibt es in der ersten und zweiten halben Stunde thematisch dasselbe wie im letzten Monat. In der zweiten halben Stunde spiele ich wieder Musik von Jan Kemper und ihr hört Teil 2 meines Jan Kemper Interviews vom 12.08., was mich sehr gefreut hatte. Ich hatte nämlich Simon, Jan in Anführungszeichen, Kemper hier in den heiligen Hallen des Bermudafunks zu Gast am Mikro. Und in der ersten halben Stunde eine weitere Episode meiner Stilistik-Reihe Thrash Around the World, meine Special über den Thrash Metal. Auch heute verschone ich euch noch mit Musiktheorie, Spieltechniken etc. und langen Ausflügen in die Musikgeschichte. Das wird aber kommen, ich schwöre. Als Einstieg habe ich mal wieder Musik aus dem Ruhrpott, ja, von meinen Lieblingen Creator aufgelegt mit Hordes of Chaos aus 2009. Von den Big Four, den großen Vier des deutschen Thrash Metal, also Sodom, Creator, Tengard und Destruction, hatte ich die letztgenannten all die Jahre noch nie in meinen Sendungen gespielt. Die Lücke schließe ich heute. Destruction gleich im Doppelpack mit 2 Stücken aus den glorreichen 80er Jahren. Als erstes Curse the Gods und anschließend Confused Mind.

Als nächstes eine Band, die schon seit 1983 existiert in der Thrash-Metal-Welt. Und das sehr einflussreich, die ich bislang aber noch nie gespielt hatte in den über 8 Jahren meiner Sendungen. D.R.I., die Dirt and Rotten in B-Siles, aus Kalifornien. Und das passt alles wie Arsch auf Eimer an dieser Stelle von ihrem 1989er Album Thrash Zone, der Opener Thrash Art.

Das war ein cooler Stampfer, oder? Im mittleren Tempobereich gehalten, ohne sogenannte Prügelattacken. Blacklist von der Bay Area-Legende Exodus. Von ihrem 2004er Comeback-Album Tempo of the Damned. Und auch hier schließe ich eine Lücke. Exodus hatte ich bislang noch nie in meinen Shows aufgelegt. Wurde also höchste Zeit. Und weil ich einen Bildungsauftrag habe, sei noch erwähnt, Exodus, zu den Exodus-Gründungsmitgliedern zählte auch Metallica, der spätere Metallica-Gitarrist Kirk Hammett. So, ihr hört These Times Are Heavy im Bermuda-Funk aus der alten Feuerwache in Mannheim. Die zweite halbe Stunde fängt gleich an. Regionalspezial, nämlich Simon Kemper alias Jan Kemper aus der schönen Pfalz, aus St. Martin an der Weinstraße, war bei mir zu Gast im Studio, heute Teil 2 dieses Interviews vom 12.8. Zunächst wieder ein Stück aus Jan Kempers neuem Album Spuren, nämlich War. Yeah.

0: Simon, wir haben gerade War gehört von deinem aktuellen Album Spuren. Du hattest in deinem Home-Studio, in deinem Home-Recording einen Gast,
1: Ja,
0: einen Rapper.
1: genau, ja.
0: Monster nennt er sich als Künstlername. Er wohnt bei dir im Ort?
1: Ja, ungefähr, also 10 Minuten ungefähr von mir entfernt. Und ja, macht auch selber Musik, so Bereich Hip-Hop und sowas. Aber auch halt zum Beispiel Metal auch, weil er hört auch privat, glaube ich, sehr gerne Metal und sowas
0: Ja.
1: und hat dann quasi, ja, mag viele Genres auch.
0: Also wie Ice-T quasi, der hat auch ein Metal-Projekt nebenbei, ne? Also
1: Ja,
0: Monster ist
1: ja.
0: quasi St. Martins Antwort auf Ice-T, wenn man so will, ne? Salopp gesagt. Ne? Auf jeden Fall cool, dass ihr das auch zusammen gemacht habt und dass er auch so offen ist für andere Sachen.
1: Ja.
0: Okay. Kanntet ihr euch schon länger aus der Schule oder wie hat sich das ergeben?
1: Also ich glaube, wir haben uns vor 3 Jahren kennengelernt. Das war beim Judo.
0: Okay.
1: Weil wir beide haben in der Nähe von dort, wo wir wohnen, so Judo quasi besucht, eine Sporthalle, und irgendwann haben uns dann mal so getroffen, ein bisschen geredet, weil wir auch beide halt viel mit Musik schon,
0: Zu tun hattet, ne?
1: genau. Und ja, und das hat sich dann irgendwie so mit einer Freundschaft entwickelt, auch, dass ich mir seinen Text angehört habe, er hat sich meine Songs angehört oder sowas, und dann auch schon ein paar Monate später erste Songs zusammen und sowas, und genau.
0: Cool, ja. Und auf dem Stück oder auf den beiden Stücken vom neuen Album, er ist ja bei 2 Songs vertreten, hat auch selber seine eigenen, also die Texte von seinen Passagen auch selber
1: Genau,
0: geschrieben. Okay, cool. Simon, es geht weiter mit Musik von dir. Ein älteres Stück, aber neu aufgenommen. Wach auf. Viel Spaß.

0: Mojsnak, ein Stück in seiner slowenischen Muttersprache, habe ich noch hinten dran gehängt. Ja, das war Jan Kemper mit. Ja, Mojsnak. Simon, wie wir schon besprochen hatten, bei dir stehen mehrere Gigs an demnächst. Du hast auch gesagt, du bereitest dich oder wie du dich vorbereitest. Erzähl das mal.
1: Ja, also es gibt im Prinzip, glaube ich, für jeden Auftritt immer so ein paar Rituale, die ich so jeden Tag mache. Oder beziehungsweise an den Tagen, wo die Auftritte sind. Mhm. Und es klingt vielleicht ein bisschen übertrieben manchmal.
0: Macht nichts. Ne? Man hat so seine Rituale.
1: Ja. Und zwar fängt es schon morgens damit an, dass ich für jeden Auftritt immer um 6 Uhr aufstehe. Also egal, ob Wochenende, Wochentag, immer um 6 Uhr.
0: Weil vorbildlich, da, ja.
1: Weil da ist auch einfach halt, hast noch viel Zeit für Vorbereiten, Essen oder irgendwie sowas halt.
0: Warm spielen.
1: Genau, ja. Mhm. Und ja, ansonsten, wenn ein Auftritt ist, auch über den Tag esse ich auch meistens wenig bis gar nichts.
0: Ja.
1: Mhm. Also nur halt Frühstück so normal. Mhm. Aber ansonsten nur vielleicht ein belegtes Brötchen oder so und dann bis zum Ende vom Auftritt erstmal nichts.
0: Ja.
1: Und ja, ansonsten habe ich für die Auftritte selber immer noch meine Jacke immer an. Schon seit mehreren Jahren. Also eine Jacke, die ich immer für Auftritte anziehe, weil die...
0: Auf der Bühne?
1: Ja, genau.
0: Okay.
1: Weil es ist einfach irgendwie meine Glücksjacke oder so, ich weiß nicht. Ich mag sie einfach irgendwie.
0: Ja.
1: Und das ist auch die von Neurosis.
0: Okay,
1: genau.
0: Okay.
1: Und ja, und ansonsten auch immer noch auf der Bühne immer das gleiche Wasser aus Slowenien.
0: Okay, cool. Cool. Nee, das ist, da ist überhaupt nichts dagegen einzuwenden. Man hat so seine Sicherheiten dann, eigentlich so mental, ne? Und
1: ja, genau.
0: Es steckt ja auch Sinn, Sinn hinter Ritual, ne? Mhm. Es wird natürlich auch missbraucht, sage ich jetzt mal, ne? Weil irgendwelche Kulte, die binden ja ihre Mitglieder durch Rituale besser an sie.
1: Ja.
0: Ne? Auf jeden Fall, es hat aber auch eine beruhigende Wirkung. Ich kann das nachvollziehen, auch Essen. Ne? Mhm. Es macht dann, wenn der Magen nicht so voll ist, ne?
1: Ja, genau.
0: Ist man klarer im Kopf.
1: Ja,
0: wahrscheinlich. Ne? Für deine Live-Gigs, nach welchen Kriterien wählst du denn deine Setlist aus? Welche Stücke du aus deinem Repertoire du spielen willst?
1: Also ich glaube, so ein Hauptkriterium
0: Kriterium
1: ist einfach auch die Spielbarkeit von den Songs.
0: Weil
1: auf meinen ganzen Alben habe ich ja viele Songs, die ich theoretisch live spielen könnte.
0: Ja.
1: Nur da wir halt meistens als Duo sind oder auch Solo, muss man halt schauen, wie man das live irgendwie umsetzt mit einem Instrument und Looping und
0: Schlagzeug. Ja, also ein Melodieinstrument, ja.
1: Genau, ja.
0: Also Schlagzeug ist ja, ja, es gibt ja noch Leute, die über die Beatles sagen, drei Musiker, ein Schlagzeug, aber Schlagzeug, nee, ist wirklich ein richtiges Musikinstrument, ne, wo auch eine gewisse Musikalität dazu gehört. Und ja, klar, das wird dann schwierig umzusetzen, ja.
1: Ja, genau. Aber ansonsten halt auch so werden Songs natürlich auch ausgewählt, die ich oder Leon einfach, die wir einfach mögen.
0: Okay. Mhm. Also du bist auch kein Diktator, ne?
1: Nee,
0: also wenn Leon sagt, ja, das ist eigentlich ein Stück, wo ich nicht so spiele, so, ja, das liegt mir nicht so, dann das sagst du auch, okay, alles
1: ja,
0: klar.
1: Okay. Ja. Mhm. Also wir, er gehört schon quasi einfach zur Band und auch generell zum Live-Set und so dazu und
0: ja,
1: hilft natürlich auch einfach mit dabei, mit Tipps oder alles.
0: Ja.
1: Das ist dann auch cool.
0: Mhm. Und hast du generell abseits von Live-Gigs und Spielbarkeit, hast du da Songs, die dir mehr liegen, die du wirklich gerne magst oder wenig aus deinem Repertoire?
1: Ja, also zum Beispiel so ein Song, den ich live sehr, sehr mag, ist zum Beispiel Strom der Welt.
0: Ja.
1: Mhm. Weil er einfach live irgendwie nochmal einen ganz anderen Vibe hat als jetzt zum Beispiel.
0: Den hatten wir letzten Monat gehört hier.
1: Ja. Genau. Mhm. Ja, weil er auch so Richtung Nu Metal, Metalcore, irgendwie so die Richtung geht. Mhm. Und es ist halt auch einfach sehr cool, ist, live zu spielen.
0: Ja, also macht Spaß.
1: Genau.
0: Ja.
1: Und wenn ich das sagen darf, ein Song, den ich nicht so sehr mag, den wir aber trotzdem ab und zu live spielen, wenn wir ein längeres Set haben, weil wir generell einfach auch eine bestimmte Länge manchmal filmen müssen, dann wird er eins genommen. Und zwar ist der Song Leben.
0: Ja.
1: Und ja, ich mag den halt irgendwie nicht, weil ich finde ihn tatsächlich irgendwie langweilig.
0: Okay.
1: So zum Spielen einfach. Weil er ist an sich so ein Song, den kann man schon hören, aber ist halt irgendwie für live so für mich persönlich irgendwie ein Lückenfüller
0: fast. Ja, mhm. Ja. Ja. Nee, ist auch völlig legitim. Ja, man sagt zwar über Musiker, ne, sie schreiben ihre Songs und haben alle ihre Kinder lieb, aber letztendlich ist es dann auch so, ne, bei Live, ja, dann, ja, dann stellt sich raus, ja, ist doch nicht so das Optimale, ne, genau, und dann lässt man eher weg, ne. So, Simon, der nächste Song von dir, ich habe mir rausgesucht, oder wir haben uns rausgesucht, Wahrheit.

0: Das war wieder These Times Are Heavy hier im Bermudafunk aus der alten Feuerwache Mannheim. Heute zu Gast im Studio war Jan Kemper alias Simon Kemper. Simon, es hat mir sehr viel Spaß gemacht, jetzt hier im Studio zu sein, ja, im Interview. Das war auch meine Premiere für ein Interview. Ich glaube, deine auch, oder? Oder hattest du schon mal?
1: Ich hatte tatsächlich schon mal, aber...
0: Im Radio oder in der Zeitung?
1: Beides.
0: Okay, cool. bei welchen Sendern oder bei welchen Zeitungen?
1: Also Sender war beim Freien Radio in Stuttgart.
0: Okay.
1: Mhm. Und bei einer Sendung im Deutschlandfunk Kultur.
0: Ah, okay.
1: Genau.
0: Cool, ja.
1: Und ja, Zeitung war die Rheinpfalz.
0: Die Rheinpfalz natürlich, genau. Klar, in der Pfalz, ja. Ja, also wie gesagt, hat mir sehr viel Spaß gemacht, ne?
1: Mir auch.
0: Alles Gute. Dankeschön.
1: Ach,
0: ja, alles Gute auch. Viel Glück für die Live-Auftritte auch. Ne? Gutes Gelingen. Ne? Viel Spaß weiter mit deiner Musik. Ne?
1: Danke.
0: Danke auch. So, zum Schluss, was haben wir rausgesucht noch? Ein Stück von Jan Kemper, Gedanken. Ich sage ciao, bis nächsten Monat.

Das war These Times Are Heavy. Ihr hört den Bermudafunk aus der alten Feuerbacher Mannheim. Mailadresse der Sendung heavy@bermudafunk.org. Knapp 3 Minuten Platz habe ich noch. Das heißt, es gibt noch ein Stück von Jan Kemper zu hören. Nonsense. Ich sage, und jetzt aber wirklich, ciao, ciao, bis nächsten Monat. Nonsense.

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Ja, schön, dass ihr noch dabei seid, hier bei Foothills Music, live auf dem Bermudafunk. Ihr seid eingetuned in Mannheim auf 89,6 MHz, Heidelberg 105,4. Der T-Bro heizt euch genauso gut ein wie uns. Es macht richtig Laune hier. Falls ihr mehr von ihm sehen wollt und er euch interessiert, schaut einfach bei Instagram bei thisistpro vorbei. Oder wenn ihr ihn live sehen wollt, am 10.09. Donnerstag im auf der Schneckenhof-Party von der Uni Mannheim im Open Format Bangers Nonstop T-Bro live zu sehen. 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Euch noch eine schöne Zeit, eine schöne letzte Stunde mit T-Bro an den Decks und Christian Hans an der Technik. Viel Spaß noch!

dass ihr noch dabei seid, hier bei Fairy Tales Music mit T-Bro. Ich denke, er hat euch genauso gut eingeheizt wie mir und ihr wollt bestimmt noch mehr von ihm hören. Dann schaut doch einfach mal bei Insta bei This is T-Bro vorbei. 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Wir freuen uns auf euch, euch noch eine schöne letzte Viertelstunde mit T-Bro an den Decks und Christian Hans an der Technik. Und wir freuen uns, wenn ihr das nächste Mal wieder einschaltet, wenn es heißt Fairy Tales Music live on air aus dem Bermuda Funk. Euch eine gute Zeit, bis dann.

0: Schön, dass ihr dabei wart hier bei Fairy Tales Music live on air. Und wir freuen uns, wenn ihr nächstes Mal wieder einschaltet am 3. Oktober zum Tag der Deutschen Einheit zur Fairy Tales Music live aus dem Bermudafunk. Bis bald, eine gute Zeit.
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0: Und jetzt spiele ich für euch. Die haben irgendwie hier die Daten umgestellt. Weißt du, wo die Jingles sind?
1: Du, keine Ahnung.
0: Das hat sich irgendwie alles verändert. Ich habe sie gefunden. So, da ist mein Jingle und...
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0: So, jetzt wisst ihr, wo ihr seid. Das ist die Bermuda Funk Club Night. Hier ist der Herrscher und ich werde heute für euch ein paar Sachen spielen, ein paar Tracks. Und ich hoffe, genießt euch, genießt es. Ich hoffe, es gefällt euch. Und ja, schöne Zeit in dieser lauen Sommernacht.

0: Yo. Shoutouts. Ich war gerade auf dem Gassigang und dann schaue ich die Feuerwache hoch und da kommen da irgendwie geile Tunes raus und dann schreie ich kurz hoch: Jascha, bist du das mit der Bewohner von Club Night? Und Jascha, was sagst du?
1: Komm hoch, Alex, komm hoch.
0: Er sagt einfach, komm hoch. Hier bin ich. Mein Hund ist auch im Studio und wir genießen die Sounds. Jascha hat gerade eben einen Track aufgelegt, den er selber produziert hat, wo er die Samples benutzt hat von der Colini-Brücke, vom Colini-Steg. Geht mal am Colini-Steg vorbei, ihr MannheimerInnen, und klopft an die Seile, an die Stahlseile, an die dicken. Und haltet mal euer Ohr dran. Das hat mir der Jascha gezeigt und in dem letzten Song ist es auch vertreten, richtig? Colini-Steg, Jascha. Ja, hat er was Gutes draus gebastelt.
1: Das war Alex, der auch bald wieder zu Gast sein wird. Der war nämlich schon mal da, Alex der Nix. Und der macht ziemlich geile Partys.
0: Ich komm gerne wieder.
1: Blau, da könnt ihr hin.
0: Kommt vorbei in Blau?
1: Genau, Erdmännchen-Partys.
0: So called, aber Erdmännchen habe ich schon letztes Mal gesagt hier in der Sendung.
1: So, jetzt geht's weiter mit dem Mix. Genießt es, egal wo ihr unterwegs seid, fahrt vorsichtig und habt eine geile Nacht.

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Radio Bermuda Funk jetzt mit dem Chill Out Heaven heute am 7.05.2026. Es ist 22 Uhr, die nächsten zwei Stunden am ersten Donnerstag im Monat Mai 2026. Der Chill Out Heaven bei Radio Bermuda Funk, und Bermuda Funk hört ihr in Mannheim auf 89,6 und in Heidelberg auf 105,4 MHz und natürlich über unseren Livestream unter bermudafunk.org. Radio Bermuda Funk, Chill Out Heaven. Ich bin Matthias. Viel Spaß. Und das ist aktuell mein neues Stück. Kommt hoffentlich in den nächsten Wochen oder Monaten raus.